0: von 23 Jahren einen Beitragssatz von 4,3% zahlen, hat das Redaktionsnetzwerk Deutschland aus Koalitionskreisen erfahren. Aus der Nachrichtenredaktion Viktor Kupka.
1: Bei Versicherten mit Kindern bliebe es dagegen bei den bisherigen geringeren Sätzen von 3,6% mit einem Kind, 3,35% mit zwei und 3,1% mit drei Kindern. Hintergrund ist ein drohendes Defizit in der Pflegeversicherung. Ministerin Waken erwartet in den kommenden beiden Jahren ein Finanzierungsloch von zusammen mehr als 22 Milliarden Euro. Deutlich mehr als bisher erwartet. In der Bundesregierung wird deshalb aktuell darüber beraten, wie das Defizit ausgeglichen werden kann.
0: Papst Leo XIV. Hat davor gewarnt, die Entwicklung der künstlichen Intelligenz allein den beteiligten Tech-Riesen zu überlassen. Er rief die Regierungen weltweit dazu auf, die Konzerne stärker zu kontrollieren und die Entwicklung von KI-gesteuerten Systemen zu verlangsamen. Die neue Technologie verbreite Desinformationen und könne die Welt in endlose Kriege stürzen, schrieb der Papst in seiner ersten Enzyklika. Er forderte strengere ethische Gesetze für den Einsatz von KI beim Militär. Israels Ministerpräsident Netanyahu hat angekündigt, die Angriffe auf den Libanon zu verstärken. Das Ziel sei, die Hisbollah zu zerschlagen, teilte er auf Telegram mit. Zwischen Israel und der Hisbollah gilt eigentlich seit April eine Waffenruhe. Beide Seiten melden jedoch weitere Angriffe. Der SC Paderborn feiert den Aufstieg in die Fußball-Bundesliga. Die Ostwestfalen besiegten im Relegationsrückspiel den VfL Wolfsburg mit 2:1 nach Verlängerung. Aus der Sportredaktion Ina Kast.
2: Nach dem 0:0 im Hinspiel begann das Rückspiel für Paderborn denkbar schlecht. Wolfsburg ging schon in der dritten Minute durch Stürmer Pejcinovic in Führung. Dann aber musste der VfL nach einem Platzverweis gegen Mähle schon ab der 15. Minute in Unterzahl spielen. Kurz vor der Halbzeitpause schaffte Paderborn den völlig verdienten Ausgleich durch Torjäger Bilbia. Der erlösende Siegtreffer gelang dem dominanten SC allerdings erst in der Verlängerung. Torschütze Kurda machte den dritten Aufstieg in die Fußball-Bundesliga für Paderborn perfekt. Wolfsburg ist zum ersten Mal in die zweite Liga abgestiegen.
0: Das Wetter in Deutschland. Nachts überwiegend klar und trocken, 17 bis minimal 10 Grad. Am Tage dann sonnig und trocken, im Nordosten und im Süden über den Bergen Wolken und vereinzelt Schauer oder Gewitter. 24 Grad in Schleswig bis 34 Grad am Oberrhein, an den Küsten bis 23 Grad. Und ein Blick auf die Uhr, es ist gleich 2:03.
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4: Mit Sven Knappe am Mikrofon, herzlich willkommen. Was haben wir bis zu den FIO-Nachrichten im Angebot? Eine Rhapsodie von Maurice Ravel, eine Arpeggione-Sonate von Franz Schubert, sinfonische Impressionen von Manuel de Falla, eine Cello-Sonate von Ludwig van Beethoven und als virtuosen Auftakt ein Violinkonzert von Eugène Ysaÿe, einem belgischen Geigenvirtuosen und Komponisten, 1858 in Lüttich geboren. Albrecht Laurent Breuninger wird von der Nordwestdeutschen Philharmonie begleitet.

Eugène Auguste Isaïe und sein Violinkonzert Nummer 8. Der Geiger Albrecht Laurent Bräuninger wurde unterstützt von der Nordwestdeutschen Philharmonie, geleitet von Velizar Gentschew. Ludwig van Beethovens Cellosonate Nummer 2 aus dem Opus 5 entstand im Jahre 1796 in Berlin, inspiriert durch eine Begegnung mit dem Cellisten Jean-Louis Duport am preußischen Hof von König Friedrich Wilhelm II. Für uns im ARD-Nachtkonzert musizieren der Cellist Julian Steckel und der Pianist Daniel Röhm.

Der Cellist Julian Steckel und der Pianist Daniel Röhm boten die Cellosonate Nummer 2 aus dem Opus 5 von Ludwig van Beethoven. Nächte in spanischen Gärten lautet die Überschrift dreier sinfonischer Impressionen für Klavier und Orchester von Manuel de Falla, die in der Zeit von 1909 bis 1916 entstanden sind, ganz im Stil des Impressionismus. Der Pianist Javier Perianes wird umrahmt vom BBC Symphony Orchestra.

Nächte in spanischen Gärten. Sinfonische Impressionen für Klavier und Orchester von Manuel de Falla. Zum Klingen gebracht vom Pianisten Javier Perianes und dem BBC Symphony Orchestra unter der Leitung von Josep Pons. Hier ist das ARD-Nachtkonzert, präsentiert von BR Klassik mit einer ganz besonderen Sonate von Franz Schubert, komponiert für Arpeggione, eine Art Cello mit 6 Saiten, die wie eine Gitarre gestimmt sind. Hier eine Aufnahme mit Isabel Gehweiler, Cello, und Aljasch Zwirn, Gitarre.

Die deutsche Cellistin Isabel Gehweiler und der slowenische Gitarrist Aljaž Cvirn interpretierten die Arpeggione-Sonate in A-Moll von Franz Schubert im ARD-Nachtkonzert. Vor den 4 Uhr Nachrichten lädt uns der Franzose Maurice Ravel noch nach Spanien ein. Passend dazu erklingt die Rhapsodie Espagnol mit dem Rundfunk-Sinfonieorchester Saarbrücken unter Jan Krenz.

Das war die Rhapsodie Espagnole von Maurice Ravel, zum Besten gegeben vom Rundfunk-Sinfonieorchester Saarbrücken unter der Leitung des polnischen Dirigenten Jan Krenz. Das ARD-Nachtkonzert meldet sich nach den 4 Uhr Nachrichten zurück mit einer geistlichen Sinfonie von Igor Strawinsky und 2 Kammermusikwerken von Lili Boulanger.

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1: Um 4 Uhr mit Olaf Knapp. Bundesgesundheitsministerin Warken will offenbar den Beitragssatz für Kinderlose in der Pflegeversicherung erhöhen. Versicherte ohne Kinder müssten dann ab einem Alter von 23 Jahren einen Beitragssatz von 4,3% zahlen, hat das Redaktionsnetzwerk Deutschland aus Koalitionskreisen erfahren. Aus der Nachrichtenredaktion Viktor Kupka.
2: Bei Versicherten mit Kindern bliebe es dagegen bei den bisherigen geringeren Sätzen von 3,6% mit einem Kind, 3,35% mit zwei und 3,1% mit drei Kindern. Hintergrund ist ein drohendes Defizit in der Pflegeversicherung. Ministerin Warken erwartet in den kommenden beiden Jahren ein Finanzierungsloch von zusammen mehr als 22 Milliarden Euro. Deutlich mehr als bisher erwartet. In der Bundesregierung wird deshalb aktuell darüber beraten, wie das Defizit ausgeglichen werden kann.
1: Die USA haben nach eigenen Angaben Raketenstellungen im Iran angegriffen. Das US-Militär teilte mit, es handle sich um Maßnahmen zur Selbstverteidigung. Dabei seien unter anderem Raketenabschussanlagen sowie iranische Boote beim Minenlegen getroffen worden. Die Attacken hätten dazu gedient, die US-Truppen vor Bedrohungen durch den Iran zu schützen. Eigentlich gilt zwischen beiden Staaten eine Waffenruhe. Papst Leo XIV. Hat davor gewarnt, die Entwicklung der künstlichen Intelligenz allein den beteiligten Tech-Riesen zu überlassen. Er rief die Regierungen weltweit dazu auf, die Konzerne stärker zu kontrollieren und die Entwicklung von KI-gesteuerten Systemen zu verlangsamen. Die neue Technologie verbreite Desinformationen und könne die Welt in endlose Kriege stürzen, schrieb der Papst in seiner ersten Enzyklika. Der SC Paderborn feiert den Aufstieg in die Fußball-Bundesliga. Die Ostwestfalen besiegten im Relegationsrückspiel den VfL Wolfsburg mit 2:1 nach Verlängerung. Aus der Sportredaktion Ina Kast.
3: Nach dem 0:0 im Hinspiel begann das Rückspiel für Paderborn denkbar schlecht. Wolfsburg ging schon in der dritten Minute durch Stürmer Pejcinovic in Führung. Dann aber musste der VfL nach einem Platzverweis gegen Mähle schon ab der 15. Minute in Unterzahl spielen. Kurz vor der Halbzeitpause schaffte Paderborn den völlig verdienten Ausgleich. Gleich durch Torjäger Bilbia. Der erlösende Siegtreffer gelang dem dominanten SC allerdings erst in der Verlängerung. Torschütze Kurda machte den dritten Aufstieg in die Fußball-Bundesliga für Paderborn perfekt. Wolfsburg ist zum ersten Mal in die zweite Liga abgestiegen.
1: Das Wetter in Deutschland. Am Tage sonnig und trocken, im Nordosten und Süden über den Bergen Wolken, vereinzelt Schauer oder Gewitter. 24 Grad in Schleswig bis 34 Grad am Oberrhein, an den Küsten bis 23 Grad. Mittwoch und Donnerstag heiter bis sonnig und trocken. Nur im Süden vereinzelt Schauer und Gewitter bei 15 bis maximal 34 Grad. Es ist 4.03 Uhr.
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4: Mit Sven Knapper am Mikrofon. Schön, dass Sie mir Gesellschaft leisten. 13. Dezember 1930 im Brüsseler Palais des Beaux-Arts wird Igor Strawinskys Psalmensinfonie uraufgeführt, eines der bedeutendsten geistlichen Musikwerke des 20. Jahrhunderts. Dabei entzieht sich das Werk typisch Strawinsky klassischen Gattungszuschreibungen. Das dreisätzige Werk ist für Chor und Orchester ohne Geigen und Bratschen, dafür mit größerer Schlagwerk- und Bläserbesetzung geschrieben. Es singt der Winsbacher Knabenchor, es spielt das Deutsche Symphonieorchester Berlin.

Wir hörten die Psalmensinfonie von Igor Strawinsky in einer Aufnahme mit dem Winsbacher Knabenchor und dem Deutschen Symphonieorchester Berlin. Die Leitung hatte Karl Friedrich Beringer. Es folgen zwei Werke für Klaviertrio von Lili Boulanger aus Frankreich. Es musizieren Gunilla Süßmann, Wan Zhen Li und Tanja Tetzlaff.

Das waren zwei Werke für Klaviertrio im ARD-Nachtkonzert, komponiert von Lili Boulanger, vorgestellt von Gunilla Süßmann, Klavier, Wan Zhen Li, Violine und Tanja Tetzlaff, Cello. Unter dem Titel »Meine Mutter, die Gans«

hat sich der Franzose Maurice Ravel eine Ballettsuite sowie 5 Kinderstücke für Klavier einfallen lassen, die es aber auch in Orchesterversionen gibt. Pavo Järvi leitet das Cincinnati Symphony Orchestra.

Das Cincinnati Symphony Orchestra unter Paavo Järvi hörten wir mit Orchesterversionen der Klavierstücke Ma Mère Loi, Meine Mutter die Gans von Maurice Ravel. Bis zu den 5 Uhr Nachrichten gibt's noch einen dem Monat Mai gewidmeten Tanz von Thomas Morley, gespielt von den Musicians of Swanee Alley.

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1: Um 5 Uhr mit Olaf Knapp. Bundesgesundheitsministerin Warken will offenbar den Beitragssatz für Kinderlose in der Pflegeversicherung erhöhen. Versicherte ohne Kinder müssten dann ab einem Alter von 23 Jahren einen Beitragssatz von 4,3% zahlen, hat das Redaktionsnetzwerk Deutschland aus Koalitionskreisen erfahren. Aus der Nachrichtenredaktion Viktor Kupka.
2: Bei Versicherten mit Kindern bliebe es dagegen bei den bisherigen geringeren Sätzen von 3,6% mit einem Kind, 3,35% mit zwei und 3,1% mit drei Kindern. Hintergrund ist ein drohendes Defizit in der Pflegeversicherung. Ministerin Warken erwartet in den kommenden beiden Jahren ein Finanzierungsloch von zusammen mehr als 22 Milliarden Euro. Deutlich mehr als bisher erwartet. In der Bundesregierung wird deshalb aktuell darüber beraten, wie das Defizit ausgeglichen werden kann.
1: Die USA haben nach eigenen Angaben Raketenstellungen im Iran angegriffen. Das US-Militär teilte mit, es handle sich um Maßnahmen zur Selbstverteidigung. Dabei seien unter anderem Raketenabschussanlagen sowie iranische Boote beim Minenlegen getroffen worden. Die Attacken hätten dazu gedient, die US-Truppen vor Bedrohungen durch den Iran zu schützen. Eigentlich gilt zwischen beiden Staaten eine Waffenruhe. Laut Gewerkschaft der Polizei ist ein Drittel der Dienststellen der Bundespolizei marode. GdP-Chef Roßkopf kritisiert in der Rheinischen Post, dass der Zustand vieler Gebäude und Wachen nicht mehr hinnehmbar sei. Sanierungen würden verschoben und es fehle an Büros, Unterkünften und Parkflächen. Die Gewerkschaft fordert schnellere Genehmigungs- und Bauverfahren und mehr Geld für Sanierung und Neubau. Der SC Paderborn feiert den Aufstieg in die Fußball-Bundesliga. Die Ostwestfalen besiegten im Relegationsrückspiel den VfL Wolfsburg mit 2:1. Aus der Sportredaktion Ina Kast.
3: Nach dem 0:0 im Hinspiel begann das Rückspiel für Paderborn denkbar schlecht. Wolfsburg ging schon in der dritten Minute durch Stürmer Pejcinovic in Führung. Dann aber musste der VfL nach einem Platzverweis gegen Mähle schon ab der 15. Minute in Unterzahl spielen. Kurz vor der Halbzeitpause schaffte Paderborn den völlig verdienten Ausgleich durch Torjäger Bilbia. Der erlösende Siegtreffer gelang dem dominanten SC allerdings erst in der Verlängerung. Torschütze Kurda machte den dritten Aufstieg in die Fußball-Bundesliga für Paderborn perfekt. Wolfsburg ist zum ersten Mal in die zweite Liga abgestiegen.
1: Das waren die Nachrichten. Das Wetter in Deutschland. Am Tage ist es sonnig und trocken, im Nordosten und im Süden über den Bergen Wolken. Vereinzelt Schauer oder Gewitter. Bei 24 Grad in Schleswig bis maximal 34 Grad am Oberrhein. An den Küsten wird es etwas kühler mit 23 Grad. Es ist jetzt 5.03 Uhr.
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4: Einen guten Dienstagmorgen. Am Mikrofon begrüßt Sie noch einmal Sven Knappe. Wir starten heute mit einem Meister der Tasteninstrumente in die letzte Runde Nachtkonzert. Domenico Scarlatti, 1685 in Neapel geboren. Sein Hauptverdienst liegt in den Cembalo- bzw. Klaviersonaten, die zum originellsten ihres Genres im 18. Jahrhundert zählen. Hier eine dieser Sonaten in D-Dur, gespielt von Alexandre Tarot.

Der 1968 in Paris geborene Pianist Alexandre Tarot interpretierte die Klaviersonate in D-Dur von Domenico Scarlatti, Kirkpatrick-Verzeichnis 29. Und es bleibt barock im ARD-Nachtkonzert mit einer Trompetensonate in D-Dur von Georg Philipp Telemann aus Magdeburg. Gábor Boldocki wird flankiert vom Franz-Liszt-Kammerorchester unter Janosch Rollán.

Sonate für Trompete, Streicher und Basso Continuo in D-Dur aus der Feder von Georg Philipp Telemann, präsentiert vom ungarischen Trompeter Gábor Boldocki und dem Franz Liszt Kammerorchester unter János Roller. Der Titel des nächsten Stücks löst bei Pollenallergikern wie mir einen leichten Juckreiz aus, unter blühenden Linden. Vertont von Lou Costa, einer Pianistin und Komponistin aus Luxemburg, Jahrgang 1889.

Unter blühenden Linden, eine Walzersuite von Lou Costa, serviert vom Orchestre Estro Armonico Luxembourg. Hier ist das ARD-Nachtkonzert, präsentiert von BR Klassik, mit Musik aus der Familie Bach. Heute vom erfolgreichsten der komponierenden Bach-Söhne, Karl Philipp Emanuel. Neben zahlreichen Klavier- und Cembalo-Werken schrieb er 18 Sinfonien, darunter diese hier in G-Dur, intoniert von The English Concert unter Andrew Manzi.

The English Concert spielte unter der Leitung von Andrew Manzi die Sinfonie in G-Dur von Carl Philipp Emanuel Bach, Wodkin-Verzeichnis 183. Und jetzt Musik von Leopold Anton Kozeluch, einem Klavierschüler von Johann Georg Albrechtsberger, der schon nach kurzer Zeit zum gefeierten Pianisten avancierte. 1781 lehnte Kozeluch das Amt des Hoforganisten in Salzburg als Nachfolger Mozarts ab. Dafür wurde er nach Mozarts Tod gleichzeitig Kammerkapellmeister und Hofkomponist auf Lebenszeit. Aus dem Konzert für Klavier zu vier Händen und Orchester in B-Dur gibt's den ersten Satz mit dem Prager Klavierduo und der tschechischen Kammerphilharmonie Pardubice.

Das war der flotte erste Satz aus dem Klavierkonzert in B-Dur von Leopold Anton Koželuch. Das Prager Klavierduo wurde unterstützt von der tschechischen Kammerphilharmonie Pardubice. Und wir machen noch einen Ausflug in die finnische Stadt Espoo, genauer gesagt in den Stadtteil Tapiola, der für seine moderne Architektur, viele Grünflächen und seine 1987 gegründete Sinfonietta bekannt ist. Jean-Jacques Cantaroff dirigiert den Rondosatz aus dem großen Quintett in B-Dur von Karl Maria von Weber.

Rondo Allegro Giocoso. Der vierte Satz aus dem großen Quintett in B-Dur, Opus 34 von Karl Maria von Weber, mit dem Klarinettisten Martin Fröst und der Tapiola-Sinfonietta unter Jean-Jacques Cantorff. Und das war's schon wieder mit unserem ARD-Nachtkonzert, präsentiert von BR Klassik. Am Mikrofon war für Sie Sven Knappe. Ich bedanke mich fürs Einschalten und freue mich auf ein Wiederhören morgen kurz nach Mitternacht.

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1: 6 Uhr. Trotz Waffenruhe haben die USA wieder Ziele im Süden des Iran angegriffen. Das US-Militärkommando spricht von Selbstverteidigung zum Schutz der eigenen Truppen vor Angriffen durch das iranische Militär. Für SR Info Nina Barth.
2: Zu den Zielen hätten Raketenabschussrampen und iranische Boote gehört, die versuchten, Minen in der Straße von Hormus auszulegen. Iranische Medien berichten, es habe mehrere Tote gegeben. Die nun erfolgten Angriffe könnten die Verhandlungen über ein Abkommen erschweren. Am Samstag hatte US-Präsident Donald Trump auf seiner Plattform Truth Social erklärt, ein Rahmenabkommen sei weitgehend ausgehandelt. Näheres solle in Kürze bekannt gegeben werden. Am Sonntag klang es dann schon wieder anders. Trump erklärte, er habe seine Vertreter angewiesen, keine vorschnelle Übereinkunft zu schließen.
1: Kinderlose sollen in Zukunft mehr in die Pflegeversicherung zahlen. Das Redaktionsnetzwerk Deutschland berichtet unter Berufung auf Koalitionskreise, dass Gesundheitsministerin Wagen das bei der Pflegereform plant. Danach soll der Beitragszuschlag für Kinderlose um 0,1 Prozentpunkte auf dann 0,7 Prozentpunkte angehoben werden. Versicherte ohne Kinder müssten dann ab einem Alter von 23 für den Arbeitnehmeranteil einen Beitragssatz von 2,5% zahlen. Bei Versicherten mit Kindern bliebe es, dem Bericht zufolge, bei den bisherigen Sätzen. Die Gewerkschaft der Polizei beklagt den schlechten Zustand vieler Bundespolizeidienststellen. Der zuständige GdP-Vorsitzende Roskopf sagte der Rheinischen Post, dass so gut wie jede dritte Wache erhebliche Mängel habe oder marode sei. Die Gewerkschaft fordert mehr Geld für Sanierungen, Neubauten und bessere Unterkünfte für die Bundespolizisten. Die US-Jazz-Legende Sonny Rollins ist im Alter von 95 Jahren gestorben. Das wurde auf der Internetseite des Künstlers bestätigt. Rollins wurde der Saxophon-Koloss genannt. Das war der Titel eines seiner Alben aus dem Jahr 1956. Darauf ist auch eines seiner bekanntesten Lieder mit dem Namen St. Thomas zu finden. Am Brusttalsee haben gestern rund 16.000 Besucher das SR3-Kinderfest gefeiert. Das Bühnenprogramm endete am frühen Abend. Aus der Nachrichtenredaktion Mark Langels.
3: Die Besucher kamen dabei nicht nur aus dem Landkreis St. Wendel und dem übrigen Saarland, sondern oftmals auch aus den Nachbarbundesländern Rheinland-Pfalz und Baden-Württemberg. Sie bekamen unter anderem eine Zaubershow sowie Mitmachtanzen und ein Jongliertheater geboten. Das Fest stand in diesem Jahr wegen der nationalen Spiele der Special Olympics sowie der Fußball-Weltmeisterschaft unter dem Motto Flossi der Sportler. Auf dem ganzen Gelände konnten Kinder verschiedene Sportarten ausprobieren. Und etwas ruhiger ging es beim Recycling-Workshop und im Bastelzelt direkt neben der Bühne zu.
1: Die Städte und Gemeinden im Saarland sind bei der Daseinsvorsorge überwiegend gut aufgestellt. Zu diesem Ergebnis kommt eine bundesweite Untersuchung im Auftrag des Instituts der Deutschen Wirtschaft. Danach bekommen 44% der Saarkommunen von den Forschern die Note sehr gut. Saarlandweit an der Spitze liegt Saarlouis, das unter den fast 11.000 deutschen Gemeinden auf Platz 111 landet. Gefolgt von Friedrichsthal und Völklingen. Saarlouis konnte dabei vor allem bei der Digitalisierung und bei der Freizeit überzeugen. Völklingen schnitt im Bereich Bildung gut ab, Friedrichsthal bei der Mobilität. In der Kategorie schlecht versorgt finden sich nur 4 saarländische Gemeinden wieder. Namborn, Losheim, Großrosseln und Tholey. VfL Wolfsburg ist zum ersten Mal in der Vereinsgeschichte aus der Fußball-Bundesliga abgestiegen. Die Niedersachsen verloren gestern Abend das entscheidende Relegationsspiel gegen SC Paderborn mit 1:2 nach Verlängerung. Das Hinspiel war 0:0 ausgegangen. Für den bisherigen Zweitligisten Paderborn ist es der dritte Aufstieg nach 2014 und 2019. Und das waren die Nachrichten mit Christian Koch. 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
4: Die 18 Grad in Schwarzenholz und in Tholey zum Beispiel, die es jetzt im Moment noch gibt, die kommen einem richtig kühl vor, denn es wird total heiß heute wieder. 29 bis 34 Grad. Am kühlsten ist es dort, wo es am höchsten ist, zum Beispiel auf dem Schaumberg. Also unten in Tholey ist es im Moment noch richtig warm und am Schaumberg wird es über den Tag oben nach am kühlsten bleiben bei 29 Grad. Der Wind, der hilft auch nicht. Da kommt nur ein schwaches Brieslein und in den nächsten Tagen geht es so weiter. Wir haben keine Meldung aus der Verkehrsredaktion.
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4: Mit Sonja Marx. Also das Zwiebelprinzip müssen wir heute Morgen nicht unbedingt anwenden, denn bei 18 Grad, da kann man sich schon locker und luftig anziehen. Also jetzt schon so ein bisschen durchlüften und gucken, wie man über den Tag kommt. Ich hoffe, Sie haben ein paar kühle Ecken, die Sie sich schon rausgesucht haben für diesen schönen Dienstag. Ich bin Sonja Marx. Schönen guten Morgen.

0: Pina Palau war das, Something Casual. 6.12 Uhr ist es. 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Es gibt Leute, die sagen, die russische Kriegsführung schlägt um sich wie ein panisches Tier in der Enge. Das ist eine Erklärung für die vermehrten Angriffe auf zivile Ziele, auch Wohnviertel in Kiew. In der Nacht auf Sonntag konnte dort niemand schlafen. Ständig detonierte irgendwo etwas. Florian Kellermann war am Tag danach in der ukrainischen Hauptstadt unterwegs und hat verfolgt, wie die Menschen den Schock verarbeiten.
1: Es riecht verbrannt. Besonders stark, wenn ein Luftstoß durch die große schwarze Ruine am Straßenrand geht. Das ist das ehemalige Einkaufszentrum Quadrat. Das Betonskelett ist notdürftig mit einem rot-weißen Plastikband abgegrenzt. Trotzdem steigt eine junge Frau durch die Trümmer. Sie hat eine Transportbox für Katzen in der Hand. Sie ist verängstigt und schmutzig und streift dort zwischen den Ruinen herum. Wir wollen sie einem Tierarzt zeigen, denn wenn sie während des Beschusses auch hier war, dann ist sie vielleicht verletzt. Anschließend möchten wir eine Familie für sie finden. Vor einer Viertelstunde hat sie sich hier gezeigt und ist dann in den Trümmern verschwunden. Anastasia, 25 Jahre alt, und ihr Freund haben die Katze hier schon am Sonntag, wenige Stunden nach dem Einschlag der Rakete, gesehen. Eine von 90 Raketen, die Russland in jener Nacht abgeschossen hat. Die beiden haben die Katze sofort gefüttert und wollen sie nun retten. Es ist ihr Versuch, die Welt in Kiew wieder ein Stück zurechtzurücken. Knapp 300 Gebäude in der ukrainischen Hauptstadt wurden beim russischen Luftangriff in der Nacht auf Sonntag beschädigt. In dieser Hinsicht war es der schwerste in diesem Krieg. Wir haben in einem Schutzkeller gesessen, aber auch dort haben wir die Explosionen gehört. Wir gehen nicht immer in einen Schutzraum, aber diesmal gab es viele Warnungen, auch von der US-Botschaft. Auch Neugierige sind zum ehemaligen Einkaufszentrum gekommen. Manche machen Handyfotos. Viele sagen, so schlimm wie jene Nacht auf Sonntag war noch keine. Doch der Angriff war kaum vorbei, da haben die Aufräumarbeiten begonnen. Vor dem Quadrat ist der Schutt auf kleine Häufchen geschichtet. Die Menschen gehen links und rechts vorbei, zur U-Bahn-Station, die schon seit Sonntagabend wieder in Betrieb ist. Die Stadt funktioniert, um die Zerstörungen herum. Auf der anderen Seite der Straße war ein Markt, auch er völlig verwüstet. Ein Mann im modischen Sakko bringt ein Schild an einem verkohlten Verkaufsstand an. Der habe seiner Schwiegermutter gehört, sagt Ihor Schinkartschuk. Hier hat sie gearbeitet, hat Kwas verkauft. Diese Flaschen sind davon übrig geblieben. Brot hat sie verkauft und Törtchen. Sie hat zu ihrer Rente dazu verdient, damit sie den Enkeln ein bisschen Geld geben konnte. Sie hat Asthma und einen Herzinfarkt hinter sich. Trotzdem hat sie hier gestanden und gearbeitet. Die Botschaft auf dem Schild: Wir werden bald wieder öffnen. Bis bald. Allen Frieden und Gesundheit. Und die Telefonnummer der Schwiegermutter steht da, damit ihre Stammkunden, wenn sie möchten, sich nach ihr erkundigen können, sagt Ihor. Einer dieser Kunden taucht tatsächlich auf. Er habe hier schon vor dem Krieg Pralinen gekauft, erzählt er. Der russische Staatschef Putin hat weitere solche Angriffe auf Kiew angekündigt. Wieder auf Rüstungsunternehmen, wie er sagt. Putin ist schwach. Das ist doch kein Mann. Nur ein schwacher Mensch macht sowas. Ein starker, vernünftiger Mensch würde so etwas doch nicht machen. Er muss endlich damit aufhören. Einfach aufhören. Der 47-Jährige war am Morgen schon bei einem Treffen mit Bürgermeister Klitschko. Der solle helfen, die Trümmer wegzuräumen, damit zumindest der Markt bald wieder öffnen könne. Denn aufgeben komme nicht in Frage, sagt Ihor. Nicht für ihn und nicht für seine Schwiegermutter.
0: Florian Kellermann, unser Korrespondent in Kiew, über die Tage nach den massiven Luftangriffen auf Kiew in der Nacht zum Sonntag. Und hier auf SR Kultur haben wir jetzt Musik von Luigi Boccherini.

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0: der wilde Vogel, Oiseau sauvage dumme la Nina. 6:23 ist es. Brumadinho, das ist eine Mittelstadt im Südosten von Brasilien, knapp über 40.000 Einwohner. Eigentlich ein relativ beschaulicher Ort, kaum bekannt, bis im Januar 2019 der Damm des Rückhaltebeckens einer Eisenerzmine brach. 13 Millionen Kubikmeter Schlamm stürzten auf Brumadinho und 272 Menschen sind dabei gestorben. Dazu kam noch, der Schlamm war voll mit giftigem Schwermetall. Dabei hatte der deutsche TÜV, genauer die TÜV Süd AG, noch bescheinigt, dass der Damm weitgehend sicher sei. Trotz einiger Mängel wurde die Betriebserlaubnis erteilt. In München wird ab heute erneut über die Verantwortung des TÜV Süd in dieser Sache verhandelt. Anne Herberg berichtet aus der Sicht in Brasilien.
1: Als der Damm brach, saß Gustavo Barroso Câmara im Flugzeug. Auf einmal seien ihnen auffällig viele Rettungshubschrauber entgegengekommen, erinnert er sich. Nie hätte er sich ausgemalt, dass sie unterwegs waren zu dem Ort, an dem seine eigene Schwester zu diesem Zeitpunkt gearbeitet hatte, der Eisenerzmine Córrego do Feijão des brasilianischen Bergbaukonzerns Vale in Brumadinho.
2: Estava no refeitório.
1: Sie war in der Kantine, es war gerade Mittagszeit. Sie hat ihrem Mann 40 Minuten vor dem Dammbruch noch eine Nachricht geschickt, in der sie geschrieben hat, dass sie zum Mittagessen geht und auf dem Weg in die Kantine ist. Keine Sirene, kein Alarmsignal warnte Kameras Schwester und die anderen Arbeiter, als um 12.28 Uhr das Rückhaltebecken der Mine brach, sich Millionen Kubikmeter giftiger Schlamm ins Tal wälzten und alles unter sich begruben. Büros, Häuser, Tiere, Brücken. Die Kantine, Kameras nur 30 Jahre alte Schwester und mit ihr weitere 269 Menschen. Mitverantwortlich für ihren Tod ist aus Sicht von Kamera auch ein deutsches Unternehmen, der TÜV Süd in München, der weltweit Bauwerke zertifiziert. Doch das deutsche Traditionsunternehmen weist die Vorwürfe zurück. Dabei hatte dessen brasilianische Tochterfirma nur 4 Monate vor dem Unglück bescheinigt, der Damm sei stabil. Seit 5 Jahren nun läuft ein Verfahren vor dem Landgericht München gegen das deutsche Unternehmen. Der Hamburger Anwalt Jan-Erik Spangenberg vertritt die fast 1.500 brasilianischen Kläger. Sie fordern vom TÜV Süd Schadensersatz in einer Höhe von rund 600 Millionen Euro.
3: Meine Mandanten sind der Auffassung, dass der TÜV Süd dadurch, dass er den Damm als sicher zertifiziert hat, eben einen ganz wesentlichen Beitrag dazu geleistet hat, dass die Mine weiter betrieben wurde und dass die Menschen, die zu Tode gekommen sind, auch an dem Tag des Unglücks in die Mine gefahren sind.
1: Aus E-Mails und WhatsApp-Nachrichten geht hervor, dass die brasilianischen Ingenieure große Zweifel an der Stabilität hatten und dies dem aus Deutschland entsandten Chef mitteilten. Dennoch wurde die Stabilitätserklärung ausgestellt. Wider besseren Wissens, sagen die Kläger, alles lief im Einklang mit den anwendbaren brasilianischen Gesetzen. So erklärt es dagegen TÜV Süd Chefjustiziar Florian Stork gegenüber dem ARD-Politikmagazin Panorama.
3: Der TÜV Süd versucht, das Verfahren mit allen Mitteln zu verzögern und zu verlängern. Aber wir sind sehr zuversichtlich, dass er sich am Ende dem nicht entziehen kann.
1: In Brumadinho steht heute ein großes Mahnmal für die 270 Opfer. Jedes Mal, wenn ich herkomme, kommt alles wieder hoch, sagt Gustavo Barroso Câmara. Was ich in Deutschland von allen gelernt habe, ist, dass der TÜV Süd dort für hohe Qualität und Sicherheit steht. Aber was sie hier in Brasilien getan haben, entsprach dem nicht. Sie waren korrupt und haben Profit über Sicherheit gestellt. Wann wird mein Herz Frieden finden können? Wenn ich den Hammer fallen höre, wenn die Schuldigen zur Rechenschaft gezogen werden. Mehr als 6 Jahre Ermittlungen sind inzwischen vergangen. Die Zeit wird knapp. Denn bereits in 3 Jahren ist die Sache endgültig verjährt.
0: Anne Herberg aus Brasilien, aus dem Studio in Rio de Janeiro, über den Dammbruch in Brumadinho im Januar 2019 und die Verantwortung des TÜV Süd, die vor dem Gericht in München verhandelt wird.

0: 6.31 Uhr.
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0: Ist einfach schon so hell draußen. Angriffe auf den Iran. Trotz Waffenruhe haben die USA wieder Ziele im Süden des Landes angegriffen. Das US-Militärkommando spricht von Selbstverteidigung. Die Ziele seien Raketenabschussrampen und iranische Boote gewesen, die versuchten, Minen in der Straße von Hormuz auszulegen. Kinderlose sollen mehr zahlen. In der Pflegeversicherung soll der Beitragssatz für den Arbeitnehmeranteil ab einem Alter von 23 Jahren auf 2,5% steigen. Das plant Gesundheitsministerin Wagen nach einem Bericht des Redaktionsnetzwerks Deutschland unter Berufung auf Regierungskreise. Wann der Gesetzentwurf kommen soll, ist unklar. Thema Nachhaltigkeit an der Saar-Universität. Zunächst referiert Professor Köhler über die Nachhaltigkeit durch zirkuläre Geschäftsmodelle. Anschließend befasst sich Professor Popp mit der Positionierung des Handels zwischen Nachhaltigkeit, digitalem Wandel und globalen Märkten. Die Vorträge beginnen um 16.15 Uhr bzw. um 18.15 Uhr. Es wird heute wieder richtig heiß, 29 bis 34 Grad. Der Wind hilft auch nicht, der pustet nur so ein bisschen schwach vor sich hin. In der Nacht kühlt es sich immerhin noch auf 12 bis 18 Grad ab. Aber in den nächsten Tagen geht es so weiter, höchstens am Samstag könnte ein Gewitter kommen. Gucken mal auf die Verkehrslage. Vorsicht auf der A6 Mannheim Richtung Saarbrücken. Zwischen der Grumbachtalbrücke und Fechingen Gefahr durch ein liegen gebliebenes Fahrzeug. Und auf der A620 Saloje Richtung Saarbrücken zwischen Völklingen und Geislautern Geislautern und Gersweiler. So, Stau an der Dauerbaustelle, Verzögerung im Moment noch circa 10 Minuten.
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0: Mit Sonja Marx, 16 Uhr, CT, also die Vorträge an der Uni heute. Das weiß ich noch aus meiner Studienzeit, also 16.15 Uhr, das ist cum tempore, 15 Minuten drauf. Ich habe es immerhin seitdem geschafft, seit meiner Studienzeit, alle meine Termine zwar immer mit CT zu besuchen, aber immerhin habe ich die Viertelstunde auf 5 Minuten reduziert. Meistens. Sorry an alle, die schon auf mich gewartet haben. Sorry.

Das konnte man gestern im Staatstheater sehen, beim Gastspiel des Pina Bausch-Stücks Kontakthof Echoes of 78, gestern im Großen Haus des Staatstheaters im Rahmen der Perspektiv. Also wirklich eine sensationelle Produktion. Wie das wirklich war und was Tänzerinnen selbst dazu sagen, das erfahren Sie gleich hier bei uns auf SR Kultur. Das hier ist Jakovinia mit ihrem Stück La Danse.

0: La Danse. Und da bleiben wir gerade beim Tanzen. 6.42 Uhr ist es. Das war ein Stück Tanzgeschichte, was da gestern Abend im Großen Haus auf der Bühne zu sehen war. Das Stück Kontakthof von Pina Bausch, der legendären Choreografin, die Wuppertal auf die Weltbühne des Tanztheaters gehoben hat. 1978 hatte sie ihren Durchbruch mit genau diesem Stück. Jetzt, fast 50 Jahre später, kommt es nochmal auf die Bühne mit Tänzerinnen und Tänzern, die damals schon dabei waren, so wie es sich die Pina Bausch selbst mal vorgestellt hatte. Barbara Grech war gestern Abend dabei, hat Kontakthof Echoes of 78 im Rahmen der Perspektiv gesehen und war erstmal verwirrt.
1: Was war das jetzt gestern Abend? Ein Tanzabend, ein bisschen Retro, ein bisschen Wiener Aktionismus im Spirit der 1970er Jahre. Irgendwie melancholisch, irgendwie auch unbefriedigend. Und trotzdem lässt einen Kontakthof Echoes of 78 dann doch nicht los.
2: Pina Bausch. Sehr gesellschaftskritisch. Und spannend. Wir hatten gerade gesagt, jeder kann sich seine eigene Meinung bilden. Und das ist das Spannende dran.

0: Das Stück war für damals schon eine Entdeckung. Das war nicht normal. Das, was wir damals erlebt haben in diesem Stück, das versuchen wir zu ermitteln. Auch die Werte, die wir in dem Stück vermitteln wollen, das ist nicht selbstverständlich. Und das ist das, was die Leute ein bisschen vergessen haben. Das ist nicht normal.
1: So die Tänzerin Beatrice Libonati, die schon vor fast 50 Jahren in der Inszenierung von Pina Bausch mitgetanzt hat. Nun also steht die inzwischen über 70-Jährige wieder auf der Bühne. Zusammen mit Videoeinspielungen von der Originalinszenierung damals. Nicht mehr alle Ensemblemitglieder leben noch oder wurden während der Welttournee krank. Auch darauf muss die Inszenierung immer wieder reagieren.
2: Und ich finde das ganz toll, dass die Menschen, ja, dass die immer noch tanzen können. Ich kann mir vorstellen, dass die viel entdeckt haben in den Proben, die Tänzer, die sie vermissen, mit denen sie früher getanzt haben, die jetzt nicht mehr da sind, die man sich vorstellen muss.
1: Beatrice Libonati jedenfalls war erst einmal nicht begeistert, als Pina Bausch Anfang der 2000er Jahre ihre Idee wieder aufnahm, dieses ikonische Stück der Ballettgeschichte mit alternden Tänzern wieder aufzuführen.
0: Oh nein. Nein, ich wollte mich nicht mehr auseinandersetzen mit diesem Stück und mit der Kompanie und so. Und dann hat sich geklärt, dass wir nur die Originalleute dabei sein werden. So, und so langsam habe ich mich an diese Idee angefreundet. Die Pina wollte eigentlich, dass wir ganz normale Leute sind, wie im Leben. Also wir sind Tänzer, das kann man nicht vermeiden, ne? Das ist im Körper. Genau,
3: sowas, ja.
0: Aber sie wollte uns sehen, wie wir über die Bühne als ganz normale Menschen gehen.
1: Keine Frage, der Zeitgeist der 70er Jahre schwebt mit. Die Bewegungen der älteren Tänzer immer noch kraftvoll, grazil, aber trotzdem sieht man natürlich, dass der Zahn der Zeit an den Körpern genagt hat. Aber vielleicht macht das ja gerade den unbequemen Reiz aus, den der Kontakthof auf das Publikum gestern ausgeübt hat.
4: Es war bezaubernd, anrührend und sehr interessant.
5: Barbara Grech über das Gastspiel des Tanztheaters Wuppertal mit Kontakthof Echoes of 78 bei dem Perspektiv. Und wer das verpasst hat, das Stück läuft noch im ganzen Juni im Opernhaus in Wuppertal. Und die Perspektiv, die laufen natürlich auch noch bis Samstag mit spannenden Stücken, unter anderem in Saarlouis, Sagemünd und in Forbach.

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0: Es ist 6.53 Uhr. Der Papst äußert sich zu KI und zwar mit einer offiziellen Enzyklika. Bei der Vorstellung gestern war er selbst dabei, zum ersten Mal, dass ein Papst so etwas macht. Das große Thema heute auch in den Zeitungen. Sarah Malisch hat die Pressestimmen gelesen. Hallo Sarah.
1: Hallo.
0: Wie wird denn diese Enzyklika bewertet?
1: Ja, überwiegend positiv. Die Rhein-Neckar-Zeitung lobt zum Beispiel das Oberhaupt der katholischen Kirche ausdrücklich. Sie schreibt: Dieser Papst macht Freude. Leo XIV. Ist nicht nur einer der wenigen engagierten Kriegsgegner weltweit und der prominenteste Opponent Donald Trumps. Darüber hinaus entwickelt er die christliche Soziallehre weiter, um Antworten auf Herausforderungen der Neuzeit zu suchen. Die Schaffung der künstlichen Intelligenz geht weit über eine digitale Revolution hinaus. Behält sie freien Lauf, so wie das die meisten US-Tech-Milliardäre wünschen, landet die Weltgemeinschaft in einer empathiefreien Diktatur. Ohne Regulierung, die der Papst völlig zu Recht einfordert, entscheidet KI irgendwann über das zivile Leben, über Behandlungsmethoden von Patienten, über Ernährungsfragen, über neue Industrien, Klimaschutz. Man kann sich leicht vorstellen, wer da zum Hauptgegner der KI wird. Der Mensch, so die Rhein-Neckar-Zeitung. Und die Badische Zeitung zeigt sich ähnlich begeistert. Was Papst Leo XIV. Schreibt, kommt einem Weckruf gleich, auch wenn er im Ton konziliant bleibt. Sinngemäß sagt das Oberhaupt von 1,4 Milliarden Katholiken, künstliche Intelligenz ist eine Technologie, die von wenigen Tech-Milliardären hauptsächlich aus Gewinnstreben und nach Gutdünken entwickelt wird, ohne hinreichend öffentliche Kontrolle und Regulierung, obwohl diese Technologie fundamentalste ethische und moralische Fragen aufwirft. Der größte Teil der Menschheit ist von der Entwicklung überfordert und kann nicht viel mehr tun, als zu hoffen oder zu beten, dass das alles nicht böse endet.
0: Gibt es denn auch Stimmen, die nicht nur loben?
1: Ja, der Kölner Stadtanzeiger zum Beispiel, der bewertet die Enzyklika des Papstes auch positiv, weist aber auch auf andere Probleme hin. Hier heißt es: Mit der Beteiligung erstrangiger Tech-Experten setzt Leo eine von Franziskus geübte Praxis fort und überwindet die römische Hybris, andere aus eigener Vollkommenheit zu belehren. Wo es um Geschlechterfragen geht oder um die Sexualmoral, wirkt diese alte Haltung nach. Kein Wunder, dass die Beiträge Roms hier mittlerweile den Charakter eines Selbstgesprächs haben. Magnifica Humanitas hingegen ist die Eröffnung eines Dialogs.
0: Also unterm Strich auch wieder positiv. Sarah Malisch mit den Pressestimmen am Dienstag hier auf SR Kultur. Danke dir.
1: Gerne.

I wish I knew how it would feel to be free. Eine der Hymnen der Civil Rights Bewegung der 60er in den USA. In der Version von Nina Simone kennen wir das meistens. Hier war das in der Version der Münchner Jazz-Sängerin Stephanie Bolz. Und noch ein bisschen Zeit haben wir für The Rehats und Nothing But The Truth.

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1: 7 Uhr. Wer keine Kinder hat, soll in Zukunft offenbar mehr in die Pflegeversicherung einzahlen. Wie das Redaktionsnetzwerk Deutschland meldet, ist das Teil der Reformpläne von Gesundheitsministerin Wagner. Danach soll der Beitragszuschlag für Kinderlose von 0,6 auf 0,7 Prozentpunkte ansteigen. Aus Berlin, Jan Zimmermann.
2: Betroffene müssten dann ab einem Alter von 23 Jahren einen Beitragssatz von insgesamt 2,5 Prozent bezahlen. Bei Versicherten mit Kindern bleibt es laut dem Bericht bei den bisherigen Sätzen, zum Beispiel 1,8% bei Versicherten mit einem Kind. Der Arbeitgeberanteil soll sich nicht ändern. Die schwarz-rote Koalition will in Kürze eine Pflegereform auf den Weg bringen. Vor wenigen Wochen wurde bereits spekuliert, dass auch Heimbewohner stärker belastet werden sollen. Außerdem soll es schwerer werden, künftig überhaupt Pflegeleistungen zu erhalten. Wann genau Ministerin Wagen einen Gesetzentwurf vorlegt, ist noch unklar. Ohne Reform droht der Pflegeversicherung ein Milliardendefizit.
1: Trotz Waffenruhe hat das US-Militär Angriffe im Süden des Iran geflogen. Einem US-Militärsprecher zufolge handelte es sich um einen Akt der Selbstverteidigung. Danach wurden Raketenstellungen beschossen. Außerdem seien Boote angegriffen worden, die Minen in der Straße von Hormuz verlegen wollten. Iranische Medien berichten von mehreren Toten. Gleichzeitig hat Israels Ministerpräsident Netanyahu eine Ausweitung der Angriffe auf die Hisbollah im Libanon angekündigt. Israelische Streitkräfte teilten kurz darauf mit, dass sie die Miliz im Osten des Libanon attackiert hätten. Aus Sorge vor einer israelischen Offensive flohen libanesischen Sicherheitskreisen zufolge zahlreiche Menschen aus den südlichen Vororten der Hauptstadt Beirut. Die EU hat russische Aufforderungen zurückgewiesen, ihr diplomatisches Personal aus der ukrainischen Hauptstadt abzuziehen. Die EU-Vertretung in Kiew teilte mit, Russland wolle mit seinen Warnungen lediglich Panik säen und die Ukraine isolieren. Auch das ukrainische Außenministerium rief die Verbündeten auf, sich der russischen Erpressung nicht zu beugen. Die Führung in Moskau hatte gestern Ausländer und auch Diplomaten aufgefordert, Kiew so schnell wie möglich zu verlassen. Die russischen Streitkräfte würden systematische Schläge gegen die Hauptstadt beginnen. Die saarländischen Kommunen sind bei der Daseinsvorsorge überwiegend gut aufgestellt. Zu diesem Ergebnis kommt eine bundesweite Studie im Auftrag des Instituts der Deutschen Wirtschaft. Untersucht wurden die 5 Themenbereiche Bildung, Gesundheit, Mobilität, Digitalisierung und Freizeit. Aus der Nachrichtenredaktion Marc Langels.
3: Saarlandweit an der Spitze liegt laut den Wissenschaftlern Saarlouis, das unter den fast 11.000 deutschen Gemeinden auf Platz 111 kommt, gefolgt von Friedrichsthal und Völklingen. Saarlouis konnte dabei insbesondere in den Bereichen Digitalisierung und Freizeit überzeugen. Im Bereich Bildung schnitt saarlandweit betrachtet Völklingen am besten ab. Bei der Gesundheitsversorgung lag Sulzbach vorne. Und im Bereich der Mobilität schaffte es Friedrichsthal sogar bundesweit in die Top 20 und landete dort auf Platz 14. Nach der Erhebung finden sich in der Kategorie schlecht nur 4 Saarkommunen wieder. Es sind Namborn, Losheim am See, Großrosseln und Tholey.
1: Im Prozess um den getöteten Gerichtsvollzieher wird heute vor dem Saarbrücker Landgericht eine Erklärung des Angeklagten erwartet. Außerdem sollen mehrere Zeugen gehört werden. Der 42-jährige Angeklagte wird beschuldigt, den Gerichtsvollzieher letzten November in Bexbach bei einer Zwangsräumung erstochen zu haben. Für den Prozess sind bisher Termine bis zum 21. August angesetzt. VfR Wolfsburg ist zum ersten Mal in der Vereinsgeschichte aus der Fußball-Bundesliga abgestiegen. Die Niedersachsen verloren gestern Abend das entscheidende Relegationsspiel gegen SC Paderborn mit 1:2 nach Verlängerung. Damit steht Paderborn als dritter Bundesliga-Aufsteiger neben Schalke und Elversberg fest. Und das waren die Nachrichten mit Christian Koch. 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
4: Und das Wetter, es wird heute wieder richtig heiß, 29 bis 34 Grad. Wenn Sie es ein bisschen kühler haben wollen, dann fahren Sie dahin, wo es ein bisschen höher ist, zum Beispiel am Schaumberg. Vielleicht bläst da auch der Wind etwas stärker, ansonsten ist da keine große Hilfe. Die Nächte, die kühlen sich immerhin noch auf 12 bis 18 Grad ab, aber in den nächsten Tagen geht's so weiter. Vielleicht kommt am Samstag ein Gewitter. Gucken wir mal auf die Verkehrslage. Genau. A620, ah, da ist sie. Unsere Lieblingsbaustelle Saarlouis Richtung Saarbrücken zwischen Völklingen, Geislautern und Gersweiler. Die Dauerbaustelle. Im Moment stehen sie da 10 Minuten länger.
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4: mit Sonja Marx. Herzlich willkommen, Paderborn, in der Bundesliga, in der ersten Bundesliga. Wir sind auch dabei. Elversberg, Hallöchen. Das wird eine spannende Saison. Ich freue mich drauf.

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0: Die postmoderne Einsamkeit, total absurd. Igitt waren das mit postmodernen Solitude. 7.11 Uhr ist es. Ich muss gestehen, eigentlich ist ja Mo-Free May, also May-freier Mai. Aber ach, das ist mein Guilty Pleasure sozusagen. In meinem Garten arbeitet trotzdem fleißig und regelmäßig ein Mähroboter. Der hält den Rasen auf englischem Niveau. Ansonsten blüht alles bienenfreundlich, ich verspreche es. Egal, unser Thema ist irgendwie dann doch wieder ein anderes. Ich glaube nämlich, auch in Berlin findet man das im Moment wieder ganz schick. Der Rasenmäher, der die Subventionen überall gleich kappt. Eine Idee von Jens Spahn von der CDU. Um die geplante Steuerreform gegenzufinanzieren, sollen alle Subventionen, egal wo und wie, um 5% gekürzt werden. Zack. Eine Idee von Jens Spahn? Nun ja, vor mehr als 20 Jahren hatten die Herren Per Steinbrück und Roland Koch genau die gleiche Idee. ARD-Hauptstadtkorrespondent Georg Schwarte hat ein gutes Geschichtsbewusstsein und erzählt uns mehr über die Geschichte des Rasenmähers in der Politik.
1: Der Rasenmäher. Sein Einsatz sorgt stets für Lärm und unterschiedsloses Kürzen. Von Gras meistens. Ex-SPD-Finanzminister Per Steinbrück war und ist auch großer Fan vom Rasenmäher im übertragenen Sinne.
2: Ich sage Ihnen, es geht nur mit einer Rasenmähermethode.
1: Die Rasenmähermethode. Gerade hatte der Unionsfraktionschef Spahn sie wieder ins Gespräch gebracht. Die Idee, 5% mit dem Rasenmäher bei Subventionen kürzen, unterschiedslos, als Gegenfinanzierung für Steuersenkungen. Klang knackig. Copyright darauf aber haben zwei Herren, Per Steinbrück und Roland Koch. Damals Ministerpräsidenten in NRW und Hessen. 2003 haben sie genau das erfunden. Um den damaligen Haushalt zu konsolidieren, lautete der Vorschlag:
3: In der Regel wird es darum gehen, in den nächsten 3 Jahren jeweils 4% zu kürzen.
1: 15,8 Milliarden sollten so zusammenkommen. Danach pro Jahr über 10 Milliarden. Methode Rasenmäher. Per Steinbrück hat das 2005, als er Finanzminister wurde, dann tatsächlich so angepackt mit größerem Erfolg. Motto: Einer schreit immer, also gehen wir an viele Töpfe ran.
2: Warum? Weil überall in den einzelnen Fördertatbeständen und Subventionsvergünstigungen Festungskommandanten sitzen, die bis an die Zähne bewaffnet sind und dafür Sorge tragen mit dem Lobbyistenhintergrund, dass die Politiker sich in dem Stacheldraht verhauen. Anders kriegen sie es nicht hin.
1: Er hat's versucht. Die Koch-Steinbrück-Liste. Es war damals die größte Einsparliste der Nachkriegsgeschichte. Methode Rasenmäher. Roland Koch, CDU, hatte sich dafür mit dem SPD-Mann Steinbrück auf viele schmerzhafte Einschnitte geeinigt.
4: Unsere Lebenserfahrung der vergangenen 20 Jahre ist, dass wie immer Subventionsabbau angefangen worden ist, er in dem Gestrüpp der Argumente, warum man denn unbedingt was wegnehmen soll, wo doch eigentlich etwas Gutes damit geleistet wird, am Ende zu der Abwägung geführt hat, dann lassen wir es lieber.
1: So ähnlich klingt das auch jetzt wieder. Gute Idee, aber, sagt beispielsweise SPD-Fraktionschef Matthias Mirsch.
5: Das ist ein Ansatz. Allerdings habe ich schon in meinem Studium immer wieder gelernt, der Rasenmäher hat eben das Problem, dass man dann auch an elementare Dinge geht, die möglicherweise sehr wichtig sind. Nehmen Sie zum Beispiel den sozialen Wohnungsbau.
1: Deswegen hatten Koch und Steinbrück damals ja auch 3 Subventionstöpfe definiert. Topf 1 kann weg, also kürzen. Topf 2, wir sind uns nicht einig. Topf 3, die Subventionen bleiben, weil sie sinnvoll sind. Das macht Mühe, kann aber gehen. Kanzler Merz dagegen ist zwar ein Freund von Roland Koch, aber trotzdem kein Freund des Rasenmähers.
6: Wenn Sie mit dem Rasenmäher über den Haushalt gehen, dann müssen Sie mit dem Rasenmäher durch hunderte von Gesetzen gehen. So, und dann können wir auch vom Rentenzuschuss, vor dem Zuschuss zur Krankenversicherung, vielem anderen nicht Halt machen. Also das ist eine Operation am offenen Herzen einer Volkswirtschaft und eines Bundeshaushaltes, die wird schwierig.
1: Schwierig, aber machbar. Bei gesamtstaatlichen Subventionen von allein 285 Milliarden Euro im Jahr 2024. Finanzminister Klingbeil, SPD, sagt jetzt im Podcast Machtwechsel deshalb, dass vielleicht auch mit Ihnen der Rasenmäher rollt, zumindest ein bisschen.
7: Ich will nicht ausschließen, dass es am Ende auch zumindest in Teilbereichen die Rasenmähermethode sein kann.
1: Koch und Steinbrück, die Politrentner sagen jetzt wieder, traut euch, nehmt den Rasenmäher. Der Arbeitgeberpräsident Hund hatte 2003 übrigens vorgeschlagen, gleich einen Mähdrescher zu verwenden. Die Mähdreschermethode immerhin hat sich bisher nicht durchgesetzt.
0: Oh, die Mähdreschermethode. Georg Schwarte über die Geschichte des Rasenmähers in der Politik.

Musik von Joaquin Rodrigo, spanischer Komponist. Der kann wirklich so die Topoi, also so die Melodien seiner Kultur offensichtlich richtig gut bespielen. 98 Jahre alt ist er geworden, 1999 gestorben. Und mit 4 Jahren ist er erblindet. Deswegen vielleicht ein ganz besonders gutes Gespür für die Musik, für die spanische Musik im Besonderen. Das war der Fandango aus seinem Concerto Madrigal. Und jetzt ist Mata Gomez an der Reihe mit Como un Secreto.

0: Zwischenruf von Anne Fennel, Evangelische Kirche.
1: Das kann gar nicht klappen, das hat mir neulich ein Freund gesagt. Und ich habe sofort gemerkt, wie Ärger in mir hochstieg. Mein erster Gedanke war, der schaut immer nur auf die Probleme, immer auf das, was schiefgehen könnte, anstatt mal nach Lösungen zu suchen. Aber wenn ich ganz ehrlich bin, ich kenne das von mir selbst auch. Manchmal drehen sich die Gedanken im Kreis wie in einem Karussell. Die Sorgen werden immer größer und plötzlich sind die Lösungen komplett weg. Als würde ich in einem engen Tunnel stehen, in dem es nur noch vor- oder zurückgeht. Dabei stimmt das gar nicht. In solchen Momenten fallen mir Sätze aus der Bibel ein. Da heißt es immer wieder, macht euch keine Sorgen, vertraut auf Gott und dankt ihm für alles Gute in eurem Leben. Das klingt im ersten Moment furchtbar einfach, fast schon ein bisschen naiv. Aber ich glaube, es geht gar nicht darum, die Probleme einfach wegzudrücken. Es geht darum, den Blick wieder zu weiten. Denn wenn ich bete, dann nehme ich meine Sorgen zwar ernst, aber ich erlaube ihnen nicht mehr, die absolute Macht über meine Gedanken zu haben. Und dann ist da noch die Sache mit dem Danken. Ich frage mich dann nämlich bewusst, was läuft eigentlich trotzdem gut? Was habe ich schon alles geschafft und wer steht an meiner Seite und hilft mir? Dafür muss ich meine Gedanken aktiv in eine andere Richtung lenken. Das ist meine Chance auf Befreiung aus dem Gedankenkarussell. In dem Moment, in dem ich den Mut habe, den Tunnelblick zu verlassen, sehe ich wieder, wie weit und reich mein Leben eigentlich ist.
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0: Ben Howard und What a Day. Es ist gleich 7.29 Uhr. Jetzt noch 7.28 Uhr.
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0: Mehr Geld für die Pflegeversicherung. Bundesgesundheitsministerin Wagen plant laut einem Medienbericht, dass Menschen ohne Kinder künftig mehr zahlen sollen. Demnach soll der Beitragszuschlag für Kinderlose ab einem Alter von 23 Jahren auf 2,5% steigen. Der Arbeitgeberanteil soll sich nicht ändern. EU weist Forderungen Russlands zurück. Die Führung in Moskau hatte Ausländer sowie Diplomaten aufgefordert, Kiew zu verlassen. Streitkräfte würden systematische Schläge gegen die ukrainische Hauptstadt beginnen. Die EU-Vertretung teilte mit, Russland wolle lediglich Panik säen und die Ukraine isolieren. Große Anerkennung für Enzyklika des Papstes. Neben vielen Bischöfen hat sich auch die katholische Reformbewegung Wir sind Kirche positiv zu dem Text geäußert. Die Enzyklika könne zu einem ethischen Leitbild werden. In der Enzyklika geht Leo XIV. Auf die Chancen und Risiken von künstlicher Intelligenz ein. Er kritisiert unter anderem KI-gestützte Waffensysteme und fordert die gerechte Verteilung von Ressourcen, auch im Digitalen. Es wird heute richtig heiß, wieder bis zu 34 Grad. Am kühlsten ist es noch dort, wo es hochgelegen ist. Da geht es dann nur in Anführungsstrichen bis 29 Grad hoch. Auf den Wind dürfen wir uns nicht verlassen, der ist nur eine sehr schwache Brise. Die Nächte, die kühlen sich ab auf 12 bis 18 Grad, immerhin. Und in den nächsten Tagen, da geht es so weiter, immer über 30 Grad im Schatten. Und wir haben auch noch was aus der Verkehrsredaktion. A26 Saloy Richtung Saarbrücken zwischen Völklingen, Geislautern und Gersweiler in beiden Richtungen Stau an einer Dauerbaustelle. Es verzögert sich mittlerweile schon auf eine Viertelstunde, 15 Minuten. Dann die A26 Saloy Richtung Saarbrücken in Höhe St. Arnual ist die Richtungsfahrbahn wegen einer Baustelle gesperrt. Eine Umleitung ist eingerichtet und das noch bis morgen. Da gibt es im Moment einen Rückstau ab der Westspangenbrücke und da müssen Sie 20 Minuten mehr einplanen.
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0: Mit Sonja Marx. Haben Sie schon mal ChatGPT auf Saarländisch angeschwätzt? Und was ist dabei rausgekommen? An der Saar-Uni, da gibt es jetzt ein Projekt, die das verbessern soll und die künstliche Intelligenz ein bisschen sensibler für Dialekte machen soll. Und darüber reden wir gleich hier bei uns. Ich bin Sonja Marx. Schönen guten Morgen. Gemäue.

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0: Ach, da sehe ich sie geradezu. Snow in the Garden. Die Little Women aus dem Film Little Women. Hier die Musik von Alexandre Desplat. Snow in the Garden war das Stück aus dem Film. 7.40 Uhr haben wir es. Was passiert eigentlich, wenn man ChatGPT zum Beispiel auf Saarländisch fragt? Kann KI Dialekt? Lena Oberkircher hat sich mit der Frage genauer beschäftigt. Zusammen mit ihrem Team an der Saarbrücker Uni hat sie das Projekt SaarVoice auf die Schiene gesetzt. Und wir gucken uns jetzt mal mit ihr zusammen an, was passiert, wenn man die KI fragt. Morgen, Frau Oberkircher.
1: Guten Morgen.
0: Hallo, grüße Sie. Also, Sie haben... Also wir müssen erstmal so ein bisschen verstehen, was Sie da gemacht haben.
1: Ja.
0: Sie haben die KI, wollten Sie dazu bringen, Saarländisch eigentlich besser zu verstehen und auch besser darstellen zu können, oder?
1: Also bei uns geht es explizit mehr um die Aussprache. Also es ist nicht wirklich eine KI in dem Sinne, wie man jetzt bei ChatGPT sieht, sondern wirklich eine Sprachsynthese. Da geht es nur ums Vorlesen. Damit kann die KI das nicht verstehen, sie kann das nur aussprechen.
0: Ah, um die KI, was die Aussprache betrifft, besser anzulernen. Und genau, und da haben Sie uns hier mal ein paar Beispiele mitgebracht. Zum ersten Mal haben Sie der KI was vorgelesen. Das hören wir uns jetzt gerade mal eben an.
2: Hast du aber allgebot müsse visitiere, ob nicht der ein oder andere angefangen hat zu faulen.
0: Ja. Genau.
1: Genau.
0: Das war die Originalausgangslage.
1: Ja.
0: Und dann hat erstmal die dumme KI, sag ich jetzt mal, das hier draus gemacht.
2: Hast du aber allgebot müsse visitiere, ob nicht der ein oder andere angefangen hat sie faule.
0: Ja, das klingt jetzt erstmal ziemlich seltsam.
1: Genau,
0: ne?
1: Das ist kein Saarländisch.
0: Das ist kein Saarländisch. Und was ist zum Schluss rausgekommen? Das hören wir uns jetzt auch nochmal an.
2: Hast du aber alle geboten, diese Wiesetiere, ob nicht der Ehen oder Anna angefangen hat sie faule.
0: Da steckt schon so ein bisschen mehr Kompetenz dahinter.
1: Ja. Also perfekt ist es natürlich noch nicht, aber es ist schon mal ein Anfang und genau, das war so unser Ziel, dass wir das mit diesen Daten ein bisschen verbessern können, was die KI da so ausspuckt. Genau.
0: Also KI ist ja immer darauf angewiesen, dass man sie mit Daten füttert.
1: Ja.
0: Woher haben Sie Ihre Daten gehabt?
1: Also wir haben diesen Datensatz komplett selbst erstellt, weil es eben einfach noch keinen Datensatz gibt für das Saarländische, in Anführungszeichen, sag ich mal. Und wir haben uns da auf das Saarbrücker Saarländische auch spezialisiert, weil es da eine sehr aktive Community von AutorInnen gibt. Und dann haben wir diese Texte gesammelt aus der Bibliothek und auch direkt von AutorInnen und haben dann Menschen zu uns eingeladen, MuttersprachlerInnen, die dann diese Texte im Tonstudio vorgelesen haben. Wir haben insgesamt 9 SprecherInnen und haben 6 Stunden Audio gesammelt.
0: Mhm.
1: Genau.
0: Und das dann der KI gegeben, sowohl die Audios, aber auch Schriftsprache dann, ne?
1: Genau. Also das sind Modelle, die können diese Sprachsynthese, also dieses Vorlesen schon für das Hochdeutsche zum Beispiel und auch für ganz viele andere Sprachen. Und dann haben wir ihnen diese Paare, sag ich mal, von geschriebenem Text und Audio gezeigt und die haben sich das dann praktisch, also die hat sich das dann angehört, die KI, sage ich mal, und daraus dann gelernt, wie das Saarländische denn ungefähr klingen soll und wie man das vorliest.
0: Mhm. Wozu ist denn das? Also es ist hier, geht ja jetzt nicht darum, dass ChatGPT jetzt auch breitestes Saarländisch versteht, sondern es hat erstmal einen anderen Zweck.
1: Ja, also wir sehen da hauptsächlich einen kulturellen Mehrwert in so einem Modell. Denn viele MuttersprachlerInnen, die können ja ihren Dialekt eigentlich gar nicht lesen. Also die sprechen ihn fließend, aber können ihn nicht lesen, weil die saarländischen Dialekte, das sind ja gesprochene Sprachen. Und es gibt auch keine Rechtschreibung, keine korrekte Rechtschreibung dafür. Und das haben wir auch selber gemerkt beim Datensammeln, dass die Menschen viele Probleme damit haben, ihren eigenen Dialekt
0: vorzulesen. Wie schreibt man das jetzt, ne?
1: Genau. Und das ist sehr schade, weil es gibt halt wirklich, wirklich tolle Texte, die wir da auch gesammelt haben. Wirklich emotionale und interessante und lustige Texte. Und wir hoffen, dass mit so einem Sprachsynthesesystem die Leute dann auch mal rein

0: hören können, interessierte Menschen, und sich mal anhören können, wie man diese Texte dann vorliest, was da die korrekte Aussprache ist. Und dann verstehen sie es ja auch eher, es sind ja MuttersprachlerInnen. Und auch für Außenstehende ist es vielleicht mal interessant, die kein Saarländisch können, ist vielleicht auch mal interessant, mal reinzulesen und reinzuhören und ein bisschen was über den Dialekt zu erfahren, genau.
1: Aber was kann denn jetzt diese, also man könnte ja jetzt auch sagen, okay, da hat man jetzt diesen Datensatz, mit dem man die KI gefüttert hat, da könnte man ja auch reinhören und sich mal anhören, wie Saarländisch. Was ist denn der Mehrwert darin, dass die KI das macht?
0: Ja, also es ist ja sehr zeitaufwendig und auch teuer, Menschen dazu zu bringen, immer alle Texte vorzulesen. Mhm. Es gibt so viele Texte. Also wir haben hier die 6 Stunden, das ist nicht mal ein Bruchteil von dem, was es tatsächlich gibt. Und werden ja jeden Tag neue Texte geschrieben. Und mit so einer KI oder mit so einer Sprachsynthese kann man das kostengünstig und auf Abruf machen.
1: Also das heißt, ich könnte jetzt einen hochdeutschen Text da reingeben und der wird mir das auf Saarländisch vorlesen?
0: Es sind tatsächlich Texte, die AutorInnen auf Saarländisch geschrieben haben.
1: Verstehe.
0: Genau, also da gibt es, wie gesagt, eine sehr aktive Community, die auch macht, die auch Bücher schreibt. Also das ist wirklich, wirklich toll.
1: Ja. Und das kann man sich dann vorlesen lassen?
0: Genau, also das ist das Ziel am Ende.
1: Ich verstehe. Kann man denn das auch auf Dauer nutzen, tatsächlich, das um ChatGPT oder die großen sprachgesteuerten KIs, die generellen KIs, fit zu machen für Dialekte?
0: Ja, natürlich. Also da braucht man sehr viele Daten. Das ist ja bekannt, glaube ich, dass zum Beispiel ChatGPT auf sehr, sehr vielen Daten aus dem gesamten Internet trainiert wurde. Aber es gibt ja im Moment auch so ein bisschen Forschung in die Richtung, wie man diese Modelle ein bisschen kleiner kriegt, dass nicht nur der Ansatz ist, nur mehr Daten reinzuschmeißen. Mhm. Und wenn man dann zum Beispiel ein Modell hat, das schon Hochdeutsch sehr gut spricht, dann kann man auch vielleicht mit einem kleinen Datensatz im Saarländischen das Modell auch nochmal feintunen, nennt man das dann. Also man muss das nicht von Grund auf trainieren, sondern einfach nur mit ein bisschen Daten ein bisschen weiter trainieren. Und das kann man mit unserem Datensatz tatsächlich auch, weil wir haben ja Text und wir haben Audio drin. Mhm. Und man kann verschiedenste Anwendungen damit trainieren, sag ich mal.
1: Also noch viel zu tun, auch wenn Sie Ihren Magister damit jetzt erstmal gemacht haben.
0: Ja, noch nicht.
1: Noch nicht.
0: Aufgabe ist in einem Monat.
1: Ich klopfe schon mal auf Holz, aber
0: Dankeschön.
1: Das klingt schon mal sehr gut. Vielen Dank an Lena Oberkircher mit ihrem Projekt SaarVoice. Trainiert sie KI? Dass sie dann auch ein bisschen Saarländisch kann und erst so richtig intelligent wird. Vielen herzlichen Dank.

0: 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The Milk Carton Kids waren es hier auf SR Kultur. 7.53 Uhr ist es. Oh, Cannes, die Croisette, die Stars. Ah ja, natürlich die Filme. Das Festival in Cannes war schon immer eine große Nummer, aber in den letzten Jahren ist es immer wichtiger geworden. Filme, die hier gewonnen hatten oder auch nur im Wettbewerb liefen, haben nachher Oscars gewonnen. Oder waren dafür dominiert? In diesem Jahr könnte Fjord diesen Durchmarsch machen. Der norwegische Film des rumänischen Filmemachers Christian Mungiu über eine ultrareligiöse Familie. Und der wird vom norwegischen Jugendamt, die Kinder, die werden denen weggenommen. Ein würdiger Sieger. Und was sagt das über den diesjährigen Jahrgang? Und übers Filmemachen allgemein sogar? Bettina Dunkel kommentiert.
1: Was kann das Kino einer Welt mitgeben, die auseinanderzufallen droht, die bestimmt ist von Krieg, von Intoleranz, von Fundamentalismus? Die Botschaft des rumänischen Regisseurs Christian Mungiu lautet: Wir müssen wieder lernen, zuzuhören, bereit sein, uns zu verändern und Ansichten zu verstehen versuchen, die den eigenen entgegenstehen. Dass das alles andere als einfach ist, zeigt sein am Samstag mit der Goldenen Palme ausgezeichnetes Drama Fjord. Gedreht in einem abgelegenen norwegischen Bergdorf wird hier die Welt im Kleinen abgebildet, Kampf der Kulturen inklusive. Eine Einwandererfamilie, der Vater ist Rumäne, die Mutter eine Norwegerin, die in dem Dorf aufgewachsen ist, aber lange Zeit im Ausland gelebt hat, gerät in die Mühlen des lokalen Justizsystems. Weil eine Lehrerin bei der ältesten Tochter der siebenköpfigen Familie Spuren möglicher körperlicher Misshandlung entdeckt, wird die Jugendfürsorge eingeschaltet. Die Behörden stellen die Erziehungsmethoden der streng gläubigen Familie in Frage, entziehen den Eltern in kürzester Zeit das Sorgerecht, woraufhin diese vor Gericht ziehen. Auch wenn Fjord während des laufenden Wettbewerbs von den wenigsten eine Favoritenrolle zugewiesen wurde, es ist durchaus nachvollziehbar, warum die Jury den Film mit der Goldenen Palme ausgezeichnet hat. Denn während die Handlung religiösen Fundamentalismus als Spannungsfeld seziert, unterstreicht die Inszenierung Mungius Anliegen, keine unumstößlichen Wahrheiten feilzubieten, sondern komplexere Denkprozesse anzustoßen. Der Einsatz von Musik wird vermieden, weil das Publikum nicht emotional manipuliert werden soll. Aus demselben Grund bleibt die Kamera stets auf Distanz zu den Figuren. Der Betrachter wird also in die Position eines Beobachters versetzt, der automatisch das Umfeld der Figuren abscannen muss. Und weil der auf Englisch, Rumänisch und Norwegisch gedrehte Film sehr dialoglastig ist, ist das Publikum zum aufmerksamen Zuhören gezwungen. In einem Wettbewerb, der geprägt war von gedämpften Tönen und Themen wie Krieg, Identität und politischen Konflikten, hatten viele Beiträge eine klare Agenda. Mungius Statement ist weniger offensichtlich, weil er zu Diskussionen und individueller Meinungsbildung animieren möchte und zum Gespräch über Moral und Toleranz. Ein Ansatz, den in gewisser Hinsicht auch die Jury aufgegriffen hat. Denn für keinen der vergebenen Preise haben die Jurymitglieder die Begründung verlesen. Jeder Gewinnerbekanntgabe ging ein Statement eines juryfernen Filmstars voraus, ohne dabei konkret auf die Filme einzugehen. Entsprechend stehen die Worte von Tilda Swinton, die vor der Bekanntgabe der Goldenen Palme ans Mikrofon trat, wie ein Ausrufezeichen über der Juryentscheidung. Wir sollten einander sehen, sagte die schottische Schauspielerin, uns neuen Perspektiven öffnen, dem Ungesagten, dem Ungesehenen, dem Chaos des Lebens, der Hoffnung.
0: Bettina Dunkel über das 79. Filmfestival in Cannes und den Siegerfilm Fjord. Und wie es Hollywood derzeit so geht? Dazu gleich mehr in einer knappen halben Stunde hier auf SR Kultur.
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1: 8 Uhr. Trotz Waffenruhe haben die USA wieder Ziele im Süden des Iran angegriffen. Das US-Militärkommando spricht von Selbstverteidigung zum Schutz der eigenen Truppen vor Angriffen durch das iranische Militär. Für SR Info Nina Barth.
2: Zu den Zielen hätten Raketenabschussrampen und iranische Boote gehört, die versuchten, Minen in der Straße von Hormus auszulegen. Iranische Medien berichten, es habe mehrere Tote gegeben. Die nun erfolgten Angriffe könnten die Verhandlungen über ein Abkommen erschweren. Am Samstag hatte US-Präsident Donald Trump auf seiner Plattform Truth Social erklärt, ein Rahmenabkommen sei weitgehend ausgehandelt. Näheres solle in Kürze bekannt gegeben werden. Am Sonntag klang es dann schon wieder anders. Trump erklärte, er habe seine Vertreter angewiesen, keine vorschnelle Übereinkunft zu schließen.
1: Die Gewerkschaft der Polizei klagt über marode Bundespolizeidienststellen. Der zuständige GdP-Vorsitzende Roßkopf bezeichnete den Zustand in der Rheinischen Post als nicht mehr hinnehmbar. So gut wie jede dritte Wache sei mangelhaft oder marode. Es fehlten Büros, Unterkünfte und Parkflächen. Roßkopf fordert vom Bund Geld für die Sanierung der Dienststellen. Es könne nicht sein, dass in Deutschland über moderne Sicherheitsarchitektur gesprochen werde, während Polizeibeschäftigte in völlig veralteten Gebäuden Dienst verrichten müssten. Frankreich hat gestern den heißesten Tag im Monat Mai seit Beginn der Aufzeichnungen registriert. Das teilte der französische Wetterdienst mit. Die Experten erwarten für heute in einigen Regionen noch höhere Werte mit Temperaturen von bis zu 36 Grad. Auch in anderen europäischen Ländern sind im Mai schon ungewöhnlich hohe Temperaturen gemessen worden. Gestern ist auch in Großbritannien ein neuer Rekord für den heißesten Tag im Mai aufgestellt worden. In Heathrow zeigte das Thermometer 33,5 Grad an. In Spanien sagt der Wetterdienst für den Zeitraum von Mittwoch bis Freitag Temperaturen von 36 bis 38 Grad voraus. Die Städte und Gemeinden im Saarland sind bei der Daseinsvorsorge überwiegend gut aufgestellt. Zu diesem Ergebnis kommt eine bundesweite Untersuchung im Auftrag des Instituts der Deutschen Wirtschaft. Danach bekommt fast die Hälfte der Saarkommunen von den Forschern die Note sehr gut. Landesweit an der Spitze liegt Saarlouis, das unter den fast 11.000 deutschen Gemeinden auf Platz 111 kommt, gefolgt von Friedrichsthal und Völklingen. Saarlouis konnte dabei vor allem bei der Digitalisierung überzeugen. In der Kategorie schlecht versorgt finden sich nur 4 saarländische Gemeinden wieder: Namborn, Losheim, Großrosseln und Tholey. Die Gemeinde Tholey kritisiert diese Studie. Sie bewerte nicht die tatsächliche Versorgung der Menschen vor Ort. Der Bund der Steuerzahler im Saarland fordert die Abschaffung der Hundesteuer. Zur Begründung heißt es, die Kosten für die Erhebung stünden in keinem Verhältnis zu den Einnahmen aus der Hundesteuer. Für SR Info Kai Forst.
3: Die Hundesteuer leiste als Bagatellsteuer keinen wesentlichen Beitrag zur Finanzierung einer Kommune, sagte der Vorstandsvorsitzende des Saarländischen Steuerzahlerbundes Walter, dem SR. Und das, was am Ende in die Kassen gespült werde, stehe in keinem Verhältnis zum nötigen Aufwand, um die Steuer zu erheben. Walter betonte zudem, dass die Einnahmen aus der Hundesteuer nicht zweckgerecht, zum Beispiel für Hundekotbeseitigung oder Herrichtung von Hundewiesen, verwendet würden.
1: Der Geschäftsführer des Saarländischen Städte- und Gemeindetags Spaniol sagte, die Einnahmen aus der Hundesteuer leisteten zwar einen vergleichsweise geringen, aber trotzdem wichtigen Beitrag zur Finanzierung des Gemeindewesens. Und das waren die Nachrichten mit Christian Koch. 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
4: Und das Wetter? Was soll ich sagen? Es wird heiß, bis zu 34 Grad, 29 Grad, das ist so die Mindesttemperatur und die so eher in höheren Lagen. Die Nächte, die kühlen sich auf 12 bis 18 Grad ab und in den nächsten Tagen, da geht's so weiter. Vielleicht gibt's am Samstag mal ein erstes Gewitter, aber vorher bleibt es auf jeden Fall trocken. Wir gucken mal auf die Verkehrslage. Vorsicht im Landkreis St. Wendel. Auf der B269 zwischen St. Wendel und Winterbach ist ein Fahrzeug liegen geblieben. Dann die A8 Pirmasens Richtung Saarlouis zwischen Zweibrücken Ernstweiler und Einöd Gefahr durch eine ungesicherte Unfallstelle. Die A620 Saarlouis Richtung Saarbrücken zwischen Völklingen, Geislautern und Gersweiler in beiden Richtungen jetzt Stau an der Dauerbaustelle. Verzögerung etwa 15 Minuten und 20 Minuten mehr einplanen müssen Sie auf der A620 Saarlouis Richtung Saarbrücken in Höhe St. Arnual. Da ist die Richtungsfahrbahn wegen einer Baustelle gesperrt. Die Umleitung ist eingerichtet und das noch bis morgen. Und es staut sich ab der Westspangbrücke zurück. Gute Fahrt trotzdem.
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4: Mit Sonja Marx. Ich will Ihnen keine Angst machen, machen wir auch gleich nicht. Aber haben Sie schon mal nachgedacht, ob wir wirklich gut genug vorbereitet sind auf Pandemien? Das ist gleich hier unser Thema. Schönen guten Morgen auf jeden Fall. Bleiben Sie gesund.

0: 8.11 Uhr ist es. Irgendwie fühle ich mich in der letzten Zeit dann doch öfter erinnert an die Corona-Zeit. Für meinen Geschmack ein bisschen zu deutlich. Erst das Hunter-Virus auf dem Kreuzfahrtschiff, jetzt Ebola in der Republik Kongo. Das hat, okay, ich gebe es zu, noch mal eine andere Dimension, eine größere, was auch nicht beruhigend ist, auch wenn es noch weit weg ist. Aber das wirft die Frage auf, wie gut sind wir hier denn auf eine neue Pandemie vorbereitet? Chris Berdrow aus dem ARD-Hauptstadtstudio hat sich im politischen Berlin mal umgehört.
1: Die Antwort auf die Frage, ob Deutschland mittlerweile besser auf eine Pandemie vorbereitet wäre, fällt unterschiedlich aus und sie hängt stark davon ab, wen man fragt.
2: Nee, würde ich nicht sagen. Im Gegenteil, wir erleben Kürzungen. Du brauchst natürlich finanzielle Ressourcen dafür, die Gesellschaft krisenfest zu machen, vor allem im gesundheitlichen Bereich krisenfest zu machen. Und eben das passiert gerade nicht und das halte ich für ein Riesenproblem.
1: Sagt der linken Politiker Atesh Gürpinar, der sich als Mitglied der Corona-Enquete-Kommission mit möglichen Konsequenzen aus der Pandemie Zeit befasst. Das Bundesgesundheitsministerium sieht Deutschland dagegen auf einem guten Weg, wie Sprecherin Kerstin Schraff auf Nachfrage des ARD-Hauptstadtstudios sagt.
3: Deutschland ist heute besser auf eine Pandemie vorbereitet. Dennoch gibt es noch Handlungsbedarf, um das Gesundheitssystem krisenfest zu machen.
1: Die Regierungssprecherin nennt Beispiele für das, was besser geworden ist. Seit Corona wird in Deutschland systematisch Abwasser untersucht, um Viren frühzeitig zu erkennen. Ein Infektionsradar liefert aktuelle Daten zu Atemwegserkrankungen und in den öffentlichen Gesundheitsdienst sei zusätzliches Geld geflossen für Personal und Digitalisierung. An weiteren Verbesserungen arbeitet die Corona-Enquete-Kommission. Deren Vorsitzende Franziska Hoppermann von der CDU findet, dass in Deutschland noch klarer geregelt werden muss, wer welche Entscheidungen in der Krise trifft. Sie plädiert für ein Bundeskatastrophenschutzgesetz.
4: Ministerpräsidentenkonferenzen sind an der Stelle aus meiner Sicht das Hilfskonstrukt, aber wir müssen, wie treffen wir Entscheidungen und so weiter, besser regeln, dass die Menschen auch wissen, was gilt denn jetzt und warum.
1: Die Grünen-Gesundheitspolitikerin Paula Piechotta ist davon überzeugt, dass die deutsche Gesellschaft durch Corona viel gelernt hat und deshalb insgesamt auf eine neue Pandemie besser vorbereitet wäre. Aber
5: bei den staatlichen Strukturen ergibt sich ein sehr heterogenes Bild, dass wir jetzt schon breitest verfügbar alle denkbare Schutzausrüstung in Lagerhaltung hätten. Das ist definitiv nicht der Fall.
1: Und wie schätzt das Robert-Koch-Institut als zentrale Fachbehörde die Lerneffekte durch Corona ein? RKI-Experte Walter Haas sagt, Wissenschaftler hätten seitdem ihren Blick geweitet. Von einzelnen Erregern auf ganze Erregerfamilien, um auf möglichst viele Varianten vorbereitet zu sein. Und?
6: Was ein ganz wichtiger neuer Aspekt ist, dass es noch klarer ist, dass ein neues pandemisches Geschehen eben nicht ein Problem des Gesundheitsbereiches ist alleine, sondern dass sich damit wirklich die gesamte Gesellschaft und alle Bereiche auseinandersetzen müssen und alle davon lernen müssen.
1: Wäre Deutschland mittlerweile also krisenfester als noch vor wenigen Jahren? Das Zwischenfazit, vieles ist besser geworden seit Corona, aber für den Ernstfall reicht das nach Einschätzung vieler Experten noch nicht. Zwei zentrale Schritte stehen noch aus. Bund und Länder wollen bis Jahresende einen überarbeiteten Pandemieplan vorlegen. Der Abschlussbericht der Corona-Kommission soll bis nächsten Sommer kommen und klären, was sich darüber hinaus noch ändern muss.
0: Deutschland muss noch ein paar Runden drehen, um wirklich fit zu sein für kommende Pandemien. Ein Beitrag von Chris Berdrow in Berlin für SR Kultur.

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klingt wie direkt von der Copacabana, ist aber Charlotte Planchou, geboren in Homburg im Saarland, in Paris aufgewachsen. In der Schweiz hat sie Operngesang studiert und sich dann dem Jazz zugewandt. Zu unserem Glück. Chin Chin Pur Din Chin Chin. Das Song von João Gilberto hier auf SR Kultur. Und jetzt haben wir Musik von Andy Burrows, Hearts and Minds.

0: 8.25 Uhr ist es Hollywood. Der Name hat eine enorme Strahlkraft. Die Stars, die Villen der Reichen und Schönen und die großen Studios. Aber der Welt unter dem großen weißen Buchstaben auf den Hollywood Hills geht's nicht gut. Dabei wird eigentlich viel produziert. Filme und Serien. Nur eben nicht in Hollywood. Antje Sieb über die Traumfabrik in der Krise.
1: Seit Jahren wird in Los Angeles immer weniger gedreht. Andere Bundesstaaten oder gleich andere Länder sind billiger. Die Stimmung in Hollywood wurde immer schlechter, denn wer in Los Angeles lebt und arbeitet, für den gab es auf einmal kaum noch Jobs. Maskenbildnerin Alma Diffie etwa musste früher manchmal 3 oder 4 Jobangebote pro Tag ablehnen und war dann plötzlich froh über ein paar Jobs im Monat. Die Daten zeigen, in Los Angeles werden zwar immer noch mehr Filme und Serien gedreht als irgendwo sonst in den USA, aber nur noch halb so viele wie vor der Pandemie. Die Zahl der Drehtage ging drastisch runter. Zehntausende Jobs sind weg. Wirtschaftsjournalistin Stacey Perman fasst es beim Sender Spectrum so zusammen.
2: In the past 4 years, 57,000 jobs have been lost. And since 2020,
1: 80 oft alteingesessene Betriebe hätten zugemacht, sagt sie. Firmen, die etwa Filmbedarf verkaufen, Kulissen bauen oder Fahrzeuge vermieten. Denn an der Filmindustrie hängt viel in Los Angeles. Auch Restaurants oder Hotels merken schmerzlich, wenn in den nahen Studios kaum noch gedreht wird und die Kunden ausbleiben. Seit mehr als einem Jahr stemmt sich die Graswurzelkampagne Stay in LA gegen diese Entwicklung, veranstaltet Rallies.
3: This is Hollywood, California. We have to stay competitive, to stay alive. Get this done. Make Hollywood Hollywood again.
1: Und macht Druck bei der Politik. In Los Angeles, in Kaliforniens Hauptstadt Sacramento und in Washington D.C. Schauspieler und Produzent Noah Wyle, der Stay in LA unterstützt, präsentiert bei einer Anhörung ein Erfolgsbeispiel. Seine Serie The Pitt spielt zwar in Pittsburgh, wurde aber hauptsächlich in Los Angeles im Studio gedreht.
4: It's really hard to shoot a TV show in Los Angeles and it's really expensive.
1: Gerechnet habe sich das auch wegen der vergangenes Jahr in Kalifornien verbesserten Steuervorteile für Filmprojekte. International ein beliebtes Mittel, um Produktionen anzulocken.
4: The Pitt has blessedly become proof of that speculative concept.
1: Noch mehr Steuererleichterungen und in Los Angeles und Umgebung auch weniger Bürokratie. Das sind Ziele von Stay in LA. Denn eine Drehgenehmigung in der Stadt zu bekommen, war bisher teuer, oft kompliziert und zum Beispiel für Indie-Produktionen kaum zu stemmen. Im laufenden Wahlkampf um den Gouverneursposten in Kalifornien haben viele Kandidaten deshalb Hollywood zur Chefsache erklärt, mit mehr oder minder klaren Plänen.
5: That's why today I'm announcing a plan to bring production back to California.
6: We've got to compete on the tax incentives.
7: We must fight to keep Hollywood here in Southern California.
1: Los Angeles Bürgermeisterin Karen Bass, auch sie steht zur Wiederwahl, feiert sich schon dafür, das Ruder herumgerissen zu haben. Es werde wieder mehr gefilmt in der Stadt.
8: Production is up 10% in Los Angeles. It's coming back.
1: Eindeutig positiv sind die Zahlen bisher aber nicht. Im Frühling wurde zwar mehr gefilmt als im Winter, aber immer noch weniger als im Frühling des vergangenen Jahres. Trotzdem, auch der ein oder andere in Hollywood sieht zumindest einen Hoffnungsschimmer am Horizont. Etwa die TV-Autorinnen Sarah Fain und Liz Craft.
9: This is not based in any numbers, but our sense is that things are picking up.
10: It feels like more meetings.
1: Es gebe wieder mehr Meetings, meinen sie. Ob es Hollywood gelingt, in andere Bundesstaaten oder ins Ausland abgewanderte Produktionen dauerhaft wieder zurückzulocken oder sich gleich komplett neu zu erfinden? Dabei dürften auch die geplante Übernahme von Warner durch Paramount oder das Damoklesschwert KI eine Rolle spielen.
0: Antje Sieb über die Traumfabrik in der Krise. Hollywood sorgt sich um seine Kernkompetenz, denn immer mehr Filmproduktionen wandern ab.

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1: Angriffe auf Iran. Trotz Waffenruhe haben die USA wieder Ziele im Süden des Landes angegriffen. Das US-Militär spricht von Selbstverteidigung. So etwa seien Raketenabschussrampen abgeschossen worden. Iranische Medien berichten von mehreren Toten. Frankreich registriert Rekordtemperaturen. Laut französischem Wetterdienst war gestern der heißeste Tag im Mai seit Beginn der Aufzeichnungen. Für heute werden in einigen Regionen noch höhere Werte mit Temperaturen bis 36 Grad erwartet. Jazz-Legende Sonny Rollins gestorben. Der Künstler wurde 95 Jahre alt. Rollins war einer der einflussreichsten Jazz-Saxophonisten und wurde auch der Saxophon-Koloss genannt, nach dem Titel eines Albums von 1956. Darauf ist auch eines seiner bekanntesten Stücke mit dem Namen St. Thomas zu finden. Und das Wetter? Ganz so heiß wie in Frankreich, also wie in manchen Regionen in Frankreich mit 36 Grad wird es bei uns nicht, aber viel drunter liegen wir auch nicht. 34 Grad sind heute unsere Maximaltemperaturen, 29 Grad ist Minimum und der Wind, der bläst nur so ein bisschen so drüber weg, so mehr ist da nicht. In der kommenden Nacht, da kühlt es sich auf 12 bis 18 Grad ab, aber in den nächsten Tagen wird es weiterhin so heiß bleiben. Wir gucken mal auf die Verkehrslage. A8 Pirmasens Richtung Saarlouis zwischen Zweibrücken Ernstweiler und Einöd. Behinderungen nach einem Unfall. Die A620 Saarlouis Richtung Saarbrücken zwischen Völklingen, Geislautern und Gersweiler in beiden Richtungen Stau an der Dauerbaustelle. Eine Viertelstunde mehr müssen Sie dort einrechnen und 25 Minuten mehr auf der A620 Saarlouis Richtung Saarbrücken in Höhe St. Arnual. Da ist die Richtungsfahrbahn wegen einer Baustelle gesperrt. Die Umleitung ist eingerichtet. Das dauert noch bis morgen etwa 8 Uhr. Ab der Mahlstatter Brücke, da staut es sich zurück. Und im Landkreis Saarlouis zwischen Saarwellingen und Frau Lautern Behinderungen durch einen defekten LKW. Gute Fahrt wünsche ich Ihnen.
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1: Mit Sonja Marx und über den Tod von Sonny Rollins haben wir eben berichtet, oder das habe ich eben gemeldet. Und St. Thomas, eines seiner bekanntesten Stücke, das ist ein richtig langer Klopper, fast 7 Minuten. Das spielen wir ihn heute später noch. Ich habe ein feines kleines Stück von Sonny Rollins gefunden, Asphrantation Woogie. Geht richtig schön ab. Hören Sie mal rein.

Vibes, Sonny Rollins und sein Saxophon im Asphrentation Woogie. Und irgendwie hat dann auch, wenn man es so richtig bedenkt, Sonny Rollins die Dire Straits auf ihre Weltkarriere geschickt. Wie ging denn das? Ja, Mark Knopfler war ja hatte gerade die Dire Straits gegründet, war eher so eine kleinere Band und der war in London im Stadtviertel Deptford unterwegs und hat sich dann in so eine Jazzkneipe gesetzt und die Musiker, die dort gespielt haben, 1978, 1977 so um den Dreh rum, die haben bestimmt auch Sonny Rollins gut gekannt und sich von dem inspiriert gefühlt. Und vielleicht haben sie sogar ein Stück gespielt an dem Abend, an dem Mark Knopfler bei ihnen im Pub saß. Mark Knopfler jedenfalls hat genau hingehört, vor allen Dingen als die Band sich verabschiedet hat. Die hat nämlich gesagt, vielen Dank, hey, toll, dass ihr zugehört habt. Wir sind die Sultans of Swing. Schönen guten Abend. So, und dann hat sich Mark Knopfler, das Sultans of Swing, cooler Name, hat daraus ein Lied gemacht und damit begründete sich die Weltkarriere von den Dire Straits, den Sultans of Swing.

Die Dire Straits und Sultans of Swing, klar, die stellt man sich auch schon auf so ganz großen Bühnen vor. Da haben sie auch Stadien gerockt. Da gab es irgendwie noch nicht so diese Riesenstadion-Events, die ja heutzutage fast schon an der Tagesordnung sind. Und dann kommt eine Zahl rein, was die Festivals, die Musikfestivals angeht. Und wenn man die hier im Saarland hört, dann denkt man sich, das kann doch gar nicht stimmen. Ist es wahr, dass es bundesweit immer mehr Festivals gibt? Der Bundesverband Konzert- und Veranstaltungswirtschaft spricht sogar von einem Boom. Und das in einem Jahr, in dem wir hier immer noch Trauerarbeit leisten, wegen des Verlustes des Rocco del Schlacco. Johannes Ewerke ist Geschäftsführer.

0: Geschäftsführer des Bundesverbands, sind jetzt am Telefon. Schönen guten Morgen, Herr Ewacke.
1: Schönen guten Morgen.
0: Was ist denn hier im Saarland falsch gelaufen? Also das hat natürlich viele Gründe, das können wir jetzt natürlich so genau nicht sezieren. Aber ist das hier, dass das Rocco hier nicht mehr ist, ist das eine Ausnahme und die Regel ist eigentlich, dass es immer mehr Festivals gibt? Wie kommt das?
1: Na, wir haben da so gegenläufige Trends. Auf der einen Seite haben die Fans ein starkes Bedürfnis nach analogem, echtem Live-Erlebnis. Und das sehen wir überall, dass also die Nachfrage wirklich hoch ist. Also auch die Anzahl derjenigen, die regelmäßig Festivals besuchen oder Konzerte besuchen, war noch nie so hoch wie jetzt gerade. Auf der anderen Seite sind die Kosten für die Produktion wahnsinnig gestiegen. Also Personal, Logistik, Energie. Die Inflation, die trifft natürlich alle Wirtschaftsbereiche, das merkt man auch bei der Eiskugel oder beim Schnitzel. Gleichzeitig sind eben die Künstlerhonorare auch wahnsinnig gestiegen, zum Teil im Festivalbereich um das Dreifache. Das liegt daran, dass eben die gesamte Branche, die gesamte Musikbranche vom Live-Bereich inzwischen lebt, was früher mal anders war.
0: Für die Besucher und Besucherinnen wird es ja auch teurer. Wenn ich es richtig in Erinnerung habe, plus 30% so über den Daumen gerechnet, mehr kostet so ein Ticket für ein Festival, aber sie gehen trotzdem.
1: Ja, die gehen trotzdem und das freut uns ja auch, dass wir sehen, dass die Konsumentinnen und Konsumenten zwar sparen und sehr bewusst entscheiden, dass dabei aber dann eben Live-Erlebnisse oder Erlebnisse überhaupt wichtiger werden als Materielles. Und insofern haben wir auch ganz gute Hoffnung, dass das Live-Segment in der Musik nach wie vor stark ist oder noch stärker wird.
0: Jetzt haben Sie eben schon gesagt, die großen Acts, die werden immer teurer und selbst noch nicht so ganz bekannte Bands, die schlagen schon ziemlich auf. Ist das denn aber wiederum auf der anderen Seite eine Chance für Nachwuchsbands, dass die da eben an die Stelle treten können, wenn die Großen nicht mehr finanzierbar sind?
1: Guter Punkt. Also fangen wir mal damit an, dass für Künstlerinnen und Künstler, egal ob die klein sind oder groß, der Bereich CDs und Stream und physische Tonträger, also nur etwa 5% des Einkommens ausmachen. Aber die Hälfte etwa des Einkommens kommt aus Live-Konzerten. Das betrifft die Großen ganz genauso wie die Kleinen. Und bei den Großen stehen dahinter ja nicht nur die Bandmitglieder hinter so einem Act, sondern das sind ja fast mittelständische Unternehmen. Also so ein Ed Sheeran, der hat weit mehr als nur eine Gitarre. Der hat einen ganzen Stab von Angestellten. So, und alle diejenigen leben also von den Live-Konzerten. Und das treibt die Preise wahnsinnig in die Höhe. Und das sorgt auch dafür, dass die ganzen großartigen Stars aus den 80er, 90er Jahren immer noch auf Tour sind und manche jetzt wieder auf Tour gehen. Und wir die also erleben können und ein bisschen so wie früher solche ja großen Acts wie Oasis auf einmal wieder sehen. Mhm. So, und auf der anderen Seite haben die kleinen Bands es dann sehr schwer, sich gegen diese bekannten Acts sozusagen durchzusetzen. Also wir machen uns schon auch Sorge um das kleine Geschäft, was in Clubs oder auch auf den kleinen Festivalbühnen stattfindet und was diese Bühnen eben dringend braucht. Insofern ist jedes Festival, was wegfällt, vor allem die kleinen, ist schon auch ein kultureller Verlust. Der ist nicht von der Hand zu weisen.
0: Wie kann man denn Festivals unterstützen? Also hier im Saarland gibt es jetzt einen Nachfolger, sage ich jetzt mal, das Stagetopia. Das wird von der Landesregierung mit, ich glaube, über 200.000 Euro Anschub finanziert. Ist sowas die richtige Richtung?
1: Also wir finden es natürlich grundsätzlich toll, wenn die öffentliche Hand in Kultur investiert. Auf der anderen Seite sind wir ja ein Wirtschaftsbereich und sind am glücklichsten, wenn wir es ohne öffentliche Subvention hinkriegen. Jetzt gibt es eben bei den kleinen Clubs und bei den kleinen Festivals wegen der Aufbauarbeit, die die leisten, doch auch ein gutes Argument, sowas ja kulturpolitisch zu fördern. Und das begrüßen wir auf jeden Fall. Auf der anderen Seite ist das für uns auch unser Geschäftsmodell. Wir nennen das Circle of Life, dass wir eben kleine Bands eine Weile begleiten und dann werden die immer größer und man bringt sie in die nächste Ebene, vielleicht sogar ins Stadion. Und das wird dann profitabel und kann die ganzen kleinen Aufbau-Acts, die man ja eigentlich defizitär hat in solchen Shows, in kleinen Clubs, kann das dann querfinanzieren. Und dieses Modell, das hat über viele, viele Jahre den Hintergrund der ganzen Live-Wirtschaft geboten. Und es wäre fürchterlich, wenn uns das irgendwie in die Krise gerät.
0: Live-Veranstaltungen, Festivals, obwohl sie immer teurer werden und immer aufwendiger zu finanzieren, gehen doch immer mehr Leute dorthin und wollen das echte, das wahre Erlebnis haben. Johannes Ewerke war das Geschäftsführer des Bundesverbandes Konzert- und Veranstaltungswirtschaft hier auf SR Kultur. Herzlichen Dank.
1: Danke auch.

0: Liedermacherin aus Deutschland, Laura Braun, mit Nullsummenspiel. Es klingt wie Science Fiction. Ich setze mir eine Brille auf und ein paar Kopfhörer und dann bin ich an einem völlig anderen Ort, zum Beispiel am Meer. Ich höre die Wellen, wenn ich mich umdrehe, sehe ich hinter mir den Strand, über mir fliegen die Möwen. Ich kann sogar ins Wasser waten und untertauchen und dann... Oh, der Grillduft vom Nachbarn zieht ins Wohnzimmer. Naja, bis zum Olfaktorischen geht's noch nicht, die Virtual Reality oder VR. Seit den 90ern werden die immersiven Brillen nicht mehr nur in der Raumfahrt und der Medizin eingesetzt, sondern auch in Museen, in Freizeitparks und natürlich bei Spielen. Und eins davon empfiehlt Kai Löffler in der neuen Folge von Popkult.
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2: Was du da gefunden hast, ist sehr mächtig und äußerst gefährlich, sagt Onkel Arges sehr besorgt.
3: Besonders aufregend klingt das nicht. Ein Spiel, in dem ich ein Buch lese. Ein Buch über eine winzig kleine Maus namens Quill. Die huscht nicht über irgendwelche Gleise oder klaut Käse. Moss spielt in einer Märchenwelt, in der die Tiere nicht nur sprechen können, sondern auch Schwerter schwingen, Rätsel lösen und Abenteuer erleben. Was Moss so besonders macht, ist aber die Art, wie ich es spiele. Ich hole mir Quill nicht auf meinen Fernseher oder meinen Computermonitor. Ich besuche sie in ihrer Welt. Diese Welt voller Abenteuer und Zauberei ist winzig klein, wie ein lebendiges Puppenhaus, in das ich meinen Kopf stecken darf. Moss ist ein Spiel für Virtual Reality. Das heißt, ich setze mir die VR-Brille auf und dann bin ich plötzlich mittendrin als so eine Art Riese, der diese fantastische Welt aus der Vogelperspektive betrachtet. Dann beuge ich mich manchmal nach unten, um dem kleinen heroischen Nagetier zum Beispiel eine Tür zu öffnen. Also die Dynamik, die es beim Lesen ja immer gibt, zwischen Autor und Leser und Figuren, die zieht das Spiel Moss auf die Meta-Ebene. Ich als der Leser werde zu einer Art Vermittler zwischen der Erzählerin und der Hauptfigur.
4: Deine Zeit ist nun gekommen, werter Leser.
3: Im Sommer erscheint übrigens auch eine Flat-Screen-Version von Moss. Das ist ein ganz normales Spiel ohne VR. Und einerseits finde ich, je mehr Menschen sich von dieser Geschichte verzaubern lassen, desto besser. Aber andererseits kommt viel von dem, was es so besonders macht, durch das VR-Format. Und es auf einem Monitor oder Fernseher zu spielen, ist ein bisschen so, als würde man Ben-Hur auf dem Handy gucken. Moss und Moss 2 gibt es im Moment für PC-VR und PlayStation-VR. Und dann ab Sommer auch ohne VR.
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0: Danke an Kai Löffler. Ich sag mal Tschüss für heute. Susanne Sare übernimmt. Ihnen noch einen schönen Tag. Ciao.

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1: 9 Uhr. Trotz der Waffenruhe hat das US-Militär Angriffe im Süden des Iran geflogen. Laut US-Regionalkommando handelte es sich um einen Akt der Selbstverteidigung. Demnach wurden Raketenstellungen beschossen und auch seien Boote zum Verlegen von Minen in der Straße von Hormuz attackiert worden. Iranische Medien berichten, dass mehrere Menschen getötet wurden. Gleichzeitig hat Israels Ministerpräsident Netanyahu angekündigt, die Angriffe auf die Hisbollah-Miliz im Nachbarland Libanon auszuweiten. Aus Sorge vor einer Offensive flohen nach Angaben libanesischer Sicherheitskreise viele Menschen aus den südlichen Vororten der Hauptstadt Beirut. Die Gewerkschaft der Polizei beklagt den schlechten Zustand vieler Bundespolizeidienststellen. Es fehlten beispielsweise Büros oder zeitgemäß ausgestattete Umkleideräume. Efi Seibert.
2: Die Gewerkschaft spricht von Bundespolizisten, die mit Eimern unter tropfenden Decken stehen oder in völlig überalterten Gebäuden Dienst verrichten müssen. Sanierungen würden immer wieder verschoben und das sorge für Frust bei den Beschäftigten. Der für die Bundespolizei zuständige Gewerkschaftschef Andreas Roskopf fordert in der Rheinischen Post eine moderne Infrastruktur für eine moderne Bundespolizei. Das sei keine Luxusforderung, sondern eine Frage von Respekt, Motivation und letztlich auch öffentlicher Sicherheit. Jede dritte Dienststelle habe erhebliche Mängel oder sei marode. Dazu fehlten zeitgemäße Sozialräume und Umkleiden. Auch die Infrastruktur funktioniere häufig nicht.
1: Kinderlose sollen in Zukunft mehr in die Pflegeversicherung zahlen. Das plant Gesundheitsministerin Waake nach Infos des Redaktionsnetzwerks Deutschland in ihrer Pflegereform. Danach soll der Beitragszuschlag für Kinderlose von 0,6 auf 0,7% steigen. Versicherte ohne Kinder müssten dann ab einem Alter von 23 für den Arbeitnehmeranteil einen Beitragssatz von 2,5% zahlen. Die saarländischen Kommunen sind bei der Daseinsvorsorge überwiegend gut bis sehr gut aufgestellt. Zu diesem Ergebnis kommt eine bundesweite Studie im Auftrag des Instituts der Deutschen Wirtschaft. Untersucht wurden die Bereiche Bildung, Gesundheit, Mobilität, Digitalisierung und Freizeit. Aus der SR-Nachrichtenredaktion Marc Langels.
3: Saarlandweit an der Spitze liegt laut den Wissenschaftlern Saarlouis, das unter den fast 11.000 deutschen Gemeinden auf Platz 111 kommt, gefolgt von Friedrichsthal und Völklingen. Saarlouis konnte dabei insbesondere in den Bereichen Digitalisierung und Freizeit überzeugen. Im Bereich Bildung schnitt saarlandweit betrachtet Völklingen am besten ab. Bei der Gesundheitsversorgung lag Sulzbach vorne. Und im Bereich der Mobilität schaffte es Friedrichsthal sogar bundesweit in die Top 20 und landete dort auf Platz 14.
1: In der Kategorie schlecht versorgt landen 5 saarländische Gemeinden, und zwar Namborn, Losheim, Großrosseln, Tholey und Wadern. Die Gemeinde Tholey kritisiert die Studie, sie bewerte nicht die tatsächliche Lebenswirklichkeit und Versorgung der Menschen vor Ort. Im Prozess um den getöteten saarländischen Gerichtsvollzieher wird heute Mittag vor dem Saarbrücker Landgericht eine Erklärung des Angeklagten erwartet. Außerdem sollen mehrere Zeugen gehört werden. Der 42-jährige Angeklagte wird beschuldigt, den Gerichtsvollzieher letzten November in Bexbach bei einer Zwangsräumung erstochen zu haben. Die Staatsanwaltschaft geht davon aus, dass der Mann heimtückisch aus niederen Beweggründen und auch grausam gehandelt hat. Für den Prozess sind Termine bis zum 21. August angesetzt. Die US-amerikanische Jazz-Legende Sonny Rollins ist mit 95 Jahren gestorben. Das wurde auf der Internetseite des Künstlers bekannt gegeben. Rollins war einer der einflussreichsten Jazz-Saxophonisten der Musikgeschichte und er wurde der Saxophon-Koloss genannt, nach dem Titel seines Albums Colossus aus dem Jahr 1956. Darauf befindet sich eines seiner bekanntesten Stücke, St. Thomas. Und das waren die Nachrichten mit Christian Koch. 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
4: Es wird quasi mediterran im Saarland. Hoch Alexander meint es weiterhin ziemlich gut mit uns. Für manche vielleicht fast ein bisschen zu gut. Heute erwartet uns der bislang heißeste Tag des Jahres. Sonne satt den ganzen Tag. Die Temperaturen steigen auf 29 Grad im Hochwald und bis zu 34 Grad an Saar und Mosel. Das bleibt doch erstmal die kommenden Tage so warm.
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4: Ich bin Susan Sari und sage schönen guten Morgen. Strahlender Sonnenschein, um in den Tag zu starten. Und wir knacken einfach nochmal knallhart die 30-Grad-Marke. Und bis dahin habe ich für Sie Musik von Barry, Love Affair.

0: kurz weggeträumt mit den Beatles. Something, Esserkultur hier um 9.17 Uhr. Die großen deutschen Flüsse, die sind ja auch, kann man ja sagen, Wasserstraßen. Auf dem Rhein, dem Main, dem Neckar, da frachten Frachter, Tanker und Passagierschiffe seit dem mittleren und späten 19. Jahrhundert schon das ganze Jahr flussauf oder abwärts. Im Fall der Mosel allerdings, da lag die Sache ein bisschen anders. Der zweitlängste Nebenfluss des Rheins ist das ja. Der wurde erst nach dem Zweiten Weltkrieg ausgebaut. Das setzte Verhandlungen der drei Anrainerstaaten Deutschland, Frankreich und Luxemburg voraus. Und höchste Vertreter dieser drei Länder waren dann auch anwesend, als am 26. Mai 1964, also heute vor 62 Jahren, die Großschifffahrtsstraße Mosel eingeweiht wurde.
1: Mit der Idylle war es vorbei. Seit am 26. Mai 1964 die Großschifffahrtsstraße Mosel eingeweiht wurde, ertönen oft Schiffshörner im romantischen Moseltal. Wie wichtig das trinationale Projekt war, zeigte sich schon daran, dass alle drei Oberhäupter der beteiligten Staaten zur Eröffnung kamen. Und der Südwestfunk übertrug live, als Großherzogin Charlotte von Luxemburg, Frankreichs Staatschef Charles de Gaulle und Bundespräsident Heinrich Lübke per Schiff in Trier eintrafen.
2: Langsam gleitet das Schiff jetzt in unser Blickfeld. Es ist über die Toppen geflaggt. Und es macht noch wenige Meter.
1: Vor Freude und Jubel war vor Ort indes über Jahre Skepsis dominant. Die Winzer an den zahlreichen Moselschleifen starteten eine Kampagne unter dem Motto: Wir wollen nicht für Europa geopfert werden. Einer von ihnen erklärte zu dem Vorhaben:
3: Tja, was ich davon halte, von der Moselkanalisierung. Wenn da mal Industrie hierher kommt, dann laufen uns noch die letzten Arbeiter, die Hilfsarbeiter aus dem Weinberg weg.
1: Auch die Gastwirte und Hotelbesitzer in den über 30 Weindörfern bangten mehr, als dass sie hofften. Denn die Arbeiten, um den Fluss in ein festes Bett zu zwingen, verdarben die Aussicht auf Besucher, die Weinkosten und Erholung suchen wollten.
4: Also, wenn Sie mich fragen, wie in der Moselkanalisiererei, die Bagger kommen denn dahin, die Schleusen werden gebaut, die LKW, die bringen ihren Schutter hier vorbei, das wird ein Lärm und ein Radau. Ich glaube, da bleiben die Gäste alle weg.
1: Soweit die Stimmung 1956, als die Außenminister Frankreichs, Deutschlands und Luxemburgs den Moselvertrag beschlossen. Er sah vor, dass Schiffe bis 1500 Tonnen Ladekapazität ganzjährig den Fluss befahren konnten. Ein wirtschaftlicher wie auch ein politischer Deal. Denn zuvor hatte die Bevölkerung im Saarland dafür gestimmt, der Bundesrepublik beizutreten. Aber Paris musste zustimmen. Um dem nachzuhelfen, willigte Bonn in den Moselausbau ein. Das wiederum erfreute Frankreich, denn die Stahlwerke in Lothringen erhielten so einen billigeren Zugang zum deutschen Markt. Paris spendierte knapp 2/3 der Baukosten von, nach heutiger Währung, 400 Millionen Euro. Weshalb Bundespräsident Heinrich Lübke am 26. Mai 1964 strahlte.
5: Heute können wir die Eröffnung der neuen Großschifffahrtsstraße festlich begehen. Möge sie der Wohlfahrt unserer Völker dienen und ihren Willen stärken zur Erhaltung einer dauernden und fruchtbaren Freundschaft.
1: Kaum eröffnet, zeigten sich die Segnungen der neuen Großschifffahrtsstraße. Die Fremden kamen weiter in Scharen, um die gebändigte Mosel zu sehen. Glaskapellen spielten an den Anlegestellen der Ausflugsschiffe wieder O Mosella und andere Schunkellieder. Die Großregion Koblenz, Trier, Luxemburg, Nancy, zuvor eher arm und verschlafen, erlebte einen Aufschwung. Vor allem übertraf der Güterverkehr auf dem Wasser bald alle Träume. Erwarteten Experten zunächst eine jährliche Kapazität von 650.000 Tonnen, so toppte die Wirklichkeit die Prognosen binnen Jahren um das 20-fache. 2025 zum Beispiel wurden auf der Mosel etwa 14 Millionen Tonnen an Gütern transportiert. Allerdings ruhte man sich auf dem Erreichten auch aus. So zeigten Schiffsunfälle in Moselschleusen, man bräuchte dringend einen weiteren Ausbau. Auf dem Papier sind mehr Schleusenkammern zwar beschlossene Sache, doch die Modernisierung dauert. Man munkelt bis weit in die 2030er Jahre.
0: Und all das startete am 26. Mai 1964, also heute vor 62 Jahren, als die Großschifffahrtsstraße Mosel eingeweiht wurde.

Das ist ja einer der schönen Dinge am Sommer, dass man ja Sterne so viel sehen kann, wenn das Ganze, wenn der Himmel nicht so bewölkt ist. Und hier haben wir jetzt gerade gehört, Pluto's Crossing, die Suite von Andrew Sparrow. Es spielte das tschechische Filmorchester und genau gesagt haben wir gehört From Years Afar. Von hier aus zu Wolfgang Amadeus Mozarts Konzert für zwei Klaviere und Orchester in S-Dur. Daraus hören wir den dritten Satz, das Rondo Allegro. Das Klavier spielt Margherita Höhenrieder und Antti Siralla.

0: Macht richtig gute Laune. Sophie für immer Frühling. SR Kultur hier, 9.33 Uhr.
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0: Strahlender Sonnenschein. Und passend dazu habe ich eine strahlend sonnengelbe und noch ein bisschen schwarz dabei SR-Kulturtasse. Die ist schick und die fühlt sich auch ziemlich gut an. Und wenn Sie möchten, dann schicke ich Ihnen eine zu. Kein Problem. Sie müssen mir nur davor etwas verraten. Und zwar ist das ein Rätsel, ein Musikrätsel. Und wir hören uns das einmal gemeinsam an. Was könnte sich da für ein Song dahinter verbergen? Wenn Sie eine Vermutung haben, ganz einfach durchklingeln. Dieser Brücker Vorwahl 65 100. Dann hören wir uns gleich hier.
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1: Wir spielen das Urspiel, das heißt, wir lösen hier ein Musikrätsel und am Telefon habe ich jetzt hier Bernd Schreitmüller. Von wo rufen Sie denn an, Herr Schreitmüller?
2: Also ich rufe an von der Halbinsel Pelješac, das ist ganz unten im Süden von Kroatien, da ist Montenegro nicht weit, da ist Bosnien-Herzegowina nicht weit, Albanien, es ist ganz warm und es ist auch interessant, weil es hier die letzten wild lebenden Schakale Europas gibt, die hört man nachts.
1: Unglaublich, unglaublich. Ich weiß gar nicht, wie ich damit klarkommen soll, dass ich jetzt hier im Studio sitze und Sie von dort mit mir jetzt hier das Rätsel lösen, aber Sie sagen, also hört sich ja total spannend an, auch mit den Schakalen, aber Sie sagen, es ist auch warm, da finden wir ja einen gemeinsamen Nenner zu uns hier im Saarland gerade. Was sind denn Ihre Top-Tipps gegen die Hitze am Meer?
2: Also erstmal ist es bei uns wahrscheinlich gemütlicher als bei Ihnen, denn wir haben hier so ausgeglichene Temperaturen. Das ist nachts 20 Grad, tagsüber 24. Also wir haben nicht die Wahnsinnstemperaturen, wie sie gerade in Frankreich zum Beispiel herrschen. Ja. Aber ein Tipp ist natürlich immer gut. Morgens im Früh um 7, das macht meine Frau, die springt dann ins Wasser, ins Meer und schwimmt eine Runde und dann ist sie erstmal abgekühlt. Und ich habe dann Zeit, ich mache das Ganze dann später.
1: Das hört sich gut an. Ich weiß jetzt nicht, ob wir jetzt sagen können, wir springen mal morgens eine Runde in die Saar, aber wir denken mal drauf rum erstmal, Herr Schreitmüller, freuen uns mit Ihnen auf jeden Fall und vielleicht können wir uns ja auch noch mit Ihnen freuen, zusätzlich noch mit einer SR Kulturtasse. Dafür würde ich sagen, hören wir uns aber erstmal noch mal den Schnipsel an, okay?
2: Ja.
1: Was ist Ihre Vermutung, was könnte sich dahinter für ein Song verbergen?
2: Also ich höre ja gerne auch die Interpretationssache Angelegenheiten von Herrn Kunz und das hat er, glaube ich, neulich mal gebracht, wenn es das ist, was ich vermute. Das klingt nach Procol Harum, weiter Shade of Pale.
1: Da muss ich mal schauen. Also das ist natürlich erstmal super. Das ist ein wunderbarer Podcast, in dem man natürlich auch ganz, ganz viel Musik mitbekommt. Ich logge das jetzt mal hier ein und wir schauen mal, was passiert. Leider. Leider falsch.
2: Schade.
1: Leider
2: klingt
1: falsch.
2: Klingt ähnlich.
1: Ja. Das ist manchmal wirklich mit diesen Intros, gerade wenn das so, hier ist das ja wirklich ein 2 Sekunden langer Schnipsel, da kann man sich schnell mal vertun. Aber wir freuen uns trotzdem, dass wir ganz kurz ein bisschen von Ihrem Urlaubsgefühl mitbekommen haben. Danke, dass Sie mitgemacht haben. Vielleicht klappt es beim nächsten Mal, nämlich in der nächsten Stunde vielleicht sogar. Und bis dahin erstmal liebe Grüße ans Meer. Tschüss.
2: Ja, danke. Ich grüße Sie zurück.
1: Ciao. Und wenn Sie sagen, das weiß ich aber besser, kein Problem, wir spielen ja noch mal weiter und zwar um kurz nach 10 geht's hier weiter bei unserem Urspiel.
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Ganz neue Musik ist das Alexandre Vannucci aus dem Album Tobogan, No Rêve, unsere Träume, gerade jetzt erst rausgekommen im April diesen Jahres. Und hier jetzt auf SR Kultur um 9.53 Uhr. Wir hören jetzt Being Anne and Wilhelm Tell Me mit What Did You Do?

being Anne. Wilhelm, tell me, what did you do? 9:56 Uhr, das heißt gleich hier einmal kurz die Nachrichten mit allem, was wir jetzt wissen müssen. Für das Saarland, Deutschland und die Welt. Davor noch Musik von dem britischen Musiker Jonathan Jeremiah. Der hat ja schon mit 6 Jahren Gitarrenunterricht bekommen, kommt aber nicht aus einer Musikerfamilie, sondern ja aus einer musikaffinen Familie. Nämlich, er sagt immer wieder selbst, dass sein Musikgeschmack wesentlich durch die, ja, den musikalischen, durch die Plattensammlung seiner Eltern beeinflusst wurde, durch die vielen Künstlerinnen und Künstler, die sie damals gehört haben, wie zum Beispiel auch Scott Walker. Ja, und hat mal nachgeguckt, einige Konzerte gibt es von ihm dieses Jahr mal nochmal in den Niederlanden. Allerdings müsste man ein bisschen fahren, aber könnte man vielleicht im Juli auch mit einem Kurztrip verbinden, zum Beispiel in Den Haag am 2. Juli. Wir hören Hurt No More, Jonathan Jeremiah.

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1: 10 Uhr. Wer keine Kinder hat, muss offenbar bald mehr in die Pflegeversicherung einzahlen. Nach Infos des Redaktionsnetzwerks Deutschland ist das Teil der Reformpläne von Gesundheitsministerin Wagner. Danach soll der Beitragszuschlag für Kinderlose von 0,6 auf 0,7 Prozentpunkte angehoben werden. Aus Berlin Jan Zimmermann.
2: Betroffene müssten dann ab einem Alter von 23 Jahren einen Beitragssatz von insgesamt 2,5 Prozent bezahlen. Bei Versicherten mit Kindern bleibt es laut dem Bericht bei den bisherigen Sätzen, zum Beispiel 1,8% bei Versicherten mit einem Kind. Der Arbeitgeberanteil soll sich nicht ändern. Die schwarz-rote Koalition will in Kürze eine Pflegereform auf den Weg bringen. Vor wenigen Wochen wurde bereits spekuliert, dass auch Heimbewohner stärker belastet werden sollen. Außerdem soll es schwerer werden, künftig überhaupt Pflegeleistungen zu erhalten. Wann genau Ministerin Wagen einen Gesetzentwurf vorlegt, ist noch unklar. Ohne Reform droht der Pflegeversicherung ein Milliardendefizit.
1: Trotz Waffenruhe hat das US-Militär Ziele im Süden des Iran angegriffen. Laut Regionalkommando wurden Raketenstellungen und Boote zum Verlegen von Minen in der Straße von Hormuz beschossen. Es habe sich um Selbstverteidigungsmaßnahmen gehandelt. Parallel zu diesen Angriffen gehen im Golf-Emirat Katar die Verhandlungen über ein Kriegsende weiter. Nach Infos japanischer Medien ist vorgesehen, dass der Iran die Meerenge nach einem Abkommen innerhalb von 30 Tagen von Minen räumen soll. Nach der Absetzung des türkischen Oppositionsführers Özel sind weitere Menschen in der Türkei festgenommen worden. Nach Medienberichten ist darunter auch ein Bürgermeister der Metropole Izmir. Er gehört ebenfalls zur größten Oppositionspartei CHP. Auch sei die Gemeindeverwaltung durchsucht worden. Die Razzia sei im Rahmen von Ermittlungen wegen Unregelmäßigkeiten im Bauwesen durchgeführt worden. Die CHP steht seit langem unter Druck und sieht sich als Opfer einer politisch motivierten Kampagne der Regierung. Die weist eine Einflussnahme auf die Justiz allerdings zurück. Die spanische Regierung hat ein Milliardenprogramm zur Beschleunigung der Energiewende angekündigt. 9 Milliarden Euro sollen unter anderem in die Förderung der Gebäudesanierung und des öffentlichen Nahverkehrs fließen. Geringverdiener sollen Busse und Bahnen nahezu kostenlos nutzen können. Regierungschef Sanchez braucht für das Programm allerdings die Zustimmung des Parlaments. Dort hat seine sozialistische Partei aber nur etwas mehr als ein Drittel der Sitze. Der Bund der Steuerzahler im Saarland fordert, die Hundesteuer abzuschaffen. Zur Begründung heißt es unter anderem, die Kosten für die Erhebung stünden in keinem Verhältnis zu den Einnahmen aus der Hundesteuer. SR-Reporter Kai Forst.
3: Die Hundesteuer leiste als Bagatellsteuer keinen wesentlichen Beitrag zur Finanzierung einer Kommune, sagte der Vorstandsvorsitzende des Saarländischen Steuerzahlerbundes Walter, dem SR. Und das, was am Ende in die Kassen gespült werde, stehe in keinem Verhältnis zum nötigen Aufwand, um die Steuer zu erheben. Walter betonte zudem, dass die Einnahmen aus der Hundesteuer nicht zweckgerecht, zum Beispiel für Hundekotbeseitigung oder Herrichtung von Hundewiesen, verwendet würden.
1: Der Geschäftsführer des Saarländischen Städte- und Gemeindetags Spaniol sagte, die Einnahmen aus der Hundesteuer leisteten zwar einen vergleichsweise geringen, aber dennoch wichtigen Beitrag zur Finanzierung des Gemeindewesens. Die saarländische Polizei hat im letzten Jahr mit Blitzeranhängern Bußgelder in Höhe von gut 12 Millionen Euro eingenommen. In den ersten 3 Monaten dieses Jahres waren es schon mehr als 3 Millionen. Das hat die Landesregierung auf eine parlamentarische Anfrage mehrerer CDU-Abgeordneter mitgeteilt. Die saarländische Polizei verfügt zurzeit über 5 angemietete Blitzeranhänger. Die mobilen Geräte werden das ganze Jahr über eingesetzt. Und das waren die Nachrichten mit Christian Koch. 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
4: Ein mediterraner Dienstag im Saarland. Hochalexander meint es weiterhin sehr gut mit uns. Für manche ist das vielleicht auch ein bisschen zu gut. Es erwarten uns bislang der heißeste Tag des Jahres. Temperaturen bis zu 34 Grad an Saar und Mosel, bis 29 Grad im Hochwald und Sonne satt den ganzen Tag. Und das bleibt doch erstmal so die nächsten Tage.
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4: mir jetzt aber hier was für uns charmant und ein bisschen französisch, und zwar Albin de la Simone. Er gehört zu den spannendsten Vertretern der Nouvelle Scène Française als Musiker, Arrangeur und Songwriter und hat auch schon mit vielen Größen zusammengearbeitet, wie zum Beispiel auch Vanessa Paradis. Und 2003, da erschien sein Debütalbum und darauf auch dieses Duett, was wir jetzt hören, mit der kanadischen Sängerin Feist. Und zwar, das ist die, vielleicht kennen Sie noch dieses 1, 2, 3, 4, ein sehr, sehr bekannter Hit. Das war weit, weit lange, bevor sie berühmt wurde. Wir hören LM, Albin de la Simone und Feist.

aufmerksame SR-Kulturhörerinnen und Hörer haben es vielleicht erkannt. Friedrich von Flotow war das Klavierkonzert Nummer 2 in A-Moll. Wir haben daraus den zweiten Satz gehört. Und Karl Pettersen hat das Klavier gespielt, gemeinsam mit dem Philharmonischen Orchester Pilsen. Und jetzt Albin de la Simone und Feist, LM aus dem Jahr 2003.

0: 11 nach 10, SR Kultur.
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0: Bis zu 34 Grad sollen es heute draußen werden. Und damit Sie hydriert bleiben, hätte ich hier für Sie eine SR Kultur-Tasse. Eine sehr schöne sogar. Es ist allerdings heute wohl nicht ganz so einfach, sie zu bekommen. Denn wir haben das Musikrätsel, das ich jetzt hier für Sie habe, schon vor einer knappen Stunde einmal hier gespielt. Und da haben wir es bisher noch nicht erraten. Aber vielleicht haben Sie ja eine Ahnung, was sich dahinter für ein Musikstück verbergen könnte. Wir hören uns den Schnipsel gemeinsam mal an. Was könnte das für ein Musikstück sein? Wenn Sie eine Ahnung haben, ganz einfach durchklingeln. Dieser Brücker Vorwahl, also 0681 65 100. Und dann hören wir uns gleich hier wieder.

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1: Unser SR-Kultur-Ohrspiel heute ist nicht ganz einfach. Heute Morgen haben wir es nicht gelöst, aber vielleicht jetzt. Am Telefon haben wir nämlich Christoph Krohn, der aus Saarbrücken zugeschaltet ist. Ich grüße Sie, hallo.
2: Hallo.
1: Herr Krohn, es ist ja hier in Saarbrücken 34 Grad sollen das heute werden. Was machen Sie denn gegen die Hitze?
2: Also wenn es zu warm wird, dann dusche ich kalt und trockne mich nicht ab.
1: Das ist eine gute Sache.
2: Durch das Verdunsten, das kühlt dann wunderschön runter und wenn es dann nicht reicht, dann vielleicht nochmal. Also ist ideal, habe ich öfter gemacht schon.
1: Das hört sich nach einem guten Tipp an. Ich finde ja persönlich auch Eisessen eine gute Sache. Das habe ich auf jeden Fall heute noch vor. Das kann man ja auch gut, in die ein oder andere Eisdiele zu hüpfen. Aber das nehmen wir auch mit. Herr Krohn, ich würde mal sagen, wir hören uns mal unser Musikschnipselrätsel nochmal an, unser Ohrspiel, und schauen mal, verraten Sie es noch nicht, aber haben Sie schon eine, vermuten Sie oder wissen Sie es?
2: Also ich vermute, ich glaube, weil es ist schon nicht ganz einfach, weil es könnte auch was anderes sein. Aber
1: ja,
2: wir hören es nochmal an.
1: Wir hören es nochmal an. Sie haben recht, es könnte vieles sein. Es geht ja sehr los, wie ein paar Stücke losgehen. Aber was denken Sie? Was ist dieses zweisekündige Musikschnipselrätsel?
2: Also ich glaube, es ist von AlphaVille Forever Young.
1: Ich schau mal und log das mal hier in unserem System ein. Forever Young. Wie geht da nochmal der Refrain? Wie war das? Das ist.
2: Do you want to be forever young?
1: Genau, so genau. Ich glaube, das war das. Wir loggen es mal ein.
2: Ja.
1: Herr Krohn, schade. Auch ein guter Song, muss ich ja sagen. Würde ich jetzt direkt auch als Ohrwurm mitnehmen, der war es aber nicht. Aber danke, dass Sie mitgemacht haben. Und ich würde sagen, wir nehmen Ihre Hitzetipps, die nehmen wir mit für unseren Vormittag. Und wenn Sie möchten, dann einfach nochmal mitmachen. Vielleicht klappt es beim nächsten Mal. Erstmal schönen Tag noch und viel Spaß trotz Hitze.
2: Ihnen auch, danke.
1: Tschüss. Und wenn Sie es wissen, dann machen Sie doch gerne mit bei unserem Ohrspiel. In einer Stunde geht es ungefähr weiter. Dann versuchen wir vielleicht diesmal des Rätsels Lösung zu lösen.
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0: Emily Turbin featuring Ian Fisher, Fall Into My Arms, 10.36 Uhr, SR Kultur hier. Wenn man das hier im Saarland hört, dann denkt man sich, das kann doch nicht stimmen. Ist das wahr, dass es bundesweit immer mehr Festivals gibt? Der Bundesverband Konzert- und Veranstaltungswirtschaft, der spricht sogar tatsächlich von einem Boom. Und das in einem Jahr, in dem wir hier immer noch quasi Trauerarbeit leisten, wegen des Verlusts des Rocco del Schlacco zum Beispiel. Ja, und der Veranstalter des neuen Stagetopia, der klagt jetzt schon, dass er das nächste Jahr ohne öffentliche Förderung wohl nicht mehr hinkriegen wird. So ist die Lage hier im Saarland. Johannes Ewerke, Geschäftsführer des Bundesverbandes, der hat heute Morgen auf SR Kultur erklärt, wie es sein kann, dass es zwar bundesweit mehr Festivals gibt hier im Saarland, aber kleinere Festivals mehr und mehr verschwinden.
1: Wir haben da so gegenläufige Trends. Auf der einen Seite haben die Fans ein starkes Bedürfnis nach analogem, echtem Live-Erlebnis. Und das sehen wir überall, dass also die Nachfrage wirklich hoch ist. Also auch die Anzahl derjenigen, die regelmäßig Festivals besuchen oder Konzerte besuchen, war noch nie so hoch wie jetzt gerade. Auf der anderen Seite sind die Kosten für die Produktion wahnsinnig gestiegen. Also Personal, Logistik, Energie. Die Inflation, die trifft natürlich alle Wirtschaftsbereiche. Das merkt man auch bei der Eiskugel oder beim Schnitzel. Und gleichzeitig sind eben die Künstlerhonorare auch wahnsinnig gestiegen. Zum Teil im Festivalbereich um das Dreifache. Und das liegt daran, dass eben die gesamte Branche, die gesamte Musikbranche vom Live-Bereich inzwischen lebt, was früher mal anders war.
0: Also Acts von großen Bands und Musikerinnen und Musiker, die werden immer teurer, während kleinere Bands und Newcomer es aktuell schwer haben. Johannes Ewerke will hier eine Doppelstrategie verfolgen.
1: Wir finden es natürlich grundsätzlich toll, wenn die öffentliche Hand in Kultur investiert. Auf der anderen Seite ist das für uns auch unser Geschäftsmodell. Wir nennen das Circle of Life, dass wir eben kleine Bands eine Weile begleiten. Und dann werden die immer größer und man bringt sie in die nächste Ebene, vielleicht sogar ins Stadion. Und das wird dann profitabel und kann die ganzen kleinen Aufbau-Acts, die man ja eigentlich defizitär hat in solchen Shows, in kleinen Clubs, kann das dann querfinanzieren.
0: Das sagt Johannes Ewerke, Geschäftsführer des Bundesverbandes, heute Morgen hier bei SR Kultur. Mehr aktuelle Themen nochmal im Morgen ab 6 Uhr.

Tina hat ja sowas ganz Entspanntes hier im Sonnenschein Isaac Albanese zu hören. Die Suite Española Nummer 1, Opus 47 und daraus den fünften Satz im Original tatsächlich für Klavier und hier bearbeitet für die Gitarre. Und von hier aus zu Paul Weller, der ist ja vor allen Dingen Ende der 70er Jahre bekannt geworden mit seiner Band The Jam. Wir hören aus dem Jahr 2021, aus dem gleichnamigen Album, die verschiedenen Farben des Blau, Shades of Blue.

Die französische Violinistin, Komponistin und Klassik-Influencerin, kann man sagen. Esther Abrami, Nightlight aus dem Jahr 2025, haben wir gehört. Sie begleitet am Klavier hat Kim Barbier. Und kurz vor 11, kurz vor den Nachrichten, noch ein Klassiker, Jack White, Seven Nation Army.

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1: 11 Uhr. Die Bundesregierung erwägt offenbar höhere Pflegebeiträge für Kinderlose. Wie das Redaktionsnetzwerk Deutschland meldet, will das Bundesgesundheitsministerium den Beitragszuschlag für Kinderlose um 0,1 Prozentpunkte auf dann 0,7% anheben. Aus Berlin für SR Info Jan Zimmermann.
2: Betroffene müssten dann ab einem Alter von 23 Jahren einen Beitragssatz von insgesamt 2,5% bezahlen. Bei Versicherten mit Kindern bleibt es laut dem Bericht bei den bisherigen Sätzen, zum Beispiel 1,8% bei Versicherten mit einem Kind. Der Arbeitgeberanteil soll sich nicht ändern. Er beträgt ebenfalls 1,8%. Die schwarz-rote Koalition will in Kürze eine Pflegereform auf den Weg bringen. Vor wenigen Wochen wurde bereits spekuliert, dass auch Heimbewohner stärker belastet werden sollen. Außerdem soll es schwerer werden, künftig überhaupt Pflegeleistungen zu erhalten.
1: Für Studierende in Deutschland gibt es dieses Jahr wohl keine BAföG-Erhöhung. Bundesbildungsministerin Prien hat das jetzt ausgeschlossen. Prien sagte im Deutschlandfunk, es wäre merkwürdig, beim Elterngeld zu sparen, während man das BAföG für Studierende und Azubis erhöhe. Wenn im Bundeshaushalt nächstes Jahr 30 Milliarden Euro eingespart werden müssten, könne man nicht sagen, es sei überall richtig zu sparen, nur bei mir nicht. Die 9 US-Angriffe auf einzelne Ziele im Iran haben den jüngsten Kursanstieg an den Aktienbörsen wieder gestoppt. Der deutsche Aktienindex sank zum Auftakt am Vormittag um mehr als einen halben Prozentpunkt. Aus Frankfurt für SR Info Lili Hilscher.
3: Das US-Militär hat trotz Waffenruhe im Süden des Irans Raketenstellungen angegriffen und Boote bombardiert, die Minen in der wichtigen Meerenge von Hormuz legen wollten. Die Folge: der Ölpreis der Nordseesorte Brent liegt wieder etwas höher als zu Beginn der Woche. Er stieg zuletzt um mehr als 2%. Die steigenden Ölpreise wirken sich auch auf die Arbeit der Europäischen Zentralbank aus. EZB-Direktorin Isabel Schnabel sagte, dass sie eine Leitzinserhöhung bei der Sitzung der Notenbank im Juni für nötig hält. Sie betonte aber auch, dass sich die EZB niemals vorab festlege.
1: Nahezu jeder zweite Flug an deutschen Hauptverkehrsflughäfen war im vergangenen Jahr auf Kurzstrecken unterwegs. Wie das Statistische Bundesamt mitteilte, war die häufigste Verbindung die Strecke zwischen Frankfurt und London Heathrow mit rund 11.000 Passagierflügen. Wegen des weltweiten Kerosinmangels infolge des Irankriegs könnten laut Bundesamt in nächster Zeit viele Flüge gestrichen werden. Fluggesellschaften hätten bereits mitgeteilt, dass Kurzstreckenflüge zuerst wegfallen sollen. Der Bund der Steuerzahler im Saarland fordert die Abschaffung der Hundesteuer. Der Vorsitzende des saarländischen Steuerzahlerbundes Walter sagte dem SR, die Hundesteuer leiste als Bagatellsteuer keinen wesentlichen Beitrag zur Finanzierung einer Kommune. Außerdem würden die Einnahmen aus der Hundesteuer nicht zweckgerecht, zum Beispiel für Hundekotbeseitigung oder Hundewiesen, verwendet. Der Geschäftsführer des saarländischen Städte- und Gemeindetags, Spaniol, wies den Vorschlag zurück. Er betonte, die Erträge der Hundesteuer leisteten einen wichtigen Beitrag zur Finanzierung des Gemeinwesens. Bei der Mitmachaktion Stunde der Gartenvögel sind in diesem Jahr bundesweit weniger Spatzen, Schwalben und Mauersegler gezählt worden. Das hat der Naturschutzbund Deutschland mitgeteilt. Die Sichtung von Mauerseglern brachen demnach im Vergleich zum Vorjahr um 25% ein, die von Mehlschwalben um 12%. Beide Arten seien Gebäudebrüter und Insektenfresser. Ein Grund für den Rückgang könnten daher ein Mangel an Insekten oder die nicht vogelfreundliche Sanierung alter Gebäude sein. Und das waren die Nachrichten mit Andreas Kindl. 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
4: Tja, wenn man in den Himmel rausschaut, dann weiß man eigentlich schon Bescheid. Strahlend blauer Himmel, das ist das Hoch Alexander, das es weiterhin gut mit uns meint. Der bislang heißeste Tag des Jahres, der wird's heute. Sonne satt, die Temperaturen 29 Grad im Hochwald und bis zu 34 Grad an Saar und Mosel. Und das bleibt auch erstmal so die nächsten Tage.
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4: Mit Susan Sari, ich grüße Sie. Es wird ja sommerlich im Saarland mit den bis zu 34 Grad. Aber was hilft am besten gegen die Hitze? Irgendwie immer, wenn es dann so richtig losgeht im Sommer, habe ich das Gefühl, ich fange nochmal von vorne an zu sammeln. Was hilft da? Füße ins kalte Wasser, Rollläden runter oder doch irgendwie ja, den ganzen Tag Eis essen? Was sind denn Ihre Tipps? Schreiben Sie uns gerne ganz einfach die Hitzetipps per WhatsApp hier ins Studio an die 06816 65 100. Und da freue ich mich auf Ihre Nachrichten.

Ein Brief, une lettre von Charles Pasi, SR Kultur, 10 nach 11 hier. Und jetzt, ja, was zum Innehalten, könnte man sagen. Der iranische Komponist Fahdin Khalatbari, der ist bekannt für seine atmosphärischen Klangwelten, die er schafft. Wir hören Almost Worried Eyes aus dem Album For the Sake of the Cobbled Street That Would Take Me to You. Eine Sammlung von verschiedenen Filmmusiken, bei der er inspiriert wurde vom poetischen Universum des iranischen Dichters Ahmad Shamlu. Wir hören rein.

0: Das ist die Stimme der amerikanischen Country-Sängerin Roseanne Cash. Time haben wir hier gehört. Die hat schon in den 80er Jahren 11 Nummer-1-Singles in der Country-Hitparade drin gehabt. Also wirklich sehr, sehr erfolgreich in ihrem Genre. Und jetzt kommen wir zu unserem Album der Woche. Im Alltag fehlt uns oft die Zeit, ja, das gesamte Werk eines Lieblingsautors noch einmal zu lesen. Aber vielleicht reicht es ja auch manchmal schon, sich in die besondere Stimmung dieser Bücher hineinzuversetzen. Genau das versucht der Pianist und Komponist Tim Allhoff mit seinem neuen Album Between Here and Nowhere. Eine musikalische Annäherung ist das nämlich an seinen Lieblingsautor Haruki Murakami, für den neben der Literatur die Musik eine große Rolle spielt. Fanny Opitz hat mit Tim Allhoff über seine musikalische Hommage an den japanischen Kultautor gesprochen.
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2: Sein Klaviersound hat hohen Wiedererkennungswert, anders als sein Gesicht. Lamberts Markenzeichen ist eine sardische Stiermaske, hinter der er sein Gesicht und seine Identität versteckt. Vor 10 Jahren war das erste Album unter diesem Namen für den Pianisten ein neuer Anfang.
3: Ich habe viel gespielt in Jazzclubs und zu der Zeit war es so, dass man da vor allem sehr, sehr alte Menschen vor der Nase hatte. Und das hat mich als junger Mitzwanziger irgendwie frustriert.
2: Nachdem er das nächste Album im Kasten hatte, hat er sich eine neue Persönlichkeit und einen neuen Namen ausgedacht, um so ein neues Publikum anzusprechen. Lambert ist anonym, steht aber trotzdem in der Öffentlichkeit. Zusammen mit Felix Weigt macht er den Podcast LK Jazz. Und auch sonst nimmt er es vor allem in letzter Zeit mit der Anonymität nicht mehr so genau.
3: Die Maske ist manchmal störend und ich habe im letzten Jahr auch angefangen, die während des Spiels hin und wieder auch mal abzunehmen. Da geht manchmal ein Raunen durch den Saal.
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2: Das neue Album versteht er als Hommage an den Sound der 90er. Dafür hat Lambert sich neben der australischen Wahlberlinerin Cat Frankie eine Reihe von alten Bekannten ins Studio geholt. Zum Beispiel Rob Goodwin, mit dem er gerade noch ein Album aufgenommen hat, für den Song Hurts Like You. Die knarzige, sonore Stimme des Slowshow-Sängers ist das perfekte Gegenstück zu Lamberts warmem, getragenem Klaviersound. Wie auf Goodwins Album sind die Arrangements reduziert und es klingt, als läge das Ohr direkt auf dem Klavier. So hört man jede noch so kleine Bewegung des Fußes auf dem Pedal und der Finger auf den Tasten.
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2: Auch der US-amerikanische Sänger Brooklyn Decker singt einen Song auf dem Album. Mit ihm hat Lambert schon 2018 das Album We Share Phenomena aufgenommen. Und The Sum ist tatsächlich ein Überbleibsel aus diesen Sessions. Wenn auch eins, das zeitweise verloren war. Die beiden hatten den Song damals zwar live gespielt, aber nicht aufgenommen.
3: Und dann haben wir das Internet durchforstet und tatsächlich in Utrecht hat zu der Zeit, wo wir getourt sind, uns jemand dabei gefilmt. Sehr hilfreich. Und ja, auf jeden Fall aufgrund dieses YouTube-Videos, was 80 Klicks hatte zu der Zeit, jetzt sind es vielleicht 83, konnten wir überhaupt diesen Song herstellen.
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Mit 15 Songs verneigt sich der Berliner Pianist vor dem Sound der 90er und bildet gleichzeitig die ganze Breite seiner eigenen Musik ab. Von Jazz, Ambient und Neoklassik bis Singer-Songwriter, Pop und Indie-Rock. Dabei zurren er und Produzent Daniel Schaub die Songs klanglich so eng zusammen, dass sich daraus eine stimmige musikalische Reise ergibt. Mit so unterschiedlichen Stationen wie dem eindringlichen The Chase und dem stillen, melancholisch getragenen Parthenope, benannt nach der mythischen Sirene.

0: I am not Lambert fühlt sich an wie ein Fazit aus einer Karriere. Kein Schlussstrich. Oder hoffentlich nicht, sondern eine Bestandsaufnahme. Und auch wenn der Titel es abstreitet, es ist Lambert. Nicht nur das, es ist Lambert pur. Als hätte der Berliner Pianist sein facettenreiches Schaffen der letzten 10 Jahre auf kompakte, fesselnde 45 Minuten herunterdestilliert.
1: Unser Album der Woche, Tim Allhoff, Between Here and Nowhere, a Tribute to Murakami. Nochmal alle Infos zum Nachhören zu unserem Album der Woche, auch nochmal auf srkultur.de.

Tja, die Indie-Band The Kooks, gegründet haben sie sich ja 2004 und sind gefühlt im letzten Jahr 2025 nochmal aufgetaucht mit ihrem Album Never Know. Daraus haben wir gehört Sunny Baby, SR Kultur um 11:30 und jetzt Filmmusik aus dem Film The White Crow, Leningrad.

0: wäre für mich ja auch eine perfekte Musik für so ein Sommerlagerfeuer. Das ist Musik des australischen Indie-Folk-Trios Sons of the East. Oh my, my.
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0: Für unsere süßen 34 Grad, die ja heute für Saarland gemeldet sind, hätte ich, damit sie gut hydriert bleiben, eine SR-Kulturtasse. Die würde ich Ihnen sehr, sehr gerne schenken. Aber zwischen uns und dieser Tasse ist noch ein kleines Rätsel. Und das hat es heute wirklich in sich. Wir haben es heute schon zweimal versucht zu lösen. Bisher hat es noch keiner geschafft. Vielleicht aber Sie. Es geht nämlich um einen Musikschnipsel, den ich Ihnen jetzt vorspielen werde. Und wenn Sie wissen, was das für ein Stück sein könnte, dann könnten Sie ganz einfach eine SR-Kulturtasse mitnehmen. Wir hören ihn uns mal an. Was ist Ihre Vermutung? Oder wissen Sie es vielleicht sogar? Ganz einfach durchklingeln. Die Saarbrücker Vorwahl 65 100 und dann hören wir uns gleich hier.

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0: Richtig Power. Sharon Jones haben wir gehört und The Dap Kings 100 Days, 100 Nights. SR Kultur um 11.44 Uhr.
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0: Kein leichtes Urspielrätsel heute an diesem Dienstag, an diesem sonnigen Dienstag. Und es traut sich Iltraut Kühn, die mir zugeschaltet ist aus dem hohen Norden. Was ist denn der hohe Norden?
2: Ja, hallo Frau Saré.
0: Hallo.
2: Wir wohnen hier in Pinneberg, das ist Schleswig-Holstein, nordwestlich von Hamburg. Wunderschön landschaftlich gelegen.
0: Das ist ja wunderbar. Jetzt muss ich mal fragen, ist es denn tatsächlich so, dass es bei Ihnen da im hohen Norden in Schleswig-Holstein kühler ist als im Saarland heute? Oder wie ist denn Ihr Wetter heute?
2: Also wir haben 28 Grad und Sonne und es ist zauberhaft warm. Wir haben die Möglichkeit, uns im Garten auszuruhen. Wir müssen nicht irgendwie in der Großstadt auf dem Balkon sitzen oder ja, wir haben es wirklich schön hier und genießen die Sonne.
0: Das freut uns sehr. Jetzt fände ich es ja noch schöner, wenn ich zu Ihnen dann in den hohen Norden, in diesen wunderbaren Garten, das hört sich gut an, eine Tasse schicken könnte. Ja. Dann könnten Sie daraus auch mal SR Kulturtasse trinken und hören. Dazwischen liegt jetzt noch unser Rätsel. Sollen wir es mal probieren, es nochmal gemeinsam anhören, Frau Kühn? Dann machen wir das mal. Ja. Was ist Ihre Vermutung oder vielleicht sogar Ahnung? Wissen Sie, was das sein könnte?
2: Ich vermute, das ist Procol Harum, The Wilder Shade of Pale.
0: Ich logge das mal hier ein. Wir gucken mal. Leider, leider falsch. Frau Kühn macht gar nichts. Es ist auch heute nicht einfach und Sie sind da reihen sich heute ein. Aber vielleicht ist es ja morgen soweit, dass wir das Rätsel hier lösen. Wir versuchen es einfach nochmal. Seien Sie, wenn Sie möchten, auch nochmal dabei. Wir würden uns auf jeden Fall freuen und grüßen bis dahin zu Ihnen in den hohen Norden. Danke fürs Mitmachen.
2: Ja, herzlichen Dank.
0: Tschüss.
2: Einen schönen Tag.
0: Gleichfalls. Ja, und wenn Sie sagen, ich hätte das jetzt gewusst, dann kein Problem. Einfach nochmal morgen ab 9 Uhr geht's hier weiter im Vormittag und auch mit unserem Urspiel. Und dann bin ich mir ganz sicher, schaffen wir dieses Rätsel zu lösen.
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Susie Ungeleide, I'm sorry and you're right. Um kurz vor 12, SR Kultur hier vor den Nachrichten haben wir noch hier MT Joy, Julia.

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1: 12 Uhr. Nahezu jeder zweite Flug an deutschen Hauptverkehrsflughäfen war im vergangenen Jahr auf Kurzstrecken unterwegs. Das hat das Statistische Bundesamt mitgeteilt. Die häufigste Verbindung: Flüge zwischen Frankfurt und London. Aus Wiesbaden für SR Info, Gabi Beck.
2: Im letzten Jahr waren 45% der Flüge an deutschen Hauptverkehrsflughäfen Kurzstreckenflüge mit einer Distanz von bis zu 1000 Kilometern. Die meisten der Kurzstreckenflüge waren Flüge ins nahegelegene Ausland, nämlich 82%. Am häufigsten wurde dabei die Strecke zwischen Frankfurt am Main und London Heathrow mit 11.000 Passagierflügen gebucht. Gefolgt von innerdeutschen Flügen zwischen dem größten deutschen Flughafen Frankfurt und Berlin-Brandenburg und München und Hamburg.
1: Die Bundesregierung erwägt offenbar höhere Pflegebeiträge für Kinderlose. Wie das Redaktionsnetzwerk Deutschland meldet, will das Bundesgesundheitsministerium den Beitragszuschlag für Kinderlose um 0,1 Prozentpunkte auf dann 0,7% anheben. Sie müssten dann insgesamt 2,5% zahlen. Bei Versicherten zum Beispiel mit einem Kind soll es aber beim bisherigen Beitragssatz von 1,8% bleiben. Das Bundesgesundheitsministerium hat eine Stellungnahme zu dem Bericht abgelehnt. Die Umweltschutzorganisation Greenpeace hat sich in die Debatte über die Aufrüstung in Europa eingeschaltet. Wie es in einer Studie heißt, geben viele Staaten in Europa derzeit sehr viel Geld für Rüstung aus. Diese Finanzmittel fehlten dann in anderen Bereichen. Stattdessen plädieren die Autoren der Studie für mehr Zusammenarbeit auf europäischer Ebene. Sicherheit lasse sich nicht allein mit mehr Geld und mehr Waffen garantieren. Dies gelte vor allem mit Blick auf die Bedrohung durch Russland. Der Bund der Steuerzahler im Saarland fordert die Abschaffung der Hundesteuer. Der Vorsitzende des saarländischen Steuerzahlerbundes Walter sagte dem SR, die Hundesteuer leiste als Bagatellsteuer keinen wesentlichen Beitrag zur Finanzierung einer Kommune. Er kritisierte zudem, dass die Einnahmen aus der Hundesteuer nicht zweckgerecht, zum Beispiel für Hundekotbeseitigung oder Hundewiesen, verwendet würden. Widerstand kommt dagegen vom saarländischen Städte- und Gemeindetag. SR-Reporter Kai Forst.
3: Der saarländische Städte- und Gemeindetag kann diese Argumente kaum nachvollziehen. Die Begründung der fehlenden Zweckgebundenheit entbehre jeder sachlichen Grundlage, erklärte Städtetagsgeschäftsführer Spaniol. In Deutschland werde jede Steuer, unabhängig von einem bestimmten Zweck, zur Deckung des allgemeinen Finanzbedarfs erhoben. Außerdem leisteten die Erträge der Hundesteuer zwar einen vergleichsweise geringen, aber dennoch wichtigen Beitrag zur Finanzierung des Gemeinwesens. Eine Abschaffung stehe daher nicht zur Debatte.
1: Angesichts hoher Schulabbrecherzahlen kritisiert die Linke im Saarland die Bildungspolitik der Landesregierung. Der linken Landesvorsitzende Spaniol nannte es ein bildungspolitisches Armutszeugnis, dass das Saarland mit einer Abbrecherquote von 11,5% bundesweit zu den Schlusslichtern gehöre. Er kritisierte dabei den Lehrermangel sowie Unterrichtsausfall und eine fehlende individuelle Förderung von Schülerinnen und Schülern. Diese Probleme seien seit Jahren bekannt, aber die SPD-Regierung habe sie nicht gelöst. Spaniol forderte eine flächendeckende Schulsozialarbeit mit gut ausgestatteten Teams aus Lehrern und Sozialarbeitern. Die Suche nach dem vermissten Schwimmer in der Saar bei Mettlach wird fortgesetzt. Das teilte die Polizei am Vormittag auf SR-Anfrage mit. Damit sind auch wieder Polizeitaucher im Einsatz. Ein junger Mann wird seit vorgestern vermisst. Er war mit Freunden baden gewesen, als er plötzlich verschwand. Aus welchem Grund ist noch unklar. Das waren die Nachrichten mit Andreas Kindl. 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
4: Es wird heiß im Saarland. Um kurz vor 12 misst Saarbrücken schon die 28-Grad-Marke. Die ist schon rum, aber wir knacken hier noch die 30 Grad. Bis zu 29 werden es im Hochwald und bis zu 34 Grad an Saar und Mosel heute an diesem Dienstag. Und das bleibt auch erstmal die kommenden Tage so. Dank hoch, Alexander.
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4: Ich bin Susan Sari, ich grüße Sie und lade Sie ein zu einem Song, der First Aid Kit, ja, weltbekannt gemacht hat. My Silver Lining erschien auf dem Album Stay Gold. Die schwedischen Schwestern Clara und Johanna Söderberg sind das.

Como el Viento de Pedro, SR Kultur um 12.12 Uhr. Und jetzt Blondine, Opus 101. Das ist die Komposition der französischen Komponistin Cécile Chaminade. Das ist aus dem Jahr 1900, ein poetisches Klavierstück über eine geheimnisvolle Wassernixe. Also fließende Figuren und funkelnde Arpeggien hören wir, die so ein bisschen das Bild von Wasser und Bewegung entstehen lassen sollen. Chaminade war um die Jahrhundertwende eine international gefeierte Pianistin und Komponistin. Wir hören am Klavier Peter Jacobs.

0: SR Kultur um 12.16 Uhr. Bundesgesundheitsministerin Wagen will offenbar den Beitragssatz für Kinderlose in der Pflegeversicherung erhöhen. Das berichtet das Redaktionsnetzwerk Deutschland und beruft sich auf Koalitionskreise. Danach plant die Ministerin den Beitragszuschlag für Kinderlose um 0,1 Prozentpunkte auf 0,7% anzuheben.
1: Betroffene müssten dann ab einem Alter von 23 Jahren einen Beitragssatz von insgesamt 2,5% bezahlen. Bei Versicherten mit Kindern bleibt es laut dem Bericht bei den bisherigen Sätzen, zum Beispiel 1,8% bei Versicherten mit einem Kind. Der Arbeitgeberanteil soll sich nicht ändern, er beträgt ebenfalls 1,8%. Die schwarz-rote Koalition will in Kürze eine Pflegereform auf den Weg bringen. Vor wenigen Wochen wurde bereits spekuliert, dass auch Heimbewohner stärker belastet werden sollen. Außerdem soll es schwerer werden, künftig überhaupt Pflegeleistungen zu erhalten. Wann genau Ministerin Wagen einen Gesetzentwurf vorlegt, ist noch unklar. Ohne Reform droht der Pflegeversicherung ein Milliardendefizit.
0: Weitere Informationen zur möglichen Beitragserhöhung für Kinderlose in der Pflegeversicherung gleich ab halb eins in der SR-Infobilanz am Mittag. Heute mit meinem Kollegen Peter Weizmann.

The End of the Race, der US-amerikanische Musiker Willie Mason. Gleich hier die SR-Infobilanz am Mittag mit meinem Kollegen Peter Weizmann. Mit allem Aktuellen, zuvor noch Lisa Bassange, It's Raining. Ich bin Susan Sari. Genießen Sie die Sonne heute.

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1: Neue US-Angriffe auf den Iran sind gleich unser Thema, genauso wie das Leben in Kiew nach der schweren Attacke vom Wochenende. Außerdem geht es heute Mittag unter anderem um die Finanzierung der Pflegeversicherung. Mein Name ist Peter Weizmann. Schönen guten Tag. Die Wasserstandsmeldungen in Sachen Iran wechseln in Washington ja teilweise mehrfach täglich. Mal zeigt sich Präsident Trump zuversichtlich, dass man bald ein Abkommen mit dem iranischen Regime erzielen werde. Dann stößt er wenige Stunden später wieder massive Drohungen aus. Oder umgekehrt, offenbar je nach Anlass und Tagesverfassung. Nun hat das US-Militär jedenfalls Ziele im Süden des Iran angegriffen. Nina Barth.
2: Die Angriffe der USA auf Ziele im Süden Irans erfolgten trotz der vereinbarten Waffenruhe. Das zuständige US-Zentralkommando CENTCOM spricht von Selbstverteidigung. Die Angriffe zur Selbstverteidigung dienten dem Schutz der US-Truppen vor Bedrohungen durch das iranische Militär, zitieren US-Medien aus einer Erklärung eines CENTCOM-Sprechers. Zu den Zielen hätten Raketenabschussrampen und iranische Boote gehört, die versuchten, Minen in der Straße von Hormus auszulegen. Angaben zu möglichen Opfern gab es von US-Seite nicht. Iranische Medien berichten, es habe mehrere Tote gegeben. Obwohl die seit rund 6 Wochen geltende Waffenruhe im Irankrieg bisher weitestgehend gehalten hat, hat es rund um die Straße von Hormus schon mehrere gegenseitige Angriffe der USA und des Iran gegeben. Die nun erfolgten Angriffe könnten die Verhandlungen über ein Abkommen erschweren. Am Samstag hatte US-Präsident Donald Trump auf seiner Plattform Truth Social erklärt, ein Rahmenabkommen sei weitgehend ausgehandelt. Näheres solle in Kürze bekannt gegeben werden. Am Sonntag klang es dann schon wieder anders. Trump erklärte, er habe seine Vertreter angewiesen, keine vorschnelle Übereinkunft zu schließen.
1: Nicht nur im Iran selbst wird gekämpft. Im Libanon greift die irantreue Hisbollah weiter Nordisrael an und Israel seinerseits weitet seine Angriffe auf den Libanon aus. Israels Militär war ja auch in die Angriffe auf den Iran direkt eingebunden und dafür hat man sich offenbar Teile des Irak zunutze gemacht. Nach Berichten des Wall Street Journal und der New York Times soll Israel schon Monate vor Beginn des Krieges Hubschrauber, Eliteeinheiten und Sanitäter in der Wüste des Iraks stationiert haben, ohne dass die irakische Regierung überhaupt davon wusste. Und das schlägt nun alles hohe Wellen. Magdalena Knöller.
3: Zwischen Mitgliedern der irakischen Armee und Sicherheitsexperten aus dem Irak und anderen arabischen Ländern ist ein Kampf um die Wahrheit ausgebrochen. Waren wirklich israelische Soldaten geheim im Irak stationiert für den Krieg gegen den Iran? In dem arabischen Fernsehsender Al Arabiya kochen die Emotionen zweier irakischer Militärexperten hoch. Es geht darum, für wen die Schande größer sei. Für Israel oder den Irak? Einer von beiden ist sich sicher, Israelis waren in der irakischen Wüste stationiert. Der andere erwidert, auf gar keinen Fall. Wenn Israel monatelang in der irakischen Wüste militärisch operiert hat, wieso hat vor Ort angeblich niemand etwas davon mitbekommen? Radarsysteme kontrollieren den Luftraum über dem Irak, die USA unterstützen die Iraker dabei. Amerikanische Soldaten sind seit dem Irakkrieg 2003 und dem späteren Kampf gegen den IS im Land. Sie sollen mehr und mehr abziehen. Eigentlich hätten sie Hubschrauber und andere Bewegungen mitbekommen müssen. Der irakische Politik- und Sicherheitsexperte Raad Hashim spricht in einer Fernsehsendung in Al-Hadath von 2 Theorien. Die sind auch anderswo zu hören.
4: Es gibt Stimmen, die sagen, die Radarsysteme wurden von den Amerikanern ausgeschaltet. Meine Meinung ist, sie wurden von Milizen angegriffen. Das ist quasi sicher.
3: Fakt scheint, die Radarsysteme für den irakischen Luftraum waren vor Kriegsbeginn ausgeschaltet. So berichtet es auch die New York Times. Sie und das Wall Street Journal hatten zuerst aufgedeckt, dass Israel in der irakischen Wüste geheim Militär positioniert hatte. Mit Landebahn, Hubschraubern, Eliteeinheiten und Sanitätern. Unter anderem, um nah dran zu sein, falls israelische Soldaten bei den Angriffen im Iran verwundet werden. Die New York Times hatte darüber berichtet, dass ein Hirte bei einer Fahrt durch die Wüste die fremden Soldaten entdeckt und das den Behörden gemeldet hatte. Wenig später fand seine Familie ihn tot, in seinem ausgebrannten Wagen. Daraufhin soll das irakische Militär eine Aufklärungsmission an den Ort geschickt haben, um den Bericht des Hirten zu überprüfen. Auch dabei soll es zu einer gewaltsamen Konfrontation gekommen sein. Ein irakischer Soldat starb. Der für das Gebiet zuständige Kommandeur Ali Razi al-Hashimi stellte sich in der Wüste an einen der beiden vermeintlichen Stützpunkte Israels. Er sagte vor laufender Kamera dem Nachrichtensender Al Jazeera:
4: Wir haben das gesamte Gebiet abgesucht und keine Truppen vorgefunden. Auch keine Lager, keine ausländischen Streitkräfte, nur die heldenhaften irakischen Sicherheitskräfte.
3: Eine Anfrage ans irakische Militär aus dem ARD-Studio Kairo blieb bislang unbeantwortet. Inzwischen soll es keine Spuren einer Landebahn mehr geben. Nachdem es dort geregnet haben soll, sagt Ahmed al-Sharifi, Sicherheits- und Strategieexperte in Bagdad. Er hat keinen Zweifel daran, dass Israel Militärstützpunkte in der irakischen Wüste hatte. Al-Sharifi zufolge braucht die irakische Armee dringend eine neue technische Ausstattung, wie beispielsweise Drohnen, um die riesige Wüste überwachen zu können. Die irakische Regierung steht unter Druck. Schon jetzt werfen irakische Abgeordnete ihr vor, die Kontrolle über Teile des Staatsgebiets verloren zu haben. Die Regierung hat laut Medienberichten Beschwerde bei der UN eingelegt, wegen des Vorfalls in der Wüste, bei dem ein Soldat von ausländischen Kräften getötet wurde. Die geheime Militäroperation auf eigenem Boden zeugt davon, wie sehr die Souveränität des Iraks verletzt ist. Eine Schmach für das Land.
1: Es war einer der schwersten russischen Luftangriffe auf Kiew seit Beginn des russischen Angriffskrieges. In der Nacht auf Sonntag war für kaum jemanden in der ukrainischen Hauptstadt an Schlaf zu denken. Die Detonationen durch russische Drohnen und Raketenbeschuss schienen gar nicht aufzuhören. 600 Drohnen und rund 90 Raketen waren im Anflug. Es gab in der Region mehrere Tote und an die 100 Verletzte. Und Moskau droht mit weiteren Attacken und hat mittlerweile ausländische Diplomaten aufgerufen, die Stadt zu verlassen. Aus Kiew, Florian Kellermann.
0: Es riecht verbrannt, besonders stark, wenn ein Luftstoß durch die große schwarze Ruine am Straßenrand geht. Das ist das ehemalige Einkaufszentrum Quadrat. Das Betonskelett ist notdürftig mit einem rot-weißen Plastikband abgegrenzt. Trotzdem steigt eine junge Frau durch die Trümmer. Sie hat eine Transportbox für Katzen in der Hand. Sie ist verängstigt und schmutzig und streift dort zwischen den Ruinen herum. Wir wollen sie einem Tierarzt zeigen, denn wenn sie während des Beschusses auch hier war, dann ist sie vielleicht verletzt. Anschließend möchten wir eine Familie für sie finden. Vor einer Viertelstunde hat sie sich hier gezeigt und ist dann in den Trümmern verschwunden. Anastasia, 25 Jahre alt, und ihr Freund haben die Katze hier schon am Sonntag, wenige Stunden nach dem Einschlag der Rakete, gesehen. Eine von 90 Raketen, die Russland in jener Nacht abgeschossen hat. Die beiden haben die Katze sofort gefüttert und wollen sie nun retten. Es ist ihr Versuch, die Welt in Kiew wieder ein Stück zurechtzurücken. Knapp 300 Gebäude in der ukrainischen Hauptstadt wurden beim russischen Luftangriff in der Nacht auf Sonntag beschädigt. In dieser Hinsicht war es der schwerste in diesem Krieg. Wir haben in einem Schutzkeller gesessen, aber auch dort haben wir die Explosionen gehört. Wir gehen nicht immer in einen Schutzraum, aber diesmal gab es viele Warnungen, auch von der US-Botschaft. Auch Neugierige sind zum ehemaligen Einkaufszentrum gekommen. Manche machen Handyfotos. Viele sagen, so schlimm wie jene Nacht auf Sonntag war noch keine. Doch der Angriff war kaum vorbei, da haben die Aufräumarbeiten begonnen. Vor dem Quadrat ist der Schutt auf kleine Häufchen geschichtet. Die Menschen gehen links und rechts vorbei, zur U-Bahn-Station, die schon seit Sonntagabend wieder in Betrieb ist. Die Stadt funktioniert, um die Zerstörungen herum. Auf der anderen Seite der Straße war ein Markt, auch er völlig verwüstet. Ein Mann im modischen Sakko bringt ein Schild an einem verkohlten Verkaufsstand an. Der habe seiner Schwiegermutter gehört, sagt Ihor Schinkarczuk. Hier hat sie gearbeitet, hat Kwas verkauft. Diese Flaschen sind davon übrig geblieben. Brot hat sie verkauft und Törtchen. Sie hat zu ihrer Rente dazu verdient, damit sie den Enkeln ein bisschen Geld geben konnte. Sie hat Asthma und einen Herzinfarkt hinter sich. Trotzdem hat sie hier gestanden und gearbeitet. Die Botschaft auf dem Schild: Wir werden bald wieder öffnen. Bis bald. Allen Frieden und Gesundheit. Und die Telefonnummer der Schwiegermutter steht da, damit ihre Stammkunden, wenn sie möchten, sich nach ihr erkundigen können, sagt Ihor. Einer dieser Kunden taucht tatsächlich auf. Er habe hier schon vor dem Krieg Pralinen gekauft, erzählt er. Der russische Staatschef Putin hat weitere solche Angriffe auf Kiew angekündigt. Wieder auf Rüstungsunternehmen, wie er sagt. Putin ist schwach. Das ist doch kein Mann. Nur ein schwacher Mensch macht sowas. Ein starker, vernünftiger Mensch würde so etwas doch nicht machen. Er muss endlich damit aufhören. Einfach aufhören. Der 47-Jährige war am Morgen schon bei einem Treffen mit Bürgermeister Klitschko. Der solle helfen, die Trümmer wegzuräumen, damit zumindest der Markt bald wieder öffnen könne. Denn aufgeben komme nicht in Frage, sagt Ihor. Nicht für ihn und nicht für seine Schwiegermutter.
1: Florian Kellermann hat aus Kiew berichtet. Ein schlimmes Unglück hat sich heute in Ostflandern in Belgien ereignet. Dort ist am Morgen ein Schulbus von einem Zug erfasst worden. Aus Brüssel, Katrin Schmidt.
5: Es war kurz nach 8 am Morgen, als der Schulbus am Bahnübergang im ostflämischen Buggenhout, also rund 30 Kilometer nördlich von Brüssel, von einem Zug erfasst wurde. Die genauen Umstände dazu werden noch ermittelt. Aber laut Eisenbahnnetzbetreiber Infrabel waren die Bahnschranken zu dem Zeitpunkt des Unfalls unten und die Lichter auf rot. Der Zug aus Brügge kommend war gerade in der Anfahrt auf den Bahnhof Buggenhout.

0: Die Versicherungen beschäftigen uns gleich unter anderem noch bis 13 Uhr. Jetzt haben wir erstmal die Meldungen in Kürze für Sie und die hat Michaela Berger.
1: Nach der Absetzung des türkischen Oppositionsführers Özel sind weitere Menschen festgenommen worden. Nach Medienberichten ist darunter ein Bürgermeister der Metropole Izmir. Er gehört ebenfalls der größten Oppositionspartei CHP an. Auch sei die Gemeindeverwaltung durchsucht worden. Die Razzia sei im Rahmen von Ermittlungen wegen Unregelmäßigkeiten im Bauwesen durchgeführt worden. Die CHP steht seit langem unter Druck und sieht sich als Opfer einer politisch motivierten Kampagne der Regierung. Diese weist eine Einflussnahme auf die Justiz zurück. Der Anteil der Raucher unter Jugendlichen und jungen Erwachsenen ist wieder leicht gestiegen. Laut Statistischem Bundesamt griffen zuletzt 15,6% der 15- bis 24-Jährigen mindestens gelegentlich zu Tabak- oder Vape-Produkten. 2021 lag der Raucheranteil in der jüngsten Altersgruppe um rund einen Prozentpunkt niedriger. In der Gesamtbevölkerung liegt der Raucheranteil weiter bei rund 19%. Am beliebtesten ist bei fast 8 von 10 Rauchern die Zigarette, gefolgt von elektrischen Verdampfern, also E-Zigaretten oder Vapes. Der Bund der Steuerzahler im Saarland fordert die Abschaffung der Hundesteuer. Der Vorsitzende des Saarländischen Steuerzahlerbundes, Walter, sagte dem SR, die Hundesteuer leiste als Bagatellsteuer keinen wesentlichen Beitrag zur Finanzierung einer Kommune. Außerdem würden die Einnahmen aus der Hundesteuer nicht zweckgerecht, zum Beispiel für Hundekotbeseitigung oder Hundewiesen verwendet. Der Geschäftsführer des Saarländischen Städte- und Gemeindetages, Spanjol, wies den Vorschlag zurück und betonte, die Erträge der Hundesteuer leisteten einen wichtigen Beitrag zur Finanzierung des Gemeinwesens. Die saarländische Polizei hat im vergangenen Jahr mit Blitzeranhängern Bußgelder in Höhe von gut 12 Millionen Euro eingenommen. In den ersten 3 Monaten dieses Jahres waren es bereits mehr als 3 Millionen Euro. Das hat die Landesregierung auf eine parlamentarische Anfrage mehrerer CDU-Abgeordneter mitgeteilt. Die saarländische Polizei verfügt derzeit über 5 angemietete Blitzeranhänger. Die mobilen Geräte werden das ganze Jahr über eingesetzt.
0: Die weitgehende Blockade der Straße von Hormus ist ein großes Problem für die Wirtschaft und sie droht zu einem Problem bei der globalen Ernährung zu werden. Denn nicht nur Öl kann nun kaum noch ausgeführt werden, sondern auch Düngemittel. Besonders viele afrikanische Staaten sind von diesen Lieferungen vom Golf abhängig. Darunter auch Länder, in denen die Versorgung schon jetzt katastrophal ist. Aber auch hier in Europa machen sich Landwirte Sorgen, wenn es bei uns auch nicht um die Frage von Leben und Tod für Teile der Bevölkerung geht. In diesen Minuten befassen sich die Landwirtschaftsminister der EU mit dem Thema Dünger und sie sprechen auch über Unterstützungsmaßnahmen für die Landwirte. Sarah Lopez berichtet.
2: Bei den deutschen Landwirten ist die Stimmung gerade nicht so gut. Das sagt der Präsident des Deutschen Bauernverbandes, Joachim Ruckwied.
3: Die aktuelle Situation auf den Höfen ist äußerst angespannt.
2: Denn nach Angaben der Europäischen Kommission waren Stickstoffdünger im vergangenen Monat etwa 70% teurer als im Jahresdurchschnitt 2024. Das liegt laut dem Wirtschaftsberatungsunternehmen Oxford Economics vor allem an der hohen Abhängigkeit der EU von Importen und der Schließung der Straße von Hormus. Kieran Ahmed beobachtet die Situation dort als leitende Ökonomin. Die Sperrung hat dazu geführt, dass die Düngemittellieferungen auf dem Weltmarkt zurückgegangen sind. Etwa 20-30% des weltweiten Harnstoffs werden über die Straße von Hormus transportiert. Die unmittelbare Folge davon ist, dass sich der Weltmarkt verknappt hat. Und das hat zu höheren Preisen für Düngemittel geführt. Um die Situation etwas zu entspannen, hat die EU die Standardzölle auf Harnstoff und andere Stickstoffdünger sowie für die Produktion wichtige Produkte vergangene Woche für 1 Jahr ausgesetzt. Bei dem Treffen der Agrarminister wird der neue Düngemittelaktionsplan der EU-Kommission besprochen. Den hatte Landwirtschaftskommissar Christoph Ansen vor einer Woche in Straßburg vorgestellt.
4: The Commission will deliver a substantial financial support package to affected farmers before summer.
2: Die Kommission werde noch vor dem Sommer finanzielle Hilfe für betroffene Landwirte bereitstellen. Wie hoch die Hilfen genau sein werden, das ist noch unklar. Kritik kommt vom EU-Parlamentarier Thomas Weitz von den österreichischen Grünen. Selbst Landwirt und Mitglied im

0: Agrarausschuss des EU-Parlaments.
1: Es ist die dritte Düngemittelkrise innerhalb von wenigen Jahren, wo wir feststellen, dass wir massiv von importiertem Dünger abhängig sind oder auch von importiertem Gas zur Herstellung von Dünger. Wieder einmal ist das Jammern groß und es wird ein Aktionsplan vorgelegt, der Auswirkungen hier und da abmildern soll, während an der grundsätzlichen Abhängigkeit von importierten Düngerstoffen nicht grundsätzlich gearbeitet wird.
0: Das sieht EU-Landwirtschaftskommissar Anzen anders. Aber wir bekämpfen nicht nur die Symptome, wir müssen auch das System reformieren. Wir müssen unsere Abhängigkeit von importierten Düngemitteln verringern, indem wir die Entwicklung und den Einsatz europäischer Alternativen erleichtern, besonders von organischen und biobasierten Düngemitteln. Dafür wolle die Kommission Anreize setzen und Marktbarrieren abbauen. Zudem soll es Partnerschaften zwischen Düngemittelherstellern, Landwirten und Mitgliedstaaten geben. Wie das alles genau ablaufen soll, das muss noch erarbeitet werden. Zeit, die Landwirte eigentlich nicht haben. Stefan Köhler, Mitglied im Agrarausschuss des EU-Parlaments, sagt, die deutschen Landwirte haben ihren Dünger für dieses Jahr zwar schon eingekauft, die Frage ist aber, was ist mit der nächsten Saison und den Preisen für Düngemittel?
2: Das ist halt die Ungewissheit. Ein Teil überlegt sich jetzt noch schnell was zu kaufen, dass man ein bisschen was hat. Aber es ist halt wirklich Lotto gespielt, weil man nicht weiß, wie es ausgeht.
0: Es ist also kein einfaches Treffen der EU-Agrarminister in Brüssel heute und sicherlich auch nicht das letzte, bei dem es um Düngemittel geht.
3: Reisen nach China haben in den vergangenen Tagen ja offenbar Konjunktur. Sowohl Donald Trump als auch Wladimir Putin waren da. Der Aufwand, der für sie getrieben wurde, war enorm. Auf so viele fähnchenschwingende Kinder wird Katharina Reiche vermutlich verzichten müssen. Die Bundeswirtschaftsministerin bricht heute nach Peking auf und hat reichlich Themen im Gepäck. China war im vergangenen Jahr der wichtigste Handelspartner Deutschlands. Allerdings verkaufen deutsche Unternehmen immer weniger Produkte nach China. Denn hochwertige Maschinen und Autos werden dort mittlerweile selbst hergestellt und in alle Welt verkauft. Europa reagiert darauf teilweise mit erhöhten Zöllen. Anne-Kathrin Mellmann.
4: Die chinesische Konkurrenz mit ihren staatlich subventionierten Produkten macht der deutschen Wirtschaft zu schaffen. Wie damit umgehen? Sebastian Rohloff, wirtschaftspolitischer Sprecher der SPD-Fraktion im Bundestag, begleitet Bundeswirtschaftsministerin Reiche nach China und empfiehlt selbstbewusstes Auftreten.
5: Uns brechen wahnsinnig Absatzmärkte weg und die Chinesen konkurrieren mit uns auf hohem Niveau, gerade auch zum Beispiel im Bereich Maschinenbau und die Politik kann zum einen einen Gesprächskanal zur chinesischen Regierung offen halten und versuchen, Themen zu klären. Und es geht natürlich um die Rahmenbedingungen, was die Wettbewerbsfähigkeit des deutschen Standorts betrifft. Dementsprechend könnte die Aufgabe kaum größer sein.
4: Deutschland hat das Problem der chinesischen Konkurrenz nicht allein. Der sogenannte China-Schock betrifft alle, weltweit. Gemeint ist damit der starke Anstieg chinesischer Exporte. Omid Nuripur von den Grünen und Mitglied in der chinesischen Parlamentariergruppe des Bundestags kritisiert deshalb Alleingänge.
6: Ich glaube, dass es total Sinn macht und auch in China sehr stark gesehen wird, wenn die deutschen Ministerinnen und Minister mal mit Luxemburg und Rumänien, mal mit Polen und Italien mit ihren Counterparts jeweils fahren. Wir haben relativ ähnliche Interessen Richtung China und sind auch mehr wirksam, wenn wir zusammen sind.
4: Aber die deutsche Industrie trifft der China-Schock besonders hart. Deutschland ist nach einer neuen Studie der Londoner Denkfabrik Center for European Reform sogar das Epizentrum der Schockwelle. Und obwohl das die wirtschaftliche Sicherheit des Landes in so wichtigen Branchen wie Auto oder Chemie untergrabe, wehre sich Berlin nicht, sagen die Autoren. Dieses Nichthandeln habe hohe Kosten wie Deindustrialisierung, ergänzt Jürgen Mattes vom IW Köln, Experte für internationale Wirtschaftspolitik. Als Gegenmittel schlägt er Ausgleichszölle vor.
7: Letztlich geht es darum, fairen Wettbewerb herzustellen. Wir würden uns eigentlich wünschen, dass es ein Weltkartellamt gibt, das China das Subventionieren verbietet oder zumindest China verbieten würde, Produkte, die stark subventioniert sind, zu verkaufen. Das gibt's nicht. Insoweit sind Ausgleichszölle hier ein zweitbestes Instrument. Und wenn Frau Reiche die Ordnungspolitik in ihrem Ministerium wieder nach vorne stellen will, dann gehören Ausgleichszölle aus dieser Perspektive definitiv mit dazu.
4: Thomas Bareis von der CDU, der seine Parteikollegin Bundeswirtschaftsministerin Reiche nach China begleitet, hält nichts von Zöllen.
8: Nicht zu viele Handelshemmnisse aufzubauen, weil alle letztendlich auch beiden Seiten schaden und auch im Wohlstand schaden. Und deshalb sollten wir gerade in einer Zeit, wo auch die Wirtschaft ja eher schwächelt, aufpassen, dass wir nicht etwas tun, was uns langfristig auch wieder mehr schadet als nützt.
4: deutsche Unternehmen weltweit im Blick hat Volker Treier, Außenwirtschaftschef der Deutschen Industrie- und Handelskammer. Wirtschaftlich zusammenarbeiten und Lösungen finden, statt Druck auszuüben, lautet sein Credo.
9: Ich könnte eine ganze Latte an Themen aufzählen, in denen mehr Kooperation möglich ist. Und dementsprechend sehen wir auch dieser Reise sehr erwartungsfroh entgegen, weil die Ministerin kann ein nächstes Kapitel der besseren Beziehungen zwischen der chinesischen und der deutschen Volkswirtschaft aufschlagen.
4: Aber auch Probleme ansprechen, so Treier, wie Subventionen, den schwierigen Zugang zu kritischen Rohstoffen oder den Schutz geistigen Eigentums. Die Liste ist lang.
3: Die Zeit drängt in der Bundesregierung. Wenn sie bei Themen wie Steuern, Rente oder Pflege nun zeitnah zu Potte kommen will, wie sie es ja angekündigt hat. Dementsprechend wird gerade viel verhandelt hinter verschlossenen Türen. Dennoch gibt es immer wieder Berichte über angebliche Pläne, so auch heute. Vom Redaktionsnetzwerk Deutschland. Demnach plant Bundesgesundheitsministerin Warken, Kinderlose künftig etwas mehr in die Pflegeversicherung einzahlen zu lassen. Einen Zuschlag von 0,6% des Bruttolohns müssen sie ja schon jetzt zahlen. Dietrich Karl Meurer mit Zahlen und Fakten zur Pflegeversicherung und ihren Problemen.
10: Die Pflegeversicherung gerät zunehmend unter Druck. Die Ausgaben steigen seit Jahren stärker als die Einnahmen. Gründe sind vor allem die alternde Gesellschaft und bessere Leistungen. Dadurch wächst die Zahl der Pflegebedürftigen. Das Gesundheitsministerium erwartet hohe Defizite in den nächsten Jahren. Die Bundesregierung will das System deshalb neu ordnen. Bundesgesundheitsministerin Nina Warken kündigte eine Reform an, die vor allem die Finanzierung stabilisieren soll. Einen Gesetzentwurf wollte die CDU-Politikerin eigentlich bis Mitte Mai vorlegen. Eine Grundlage sollten die Vorschläge einer gemeinsamen Kommission von Bund und Ländern liefern. Sie setzt vor allem auf Prävention und eine stärkere Pflege zu Hause. Auch flexiblere Regeln für Personal und weniger Bürokratie wurden vorgeschlagen. Konkrete Antworten auf die Finanzprobleme blieben jedoch weitgehend aus. Die Reformdebatte konzentriert sich stark auf die Finanzen der Pflegeversicherung. Nina Warken erklärte, dass sie den Zugang zur Pflege teilweise verschärfen will. Auch will sie die Leistungen bündeln. Andere Vorschläge setzen auf höhere Einnahmen. Diskutiert wird, auch Beamte und Selbstständige einzubeziehen oder Steuermittel stärker zu nutzen. Arbeitgeber schlagen zudem vor, Leistungen an die Lebenserwartung zu koppeln. Besondere Aufmerksamkeit erhält aktuell ein Medienbericht über einen Vorschlag zu den Beiträgen. Kinderlose sollten künftig mehr zahlen. Sie leisten schon heute einen Zuschlag, der dann leicht steigen würde. Der Vorschlag ist jedoch nicht beschlossen. Er knüpft an das Prinzip an, dass Eltern durch Kinder zur Stabilität des Systems beitragen. Der Reformdruck bleibt hoch. Erst mit dem Gesetzentwurf wird klar, welche Maßnahmen die Bundesregierung umsetzt.
3: Dietrich Karl Meurer aus Berlin. Und wir schauen noch aufs Wetter im Saarland. Bei ungestörtem Sonnenschein klettern die Temperaturen heute auf rekordverdächtige 29 Grad auf den höchsten Erhebungen im Hochwald und auf 34 Grad an Saar und Mosel. Die Nacht wird dann oft sternenklar. Die Tiefstwerte liegen bei 19 Grad auf den Bergkuppen und 12 Grad in Tallagen. Morgen am Mittwoch und am Donnerstag gibt's weiter viel Sonnenschein und nur wenige Wolken. Höchstwerte morgen 29 bis 33 Grad, am Donnerstag bis 31 Grad. Schauer gibt's wohl erst am Wochenende. Das war sie, die SR-Info-Bilanz am Mittag, heute mit Peter Weizmann. Zum Nachhören gibt's unsere Sendung auch heute bei ARD Sounds. Und hier auf SR Kultur geht's gleich mit Bernd Brüggemann durch den Nachmittag. Wir hören uns wieder um 17.30 Uhr zur SR-Info-Bilanz am Abend. Bis dann. Tschüss.
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12: Mehrere internationale Kommentare blicken skeptisch auf mögliche Ergebnisse der Verhandlungen über ein Ende des Irankriegs. Der Telegraph aus den Niederlanden meint, von den amerikanischen Forderungen zu Beginn des Krieges ist wenig übrig geblieben. Dass es nicht zu einem Regimewechsel im Iran kommen würde, war schnell klar geworden. Die Unterdrückung des iranischen Volkes geht weiter. Donald Trumps Versprechen, die Stunde eurer Freiheit naht, ist anscheinend nichts wert. Harte Forderungen nach einem Ende der Unterstützung terroristischer Organisationen sind wohl vom Tisch. Und eine Freigabe eingefrorener Milliardenguthaben würde zweifellos irgendwann dazu führen, dass die Terrorkassen der Hamas und der Hisbollah wieder aufgefüllt werden. Die Zeitung The Age aus Australien schreibt, es gibt keinen möglichen Ausgang dieses Kriegs, der für die USA und Trump nicht demütigend wäre. Das Ausmaß an strategischem Denken, das in diesen Krieg eingeflossen ist, ist für die USA peinlich. Denn Irans Reaktionen, die Schließung der Straße von Hormus und die eigenen Angriffe auf die Energieinfrastruktur seiner Nachbarn waren vorhersehbar und waren tatsächlich auch vorhergesagt worden. Der Iran hat gezeigt, dass er am längeren Hebel sitzt. Und nun muss der Rest der Welt einen Weg finden mit den unbeabsichtigten, aber vorhersehbaren Folgen dieses schlecht durchdachten Angriffs zu leben. Und die Times aus Großbritannien urteilt: Es ist zu begrüßen, dass US-Präsident Trump nun erst einmal eine Pause eingelegt hat, denn fast jedes bislang bekannt gewordene Detail eines Abkommens verheißt nichts Gutes. Ein Staat, der bereits angeschlagen wirkte, mit einer Inflation von über 50% und heftigen Protesten der Bevölkerung gegen die hohen Lebenshaltungskosten, reagierte auf die US-amerikanischen und israelischen Bombenangriffe, indem er sich noch mehr abschottete. Die Erwartung der USA, dass allein die Bombardierungen den Volksaufstand neu entfachen und eine oppositionelle Schicht stärken würden, hat sich als naiv erwiesen. Die erste Enzyklika von Papst Leo XIV., Magnifica Humanitas, großartige Menschheit, ist ein Thema für den Corriere della Sera aus Italien. Der Papst lehnt den Paradigmenwechsel ab, der sich im letzten Jahrzehnt durchgesetzt und den Krieg zur Normalität gemacht hat. Gestern laut UN-Charta noch eine Geißel der Menschheit, heute ein gängiges Instrument der Politik. Durch den Verzicht auf den Dialog, der für die Diplomatie unverzichtbar ist, befindet sich die Welt mittlerweile in einem Zustand permanenter Kriege. Die Konflikte ziehen sich endlos hin, wegen der Macht der Waffen und der Industrie, die sie herstellt, wegen der Söldner und der kriminellen Netzwerke, die vom Krieg leben, wegen des Einsatzes von Technologie zu dessen Zwecken. Der Papst stellt bitter fest: Wir leben in einer Zeit bemerkenswerter geistiger und kultureller Blindheit. Das waren Auszüge aus Kommentaren der internationalen Presse, zusammengestellt von Felix Sprung.
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13: Am Dienstag, der sich anfühlt wie ein Montag. Mein Name ist Bernd Brüggemann. Das ist schön, dass die Zeit für uns haben. Als Lisa Ekdahl in den 90ern über Nacht in Skandinavien berühmt wurde, glaubten viele Kritiker: Das ist ein PR-Gag. Das kann nicht echt sein. Ihre Stimme klingt so zart, so mädchenhaft, dass man ihr anfangs gar nicht zugetraut hat, die Tourneen stimmlich durchzustehen. Ja, und Lisa Ekdahl hat nur gedacht: Euch zeige ich's. Und genau das hat sie getan. Mittlerweile eine feste Größe. Lisa Ekdahl, The Color of You.

Wenn man ganz schnell ganz viel Erfolg hat, dann ist das ja manchmal auch eine Belastung. Hat auch Jan Plewka festgestellt. Mit seiner Band Selig war er Ende der 90er richtig groß in Deutschland. Ja, es war immer zu viel. Er zog aufs Land in Richtung Schleswig-Holstein, einfach mal ein bisschen zur Ruhe zu kommen, um zu atmen. Selig haben sich ja gut 10 Jahre nach ihrer Auflösung wieder vereinigt und in der Zwischenzeit hat Jan Plewka diverse Soloalben veröffentlicht, die alle ein kleines bisschen ruhiger gewesen sind als das, was man von Selig so kennt. Und einen der Titel aus dieser Zeit haben wir gerade eben gehört bei SR Kultur. Egal wann und wo.

Das English Chamber Orchestra haben wir gerade eben gehört, unter Leitung von Neil Thompson. Und gespielt haben sie einen sehr packenden Eröffnungssatz, nämlich das Allegro Animato für die viersätzige Sonata für Streichorchester, geschrieben von Carlo Gomez.

SR-Kultur ist hier der Nachmittag am Dienstag. Es gibt ja Stimmen, die klingen, als hätten sie schon so ein paar Leben hinter sich. Zum Beispiel die des New Yorker Musikers Adam Lytle. Der nimmt sich gern mal seine Gitarre in die Hand und singt mit einem Stimmchen, was Leonard Cohen, Nick Cave oder Scott Walker durchaus nahe kommt. Mit den dreien wird er gerne mal verglichen. Lytle gilt als ein Poet der Melancholie. Er schafft es aber trotzdem, immer so ein bisschen hoffnungsvoll zu klingen. Beispielgefällig habe ich da für Sie. Adam Lytle und Seeds of Joy.

Der Nachmittag bei SR Kultur am Dienstag. Irgendwer hat Kendall Lucan mal gefragt, wie würdest du deine Musik denn bezeichnen? Und sie antwortete, das ist trauriger Girlpop für Jazzliebhaber. Ist auf jeden Fall eine sehr kreative Bezeichnung. Von Kendall Lucan hören wir jetzt Return to Sender. Und dass sie selber Musik macht, ja, das war ihr schon sehr früh klar. Vielleicht liegt es ja auch ein bisschen an einer Begegnung, die sie im zarten Alter von 11 Jahren hatte. Da ist ihr nämlich Carlos Santana, der legendäre Carlos Santana, über den Weg gelaufen. Ja, und den hat sie mal gefragt, sag mal, hast du einen Tipp für mich? Ja, und sie sagt bis heute nicht, was es für ein Tipp gewesen ist, aber sie sagt, der Tipp war merkwürdig. Auf jeden Fall hat er gewirkt. Kendall Lucan, Return to Sender.

Jeb Loy Nichols, 25 Years Too Late. Der Mann ist vor mehr als einem Vierteljahrhundert aus den Vereinigten Staaten mitten in die Einsamkeit gezogen, nach Wales in Großbritannien. Wenn Sie schon mal da waren, dann wissen Sie, da gibt es ziemlich viel Gegend, wunderschöne Gegend, mit Bergen zum Beispiel. Und irgendwo in den Bergen ist die Farm von Jeb Loy Nichols. Der sagt selber, ich lebe hier in den Bergen, weil ich nirgendwo anders sein möchte. Es gibt 9 Millionen Menschen in London, 3,5 in Berlin, 8 Millionen in New York, 21 Millionen in Lagos. Das sind ziemlich viele Menschen, ziemlich viel Neon, ziemlich viele Autos, ziemlich viel Plastik. Ja, und ich bin hier, wo ich bin, auf meiner Farm in Wales, ganz klar in der Minderheit. Die Mehrheit haben die Tiere und die Natur. Das klingt eigentlich schön.

Name Jacques Offenbach, der ist ja untrennbar mit Paris verbunden. Und für viele Pariser in den Pariser Salons feierte man ihn dort als den Liszt des Cellos. Im Jahr 1842 komponierte er ein sehr kurzes, ein hochelegantes Stück, was wir gerade eben gehört haben, die Musette Opus 24. Und die war zu Ehren der französischen Cellistin Lise Christiani. Sie war eine der ersten Frauen überhaupt, die als professionelle Cellosolistin internationale Berühmtheit erlangte. Quasi eine echte Pionierin im 19. Jahrhundert. Gespielt haben das Ganze hier bei SR Kultur am Dienstagnachmittag zwei absolute Meisterinnen ihres Fachs, die weltberühmte Cellistin Salgabetta und Irina Zaharenkova am Fortepiano.

Tag, der sich anfühlt wie ein Sommertag bei uns im Saarland. Es ist aber ein Dienstag im Frühling, genauer gesagt der direkt nach Pfingsten. Deswegen fühlt er sich auch ein bisschen wie ein Montag an. Der Nachmittag ist hier bei SR Kultur. Jetzt mit einem Menschen, der ja irgendwo sehr faszinierend gewesen ist, weil seine Biografie auch noch nicht völlig geklärt ist. Wir gehen mal zurück ins London des frühen 18. Jahrhunderts. William Corbett war ein brillanter Geiger am Königlichen Theater. Er war Komponist und man vermutet, dass er auch noch Spion gewesen ist. Seine ausgiebigen Reisen durch Italien nutzte er jedenfalls nicht nur, um die neuesten musikalischen Trends aufzusaugen. Nee, er hat da auch noch die ein oder andere Information, die nicht musikalisch war, gesammelt. Sagt man jedenfalls. Sein kompositorisches Hauptwerk, das trägt den sehr exzentrischen Titel Bizarrerie Universali, also in etwa universelle Verrücktheiten. Und aus genau der Sammlung hören wir jetzt das Concerto Grosso mit dem Beinamen Alla Paduana. Musikalischer Gruß also im Stil der norditalienischen Stadt Padua. Den Auftakt macht da der erste Satz, den wir jetzt hören, das Allegro Assai.

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1: 14 Uhr. Die große Mehrheit der Deutschen fordert, dass Bildung von der Kita bis zur Schule generell kostenfrei ist. Das geht aus einer Umfrage des Deutschen Kinderhilfswerks hervor. Gewünscht werden auch mehr qualifiziertes Personal und flächendeckende Schulsozialarbeit. Aus Berlin für SR Info Felix Tenbaum.
2: Durch solche Maßnahmen könnte sich die Bildungssituation für alle Kinder verbessern, heißt es im Kinderreport 2026. Eine weitere zentrale Forderung: einheitliche Bildungsstandards in ganz Deutschland. Das wollen 90% der befragten Kinder. Allerdings ist Bildungspolitik Sache der Länder. Die Vizepräsidentin des Deutschen Kinderhilfswerks, Anja Siegesmund, fordert von der Politik schnelles Handeln und mehr Geld, damit alle Kinder und Jugendlichen gleiche Chancen haben, unabhängig von Herkunft, Geldbeutel oder dem Nachnamen.
1: Immer mehr Jugendliche rauchen oder konsumieren E-Zigaretten. Das zeigen Daten, die das Bundesinstitut für öffentliche Gesundheit heute veröffentlicht hat. Demnach raucht inzwischen etwa jeder Zehnte der männlichen Jugendlichen zwischen 12 und 17 Jahren. 2021 lag der Wert noch bei 6%. Auch bei den Mädchen ist der Raucheranteil wieder gestiegen. Insgesamt raucht dem Statistischen Bundesamt zufolge knapp ein Fünftel der Deutschen, nach wie vor mehr Männer als Frauen. Die USA wollen nach einem Bericht des Magazins Der Spiegel ihre Militärbeiträge für die NATO deutlich reduzieren. Darüber habe ein Gesandter des amerikanischen Verteidigungsministeriums die Verbündeten bei einem Treffen in der vergangenen Woche in Brüssel unterrichtet. Den Angaben zufolge planen die Amerikaner Kürzungen unter anderem bei Kampfjets, Kriegsschiffen, Drohnen und Tankflugzeugen. Die Zahl der strategischen Bomber für die NATO könne sogar halbiert werden. Beim Zusammenstoß eines Schulbusses mit einem Zug sind in Belgien 2 Kinder und 2 Erwachsene ums Leben gekommen. An Bord des Kleinbusses waren nach Polizeiangaben insgesamt 7 Schüler, eine Aufsichtsperson und der Fahrer. Aus Brüssel für SR Info Katrin Schmidt.
3: Es war kurz nach 8 am Morgen, als der Schulbus am Bahnübergang im ostflämischen Buggenhout, also rund 30 Kilometer nördlich von Brüssel, von einem Zug erfasst wurde. Die genauen Umstände dazu werden noch ermittelt. Aber laut Eisenbahnnetzbetreiber Infrabel waren die Bahnschranken zu dem Zeitpunkt des Unfalls unten und die Lichter auf Rot. Der Zug aus Brügge kommend war gerade in der Anfahrt auf den Bahnhof Buggenhout und hatte das Tempo bereits verlangsamt. Auch eine vom Zugführer eingeleitete Notbremsung konnte den Aufprall mit dem Schulbus in der Größe eines Vans nicht mehr verhindern.
1: Was den Brand auf einem Geflügelhof in Hemmersdorf in Rehlingsiersburg verursacht hat, ist weiter unklar. Gestern waren dort tausende Hühner in den Flammen verendet. Nach SR-Informationen wird die Polizei vermutlich erst morgen mit den Brandermittlungen in den Ställen beginnen können. Zunächst müsse sichergestellt werden, dass die Brandermittler die Ställe ohne Gefahren betreten können. Außerdem ist nicht sicher, wie viele der rund 6000 Hühner das Feuer überlebt haben. Die Betreiber schätzen, dass es etwa 1500 sind. Sie werden laut Umweltministerium weiter von Tierärzten untersucht. In Saarbrücken ist am Rande von Vereinsfeierlichkeiten ein Säugling verletzt worden. Nach Angaben der Polizei in Burbach hatten 2 Personen die Meisterschaftsfeier eines Fußballvereins in der von der Heidstraße gestört und waren daraufhin der Örtlichkeit verwiesen worden. Anschließend schossen die beiden eine Feuerwerksrakete in Richtung der Feier ab. Diese traf einen Kinderwagen und verletzte das Baby darin. Anschließend flüchteten die mutmaßlichen Täter. Sie wurden aber von einigen der Feiernden eingeholt und körperlich attackiert. Dadurch erlitten beide leichte Verletzungen. Und das waren die Nachrichten mit Andreas Kindl. 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
4: Und wir schauen auf das Wetter im Saarland. Rekordtag heute, der heißeste Tag des Jahres. Bis zu 34 Grad an Saar und Mosel. Weiterhin kein Regen in Sicht. Ganz wenige Wolken und sehr viel Sonne.
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4: Mit Bernd Brüggemann am Dienstagnachmittag. Ich war am Wochenende, am Sonntag, ein bisschen an der Mosel unterwegs. War wundervoll, kann ich nur empfehlen, falls Sie noch nicht da gewesen sind. Bisschen spazieren gehen, bisschen Schiffe gucken und so weiter und so fort. Ja, und das mit dem Schiffe gucken, das geht noch gar nicht mal so lange. Die Großschifffahrtstraße Mosel, die ist vor 62 Jahren erst eingeweiht worden. Und über diese Einweihung sprechen wir in ungefähr 10 Minuten.

0: 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Der zweitlängste Nebenfluss des Rheins, das ist die Mosel. Ja, und die Mosel, die wurde erst nach dem Zweiten Weltkrieg so richtig ausgebaut. Und das auch nicht einfach so, da mussten erstmal die drei Anrainerstaaten Deutschland, Frankreich und Luxemburg verhandeln. Das taten sie und das hat ein bisschen gedauert. Ja, die höchsten Vertreter dieser drei Länder, die waren dann auch anwesend, als am 26. Mai 1964, also heute vor 62 Jahren, die Großschifffahrtsstraße Mosel eingeweiht wurde. Rainer Volk.
1: Mit der Idylle war es vorbei. Seit am 26. Mai 1964 die Großschifffahrtsstraße Mosel eingeweiht wurde, ertönen oft Schiffshörner im romantischen Moseltal. Wie wichtig das trinationale Projekt war, zeigte sich schon daran, dass alle drei Oberhäupter der beteiligten Staaten zur Eröffnung kamen. Und der Südwestfunk übertrug live, als Großherzogin Charlotte von Luxemburg, Frankreichs Staatschef Charles de Gaulle und Bundespräsident Heinrich Lübke per Schiff in Trier eintrafen.
2: Langsam gleitet das Schiff jetzt in unser Blickfeld. Es ist über die Toppen geflaggt. Und es macht noch wenige Meter.
1: Vor Freude und Jubel war vor Ort indes über Jahre Skepsis dominant. Die Winzer an den zahlreichen Moselschleifen starteten eine Kampagne unter dem Motto: Wir wollen nicht für Europa geopfert werden. Einer von ihnen erklärte zu dem Vorhaben:
3: Tja, was ich davon halte, von der Moselkanalisierung. Wenn da mal Industrie hierher kommt, dann laufen uns noch die letzten Arbeiter, die Hilfsarbeiter aus dem Weinbach weg.
1: Auch die Gastwirte und Hotelbesitzer in den über 30 Weindörfern bangten mehr, als dass sie hofften. Denn die Arbeiten, um den Fluss in ein festes Bett zu zwingen, verdarben die Aussicht auf Besucher, die Weinkosten und Erholung suchen wollten.
4: Also, wenn Sie mich fragen, wie in der Moselkanalisiererei, die Bagger kommen denn dahin, die Schleusen werden gebaut, die LKW, die bringen ihren Schutter hier vorbei, das wird ein Lärm und ein Radau. Ich glaube, da bleiben die Gäste alle weg.
1: Soweit die Stimmung 1956, als die Außenminister Frankreichs, Deutschlands und Luxemburgs den Moselvertrag beschlossen. Er sah vor, dass Schiffe bis 1500 Tonnen Ladekapazität ganzjährig den Fluss befahren konnten. Ein wirtschaftlicher wie auch ein politischer Deal. Denn zuvor hatte die Bevölkerung im Saarland dafür gestimmt, der Bundesrepublik beizutreten. Aber Paris musste zustimmen. Um dem nachzuhelfen, willigte Bonn in den Moselausbau ein. Das wiederum erfreute Frankreich, denn die Stahlwerke in Lothringen erhielten so einen billigeren Zugang zum deutschen Markt. Paris spendierte knapp 2/3 der Baukosten von, nach heutiger Währung, 400 Millionen Euro. Weshalb Bundespräsident Heinrich Lübke am 26. Mai 1964 strahlte.
5: Heute können wir die Eröffnung der neuen Großschifffahrtsstraße festlich begehen. Möge sie der Wohlfahrt unserer Völker dienen und ihren Willen stärken zur Erhaltung einer dauernden und fruchtbaren Freundschaft.
1: Kaum eröffnet, zeigten sich die Segnungen der neuen Großschifffahrtsstraße. Die Fremden kamen weiter in Scharen, um die gebändigte Mosel zu sehen. Glaskapellen spielten an den Anlegestellen der Ausflugsschiffe wieder O Mosella und andere Schunkellieder. Die Großregion Koblenz, Trier, Luxemburg, Nancy, zuvor eher arm und verschlafen, erlebte einen Aufschwung. Vor allem übertraf der Güterverkehr auf dem Wasser bald alle Träume. Erwarteten Experten zunächst eine jährliche Kapazität von 650.000 Tonnen, so toppte die Wirklichkeit die Prognosen binnen Jahren um das 20-fache. 2025 zum Beispiel wurden auf der Mosel etwa 14 Millionen Tonnen an Gütern transportiert. Allerdings ruhte man sich auf dem Erreichten auch aus. So zeigten Schiffsunfälle in Moselschleusen, man bräuchte dringend einen weiteren Ausbau. Auf dem Papier sind mehr Schleusenkammern zwar beschlossene Sache, doch die Modernisierung dauert. Man munkelt bis weit in die 2030er Jahre.
0: Heute vor 62 Jahren, also am 26. Mai 1964, wurde die Großschifffahrtsstraße Mosel eingeweiht. Rainer Volk hat daran erinnert.

Musik für schlaflose Stunden in der Nacht. Gibt es viel zu wenig, dachte sich ein Mensch, der zwar in Deutschland lebt, aber eigentlich so klingt, als würde er mitten in der Weite der amerikanischen Landschaft wohnen. Michael Moravec nämlich. Night Songs heißt dementsprechend das Album und wir hören einen Titel daraus, Chicken Man's Blues.

0: Als junger Mann war er eine Zeit lang heroinabhängig und obdachlos. Dann kam in dieser Reihenfolge erstens die Musik, zweitens Yoga. Und beides hat geholfen, dass er das Alter von 95 Jahren erreichte. Er wurde ehrfurchtig der Saxophon-Koloss genannt. Die Rede ist von der Jazzlegende Sonny Rollins. Und der ist am Montag im Alter von 95 Jahren gestorben. Carsten Mützefeld erinnert.
1: Sonny Rollins is probably the greatest improviser in the history of jazz. It is Sonny Rollins was inventing new words, like Shakespeare did.
2: Für seinen Instrumentalkollegen Branford Marsalis war er der größte Improvisator des Jazz mit einer fast schon shakespearischen Qualität. Sonny Rollins erfinde beim Spielen permanent neue Worte. Nicht nur die Länge seiner Konzerte war legendär, auch der eigentliche Grund dafür, die Länge seiner Soli. Da gerieten Mitmusiker schon mal zu reinen Statisten. Sein Ding sei es, einfache Ideen weiterzuentwickeln. Und so möge er es gerade bei den Themen eher einfach.
3: I like more or less simple songs. I think the thing about my playing is the development and the development of a simple idea.
2: Einige von Rollins' Eigenkompositionen haben es zu Jazz-Standards geschafft. Zwei der bekanntesten von ihnen sind Calypsos, Don't Stop the Carnival und St. Thomas, die Geburtsinsel seiner Mutter.
3: My mother came from St. Thomas, so I got some of that influence, you know. It's probably a part of my playing and I've got to get some enjoyment out of my playing, man, you know.
2: Es war durchaus nicht karibische Gelassenheit, die ihn zu einem Spätzünder werden ließ.
3: I sort of came into music later than a lot of people. Although I started early, but I decided that music should be my life a little later.
2: Rollins interessiert sich zunächst sehr für Kunst und liebäugelt mit einer Tätigkeit als Cartoonist. Die Entscheidung, sich der Musik erst später voll und ganz zu widmen, hat auch mit künstlerischem Selbstzweifel zu tun, mit dem Gefühl, noch nicht bereit zu sein. Dies wird sich durch sein ganzes Leben ziehen. Auch wenn ihn der Titel eines Albums als Saxophone Colossus, als Koloss des Saxophons bezeichnet, 1959, als Größen wie Dizzy Gillespie, Miles Davis und Thelonious Monk das Talent des jungen Sonny längst entdeckt haben, zieht er sich überraschend aus der Szene zurück. Tag und Nacht geht er auf die New Yorker Williamsburg Bridge, um dort zu üben.
3: I'd go there at night, I'd go there in the daytime, playing against the air, you know, the sky. And it was just a beautiful place to practice a horn.
2: Direkt nach seiner Rückkehr entsteht sein wohl berühmtestes Album, The Bridge. Ende der 60er Jahre zieht er sich ein weiteres Mal zurück. Als Rollins in der Szene wieder auftaucht, tritt er fortan einzig in eigener Sache auf. Und der Saxophonist zieht weitere Konsequenzen. Meidet er zunächst die Clubs, um nur noch in Konzerthallen aufzutreten, zeigt er sich alsbald nur noch auf Festivals, wo ihm Umfeld und Atmosphäre zusagen. Das North Sea Jazz Festival in Den Haag bietet ihm einen Blankoscheck an. Er selbst möge doch bitte die Höhe seiner Gage eintragen. Rollins lehnt ab. Auch im Alter war Sonny Rollins eine außergewöhnliche Erscheinung. Elegant gekleidet, mit hipper Sonnenbrille und schneeweißen, nicht selten wild in die Luft stehenden Haaren. Ein Glücksfall für Fotografen wie Jimmy Katz. Er positionierte ihn noch einmal dort, wo der Saxophonist für seine Anhänger einst zum Helden geworden war, auf der Williamsburg Bridge. Ein Bild für die Götter. Mehr noch, ein Bild von einem Gott.
4: If God could play the saxophone as well as Sonny Rollins,
5: wenn Gott so gut Saxophon spielen könnte wie Sonny Rollins, er würde so aussehen. Ich machte einige Aufnahmen und auf einem Porträt sieht er aus wie Moses, der uns den Weg zeigt. Oder wie ein mythischer, griechischer Gott.
4: He really looks like a mythical Greek God.

Carsten Mützefeld war das bei SR Kultur zum Tod von Sonny Rollins. Der ist im Alter von 95 Jahren am Montagnachmittag in seinem Haus in Woodstock im US-Bundesstaat New York gestorben. Wir erinnern auch musikalisch an ihn. Astrontation Woogie.

Esserkultur ist hier. Es ist Dienstagnachmittag, der wärmste Tag des Jahres bis jetzt. Und das ist für Ende Mai nicht ungewöhnlich, das ist heißes, aber dass so viele Hitzetage hintereinander sind, das ist eher selten. Das heißt, heute sind wir quasi ein bisschen auf Rekordjagd. Es gibt so ein paar Temperaturrekorde, die wir heute in der Tat knacken könnten. Die meisten davon sind vom 28. Mai 2017. Das war nämlich der bislang wärmste Tag. 34,2 Grad gab es da zum Beispiel in Burbach, in Saarbrücken-Burbach. In Neunkirchen-Wellesweiler wurden 32,2 Grad gemessen und in Weißkirchen an der Saar 31,9 Grad. Das sind alles Rekorde, die könnten heute eingestellt werden. Und ob das wirklich der Fall war oder nicht, das erfahren wir dann morgen.

to Athena, Collide bei SR-Kultur am Dienstagnachmittag. Michael Willenhain wurde 1958 in Berlin geboren und er war mehrere Jahre in der Hausbesetzerszene aktiv. In seinen Romanen, die er selber als politische Lehrstücke in der Tradition von Brecht sieht, macht er die autonome

0: Szene und den Linksextremismus nacherlebbar. Sein neuer Roman Das Ende vom Lied bildet den Auftakt einer Trilogie, in der Wildenhain unterschiedliche Milieus der Stadt von den 60ern bis zu den 80ern in den Blick nehmen will. Holger Heimann hat Das Ende vom Lied gelesen und er hat mit dem Autor gesprochen.
1: In einigen Hinterhöfen werden noch Kühe gehalten. Die Kinderärztin raucht Kette, während sie ihre kleinen Patienten untersucht. Und im Ring des Boxvereins gehen sie aufeinander los, als wollten sie sich umbringen. Das ist die raue Wirklichkeit mitten in West-Berlin, im Bezirk Schöneberg, im Jahr 1969, die Michael Wildenhain in seinem Roman detailreich einfängt. Wildenhain, 1958 geboren, kennt Ort und Atmosphäre aus eigener Erfahrung. Davon profitiert sein Roman.
2: Es ist so, dass ich stark aus biografischem Material schöpfe, aber dieses Buch einigermaßen weit weg ist von einer autofiktionalen Erzählung.
1: Kriegsruinen und leere Häuser bieten kaum kontrollierte Freiräume für die Kinder des proletarisch geprägten Viertels rund um die Belziger Straße. Michael Wildenhain erzählt überwiegend im Präsens aus der Perspektive eines 13-jährigen Jungen. Er erzeugt so eine ungemein starke, den Leser fesselnde Gegenwärtigkeit. Der namenlose Held ist mit seinen Eltern und dem jüngeren Bruder zugezogen. Der zurückhaltende Teenager liebt es, von seinem Fensterplatz in der Wohnung im vierten Stock das Geschehen draußen mit einem Fernglas zu beobachten. Aber es zieht ihn auch hinaus auf die Straße. Hier gilt der am meisten, der am härtesten zuschlagen kann. Da ist es naheliegend, sich zum Boxtraining anzumelden.
3: Der Umkleideraum riecht nach Schweiß wie die Umkleide der Schulturnhalle. Dem Trainer fehlen etliche Vorderzähne des Oberkiefers. Die Nase wirkt mehrfach gebrochen. Die Augen sind wasserblau und klar. Kann gehörig wehtun, der Sport, das weißt du. Ich nicke.
1: Schmerzhaft ist für den Ich-Erzähler nicht nur das Boxen. Der sensible, aufmerksame Junge spürt, wie sich seine Eltern immer weiter voneinander entfernen und die vom Krieg versehrte und verstörte Familie zu zerbrechen droht. Die häusliche Unsicherheit bringt ihn dazu, noch entschiedener auf der Straße nach Anschluss zu suchen. Jugendgangs bestimmen die Szenerie, allen voran die Bande von Kirschi. Der 16-jährige Anführer ist stärker, entschlossener, brutaler als alle anderen. Er nimmt den Jüngeren unter seine Fittiche, erwartet dafür aber bedingungslose Loyalität und immer wieder auch teils demütigende Gegenleistungen. Verweigerung ist ausgeschlossen.
3: Hey, abgezockt? Treib's nicht zu weit mit dem herzensguten Kirschi. Solltest wissen, wo die Grenze verläuft. Kräfteverhältnis falsch eingeschätzt? Schon gehst du ab, bist weg vom Fenster. Und du willst doch hier noch eine Weile friedlich wohnen, oder? Er holt zwei Bierflaschen aus den Tiefen seines Parkas, hebelt die Kronkorken mit dem Eckzahn vorsichtig vom Schnabel der Pullen, reicht eine mir, setzt die andere an die Lippen, tiefe Schlucke, mit abschließendem Rülpsen. Pass auf!
1: Ein lässiger, oft derber Ton bestimmt die Sprache des Romans. Es ist der Jargon der Straße, den Michael Wildenhain sicher beherrscht. Die Handlung treibt er entlang zweier straff gespannter Spannungsbögen voran. Sein Held kommt den Geheimnissen der Eltern näher, wobei ihm dabei immer wieder und vielleicht zu oft der Zufall hilft. Und er emanzipiert sich von Kirschi, auch weil er sich in dessen Freundin Alina verliebt hat. Es ist ein Reifeprozess im Schnelldurchgang.
2: Er altert in diesen 8 oder 9 Monaten, ja, die diese Handlung im Roman umfasst, sicherlich um 5 bis 10 Jahre. Also so hat man den Eindruck. Und das liegt natürlich daran, dass er dazu auch gedrängt wird und gezwungen ist, sehr vieles mit sich auszumachen. Also wenn man in extreme Situationen reingestoßen wird, das ist die Hypothese, dann muss man sich daran behaupten und dann muss man natürlich auch extreme Sprünge machen. Aber es ist natürlich auch ein Zugeständnis an die Dramaturgie, gar keine Frage.
1: Diese Sprünge macht der Junge jenseits der abflauenden Studentenproteste. Der Reifeprozess der Hauptfigur verläuft nahezu unberührt vom gesellschaftlichen Um- und Aufbruch, aber doch spiegelbildlich zu diesem. Michael Wildenhain, der in kurzen essayistischen Passagen den zeitgeschichtlichen Hintergrund umreißt, will in zwei nachfolgenden Bänden die späteren Dekaden in den Blick nehmen. Man darf darauf gespannt sein, wohin inmitten des gesellschaftlichen Wandels der Weg seines Protagonisten führt.
0: Michael Wildenhain, Das Ende vom Lied, 408 Seiten, 26 Euro im Verlag Klett-Cotta. Und Holger Heimann hat mit dem Autor gesprochen und das Buch gelesen.

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1: 15 Uhr. Die große Mehrheit der Deutschen fordert, dass Bildung von der Kita bis zur Schule generell kostenfrei ist. Das geht aus einer repräsentativen Umfrage des Deutschen Kinderhilfswerks hervor. Gewünscht werden auch mehr qualifiziertes Personal und flächendeckende Schulsozialarbeit. Die Vizepräsidentin des Kinderhilfswerks Sigismund kritisierte, Bildungs- und Teilhabechancen hingen in Deutschland weiter in hohem Maße von sozialer Herkunft, Wohnort und Aufenthaltsstatus ab. Dies widerspreche dem Recht eines jeden Kindes auf einen diskriminierungsfreien Zugang zu Bildung. In Deutschland steigt wieder die Zahl der jungen Menschen, die rauchen. Nach Angaben des Statistischen Bundesamtes rauchte im vergangenen Jahr fast jeder Zehnte zwischen 15 und 24 Jahren. 4 Jahre zuvor waren es nur 6%. Für SR-Info Thomas Sambol.
2: Besonders auffällig, vor allem Mädchen rauchen deutlich mehr als noch vor 5 Jahren. Bei den jungen Erwachsenen ist der Rauchtrend dagegen insgesamt leicht rückläufig. Besonders beliebt sind Mehrweg-E-Zigaretten mit nikotinhaltigen Liquids, die oft mit süßen Aromen und buntem Design verkauft werden. Der Konsum solch neuartiger Nikotinprodukte, zu denen auch Nikotinbeutel gehören, hat bei Jugendlichen und jungen Erwachsenen deutlich zugenommen. Und das, obwohl sie extrem ungesund sind und schnell nikotinabhängig machen.
1: Unbefugte Geldabhebung von einem Konto sind grundsätzlich von der Bank zu erstatten. Das hat das Oberlandesgericht Frankfurt entschieden. Der Kläger hatte 2019 bei einer Bank ein Konto eröffnet und gut 300.000 Euro eingezahlt. Die Bankkarte sollte an seine Adresse geschickt werden. 2 inzwischen Verurteilte hoben von dem Konto knapp 220.000 Euro ab, als der Mann im Ausland war. Das Gericht entschied nun, dass der Kläger nie im Besitz von Karte und PIN gewesen sei, aber auch nicht darauf achten müssen, ob Sendungen in seinem Briefkasten eingehen. Was den Brand auf einem Geflügelhof in Hemmersdorf in der Gemeinde Rehlingsiersburg verursacht hat, ist weiter unklar. Gestern waren dort tausende Hühner in den Flammen verendet. Weitere Informationen von SR-Reporterin Lisa Krause.
3: Die Polizei wird vermutlich erst morgen mit den Brandermittlungen in den Ställen beginnen, so Björn Brühe vom Kriminalermittlungsdienst Salue gegenüber dem SR. Zunächst müsse sichergestellt werden, dass die Brandermittler die Ställe ohne Gefahren, etwa durch Einsturz oder Asbest, das in den Dächern war, betreten können. Erst dann könne untersucht werden, was den Brand ausgelöst hat. Nach Angaben der Familie, die den Geflügelhof betreibt, hatten sie insgesamt 6.000 Tiere in Freilandhaltung gehalten. In den Ställen seien sie nur zum Essen, Schlafen und Eierlegen gewesen. Noch ist unklar, wie viele Hühner genau überlebt haben. Die Familie schätzt, dass es etwa 1.500 Tiere sind.
1: Der Fußballregionalligist FC Homburg vermeldet einen weiteren Abgang. Innenverteidiger Nils Rösler wird den Verein verlassen und seine aktive Laufbahn als Fußballprofi beenden. Der 34-Jährige übernimmt künftig die Position des Chefscouts beim niederländischen Zweitligisten Venlo. Rösler war im vergangenen Sommer zum FCH gewechselt und absolvierte insgesamt 28 Pflichtspiele. Die deutsche Eishockey-Nationalmannschaft ist bei der Weltmeisterschaft in der Schweiz erneut bereits in der Vorrunde ausgeschieden. Deutschland hätte Schützenhilfe aus Ungarn gebraucht. Die Mannschaft verlor aber soeben ihr Vorrundenspiel gegen Lettland. Damit hat das DEB-Team keine Chance mehr, das Viertelfinale zu erreichen. Deutschland war bereits bei der WM im vergangenen Jahr vorzeitig ausgeschieden. Und das waren die Nachrichten mit Andreas Kindl. 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
4: Das Wetter im Saarland ist und bleibt auch in den nächsten Tagen sonnig, fast wolkenlos. Und heute haben wir den heißesten Tag des Jahres im Saarland, jedenfalls bis jetzt. Bis zu 34 Grad, 29 Grad sogar noch auf den höchsten Erhebungen des Hochwalds. Die Nacht zum Mittwoch verläuft sternenklar, allenfalls gering bewölkt, kein Regen weit und breit. Und genauso geht es auch am Mittwoch weiter. Viel Sonne, es bleibt trocken. Gegen Nachmittag ein paar Quellwolken, die sind aber meist nur dekorativ. Auch morgen bis zu 33 Grad.
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4: Mein Name ist Bernd Brüggemann. Ja, bei dem Wetter ein schöner, kalter Joghurt mit frischen Früchten. Oder von mir aus Skier, wenn es den noch gibt. Bisweilen ist er ja durchaus mal ausverkauft und das hat mit einem TikTok-Trend zu tun. Wir sortieren das in ein paar Minuten.
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0: Was bin ich froh, dass ich Klopapier gekriegt habe. Das war ein Satz, den hat man in Corona-Zeiten das ein oder andere Mal gehört. Da hatten wir uns ja fast schon an leere Klopapierregale im Supermarkt gewöhnt. Ja, auch nach der Pandemie hat es immer mal wieder einen Ansturm auf ganz bestimmte Produkte gegeben und die waren dann durchaus auch mal vergriffen. In den letzten Monaten zum Beispiel war es Skyr, das isländische Trendmilchprodukt. Schuld daran sind unter anderem Social Media Hypes, die so einen Ausverkauf immer wieder mal anfeuern. SR-Kultur-Wirtschaftsreporter Sven Berzelis, der hat sich mal mit den ganzen Hypes beschäftigt, ist unser Hype-Sortierer. Sven, ist das nur so eine Phase, die vorbeigeht oder müssen wir jetzt immer wieder mal mit leeren Regalen rechnen?
1: Also so etwas wird wohl auch in Zukunft immer wieder Teil unserer Lebensrealität sein, ehrlich gesagt. Vor allem, dass Social Media Hypes einfach dafür sorgen, dass bestimmte Produkte einfach super angesagt sind und dann, je nachdem wann man einkaufen geht, in den Regalen einfach fehlen. Wobei man auch hier ein bisschen die Kirche im Dorf lassen muss. Ganz so schlimm wie mit dem Klopapier zu Corona-Zeiten war es weder jetzt mit dem Skyr-Trend, noch war es mit der Dubai-Schokolade vor 2 Jahren, wer sich erinnert.
0: Genau, ja. Die ist ja auch durch irgendeinen Social-Media-Hype, sag ich mal, bekannt geworden. Sind da die Plattformen eher der Übermittler der Trends oder sind es die Auslöser?
1: Also Wirtschaftsexperten beobachten, dass natürlich besonders die Verknüpfung von Social-Media-Plattformen und Online-Shops die Konsumgeschwindigkeit nochmal richtig deutlich angekurbelt hat. Sowohl auf Instagram natürlich mit der Verlinkung auf E-Commerce-Webseiten, als auch bei TikTok selbst, das ja mittlerweile einen eigenen Shop hat. Und gerade wenn dort etwas mit Lebensmitteln trendet, kaufen viele im Saarland dann das lieber vor Ort, also beispielsweise Skyr oder Energy Drinks.
0: Ist das denn schlecht für die Firmen? Wie reagieren die Unternehmen?
1: Ja, gut, wirklich darauf vorbereiten können sich gerade die größeren Unternehmen ehrlicherweise eigentlich nicht. Solche Hypes kommen und gehen meistens schneller, als dass man zum Beispiel Produktions- oder auch Lieferketten anpassen kann. Zumindest bei den großen Platzhirschen in der Branche ist das so, beobachtet Wirtschaftsprofessor Andreas Hesse von der Hochschule Koblenz.
2: Es ist natürlich schon etwas disruptiv, wenn Sie als Platzhirsch oder wenn die großen Unternehmen, die großen Lebensmittelkonzerne ihre jährlichen Planungen machen, mit den Lebensmitteleinzelhandelskonzernen ihre Zielwerte bestimmen, dann werden solche Hypes in der Regel nicht eingeplant. Ja, die können natürlich jetzt plötzlich die Mengen sehr stark beeinflussen, ja, so dass es dann auch mal zu einer echten Knappheit kommen kann.
1: Ja, aber solche Hypes bieten dann natürlich auch durchaus Chancen für kleinere Unternehmen, die sich flexibel gegenüber der großen Konkurrenz vielleicht durchsetzen können.
0: Was heißt das für die Zukunft der Firmen?
1: Also langfristig müssen sich Unternehmen möglicherweise auf solche Hypes eben einstellen. Also Angebot und Nachfrage bleibt dank Social Media eben nicht immer gleich. Ich sag mal überspitzt, bisher hat sich natürlich die Nachfrage meist vergleichsweise langsam verändert. Nun haben wir eine Situation, in denen die Nachfrage eben kurzweilig, aber dann eben auch plötzlich und sehr stark ansteigen kann. Wobei auch das abzuwarten bleibt, ob sich große Unternehmen künftig überhaupt leisten können, auf diese Hypes aufzuspringen und darauf einzugehen. Andreas Hesse ist der Meinung, Unternehmen sollten sich nun selbst wieder mehr wie ihre eigenen Kunden verhalten.
2: Das heißt, man hat zum Beispiel im Marketing-Team eine Mitarbeiterin oder einen Mitarbeiter, der halt selbst einen entsprechenden privaten oder extra erstellten TikTok-Account oder Instagram-Account oder beides pflegt, ja, und sich verhält wie ein Konsument, damit der Algorithmus sich darauf einstellt und damit ich halt diese Hypes auch mitkriege.
1: Also sprich mehr am Handy sein, aber eben nicht nur aus Spaß auf dem Klo, sondern eben zielgerichtet auf Hypes ausgelegt in der Hoffnung, damit dann auch am Ende Profit schlagen zu können.
0: Ja, das heißt aber für uns Kunden, ist das dann gut, wenn der Markt mal ordentlich durchgerüttelt wird? Oder schauen wir am Ende in die Röhre?
1: Also prinzipiell sind solche Hypes schon ziemlich gut. Zumindest, wenn es jetzt nicht zu einer Knappheit kommt und Skyr oder Energy Drinks vergriffen sind. Mhm. Verbraucherinnen und Verbraucher profitieren laut Wirtschaftsexperten vor allem aufgrund des neuen Wettbewerbs, der sich bildet und aufgrund der neuen Produkte, die eben mit diesem Hype entstehen. Problematisch sieht es eben bei der Frage aus, wer diese Hypes auslöst. Also Energy Drinks in großen Mengen sind einfach nicht gesund, sagen Ernährungsexperten. Und es gibt dabei auch nicht so viele Langzeituntersuchungen, die da das Gegenteil beweisen. Ja. Aber Skyr und Energy Drinks als Mischung ist für den Sport grundsätzlich auch nicht zu empfehlen.
0: Sven Berzelis über den Hype rund um Skyr und Energy Drinks. Danke dir.
1: Gerne.

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0: Das war so ein Stück Tanzgeschichte, was wir da gestern Abend im Großen Haus auf der Bühne gesehen haben. Das Stück Kontakthof von Pina Bausch. Legendäre Choreografin. Die hat Wuppertal mehr oder weniger auf die Weltbühne des Tanztheaters gehoben. 1978 der Durchbruch mit genau diesem Stück. Jetzt, fast 50 Jahre später, kommt es dann noch einmal auf die Bühne und zwar mit Tänzerinnen und Tänzern, die damals schon dabei waren. Genauso also, wie es sich Pina Bausch selbst einmal vorgestellt hatte. Barbara Grech war gestern Abend dabei, hat Kontakthof Echoes of 78 im Rahmen der Perspektiv gesehen. Ja, und Barbara war erst einmal verwirrt.
1: Was war das jetzt gestern Abend? Ein Tanzabend, ein bisschen Retro, ein bisschen Wiener Aktionismus im Spirit der 1970er Jahre? Irgendwie melancholisch, irgendwie auch unbefriedigend. Und trotzdem lässt einen Kontakthof Echoes of 78 dann doch nicht los.
2: Pina Bausch. Sehr gesellschaftskritisch. Und spannend. Wir hatten gerade gesagt, jeder kann sich seine eigene Meinung bilden und das ist das Spannende dran.
3: Das Stück war für damals schon eine Entdeckung. Das war nicht normal. Das, was wir damals erlebt haben in diesem Stück, das versuchen wir zu ermitteln. Auch die Werte, die wir in dem Stück vermitteln wollen, das ist nicht selbstverständlich. Und das ist das, was die Leute ein bisschen vergessen haben. Das ist nicht normal.
1: So die Tänzerin Beatrice Libonati, die schon vor fast 50 Jahren in der Inszenierung von Pina Bausch mitgetanzt hat. Nun also steht die inzwischen über 70-Jährige wieder auf der Bühne. Zusammen mit Videoeinspielungen von der Originalinszenierung damals. Nicht mehr alle Ensemblemitglieder leben noch oder wurden während der Welttournee krank. Auch darauf muss die Inszenierung immer wieder reagieren.
4: Und ich finde das ganz toll, dass die Menschen, ja, dass die immer noch tanzen können. Ich kann mir vorstellen, dass die viel entdeckt haben in den Proben. Die Tänzer, die sie vermissen, mit denen sie früher getanzt haben, die jetzt nicht mehr da sind, die man sich vorstellen muss.
1: Beatrice Libonati jedenfalls war erst einmal nicht begeistert, als Pina Bausch Anfang der 2000er Jahre ihre Idee wieder aufnahm, dieses ikonische Stück der Ballettgeschichte mit alternden Tänzern wieder aufzuführen.
3: Oh nein. Nein, ich wollte mich nicht mehr auseinandersetzen mit diesem Stück und mit der Kompanie und so. Und dann es hat sich geklärt, dass wir nur die Originalleute dabei sein werden. So, und so langsam habe ich mich an diese Idee angefreundet. Die Pina wollte eigentlich, dass wir ganz normale Leute sind, wie im Leben. Also wir sind Tänzer, das kann man nicht vermeiden, ne? Das ist im Körper.
5: Eine Spannung, eine Körperspannung.
3: Genau, sowas, ja. Aber sie wollte uns sehen, wie wir über die Bühne als ganz normale Menschen gehen.
1: Keine Frage, der Zeitgeist der 70er Jahre schwebt mit. Die Bewegungen der älteren Tänzer immer noch kraftvoll, grazil, aber trotzdem sieht man natürlich, dass der Zahn der Zeit an den Körpern genagt hat. Aber vielleicht macht das ja gerade den unbequemen Reiz aus, den der Kontakthof auf das Publikum gestern ausgeübt hat.
6: Es war bezaubernd, anrührend und sehr interessant.
0: Barbara Grech über das Gastspiel des Tanztheaters Wuppertal mit Kontakthof Echoes of 78 bei den Perspektiv. Wer das verpasst hat, das Stück läuft noch im Juni im Opernhaus in Wuppertal. Und die Perspektiv laufen auch noch bis Samstag mit spannenden Stücken, unter anderem in Saarlouis, in Sargemünd und Forbach. Infos dazu auf srkultur.de.

0: Wenn Sie den Namen Jacob Collier ins Internet eingeben, da gibt es ziemlich viele Suchergebnisse, in denen das Wort Genie drin vorkommt. Und einen der Gründe dafür haben wir gerade gehört. Jacob Collier war das mit Heaven, der Mann, der ist von Quincy Jones entdeckt worden. Er hat im Studio von Stevie Wonder am Klavier gesessen. Ja, und mit Anfang 30 schon 6 Grammys im Regal stehen.
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0: Vielleicht erinnern Sie sich noch, Documenta Kassel, ein paar Jahre ist es her, da war eine weiße Hündin mit pinkfarbenem Bein, eine sehr, sehr viel fotografierte Kunstikone. Geschaffen von Pierre Wieck. Und jener Pierre Wieck hat mittlerweile wieder eine ganz neue Ausstellung. Zwischenwelten heißt sie, Katrin Hondel war da.
1: Der Künstler ist anwesend, sein Atem ist überall in der Ausstellung zu hören und mit ein bisschen Fantasie auch zu spüren, denn aus Löchern in den Wänden strömt zum Atemgeräusch auch ein Luftzug. In einem Aquarium liegt unter einem schwimmenden Vulkanstein das Objekt, das den allgegenwärtigen Atem produziert. Ein weißlich schimmerndes, amorphes Ding, eine Art künstliche Lunge, die sich immer wieder rhythmisch pumpend aufbläht. Programmiert nach Tonaufnahmen der Atmung von Pierre Wieck. Im selben Rhythmus verändern sich auch die Glaswände zwischen den Ausstellungsräumen. Sie werden abwechselnd undurchsichtig wie dichter Nebel und lichten sich wieder. Es ist eine seltsame Zwischenwelt, die Pierre Wieck hier in der Fondation Bayerler inszeniert hat. Wie ein Traum, sagt Kuratorin Mouna Mekwa.
2: Comme un rêve.
1: Ein Traum, der gleichzeitig angenehm und ein wenig düster ist, mit so einer beunruhigenden Fremdheit. Und wie im Traum kann man sich nicht alles erklären. Diese Ausstellung wirft viele Fragen auf, versucht aber nicht zwangsläufig, sie zu beantworten. Im Film Liminals sehen wir eine weibliche Figur mit einem schwarzen Loch anstelle des Gesichts, das von KI generierte Wesen bewegt sich in einer düsteren Wüstenlandschaft, gräbt mit den Händen in matschiger Erde und scheint, obwohl gesichtslos, irgendwie existieren zu wollen. Der Soundtrack dazu wurde mit einem Quantencomputer erzeugt. Spekulative Fiktionen nennt Pierre Wieck seine Werke. In den aufwendig produzierten Filmen geht es immer wieder um die Frage nach dem Platz des Menschen in einer von Technologie dominierten Welt. In Human Mask, menschliche Maske aus dem Jahr 2014, sehen wir ein Äffchen mit einer Mädchenmaske, das in verlassenen Gebäuden des Katastrophenorts Fukushima herumirrt. In Kamata von 2024 liegt ein Skelett in der Landschaft der Atacama-Wüste in Chile, der trockensten Wüste der Welt. Um das Gerippe herum zelebrieren Roboter und Maschinen eine Art langsamen Totentanz.

0: L'homme, en fait, et l'existence humaine est un des éléments de l'existence.
1: Die menschliche Existenz, sagt Kuratorin Mouna Mekwa, ist in den Fiktionen von Pierre Wieck nur ein Element von vielen.
0: Puisque on a des pierres géologiques qui ont plus de 500 millions d'années qui
1: in den Aquarien hier haben wir Vulkansteine, die über 500 Millionen Jahre alt sind. Dazu ebenso alte kleine Krebstiere, die leben ihr eigenes Leben. In diesen Zeitdimensionen ist die Rolle des Menschen fast schon vergänglich.
0: Il y a la part de l'homme qui est presque éphémère ou temporaire.
1: Die posthumane Zukunft, die der Künstler Pierre Wieck in der Fondation Bayerler entwirft, mag düster erscheinen und ist zugleich auch ein wunderbarer Raum der Möglichkeiten. Und sei es nur die Möglichkeit, sich für eine gewisse Zeit in faszinierende, spekulative Fiktionen zu versenken und über neue Wege eine andere Zukunft nachzudenken. Oder einfach mal tief durchzuatmen.
2: Katrin Hondel war in Basel. Und zwar bei Zwischenwelten. Pierre Wieck hat dort eine neue Ausstellung.

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1: 16 Uhr. Seit dem Pfingsthochwasser vor rund 2 Jahren hat die saarländische Landesregierung weitere Maßnahmen für den Hochwasserschutz umgesetzt. Umweltministerin Berg hat den aktuellen Umsetzungsstand des Zukunftsplans Hochwasserschutz am Mittag in Saarbrücken vorgestellt. SR-Reporterin Denise Friemann.
2: 6 der insgesamt 9 Maßnahmen im Zukunftsplan Hochwasserschutz seien bereits umgesetzt worden. So seien etwa die Kanalsysteme entlastet und Förderungen für die Kommunen angepasst worden, erklärte Umweltministerin Berg von der SPD. Bis 2030 solle auch ein Klimagefahrenabwehrsystem landesweit frühzeitig vor Starkregenereignissen warnen. Die Landkreise Neunkirchen, St. Wendel und der Saar-Pfalz-Kreis würden es bereits nutzen. Mit Blick auf die Starkregengefahrenkarten hängen allerdings noch 12 Kommunen hinterher. Sie haben noch keine eigenen Karten oder Vorsorgekonzepte. Ministerin Berg begründete das mit fehlendem Personal vor Ort.
1: Die Bundesregierung hat wegen der neuen russischen Angriffe auf die Ukraine sowie Drohung gegen Europa den russischen Botschafter einbestellt. Das Außenministerium in Berlin erklärte, es gebe Angriffe auf Krankenhäuser, Schulen und auf deutsche TV-Studios. Außerdem seien ausländische Botschaften aufgefordert worden, die ukrainische Hauptstadt Kiew zu verlassen. Auch die Europäische Union bestellte wegen der Drohung der russischen Geschäftsträger in Brüssel ein. Sie spricht von einer inakzeptablen Eskalation und betonte, die EU-Delegation bleibe in Kiew. Nach der Absetzung von Oppositionsführer Özel gibt es in der Türkei weitere Proteste. In der Großstadt Izmir gingen tausende Menschen auf die Straße. Die Polizei setzte Wasserwerfer ein. Özel sprach von einem Bus aus zu den Menschen. Er forderte einen außerordentlichen Parteikongress und kündigte an, erneut als Parteivorsitzender zu kandidieren. Ein Gericht hatte vergangene Woche Özels Wahl zum Vorsitzenden der größten Oppositionspartei CHP im Jahr 2023 für ungültig erklärt und ihn als Parteichef abgesetzt. Die große Mehrheit der Deutschen fordert, dass Bildung von der Kita bis zur Schule generell kostenfrei ist. Das geht aus einer repräsentativen Umfrage des Deutschen Kinderhilfswerks hervor. Gewünscht werden auch mehr qualifiziertes Personal und flächendeckende Schulsozialarbeit. Die Vizepräsidentin des Kinderhilfswerks Sigismund kritisierte, Bildungs- und Teilhabechancen hingen in Deutschland weiter in hohem Maße von sozialer Herkunft, Wohnort und Aufenthaltsstatus ab. In Saarbrücken kommt es aufgrund einer Vollsperrung der A620 im Bereich St. Anual derzeit zu Behinderungen. Nach Angaben der Autobahn GmbH ist dort die Fahrbahn in Richtung Mannheim voll gesperrt. Der Verkehr wird über die Anschlussstelle St. Anual an den Arbeiten vorbeigeführt. Sie sind notwendig geworden, nachdem ein Fahrzeugbrand am Wochenende zu Schäden an der Fahrbahn geführt hatte. Die deutsche Eishockey-Nationalmannschaft ist bei der Weltmeisterschaft in der Schweiz erneut schon in der Vorrunde ausgeschieden. Durch einen Sieg von Lettland gegen Ungarn hat das Team von Bundestrainer Kreis keine Chance mehr auf das Viertelfinale. Burkhard Hupe für SR Info.
3: Das WM-Turnier ist für die deutsche Mannschaft wie erwartet zu Ende. Ungarn war nicht imstande, die benötigte Schützenhilfe zu leisten und Lettland ließ von Anfang an keinen Zweifel an den eigenen Ambitionen aufkommen. Für die DEB-Auswahl bedeutet das Turnier aus bereits die 3. Enttäuschung in Serie. Auch im vergangenen Jahr war die WM nach der Vorrunde bereits zu Ende und bei den Olympischen Winterspielen in Mailand erfüllten sich die hochgesteckten Erwartungen nicht, obwohl Bundestrainer Harry Kreis erstmals alle Topstars aus der National Hockey League aufbieten konnte.
1: Und das waren die Nachrichten mit Andreas Kindl. 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
4: Und wir gucken auf das Wetter im Saarland. Wir sind nach wie vor fest in der Hand von Alexander. So heißt das Hoch, was momentan das Saarland mit Sonne verwöhnt. Zentrum über Mitteleuropa übrigens. Aber trotzdem reicht es noch. Bis zu 34 Grad bekommen wir heute. Der bislang wärmste Tag des Jahres. Dann wird wahrscheinlich morgen der zweitwärmste werden, weil auch morgen sehr viel Sonne. Höchstwerte bis zu 33 Grad.
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4: Bernd Brückemann hier. Das ist schön, dass Sie Zeit für uns haben. Ein Kollege sprach mich neulich an. Mensch, wie toll, dass du heute Sendung hast. Also toll für dich, weil du darfst im klimatisierten Studio arbeiten. Ja, das brauchen wir hier, sonst schmelzen die Computer weg und sie hören uns nicht mehr. Aber was macht man, wenn man keine Klimaanlage hat? Bei Hitze am Arbeitsplatz. Reden wir drüber, noch vor 17 Uhr.

Sophia Günst und Annelie Weißel sind zusammen Görda. Und Görda ist eigentlich eine Gans. Und zwar eine Gans, die immer weiterzieht, wenn sie kalte Füße bekommt. Das ist eine Geschichte, die haben sich die beiden ausgedacht, als sie in Neuseeland als Straßenmusikerinnen unterwegs gewesen sind. Alter, klappriger Kombi, von einer Fußgängerzone zur nächsten, in jeder Fußgängerzone Musik gespielt. Das Ergebnis sind Songs wie der, den wir gerade eben zum Beispiel gehört haben, Schattengewächs.

0: Der Dienstagnachmittag, Sie hören SR Kultur. Heute höre ich auf zu zweifeln. Ist ein neues Buch, was am Montag erscheinen wird und das geschrieben worden ist von einer Frau, die irgendwann mal eine Plattenfirma geleitet hat. Passt jetzt auf Anhieb nicht gut zusammen. Aber Sarah Desai ist inzwischen gar nicht mehr im Musikgeschäft tätig, sondern ist unter anderem Podcasterin, The Mindful Sessions, sage ich da nur, und Bestseller-Autorin. Das neue Buch, das beschäftigt sich unter anderem mit dem Imposter-Syndrom. Hallo, Frau Desai.
1: Hallo, danke, dass ich hier sein darf.
0: War die Anmoderation in Ordnung? Ich habe so Zweifel.
1: Brauchen Sie keine Zweifel zu haben. Hat perfekt gepasst.
0: So, und diese kleinen Zweifel, die man ja immer noch so ein bisschen hat, egal was man tut, dass man sich mal fragt, ach, das hätte ich doch eigentlich jetzt noch ein bisschen besser machen können. Ist das schon Imposter-Syndrom oder ist das einfach normal?
1: Wenn sich mal ein kleiner Zweifel einschleicht, ist das überhaupt kein Problem. Das ist kein Imposter-Syndrom. Aber es wird zu einem Imposter-Syndrom und zu Schwierigkeiten, wenn es uns anfängt, Schwierigkeiten zu machen und unser Handeln dominiert. Das heißt, wenn wir uns gewisse Dinge entweder nicht trauen, ja, auf die wir eigentlich Lust hätten, ja, zum Beispiel eine Beförderung, und kurz vorher sagen wir, ich weiß gar nicht, ob ich mir das zutraue, wäre ja falsch, jetzt Ja zu sagen und jemandem anderen den Platz wegzunehmen, der es eigentlich viel mehr möchte als ich oder viel mehr verdient hätte. Und das kann auch sein, auf eine Veranstaltung gehen, auf die wir eigentlich Lust haben und kurz vorher denken, ich kenne da keinen und was, wenn ich da nicht gut ankomme. Und dann nicht hingehen, obwohl wir eigentlich gern hingegangen wären. Und das wird dann zu einem Muster eines Lebens. Und dann vermeiden wir nicht nur den Zweifel oder die Angst, sondern auch ein Leben. Und die anderen von uns, die sich nicht verstecken und vermeiden, das sind die, in ihrem Fall wäre es gewesen, wenn sie jetzt die Anmoderation 100 Mal durchgeprobt hätten bis 3 Uhr nachts gestern. Das sind die von uns, die so Perfektionisten sind, ja, um bloß nichts falsch zu machen.
0: Gut, das sagt man mir jetzt nicht täglich nach, bin ich ganz ehrlich. Aber wenn man gelegentlich mal sich selber hinterfragt, ist das durchaus was Gesundes. Wenn aber dieses Hinterfragen einen daran hindert, weiterzukommen oder auch privat Dinge zu machen, dann sind wir in der Rubrik Hochstapler-Syndrom Imposter-Syndrom. Ist das grob richtig zusammengefasst?
1: Grob, ja. Und es gibt eben dann zwei Ausrichtungen. Die einen, die dann eben Dinge nicht machen, und die anderen, und dafür ist es ganz besonders in unserer Leistungsgesellschaft bekannt, und das zeigen auch die Studien, also es wurde in den 70ern das Imposter-Syndrom erforscht von zwei Forschern von der University of Massachusetts. Und die beiden Forscherinnen haben herausgefunden, dass 70% aller Menschen betroffen sind. Tendenz steigend, weil wir einfach in einer totalen Leistungsgesellschaft leben, plus Social Media, wo wir uns ja ständig vergleichen und die Erfolge anderer in Echtzeit zu sehen sind und wir uns daneben oft ganz klein vorkommen.
0: Ja, Sie haben es eben selber schon gesagt, nicht zuletzt durch Social Media wird ja zum Beispiel auch ein Optimierungswahn gerade befeuert. Jetzt sind Sie auch Coach für Meditation und Transformation. Haben Sie sich schon mal gefragt, ob Sie nicht selber auch ein bisschen Teil des Problems sind, was Sie versuchen zu lösen?
1: Ja, wer meine Arbeit kennt, der weiß, dass ich ganz weit weg von Optimierungswahn bin und Motivationsrederei, sondern eher dahin gehe, weniger zu machen und mit dem zu sein, was da ist. Also nicht irgendwo hinzu, sondern sich angucken, was geht denn da gerade überhaupt in mir vor? Warum denke ich denn überhaupt, ich müsste mich optimieren? Warum habe ich denn die Angst, nicht mithalten zu können? Und ist die wirklich berechtigt oder ist das etwas, was von außen ja auferlegt wird durch die Gesellschaft zum Beispiel? Deswegen würde ich sagen, ich bin kein Teil des Problems.
0: Heute höre ich auf zu zweifeln, heißt das Buch. Überwinde dein Imposter-Syndrom und glaub an dich. Und Sie geben auch noch Tipps zur Selbstanalyse und Sie beschreiben auch noch, was man dagegen tun kann. Ist das wirklich so einfach?
1: Ich würde gerne anknüpfen an Ihre letzte Frage. Es ist ein Prozess, ja. Also es geht gar nicht darum, nie wieder Selbstzweifel zu haben, aber dass die eben nicht das Steuer in der Hand haben. Dass der Zweifel darf mitfahren, aber auf dem Beifahrersitz, wo es lang geht, bestimmt immer noch ich oder Sie oder die Hörerinnen und Hörer. Und ein Tool oder was ganz wichtig ist, ist eben Selbstmitgefühl. Also zu sagen, es ist okay, dass ich auch mal zweifle. Es ist okay, dass ich mal nicht die Antwort habe. Aber ich bin bereit, es rauszufinden und mir das anzugucken.
0: Sarah Desais neues Buch, heute höre ich auf zu zweifeln, Überwinde dein Imposter-Syndrom und glaub an dich, erscheint am Montag. Und wenn Zeit bis dahin ein bisschen lang erscheint, The Mindful Sessions ist der Podcast, den können wir heute schon hören. Dankeschön an Sarah Desai.
1: Danke.

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Diese Frau aus Zürich stand kurz davor, Ärztin zu werden. Pina Palau ist das. Kurz vor Abschluss ihrer Ausbildung hat sie dann beschlossen, naja, irgendwie finde ich so eine Gitarre viel, viel schöner als ein Stethoskop. Und daraus entstanden sind ein paar Alben. Das hier zum Beispiel, You Better Get Used to It. Ein ganz aktueller Titel bei SR Kultur, You See Me. Pina Palau war das.

0: Der Dienstagnachmittag bei SR Kultur. Wir sind ja heute ein wenig auf, ja, ich sage mal, Rekordjagd, was die Höchstwerte temperaturmäßig für den Mai betrifft. Ob wir heute einen Rekord knacken könnten oder nicht, das hören wir dann morgen. Aber warm am Arbeitsplatz ist es Ihnen wahrscheinlich heute auch, wenn Sie nicht gerade in einem klimatisierten Raum sitzen. Möglicherweise wird der Hitzerekord also auch drin am Arbeitsplatz geknackt. Da kann es sehr anstrengend werden. Antonetta Stefanie aus der ARD-Rechtsredaktion weiß, was Arbeitgeber denn da so tun müssen für uns, für die Arbeitnehmer. Fangen wir mal mit der Frage an, die ganz offensichtlich ist. Wenn es im Büro so richtig heiß wird, haben wir denn einen Anspruch auf hitzefrei?
1: Nein, einen Anspruch auf hitzefrei am Arbeitsplatz, den gibt es nicht. Aber der Arbeitgeber hat eine Fürsorgepflicht für seine Angestellten und die gilt auch, wenn es zu heiß wird. Konkret heißt das, ab 26 Grad Raumtemperatur soll der Arbeitgeber Maßnahmen zur Abkühlung treffen. Mhm. Ab 30 Grad muss der Arbeitgeber solche Maßnahmen treffen. Und wenn im Büro sogar mehr als 35 Grad herrschen, dann ist es gar nicht mehr als Arbeitsraum geeignet. Dann muss der Chef also einen anderen, kühleren Ort für seine Angestellten suchen.
0: Ja, und was muss der Arbeitgeber denn tun, wenn es so heiß wird im Büro?
1: Also der Arbeitgeber kann da kreativ werden. Er kann zum Beispiel Ventilatoren aufstellen, mit Jalousien oder einem guten Konzept zum Lüften der Räume gegen zu hohe Temperaturen sorgen oder auch über Gleitzeit ermöglichen, dass man wenigstens nicht zur allerheißesten Zeit des Tages im Büro sitzen muss. Außerdem kann auch der Dresscode im Büro gelockert werden. Wichtig ist aber, wenn das alles nicht passiert, darf man trotzdem nicht einfach gehen. Denn ein Anspruch auf hitzefrei oder auf bestimmte Maßnahmen gegen die Hitze, den gibt's auch dann nicht.
0: Lass uns mal in Richtung Homeoffice gucken. Wie sieht's da aus, wenn ich im Homeoffice bin oder draußen arbeite? Bin ich dann selber dafür verantwortlich, dass die Temperaturen einigermaßen erträglich sind?
1: Wenn man im Homeoffice sitzt, ist man tatsächlich selbst dafür verantwortlich, wie warm es am Arbeitsplatz ist. Okay. Aber wenn es im Homeoffice zu heiß wird, haben Angestellte oft die Möglichkeit, doch wieder ins Büro zu gehen und dort zu arbeiten. Wenn man hingegen draußen in der prallen Sonne arbeiten muss, zum Beispiel auf einer Baustelle, dann trifft den Chef die gleiche Pflicht wie für Angestellte im Büro. Auch hier muss er für Maßnahmen zum Schutz vor der Hitze sorgen. Mhm. Die sehen dann aber natürlich anders aus als im Büro. Auf Baustellen können zum Beispiel Sonnensegel aufgestellt werden und der Chef kann für kühle Getränke und Sonnencreme sorgen. Oder auch hier früher anfangen, um die Mittagshitze zu meiden.
0: Antonetta Stefanie aus der ARD-Rechtsredaktion mit einigen Antworten auf Fragen zum Thema Hitze am Arbeitsplatz.

Lena Franke, Raufaser bei SR Kultur. Love the Twains, das ist so ein bisschen das Projekt. Inzwischen ist es das Soloprojekt von Lena Franke. Liebe im Kontext semi-gesunder Beziehungen nennt sie das Ganze. Das ist ja ein Themenfeld, da kann man, glaube ich, auch mehr als ein Album drüber schreiben.

0: Cocoon waren das mit Comets bei SR Kultur. Marc Domage, der hat das Album damals übrigens nicht im Studio geschrieben, sondern an ganz ungewöhnlichen Orten. Unter anderem während einer langen Reise auf einer kleinen Insel im Pazifik. Ja, und ungewöhnliche Orte, die sind auch bei anderen Kulturveranstaltungen hoch im Kurs. Nicht nur in Sachen Musik, so auch in diesem Jahr beim deutsch-französischen Festival Perspektiv. Pünktlich zum Pfingstwochenende war auf einmal der Hochsommer da. Also ab ins Freibad, oder? Liegt ziemlich nah. Safia al-Baghdadi hat dort gestern aus ihrem Roman Unser Haus mit Rutsche gelesen. Ein Roman über ihre Kindheit und ihre Jugend in Saarbrücken. Und einer der ganz prägenden Orte der heute in Paris lebenden Autorin war eben auch in den 80er und 90er Jahren das Saarbrücker Schwarzenbergbad. Jochen Erdmenger hat Safia al-Baghdadi am Beckenrand getroffen und die Lesung verfolgt.
1: Das Thermometer bewegt sich an diesem Pfingstmontag um 11 Uhr morgens bereits zielstrebig auf die 30-Grad-Marke zu. Das Schwarzenbergbad füllt sich nach und nach. Der Andrang, der hier in ein paar Stunden sein wird, lässt sich an der Schlange am Eingang bereits erahnen. Auf der Sonnenterrasse des Imbiss herrscht Strandbar-Atmosphäre. Die Autorin sitzt unter einem blauen, mit Eisreklame bedruckten Sonnenschirm. Auch Safia al-Baghdadi hat hier glückliche Stunden ihrer Kindheit verbracht.
2: Jetzt kommen auch ganz viele Kindheitserinnerungen wieder hoch an damals. Und ich frage mich, wo ist mein aufblasbarer Delfin, mit dem ich immer im Schwimmbad war? Ja. Ich hatte eine Freundin und die kannte irgendwie ein Loch damals in dem Drahtzaun hinten im Wald. Ja. Und dann sind wir da einfach ab und an mal reingeklettert.
1: Wir sprechen eine Weile über Eis- und Pommespreise damals und heute, über Mutproben vom 5-Meter-Brett, über die deutsche Bäderkultur und ein Urlaubsgefühl, das sich hier einstellt.
2: Auch hier gerade im Saarland, finde ich, gibt es wahnsinnig viele schöne Freibäder. Das findet man so gar nicht in Frankreich. Also in Paris ist immer nur Hallenbad und ganz selten mal so eine Ecke, wo man ins Freie gehen kann. Und ich finde ja, diese Freibadkultur, das ist so, dass man sich auch im Alltag einfach sofort mal entspannen kann und im Urlaub fühlt, ist wirklich großartig.
1: Und weil sich in den Freibädern oft über Jahrzehnte nichts verändert hat, sind sie eigentlich die perfekte Zeitkapsel für ein Rendezvous mit der Vergangenheit. Safias Familie hat hier im Saarland in den 70er Jahren versucht, Wurzeln zu schlagen. Die Mutter aus dem Elsass, der Papa, liebevoll Barbe genannt, kommt aus dem Irak. Auf das multikulturelle Umfeld, in dem die Romanfigur Leila aufwächst, blickt die Erzählerin zu Beginn in einem märchenhaft warmen Ton.
3: Für mich war Barbe damals ein großer Abenteurer und Maman war eine ebenso anmutig schöne wie unnahbare Prinzessin, die stets ein wenig besorgt schien, auch über die Grenzen unseres heimeligen kleinen Reiches hinaus. Er war ständig unterwegs, bereiste die gesamte Welt und kehrte dann mit exotischen Schätzen heim. Goldschmuck und sonderbaren Früchten, Raubkopien, Gadgets und sperrigen elektronischen Geräten, die entweder uralt anmuteten oder so raumschiffartig waren, dass ihr Zweck mir erst viel später klar wurde.
1: Doch diese vermeintlich heile Welt, gerade auch die Beziehung zum Vater, hat ihre Brüche und das rückt dann auch immer mehr ins Zentrum des Romans Unser Haus mit Rutsche. Fürs Publikum reizvoll, die

0: zahlreichen direkten Bezüge zu den Saarbrücker Originalschauplätzen.
1: Als ich Maman an einem Samstag auf der Terrasse auf Barbe wartend fragte, warum er viel mehr Freunde als sie hatte, sagte sie, dein Vater hat viel länger studiert als ich. Die meisten seiner Freunde hatte er auf dem Saarbrücker Campus im Ausländerclub kennengelernt, einem Café, in dem die Studierenden viele Feste feierten. Barbe und seine Freunde schwärmten oft von diesem legendären Ort. So auch diesmal, als Barbe sich nun endlich zu uns an den Tisch setzte, wie immer gleich mehrere Freunde im Schlepptau.
0: Safia al-Baghdadi nimmt uns aber nicht nur mit ins AC oder auf den St. Johanner Markt, sondern auch auf eine Reise in den Irak unter Saddam Hussein und öffnet so den Roman hin zu größeren Zusammenhängen, die über das Persönliche und den Lokalkolorit hinausweisen. Und doch war auch gerade der Autorin wichtig.
1: Ja, wenn ich schon über Saarbrücken schreibe, dann fände ich es seltsam, das dann so vage zu lassen. Also gerade die Orte dann auch genau zu beschreiben, finde ich wichtig, um sich ein Bild davon zu machen und sich das so vorstellen zu können, wenn man es liest. Mir ging es schon darum, auch zu zeigen, dass ein schöner Ort der Kindheit war.
0: Und da schließt sich dann auch der Kreis zum Saarbrücker Schwarzenbergbad. Übrigens auch für die aufmerksamen Zuhörerinnen und Zuhörer der Lesung.
2: Wunderschöne Lesung, wunderschöner Ort. Der Text hat Spaß gemacht und ich habe mich in der Atmosphäre wohlgefühlt. Also passt.
3: Na, erstens war die Idee, das Ganze im Freibad stattfinden zu lassen, prima. Das Wetter lädt dazu ein, das Ganze hier auch zu genießen. Und der Roman hat sich ganz spannend angehört.
4: Ah, super. Also ich habe es mir extra deswegen ausgewählt. Totobad ist auch der Ort meiner Kindheit. Also ich bin etwa ähnlich alt wie die Autorin. Und ich werde jetzt auch heute natürlich direkt schwimmen gehen im Anschluss.
5: Safia al-Baghdadi liest übrigens noch ein paar Mal im Rahmen des Festivals Perspektiv. Heute zum Beispiel im Kino 8,5 um 17.30 Uhr. Morgen im Otto-Hahn-Gymnasium in Saarbrücken um 15 Uhr. Ja, und auch am Donnerstag in Forbach auf Französisch und am Freitag nochmal in Saarbrücken gibt es Termine. Und ganz viele dieser Termine im Rahmen des Festivals Perspektiv finden Sie natürlich bei uns im Netz srkultur.de.

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1: 17 Uhr. Im Prozess um den in Bexbach getöteten Gerichtsvollzieher hat sich der Angeklagte vor dem Landgericht Saarbrücken erstmals geäußert. Sein Anwalt verlas eine Erklärung, wonach sein Mandant aus Angst vor Obdachlosigkeit gehandelt habe. Einen Vorsatz wies der 42-jährige Angeklagte in der Erklärung zurück. Die Tat sei weder geplant gewesen, noch habe er gewollt, dass sie so eskaliere. Dem Mann wird vorgeworfen, im vergangenen November einen 58 Jahre alten Gerichtsvollzieher in Bexbach bei einer Zwangsräumung mit einem Jagdmesser erstochen zu haben. Die Staatsanwaltschaft wirft dem Angeklagten Mord vor, sein Verteidiger hingegen plädiert auf Totschlag. Die USA wollen nach einem Bericht des Magazins Der Spiegel ihre Militärbeiträge für die NATO deutlich reduzieren. Darüber habe ein Gesandter des amerikanischen Verteidigungsministeriums die Verbündeten bei einem Treffen in der vergangenen Woche in Brüssel unterrichtet. Den Angaben zufolge planen die Amerikaner Kürzungen unter anderem bei Kampfjets, Kriegsschiffen, Drohnen und Tankflugzeugen. Die Zahl der strategischen Bomber für die NATO könne sogar halbiert werden. Wegen der anhaltenden Hitze melden die Behörden in Frankreich bereits 7 Todesopfer. Darunter waren 5 Badeunfälle. Aus Paris für SR Info, Kai Rienecker.
2: In der sonst zu dieser Jahreszeit eher frischen Hafenstadt Saint-Malo in der Bretagne steuerte das Thermometer heute erneut auf die Marke von 34 Grad zu. Ähnlich hohe Temperaturen gibt es in Rennes oder Nantes. Hinter den erstaunten Einheimischen und Touristen liegen die ersten Tropennächte des Jahres, noch bevor der Sommer überhaupt begonnen hat. Für den Westen Frankreichs sind das absolute Temperaturrekorde zu diesem Zeitpunkt des Jahres. 8 Departements sind bereits in der zweithöchsten Hitzewarnstufe. Im Südwesten Frankreichs sind bis zu 37 Grad angesagt.
1: Seit dem Pfingsthochwasser vor rund 2 Jahren hat die saarländische Landesregierung 6 von 9 Maßnahmen für mehr Hochwasserschutz umgesetzt. Das hat Umweltministerin Berg heute in Saarbrücken mitgeteilt. So seien etwa die Kanalsysteme entlastet und Förderung für die Kommunen angepasst worden. Bis 2030 solle auch ein landesweites Klimagefahrenabwehrsystem frühzeitig vor Starkregenereignissen warnen. Derzeit wird es bereits in den Landkreisen Neunkirchen, St. Wendel und im Saar-Pfalz-Kreis genutzt. Berg räumte ein, dass bislang 12 Kommunen noch keine Starkregen-Gefahrenkarten oder eigene Vorsorgekonzepte erstellt hätten. Sie begründete das mit fehlendem Personal vor Ort. Bei dem Gartengeräteunternehmen Wolfgarten in St. Wendel hat es heute eine Betriebsversammlung gegeben. Danach ist aber weiter unklar, was die neuen Eigentümer mit dem Unternehmen planen. SR-Reporter Lars Ohlinger.
3: Die Stimmung bei den Beschäftigten ist gut, laut dem Betriebsrat. Die Mitarbeiter hoffen, dass mit dem neuen Eigentümer aus Großbritannien die Geschäfte wieder besser laufen. Bei der Betriebsversammlung wurden die knapp 130 Mitarbeiter über ihre Rechte und Pflichten bei einer Übernahme informiert. Vom neuen Eigentümer Hypex sei aber niemand gekommen. Der Finanzinvestor aus Großbritannien hatte Wolfgarten vom US-Unternehmen Stanley Black & Decker gekauft. In den vergangenen 4 Jahren sei in St. Wendel laut Betriebsrat die Hälfte der Arbeitsplätze abgebaut worden. Die Gewerkschaft IG Metall kritisiert, dass Hypex plane, die Tarifbindung abzuschaffen. Voraussichtlich werde darüber in den kommenden Wochen verhandelt.
1: Im Europapark in Rust hat es am Mittag kurzzeitig einen Stromausfall gegeben. Nach Angaben eines Parksprechers dauerte der Ausfall aber nur 5 Minuten. Die Fahrgeschäfte seien kontrolliert zum Stillstand gekommen. Bei einem Großteil der Bahnen hätten die Gäste regulär in der Station aussteigen können. 3 Bahnen mussten jedoch evakuiert werden. Die Ursache für den Stromausfall ist noch unklar. Und das waren die Nachrichten mit Andreas Kindl. 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
4: Und wir gucken auf das Wetter im Saarland. Der heißeste Tag des Jahres bis jetzt. Bis zu 34 Grad an Saar und Mosel. Und auch noch rekordverdächtige 29 Grad auf den höchsten Erhebungen im Hochwald. Sonnig und trocken, so geht's auch morgen weiter. Am Nachmittag vielleicht ein paar Quellwolken, die tun aber nichts, die sind nur dekorativ, sehen schön aus. Auch morgen tags Höchstwerte zwischen 29 Grad im Hochwald und 33 Grad in den Flussniederungen.
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4: Am Dienstagnachmittag, mein Name ist Bernd Brüggemann und ich bin ganz großer Freund von All-You-Can-Eat-Buffets. Für mich rechnet sich das immer. Es gibt ein ganz besonderes im legendären, einzigartigen Restaurant Le Grand Buffet. Die haben zum Beispiel dort das größte Käsebuffet der Welt und ganz viele Dinge, die man sonst im normalen Buffet nicht findet. Das große Fressen und Cuisine im All You Can Eat. Darüber reden wir gleich.

Eigentlich kennen wir Rihanna eher aus der Rubrik Pop und R&B, aber das war ganz, ganz viel Soul. Es war, als würden sich Amy Winehouse und Etta James irgendwo oben treffen, runtergucken und sagen, hey Rihanna, wir haben einen tollen Song für dich. War übrigens fast ein Zufallsprodukt. Fred Ball ist der Produzent und es war wieder mal ein regnerischer Tag in London, als er genau diese Akkorde geschrieben hat. Rihanna hörte das Demo, verliebte sich sofort in diesen rohen, souligen Sound und sagte, das, genau das will ich aufnehmen. Keiner hat Nein gesagt und das Ergebnis haben wir gehört. Love on the Brain, Rihanna, bei SR Kultur am Dienstagnachmittag.

0: Es gibt Türme von Hummer, Berge von Austern. Und das Guinness-Buch der Rekorde sagt, da gibt es sogar das größte Käsebuffet der Welt. Es ist ein sehr einzigartiges Restaurant, das Le Grand Buffet. 65,90 kostet das All-You-Can-Eat-Buffet. Ein mehr als fairer Preis, wenn man bedenkt, was da alles aufgetischt wird. Die Idee dahinter lautet, Frankreichs hohe Kochkunst soll auch mal für die breite Bevölkerung zugänglich gemacht werden. Es kommt übrigens an, 400.000 Gäste pro Jahr. Das Le Grand Buffet ist mehr oder weniger täglich ausgebucht. Michael Strempel hat für SR Kultur mal ein bisschen hinter die Kulissen geschaut.
1: Hummer. Ein ganzer Turm voller Hummer. Kunstvoll arrangiert, darauf legt Koch Stéphane Palouot großen Wert. Das Auge ist schließlich mit und noch ist er mit der schon beeindruckenden Pyramide nicht zufrieden.
2: Da fehlen ein paar Hummer, die holen wir noch, damit auch die obersten Reihen dicht gefüllt sind, so dass es ausgewogen aussieht.
1: Nebenan werden die Austern geknackt, sie kommen ebenfalls in großen Mengen auf silberne Tablets. Gegenüber stapeln sich die Käseleibe zum größten Käsebuffet der Welt, so sagt es zumindest das Guinness-Buch der Rekorde. Wir sind hier nicht etwa in einem Pariser Sterne-Restaurant oder im Speisesaal eines Edelhotels. Wir stehen mitten in einem All-You-Can-Eat-Buffet-Restaurant. Allerdings in einem einzigartigen. Le Grand Buffet, die großen Buffets, heißt es und will ein Schaufenster der feinen und traditionellen französischen Küche sein. Chefkoch Philippe Munot, der gerade eine Rinderbouillon mit Trüffel und Gänseleber zubereitet, erklärt die Philosophie.
2: Mein Interesse ist es, einem großen Publikum, möglichst vielen Leuten, Gerichte zu bieten, die sie normalerweise nur in noblen Restaurants zu entsprechend hohen Preisen bekommen können.
1: In Le Grand Buffet kennt das Schlemmen keine Grenzen. Wer will, kann hier mehrere Stunden verbringen und sich nach dem Hummer noch Rinderfilet an Portweinsoße, getrüffelte Foie Gras oder gratinierte Jakobsmuscheln holen, bevor man sich dann an der Desserttheke mit Torten, flambierten Crêpe oder Mousse au Chocolat den kulinarischen Rest gibt. Das alles kostet 65,50 Euro. Nicht geschenkt, aber ein ziemlich fairer Preis. Möglich ist er, weil das Restaurant fast täglich geöffnet und mittags wie abends ausgebucht ist. Pierre Cavalier, Geschäftsführer der Grand Buffet, macht das stolz.
2: Wir haben etwa 400.000 Kunden jedes Jahr, aus der ganzen Welt. Einige machen extra Reisen, um zu uns zu kommen. Letzte Woche waren Gäste aus Australien da. Für die war der Besuch bei uns der Höhepunkt ihrer Europatour.
1: Zu solchen Gästen zählt auch ein Paar aus England, das Le Grand Buffet im Internet gefunden hat. Sie sind begeistert.
2: Das ganze Essen ist erstklassig.
3: That was excellent. So eine Soße würde ich zu Hause auch gerne hinbekommen. Es war wirklich
1: bellissimo. Die Soße ist allerdings nicht jedermanns Sache, auch wenn ihre Zubereitung zum Höhepunkt jedes Menüs gehört. Die Präsentation der Blutente. Zu Wagners Walkürenritt wird eine auf einem Säbel aufgespießte Ente aus der Küche getragen, kurz flambiert und dann werden Teile der zerlegten Ente in eine silberne Presse gesteckt, um das verbliebene Blut für die Soße herauszupressen. Für den Maître Canardier, den Entenmeister, eine fast religiöse Zeremonie.
2: Wenn wir das Blut so auffangen, ist es etwas zuckrig und wir können damit die Soße binden.
1: Mit Portwein und viel Butter sieht es am Ende zwar schmackhaft aus, doch die staunenden Zuschauer zögern manchmal etwas zuzugreifen.
2: Manche sind etwas geschockt, wenn ich die Zeremonie zum ersten Mal vorführe, aber wenn sie es dann probiert haben, sind die meisten doch positiv überrascht.
1: Positiv überrascht, das sind viele hier auch, weil der Service so höflich und das Ambiente so stilvoll ist. Obwohl Le Grand Buffet in einem Gewerbegebiet am Stadtrand des südfranzösischen Narbonne liegen, wo man kein feines Restaurant erwarten würde, es ist eben alles etwas anders. In Frankreichs größtem Schlemmerparadies.
0: 365 Tage im Jahr geöffnet übrigens. Und wir haben jetzt, glaube ich, alle Hunger, oder?

Sass und Laflam. Das war der Dienstagnachmittag bei SR Kultur. Mein Name ist Bernd Brüggemann. Peter Weizmann übernimmt jetzt mit der Bilanz am Abend. Bin so ein bisschen verwirrt. Normalerweise kommen die Kolleginnen und Kollegen von der Bilanz immer um 17.29 Uhr hier reingerannt, weil es ist halt alles so aktuell und so viel zu tun und so weiter und so fort. Peter kam schon um 16.58 Uhr hier rein, sehr entspannt und meinte, kann ich hier noch ein bisschen arbeiten? Bin mir nicht ganz sicher, ob das ein bisschen was mit unserer Klimaanlage hier zu tun hat. Einen schönen Abend wünsche ich.

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1: Neue Angriffe im Iran und im Libanon machen ein Abkommen zum Nahostkrieg nicht gerade wahrscheinlicher. Wir schauen gleich drauf. Außerdem geht es um den Hochwasserschutz im Saarland und um die ziemlich ungleich verteilten Bildungschancen in Deutschland. Mein Name ist Peter Weizmann. Schönen guten Abend. Die letzten Aspekte würden noch diskutiert. Das Abkommen mit dem Iran sei weitgehend verhandelt. So schrieb es Donald Trump noch am Samstag. Dann kam es mal wieder anders. Das US-Militär hat in der vergangenen Nacht Ziele im Iran angegriffen. Das Teheraner Regime und sein Militär drohen nun ihrerseits mit Eskalation. Uwe Lüb.
2: Der Sprecher der Streitkräfte, Sheikh Archi, sagte, für den Fall einer neuen Aggression werde Iran Ziele auch außerhalb der Region ins Visier nehmen. Die Angriffe würden weitaus stärker ausfallen, als das bisher der Fall gewesen sei. Auch die Revolutionsgarde warnte in einer Erklärung vor Verletzungen des Waffenstillstands durch die USA. Das Recht auf Gegenschläge sei legitim und unumstößlich. Man habe eine feindliche Drohne abgeschossen und ein Kampfflugzeug zum Rückzug gezwungen. US-Streitkräfte haben am späten Montagabend iranische Ziele angegriffen. Nach einer Mitteilung des regionalen US-Kommandos CENTCOM handelte es sich um Raketenstellungen entlang der Straße von Hormuz und Minenlegeboote. Die Angriffe hätten der Selbstverteidigung und dem Schutz der US-Truppen vor Bedrohungen durch Iran gedient. Iran spricht von mehreren Toten durch die Angriffe. Unklar ist der Stand der Verhandlungen zwischen den USA und Iran. Die Leiter der iranischen Verhandlungsdelegation informieren nach eigenen Angaben in Doha die Regierung von Katar. Zugleich wurde in Iran eine Botschaft des obersten Führers Khamenei veröffentlicht. Danach seien die Länder in der Region keine Schutzschilde mehr für US-Stützpunkte. Iran hat im Krieg seit dem 28. Februar auch US-Stützpunkte in Katar angegriffen.
1: Ja, nicht nur im Iran selbst wird die Lage im Moment eher wieder brisanter als entspannter. Das gilt mindestens genauso für den Libanon, also der Basis der irantreuen Hisbollah-Miliz. Dort hat Israel seine Angriffe wieder intensiviert. Dabei sind nach libanesischen Angaben 12 Menschen getötet worden. Und es scheint nicht so, als bleibe es bei diesen Angriffen. Jan-Christoph Kitzler über die Pläne des israelischen Premiers.
3: Dass Benjamin Netanyahu unter Druck ist, ist nichts Neues, doch in diesen Stunden kommt es für Israels Premierminister besonders dicke. Am Vormittag musste er in Tel Aviv wieder einmal vor Gericht erscheinen. Dort läuft gegen ihn ein Prozess wegen Amtsmissbrauchs und Bestechung. In der Nacht, so wurde gemeldet, war er im Krankenhaus, angeblich wegen einer Zahnbehandlung. Und noch am Abend musste er eine Videobotschaft aufnehmen im Versuch, die Gemüter zu beruhigen. Sie hängt mit Israels Krieg im Libanon zusammen, mit dem Kampf der israelischen Armee gegen die vom Iran unterstützte Hisbollah-Miliz. Netanyahu stellte klar, wir nehmen den Fuß nicht vom Gas, im Gegenteil, ich habe angeordnet, noch stärker aufs Gaspedal zu treten. Wir werden sie treffen. Es stimmt, dass sie mit Drohnen angreifen. Wir haben ein Spezialteam, das an diesem Problem arbeitet und wir werden auch dies lösen. In der Zwischenzeit zeigen sie Widerstandskraft. Ich möchte den Bewohnern des Nordens dazu gratulieren, zu einer Widerstandskraft, die uns alle inspiriert. Doch das verpflichtet uns nun, die Schläge zu verstärken, die Intensität zu steigern. Wir werden sie vernichtend schlagen. Im Libanon sorgt der Krieg schon jetzt für massenhafte Flucht und Zerstörung. Allein im Süden des Landes sind geschätzte 600.000 Menschen auf der Flucht. Nahe der israelischen Grenze wurden ganze Dörfer dem Erdboden gleichgemacht, weil sie als Hisbollah-Hochburgen gelten. Und obwohl Israel schon in den letzten Wochen hart zugeschlagen hat, obwohl im Libanon seit Anfang März mehr als 3.100 Menschen getötet wurden, die Angriffe der Hisbollah auf Israel hören nicht auf. So beschreibt es Sami Zanetti, Bewohner der Ortschaft Shomera nahe der Grenze gegenüber dem Armeeradio. Die Menschen hier sind verzweifelt, was die Sicherheit angeht. Es ist die Hölle, ein Albtraum, was wir in den letzten 24 Stunden durchgemacht haben. Es kann nicht sein, dass wir einer solchen Flut von Drohnen ausgesetzt sind. Nur durch ein Wunder ist dabei niemand ums Leben gekommen. Am laufenden Band Angriffe und ohne Ende Sirenenalarm. Dazu kommt noch das Schussgeräusch unserer Artillerie, 24 Stunden am Stück. So kann man nicht leben. Auch israelische Soldaten, die seit Wochen in den Libanon einmarschiert sind, geraten dort immer wieder unter Beschuss oder werden von Drohnen angegriffen. 27 Israelis wurden getötet, seit die gegenseitigen Angriffe im März wieder begonnen hatten und obwohl seit Mitte April eine Waffenruhe gilt. Kurz vor der Parlamentswahl ist die Lage im Norden Israels ein gefundenes Fressen, beispielsweise für Oppositionsführer Yair Lapid. Der Vorwurf lautet auch, dass sich Israels Regierung bisher von US-Präsident Trump davon hat abhalten lassen, härter gegen die Hisbollah zuzuschlagen. Das hängt auch auch mit den komplizierten Verhandlungen zwischen den USA und dem Iran zusammen. Eine der Forderungen des Regimes in Teheran ist ein Ende der israelischen Angriffe im Libanon. Sicherheitsexperten in Israel, die meist vor allem in militärischen Kategorien und nicht so sehr in politischen denken, sehen die Lage negativ, so Sarit Zehavi vom Almaz-Center.
0: Israel cannot accept situation anymore.
3: Israel kann die derzeitige Situation der Waffenruhe nicht länger hinnehmen, während die Hisbollah auf der anderen Seite des Grenzzauns ihre terroristische Infrastruktur aufbauen kann. Nach all dem, was geschehen ist, werden nun Raketen, Drohnen und unbemannte Flugobjekte von jenen Gebieten im Südlibanon aus auf uns abgefeuert, die eigentlich frei von illegalen Waffen sein sollten. Wir können uns daher nicht einfach mit einem Waffenstillstandsabkommen begnügen. Wir fordern ein umfassendes Abkommen, das tatsächlich zur Entwaffnung der Hisbollah führt. All das zusammen schafft eine Situation, die Premier Netanyahu zum Handeln drängt. Nach ersten Angriffen der israelischen Armee könnte die Lage nun weiter eskalieren. Der Heimatschutz hat die Auflagen für die Bevölkerung im Norden Israels verschärft und im Libanon sind erneut zahlreiche Menschen auf der Flucht. In Nabatieh hat Israels Armee eine ganze Stadtbevölkerung zur Flucht aufgerufen und auch in den südlichen Vororten von Beirut, die als Hochburg der Hisbollah gelten, rechnen die Menschen mit erneuten schweren Angriffen.
1: Jan-Christoph Kitzler hat berichtet. Im Kalten Krieg gab es ja sogenannte Kremologen, denen zugetraut wurde, die wenigen Erkenntnisse über das, was hinter den Mauern des Kreml geschieht, deuten zu können. In diesen Tagen sind deren Nachfolger gefragt, denn es scheint, als zeigten sich feine Risse im Machtsystem Putin angesichts der hohen Verluste und der geringen militärischen Erfolge in der Ukraine. Manche Putin-Anhänger fordern nun ein noch härteres Vorgehen und vielleicht hat das dazu beigetragen, dass die ukrainische Hauptstadt Kiew am Wochenende einen der schlimmsten Angriffe seit Kriegsbeginn erlebt hat. Und es gibt weitere Drohungen aus Moskau. Ausländer und Diplomaten wurden aufgefordert, Kiew so schnell wie möglich zu verlassen. Florian Kellermann berichtet aus Kiew.
4: Das ukrainische Außenministerium versuchte zu beruhigen. Die Gefahrenlage habe sich nicht geändert, heißt es dort nach den Drohungen von Kreml-Chef Wladimir Putin. Außenminister Sybiha sagte bei einer Pressekonferenz: Ich habe persönlich 70 Leiter von diplomatischen Vertretungen eingeladen, Orte zu besuchen, wo es massiven Raketeneinschlag gegeben hat. Sie haben mit eigenen Augen die Folgen des Terrors gesehen, denn das waren Schläge gegen zivile Objekte. Andererseits haben sie auch gesehen, dass unsere Dienste so effektiv arbeiten, dass eine betroffene U-Bahn-Station schon weniger als einen Tag nach dem Angriff wieder in Betrieb war. Er spreche jetzt mit den westlichen Partnern, dass sie sich dem russischen Erpressungsversuch nicht beugen sollten, sagte Sybiha. Wenn westliche Diplomaten jetzt wirklich das Land verlassen sollten, wäre das ein sehr schmerzhaftes Signal für die Ukrainerinnen und Ukrainer, meint auch die ehemalige Ministerin für europäische Integration, Ivana Klimpusch-Zinsadze. Für uns ist es wichtig, dass sich die westlichen Diplomaten nicht so verhalten wie zu Beginn der russischen Vollinvasion. Damals haben fast alle von ihnen Kiew verlassen. Das war ein sehr schlechtes Signal an die ukrainische Bevölkerung. Unser Gefühl war damals, wir werden im Angesicht der Gefahr allein gelassen. Die meisten ukrainischen Beobachterinnen und Beobachter ordnen die Aussage von Putin als Element der psychologischen Kriegsführung ein. Russland wolle Panik auslösen in der Ukraine. Das verweise auf eine derzeit eher schwache Position des Kremls, so der Politologe Ihor Reiterowitsch im Radiosender NV. Das alles kommt daher, dass sich die Situation an der Front für Russland deutlich verschlechtert hat. Außerdem bereiten ihnen die Langstreckenschläge Probleme, die die Ukraine gegen strategisch wichtige Objekte auf russischem Staatsgebiet ausführt. Deshalb kommen sie mit Drohungen, wenden sich an die USA und die Botschaften in Kiew. Andere ukrainische Kommentatoren meinen, dass Putin mit seiner Aussage Kriegsverbrechen ankündige. Denn Botschaften sind keine legitimen Kriegsziele. Außerdem sei es völkerrechtlich verboten, die Bevölkerung zu terrorisieren. Der Politologe Reiterowitsch meint, es sei gut, dass einige EU-Staaten schon klargemacht haben, dass sie den Drohungen nicht nachgeben werden. So könne auch US-Präsident Trump keine andere Entscheidung fällen, ohne sein Ansehen zu beschädigen, meint der Politologe.
1: Florian Kellermann hat aus der Ukraine berichtet. Es ist ein Horrorszenario. Ein Zug erfasst einen Schulbus. Geschehen heute Morgen in Ostflandern in Belgien. Laut Behörden gibt es mehrere Todesfälle. Katrin Schmidt berichtet.
5: Die belgische Bahngesellschaft SNCB spricht vom schwersten Unfall an einem Bahnübergang in der Geschichte. Und es ist einer, der viele Fragen aufwirft. Das menschliche Leid nach diesem Unfall ist besonders groß. 4 Menschen sind gestorben, der 49-jährige Busfahrer, ein 27-jähriger Begleiter und 2 Kinder im Alter von 15 und 12 Jahren. Die Staatsanwaltschaft hat nun ein Verfahren zur Untersuchung des Unfalls eingeleitet. Sagt deren Sprecherin Lisa de Wilde. Denn wie es dazu kommen konnte, dass am Morgen um 7:45 der Schulbus in der ostflämischen Stadt Bügenhout, rund 30 Kilometer nordwestlich von Brüssel, von einem Zug erfasst wurde, ist weiterhin unklar. Der Zug kam aus Brügge und war mit einer Geschwindigkeit von rund 120 Stundenkilometern bereits in der Anfahrt auf den Bahnhof, so Thomas Beken vom Eisenbahnnetzbetreiber Infrabel.
6: Der Zug bremste zuvor schon, doch trotz einer Notbremsung des Zugführers war der Aufprall äußerst heftig.
5: Insgesamt 9 Menschen saßen in dem weißen Schulbus, eher in der Größe eines Vans, der durch die Kollision mehrere Meter durch die Luft geschleudert wurde.
6: Die genauen Umstände des Unfalls werden noch untersucht. Wir haben Bilder einer technischen Kamera am Übergang. Darauf sieht man, dass die Schlagbäume herabgelassen waren und die Lichter auf Rot standen.
5: Er versichert im Namen des Bahnnetzbetreibers, dass der Bahnübergang ordnungsgemäß funktioniert hat. Laut belgischer Bundespolizei hat der Busfahrer die Bahnschranke durchbrochen. Eine Überwachungskamera zeige, dass der Bus noch fuhr, als der Zug ihn traf. Die Ermittlungen dazu laufen also. Zuallererst gehe es nun aber um die Gesundheit der 5 weiteren Kinder, die im Schulbus saßen. Sie wurden teils schwer verletzt in Krankenhäuser in der Umgebung gebracht, so der Bürgermeister von Bügenhout, Gert Hermans.
7: Als Bürgermeister und als Vertegenwoordiger von der lokalen Gemeinschaft raakt uns dit enorm.
8: Wir als Gemeinde sind tief getroffen und unsere ersten Gedanken richten sich an die Unfallopfer, die ihnen nahestehenden und Familienmitglieder. Das hat absolute Priorität.
7: Die Namenstaaten und die Familienleden, das ist nun unsere absolute Priorität.
5: Die rund 100 Fahrgäste im Zug blieben weitgehend unverletzt, mussten aber auch vor Ort versorgt werden. Eine Person stehe unter Schock, heißt es. Beileidsbekundungen und Anteilnahme kommt nun von aller Orten, aus Politik und Gesellschaft, in Belgien und inzwischen auch weit darüber hinaus. Die Sprecherin von Kommissionschefin Ursula von der Leyen, Paula Pinho, formuliert es so.
9: Our deepest condolences to the victims.
5: Wir alle möchten zuallererst den Opfern, ihren Familien und Angehörigen unser tiefstes Beileid nach dem heutigen tragischen Unfall hier in Belgien zwischen einem Zug und einem Schulbus aussprechen. Heute trauert ganz Europa mit Belgien.
9: We are grieving with Belgium.
5: Belgiens Gesundheitsminister Frank van den Brauke spricht von einem schrecklichen Drama. Sein Ministerium sei nun dabei, ein Zentrum zur psychosozialen Unterstützung für die Opfer, ihre Familien, für Hilfskräfte und Betreuer sowie alle anderen Betroffenen in Belgien anzubieten.
1: Katrin Schmidt hat berichtet, hier in der SR-Info-Bilanz am Abend. Das Saarland ist vor 2 Jahren schwer getroffen worden vom Pfingsthochwasser. Was sich seitdem getan hat, das beleuchten wir gleich. Jetzt gibt's erstmal Wichtiges in Kürze für Sie mit Michaela Berger.
10: Für Studierende in Deutschland gibt es dieses Jahr wohl keine BAföG-Erhöhung. Bundesbildungsministerin Prien hat das jetzt ausgeschlossen. Prien sagte im Deutschlandfunk, es wäre merkwürdig, beim Elterngeld zu sparen, während man das BAföG für Studierende und Auszubildende erhöhe. Wenn im Bundeshaushalt nächstes Jahr 30 Milliarden Euro eingespart werden müssten, könne man nicht sagen, es sei überall richtig zu sparen, nur bei mir nicht. Bei Temperaturen von fast 40 Grad Celsius sind in Saudi-Arabien Hunderttausende muslimische Pilger nahe Mekka zum Berg Arafat gekommen. Helfer verteilten Wasserflaschen und Sonnenschirme. Die Behörden riefen die Menschen dazu auf, viel zu trinken und sich vor der Sonne zu schützen. Der Iran-Krieg löste in diesem Jahr zusätzliche Besorgnis um die Sicherheit der Pilger aus. Auf dem Berg Arafat soll der Prophet Mohammed seine letzte Predigt gehalten haben. Die Pilgerfahrt Hadsch gehört zu den 5 Säulen des Islam. Was den Brand auf einem Geflügelhof in Hemmersdorf in der Gemeinde Rehlingen-Siersburg verursacht hat, ist weiter unklar. Gestern waren dort tausende Hühner in den Flammen verendet. Nach SR-Informationen wird die Polizei vermutlich erst morgen mit den Brandermittlungen in den Ställen beginnen. Zunächst muss sichergestellt werden, dass die Brandermittler

0: Plan erstellt, um beim nächsten Mal besser gewappnet zu sein. Den sogenannten Zukunftsplan Hochwasserschutz. Heute hat Umweltministerin Berg den aktuellen Stand der Umsetzung vorgestellt. Fragen wir also Denise Friemann aus der Politikredaktion. Denise, dieser Plan beinhaltet ja eine ganze Reihe von Maßnahmen für den Hochwasserschutz. Welche sind denn umgesetzt und wo hängt's noch?
1: Also laut Umweltministerin Berg sind zumindest etwa 2/3, also 6 von insgesamt 9 Maßnahmenpaketen erledigt, zumindest von Landesseite aus. Dazu gehört zum Beispiel die Kanalsysteme. Die sind entlastet worden, damit sie bei einem Hochwasser nicht mehr so schnell volllaufen und dann die Straßen überfluten. Außerdem gäbe es verschiedene Fördermaßnahmen für die Kommunen, damit die eben ihrerseits den Hochwasserschutz vorantreiben sollen. Da werden zum Beispiel Vorsorgekonzepte, aber auch Beratungsangebote für Bürger und Bürger gefördert. Und auch der Landesbetrieb für Straßenbau hat Geld bekommen. Nach dem Pfingsthochwasser gab es ja wirklich massive Schäden, auch an den Straßen. Und der Landesbetrieb hat jetzt neue Mehrzweckgeräte, die im Ernstfall helfen sollen. Die haben auch knapp 2 Millionen Euro gekostet. Noch nicht fertig ist zum Beispiel die Entwicklung eines landesweiten Frühwarnsystems. Das hat den sperrigen Namen Klimagefahrenabwehrsystem oder kurz KLIGAS. Und das berechnet mit Hilfe von künstlicher Intelligenz und aus Pegelständen und Wetterdaten mögliche Überflutungsszenarien. Das Saarland ist laut Ministerin Berg das erste Bundesland, das so ein Frühwarnsystem entwickelt. Es gibt es auch schon in Neunkirchen, St. Wendel und im Saarpfalzkreis, aber es soll eben auch landesweit genutzt werden. Das dauert aber noch ein bisschen. Die Ministerin sagt noch bis 2030 wahrscheinlich.
0: Okay, das klingt also so, als sei die Landesregierung wenig überraschend einigermaßen zufrieden mit ihren eigenen Plänen. Aber wie gut wären wir denn jetzt tatsächlich geschützt im Fall eines Hochwassers?
1: Ja, das hängt natürlich auch viel mit den Maßnahmen konkret vor Ort, also in den Kommunen zusammen. Und man muss sagen, da hat sich immerhin auch ein bisschen was getan. Aber komplett fertige Vorsorgekonzepte für einen Hochwasser-Starkregenfall gibt es bisher nur in 33 von 52 Kommunen. Und in 12 Kommunen fehlen auch noch die Starkregen-Gefahrenkarten. Die Ministerin ist zuversichtlich, dass es in allen Kommunen zumindest diese Gefahrenkarten geben wird in naher Zukunft, aber offensichtlich dauert es da einfach noch ein bisschen. Grundsätzlich sagt sie, die Zusammenarbeit mit den Kommunen sei gut und es seien auch schon einige Fördermittel abgeflossen. Im letzten Jahr habe die Landesregierung 4,5 Millionen Euro an Zuschüssen für Vorsorgemaßnahmen an die Kommunen gezahlt und in diesem Jahr bisher 285.000 Euro.
0: Wo wir gerade beim Geld sind, dem Saarland stünden ja grundsätzlich auch Fördermittel des Bundes für den Hochwasserschutz zu. Im letzten und in diesem Jahr etwa 500.000 Euro. Abgerufen wurde aber nichts. Was hat die Ministerin dazu gesagt?
1: Ja, sie hat heute nochmal betont, dass das daran liege, dass das Saarland eben nicht die Anforderungen erfülle, um diese Förderungen zu bekommen. Sie sagt, dafür müssten diese Maßnahmen überregionale Geltung haben. Das heißt, über das Saarland hinaus müsste es irgendeinen Effekt haben, dass man hier jetzt Geld investiert. Diese Maßnahmen gäbe es im Saarland nicht und das Ganze ging ja zurück auf eine Anfrage unter anderem von der grünen Bundestagsabgeordneten Dill Schneider. Und die Ministerin hat da jetzt auch nochmal gefordert, dass sich die Abgeordneten im Bundestag dann doch eher dafür einsetzen sollen, dass die Förderungen auch passend für die einzelnen Bundesländer, in dem Fall das Saarland, sind. Aber die saarländische Abgeordnete Dill Schneider ist der Meinung, dass es sehr wohl schon Maßnahmen gäbe, die von Bundesseite aus gefördert werden könnten hier im Saarland. Beispiele hat sie da allerdings nicht genannt.
0: Was das Saarland beim Hochwasserschutz tut, mit Denise Friemann aus der SR-Politikredaktion habe ich kurz vor der Sendung darüber gesprochen. Wenn man sich Zahlen anschaut, wie das mit der Chancengleichheit im deutschen Bildungssystem so ist, dann stellt man schnell fest, dass die Herkunft der Kinder dann nach wie vor eine große Rolle spielt. Und mit Herkunft kann da sowohl der Bildungs- als auch etwa der Migrationshintergrund der Eltern gemeint sein. Wie es also in der Realität mit chancengerechter Bildung ausschaut, das ist zentrales Thema des Kinderreports 2026, einer repräsentativen Befragung im Auftrag des Deutschen Kinderhilfswerks unter älteren Kindern und Erwachsenen. Felix Tenbaum.
2: Zu oft und zu sehr hingen in Deutschland Teilhabe und Bildungserfolg von Kindern davon ab, wo sie herkommen, welchen Nachnamen sie haben oder wie viel Geld ihre Familie zur Verfügung hat. Mehr gut ausgebildetes Personal, mehr Mitspracherecht und gleiche Bildungsstandards sind nur einige der Wünsche und Forderungen, die im neuen Kinderreport stehen. All das soll dazu beitragen, dass sich die Bildungschancen für alle Kinder in Deutschland verbessern. Bundesbildungsministerin Karin Prien, CDU, will dabei helfen. Und auch Bund, Länder und Kommunen täten da schon einiges.

0: Einiges. Prien verweist auf Erfolge beim Kita-Ausbau, das 100 Milliarden Sondervermögen für die Länder, das auch für Investitionen in Schulen oder Hochschulen da sei, und nennt mehrfach das Startchancenprogramm für Schulen in sozial und wirtschaftlich benachteiligten Gegenden. Sie betont jedoch, wie wichtig sie findet, dass auch Kinder und Jugendliche selbst für den Report gefragt wurden.
1: In einer älter werdenden Gesellschaft entsteht halt für Kinder und Jugendliche immer mehr der Eindruck, dass ihre Meinung jedenfalls nicht diejenige ist, die gefragt ist.
0: Dem will Prien entgegentreten und sich dafür einsetzen,
1: dass mehr Investitionen in unser Bildungssystem kein Nice-to-have sind, sondern quasi eine Art von Schicksalsfrage für unsere Nation.
0: Die Ministerin stellt also die Schicksalsfrage. Und das wohl wissend, dass in Zeiten, in denen alle Ministerien angehalten sind, Geld einzusparen, Mehrausgaben in Dimensionen, wie sie der Kinderreport fordert, nahezu utopisch sind.
1: Sparen heißt ja auch und zuvörderst Prioritäten setzen.
0: Aber eine Spardebatte wäre nicht im Sinne der jungen Menschen, entgegnet Kinderhilfswerks-Vizepräsidentin Anja Siegesmund.
2: Was sie nicht brauchen, sind pauschale Kürzungsdebatten, sondern was sie brauchen, ist Unterstützung.
0: Investitionen für Bildung müssten deshalb besonders hohe Priorität haben.
2: Weil es muss uns aufrütteln, wenn jedes vierte Kind in Armut lebt. Es kann uns nicht egal sein, dass sozialer Aufstieg heute mehr denn je vom Portemonnaie des Elternhauses abhängt, und es darf uns auch nicht kalt lassen, wenn 94% der Kinder an der Schule lernen wollen, wie Demokratie funktioniert und Schule einfach keine Zeit findet.
0: Darum ist auch das eine Kernforderung des Kinderreports 2026. Verbindlicher Demokratieunterricht ab Klasse 1.
2: Wo Kinder lernen, wie Demokratie funktioniert, da werden sie auch verteidigen.
0: Dem stimmt Bildungsministerin Prien zu und fügt an:
1: Bei der Demokratiebildung schließlich geht es nicht nur um Politikunterricht, sondern da geht es eben darum, dass Kinder und Jugendliche von früh an auch an der Ausgestaltung ihrer Schulwelt beteiligt werden.
0: Der Kinderreport 2026 ist klar. Die jungen Menschen fordern Teilhabe und Chancengleichheit ein. In Karin Prien haben sie laut eigener Aussage eine Verbündete. Die Frage ist, ob die Wünsche der Kinder vom Rest der Bundesregierung ähnlich hoch priorisiert werden.
3: Die Zeiten des Marlboro-Mannes sind ja nun einige Zeit vorbei. Ein stattlicher Teil der Darsteller starb übrigens an Lungenerkrankungen. Aber wenn man zwischenzeitlich tatsächlich den Eindruck haben konnte, dass das Rauchen auf dem Rückzug ist, so ist mittlerweile das Gegenteil der Fall. Junge Menschen rauchen wieder deutlich mehr. Neue Zahlen dazu hat der Drogenbeauftragte der Bundesregierung Hendrik Streeck heute vorgestellt. Klassische und E-Zigaretten legen demnach deutlich zu. Eine Beobachtung, die unser Reporter Jochen Hilger auch auf dem Schulhof gemacht hat.
4: Berufskolleg Richard-Wagner-Straße, Köln, 9.30 Uhr. Erste Pause heißt hier für die meisten Zigarettenpause. Dabei die klassische Zigarette oder auch Vapes, also E-Zigaretten. Ans Aufhören haben schon viele gedacht. Einfach ist das aber offensichtlich nicht.
5: Ich brauche, sag ich mal, 300 Euro im Monat für die Zigaretten. Ich versuche aufzuhören, bin dabei eigentlich, aber ja.
4: Warum rauchst du?
6: Weiß ich auch nicht. Ich höre auf jeden Fall bald auf. Ich habe angefangen wegen meiner Freunde. Ich weiß, dass es ungesund ist, aber irgendwie ist es eine Angewohnheit geworden. Ich kann nicht aufhören, sage ich mal so.
7: Also ich habe angefangen, wo ich 17 war. Und da war es dann ja eher so, weiß ich, alle haben geraucht, man hat es mal probiert und dann hat es angefangen und dann ist man dabei geblieben.
4: Das Bundesinstitut für öffentliche Gesundheit und der Bundesdrogenbeauftragte schlagen Alarm. Rauchen fordere jede Menge Menschenleben, sagt der Chef des Bundesinstituts Johannes Niesen.
8: Jedes Jahr sterben insgesamt 130.000 Menschen in Deutschland an den Folgen des Tabakkonsums. Das sind 14% aller bundesweiten Todesfälle und das entspricht ungefähr der Einwohnerzahl von Ulm oder, wenn man hier in der Umgebung bleibt, ungefähr so groß wie Wuppertal.
4: Das Vapen ist weiter auf dem Vormarsch. Bei den 12- bis 17-Jährigen stieg der Anteil der Konsumierenden von 2,9% vor 5 Jahren auf 6,7%. Bei jungen Erwachsenen auf rund 12%. Das beunruhigt vor allem den Bundesdrogenbeauftragten Hendrik Streeck. E-Zigaretten seien kein Lifestyle-Produkt, sondern ein Gesundheitsrisiko. Zusatzstoffe seien krebserregend, sagt Streeck. Die meisten Vapes würden gar nicht nach Tabak schmecken.
9: Sondern er schmeckt jetzt nach Coca-Cola, Strawberry Kiwi und Salted Caramel. Das Design erinnert nicht mehr an ein Erwachsenenprodukt, sondern es ist an eine Süßigkeit. Es ist bunt, es ist poppig.
4: Auch Nikotinbeutel, die man sich unter die Oberlippe schiebt, werden häufiger konsumiert, obwohl der Verkauf in Deutschland verboten ist. Immerhin 18,9% der jungen Erwachsenen gaben an, Nikotinbeutel ausprobiert zu haben. Bei den Jugendlichen waren es 5,5%. Die Vape beginnt, die klassische Zigarette zu verdrängen, obwohl es bei den jungen Erwachsenen am Berufskolleg sogar Selbstdreher gibt. Nach dem alten Rauchermotto: Hauptsache, es qualmt.
10: Zum einen ist das natürlich einfach so ein bisschen den Frust von anderen Sachen irgendwie loswerden, sag ich mal. Ne? Man sieht das ja so ein bisschen auch an als Kippe, kurz mal abschalten vom Alltag, mal kurz so zur Ruhe kommen, selber klarkommen.
4: Strickt sie daraus Konsequenzen, erforderte bei der Vorstellung der neuen Zahlen klare Regeln für Inhaltsstoffe, Aromen, Werbung und Verpackung.
3: Jochen Hilgers vom dampfenden Schulhof. Konkurrenz aus dem Weg schaffen, bevor sie wirklich gefährlich wird. Dieses Vorgehen werfen Kritiker dem türkischen Präsidenten Erdogan seit Jahren vor. Man denke an den im Gefängnis sitzenden abgesetzten Bürgermeister von Istanbul, İmamoğlu. Vergangene Woche hatte nun ein Gericht den Parteitag der oppositionellen CHP von vor 3 Jahren für ungültig erklärt und Parteichef Özel abgesetzt. Proteste dagegen gab es schon in Istanbul und heute nun auch in der Küstenstadt Izmir. Benjamin Weber.
11: Der Platz der Republik vor der CHP-Zentrale in Izmir ist am Mittag weiträumig abgesperrt. Ein Großaufgebot der Polizei versucht, die tausenden Menschen auf dem Weg hierhin auseinanderzutreiben. Wasserwerfer werden eingesetzt und Tränengas. Der abgesetzte CHP-Chef Özgür Özel marschiert mit den Menschen kurzerhand auf einen anderen Platz in der Nähe. Dort steigt er auf das Dach eines Busses. Özel kennt Izmir, er kommt aus der Gegend. In diesen Straßen habe ich an manchen Tagen Trauer gesehen, an manchen Hoffnung und Aufregung und Begeisterung. Aber heute sehe ich zum ersten Mal eine große Wut. Die Menschen hier demonstrieren gegen die Regierung und für Özel. Ein Berufungsgericht hatte ihn vergangene Woche von der Spitze der größten türkischen Oppositionspartei abgesetzt und seinen damals abgewählten Vorgänger Kemal Kılıçdaroğlu reinstalliert. Auf dem CHP-Parteitag 2023 sollen Özels Leute Druck ausgeübt haben auf Delegierte, damit sie ihn wählen. Ein anderes Gericht hatte die Vorwürfe bereits zurückgewiesen, doch das Berufungsgericht rollte den Fall neu auf und annullierte den Parteitag am Donnerstag. Kurz später stürmte die Polizei die Parteizentrale der CHP in der Hauptstadt Ankara. Mit Tränengas und Gummigeschossen. Dort hatte Özel sich verschanzt. Kritiker auch außerhalb der Partei werten das als den Versuch der Regierung Erdogan, einen Oppositionsführer nach Erdogans Vorstellungen zu installieren. Denn Kemal Kılıçdaroğlu stand in seiner Zeit an der Spitze der CHP für einen zurückhaltenden Kurs. Unter seiner Führung hatte die Partei regelmäßig Wahlen gegen Erdogan und die AKP verloren. Unter Özel hingegen hatte die Partei die Kommunalwahlen 2024 landesweit gewonnen. Nach der Inhaftierung des Istanbuler Bürgermeisters Ekrem İmamoğlu, der Präsidentschaftskandidat werden sollte, hatte Özel die Menschen auf die Straße gerufen zu landesweiten Protesten. Kılıçdaroğlu hingegen, sagen viele, hätte sich das nie getraut. Dass er das Spiel jetzt offenbar mitspielt, darüber sind viele entsetzt. Journalisten berichten am Nachmittag, Kılıçdaroğlu denke darüber nach, als neu eingesetzter Vorsitzender in der Partei aufzuräumen. Etwa den Özel-vertrauten İmamoğlu, der derzeit in Untersuchungshaft sitzt, aus der Partei auszuschließen. Und Özgür Özel? Schon länger schwelen Gerüchte, er denke über eine eigene Partei nach. Erstmals haben 2 Meinungsforschungsinstitute in Blitzumfragen eine solche, noch namenlose Özel-Partei aufgenommen. In beiden Wahlumfragen erreicht sie aus dem Stand die meisten Stimmen, vor der AKP von Staatspräsident Erdogan. Wie repräsentativ das ist, bleibt offen. Doch die letzten Tage zeigen, dass eine Spaltung der CHP, der ältesten Partei der Türkei, nicht mehr ausgeschlossen werden kann.
3: Benjamin Weber hat aus der Türkei berichtet. Und wir schauen noch aufs Wetter im Saarland. Der Abend, der bleibt sonnig und heiß. Die Nacht wird dann oft sternenklar. Die Tiefstwerte liegen dann bei 19 Grad auf den Bergkuppen und 12 Grad in Tallagen. Morgen, am Mittwoch, am Donnerstag und am Freitag weiter viel Sonnenschein und nur wenige Wolken. Höchstwerte morgen 29 bis 33 Grad. Auch Donnerstag und Freitag bis über 30 Grad. Schauer gibt's wohl erst am Wochenende. Dann können auch Gewitter dabei sein. Das war sie, die SR-Info-Bilanz am Abend, heute mit Peter Weizmann. Zum Nachhören gibt's uns bei ARD Sounds. Ich wünsche Ihnen jetzt noch einen schönen Abend und sage Tschüss.
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13: Ja, Sommer im Mai, haben wir gerade gehört. Auch heute wieder im Saarland. Schön, dass es warm ist, aber im Mai doch eigentlich ein bisschen früh, wie ich finde. Vielleicht können wir uns da kurz runterkühlen mit einer frischen Prise aus dem Nordwesten von Großbritannien. Da kommt Sängerin Josephine Onyeama her. Idlewild heißt der Song. Mein Name ist Fritzi Brandt. Schön, dass Sie mit dabei sind.

Der dritte Satz Allegro aus dem Mandolinenkonzert C-Dur war das von Antonio Vivaldi hier auf SR Kultur. Heute ist Johann Baptist van Hall weit weniger bekannt als Mozart oder Haydn, aber zu seiner Zeit jedoch war er wirklich einer der meistgespielten Komponisten Wiens und besonders geschätzt wurde er für seine melodische Erfindungskraft und auch seine sehr elegante und auch sehr empfindsame Tonsprache. Hier hören wir jetzt den zweiten Satz Cantabile aus der Sinfonie in D-Moll, spielt das Philharmonische Kammerorchester München.

Der zweite Satz, Cantabile aus der Sinfonie in D-Moll von Johann Baptist von Hall, war das gerade. SR Kultur ist hier. Schön, dass Sie mit dabei sind. Wissen Sie eigentlich, was mit Erdmöbel gemeint ist? Das ist ein umgangssprachlicher, scherzhafter oder aber auch makaberer Ausdruck für einen Sarg. Habe ich mir auch noch nie Gedanken darüber gemacht, bis jetzt. Denn genauso scherzhaft hat sich auch eine Band aus Köln genannt, Erdmöbel. Hier mit ihrer ganz eigenen Coverversion von Joan Osborns Cover von dem Song One of Us. Und vielleicht fällt Ihnen ja auf, welche Stelle im Song abgeändert wurde.

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Vielleicht haben sie auch mit den Füßen ganz heimlich einen langsamen Foxtrott mitgetanzt. Madeleine Peru war das mit Dance Me to the End of Love hier auf SR Kultur am Dienstagabend. Was passiert, wenn Beethoven plötzlich anfängt zu swingen? Die Antwort liefern die Philharmonics mit ihrem Stück Swing on Beethoven. Das Ensemble besteht aus Musikern der Wiener und Berliner Philharmoniker und ist wirklich auch bekannt dafür, klassische Musik mit Jazz, Latin oder aber auch Pop zu verbinden. Macht auf jeden Fall Spaß zuzuhören und ich hätte nur zu gerne gewusst, was Beethoven davon gehalten hätte.

Robbie Williams war das gerade mit Forbidden Road aus dem Film Better Man hier auf SR Kultur am Dienstagabend. Wie heißt es doch so schön? Wie der Vater, so der Sohn. Nicht immer, aber in diesem Falle auf jeden Fall, wenn es um Karl Stamitz geht. Sein Vater Johann Stamitz war Violinist und Komponist und so wuchs Karl dann in jener Hofkapelle auf, die mit ihrem orchestralen Klangstil wirklich auch Musikgeschichte schrieb und die Wiener Klassik entscheidend beeinflusst. Später reiste er durch ganz Europa, schrieb zahlreiche Konzerte, Kammermusikwerke und wurde auch für seine technische Raffinesse sehr geschätzt. Hier hören wir jetzt den zweiten Satz, Romance aus dem Cellokonzert Nummer 2.

Der zweite Satz, Romance Andantino aus dem Cellokonzert Nummer 2 von Karl Stamitz war das gerade. SR Kultur ist hier am Dienstagabend und mit einem Liebeslied macht man selten was verkehrt, oder? Sind Sie da anderer Meinung? Vor allem finde ich, wenn es dann noch auf Französisch ist und Schauplatz der Geschichte ist Paris. Also romantisch, verträumt, da geht es kaum noch. Un jour ou deux singt Emma Ouais.

Die Backerrolle Nummer 12 war das von Gabriel Fauré hier auf SR Kultur am Dienstagabend. Menuette gibt es viele in der Klassik, heißt Kleiner Schritt und ist ein Paartanz, der unter anderem vor 400 Jahren am Hofe des französischen Königs eingeführt wurde und bald in ganz Europa bekannt und auch sehr beliebt war. Das Menuett steht im Dreivierteltakt und wird in mäßigem Tempo gespielt. Und natürlich hat da auch jeder Komponist immer auch so ein bisschen persönliche Note beim Komponieren mit eingebracht. So wirkt das Menuett, was wir gleich von Michael Haydn hören, zwar weiterhin wie ein sehr höfischer Tanz im Dreivierteltakt, aber bei Michael Haydn hat es oft schon mit einer Art edlerem Schreiten statt wirklichem Tanzen zu tun. Der dritte Satz, das Menuett aus der Sinfonie in B-Dur, spielt hier das Münchner Kammerorchester.

0: und My Song hier auf SR Kultur war das gerade. Wie fühlt es sich an, so in einer richtig, richtig großen Großstadt zu leben? Vorab gesagt, Berlin wird auf jeden Fall nicht mehr die Lieblingsstadt von Herbert Grönemeyer. Er hat eher ein Stimmungsbild in Musikform über die Hauptstadt geschrieben und beschreibt Berlin eher als eine Mischung aus Kälte, Nähe und Einsamkeit zugleich, gezeichnet durch flüchtige Begegnungen. Wobei Berlin bei dem Wetter ja jetzt auch wirklich schön sein kann. Aber das ist wieder ein anderes Thema. Aus Herbert Grönemeyers Sicht also jetzt kaltes Berlin.
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Das Paganini-Ensemble Vienna war das gerade mit dem fünften Satz Rondo Allegretto von Niccolo Paganini. Genau, SR Kultur ist hier am Dienstagabend. Schön, dass Sie mit dabei sind. Und ein Song, den wir, finde ich, viel öfter hören müssten, ist der Song 500 Miles. Irgendwie hat er auf der einen Seite, ich weiß gar nicht wieso, etwas sehr Tröstendes, aber gibt einem auf der anderen Seite auch irgendwie ein sehr gutes Gefühl. Hier in der Version von Eric Bibb.

Animae Musica von Stefano Mainetti hier auf SR Kultur. Das war die Abendmusik. Das war sehr schön mit Ihnen. Hier geht es jetzt im Anschluss weiter mit Isi Illa und meiner Kollegin Lisa Huth. Wenn Sie mögen, hören wir uns gerne hier morgen Abend wieder. Mein Name ist Fritzi Brandt. Ihnen noch einen schönen Abend hier auf SR Kultur. Jetzt noch mit Vanessa Novak und Three Words.

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1: Willkommen et bienvenue. Schön, dass Sie dabei sind. Grenzkontrollen sind rechtswidrig. Das ist eines unserer Themen. Der Kläger von Koblenz, der Juraprofessor Dr. Dominik Brodowski, erklärt warum. Plastik im Wasser. PFAS macht in Ardennendörfern Trinken aus dem Hahn unmöglich. Und die Elsässer wollen unabhängig von Grand Est werden. Wie denken die Lothringer darüber? Die Großregion per Velo erkunden. Für Radfahrer gibt es keine Grenzen zwischen Frankreich, Belgien, Deutschland und Luxemburg. Musikalische Live-Übertragungen im Kino funktionieren richtig gut. Ganze Konzertfilme, aber auch Live-Ereignisse werden auf die große Leinwand übertragen. Kein Wunder, dass eine der eher jüngeren Größen im Pop darauf einsteigt, Sonta am 4. Juni in den Forum-Kinos in Saargemünd zu bewundern. Hier singt sie für uns Recommencement, frei übersetzt, Starte mich neu.

0: Die Grenzkontrollen verstoßen gegen das Schengener Abkommen. Das sagte der Jurist Dominik Brodowski, als er vor einem Jahr an der luxemburgischen Grenze zu Deutschland kontrolliert wurde. Er bekam jetzt vor Gericht Recht. Aber sind die Kontrollen damit Vergangenheit? Um dieses Thema ein bisschen auseinander zu klamüsern, ist Dominik Brodowski auf den Hallberg zu IC ELA ins Studio gekommen. Schönen guten Abend.
1: Guten Abend.
0: Herr Brodowski, korrekt, Professor Dr. Dominik Brodowski von der Rechtswissenschaft an der Universität des Saarlandes, auch Vizepräsident der Saar-Uni. Erzählen Sie doch einfach mal, wie ist diese Kontrolle verlaufen?
1: Ja, am 11. Juni letzten Jahres war ich auf dem Rückweg von einer Konferenz in Luxemburg. Diese Konferenz hatte auch tatsächlich 40 Jahre Schengener Abkommen zum Gegenstand. Und auf dem Rückweg mit dem Linienbus vom Luxemburger Hauptbahnhof zum Saarbrücker Hauptbahnhof kam es, wozu es kommen musste. Der Bus wurde dann knapp hinter der Grenze bei Schengen, bei Perl, rausgewunken auf den entsprechenden Parkplatz. Und alle Insassen, einschließlich mir, wurden einer Kontrolle unterzogen. Wir mussten unsere Ausweise zücken.
0: Es gibt ja viele, die sagen, das ist doch nicht so schlimm. Was war für Sie das Schlimme?
1: Nun, in der Tat, für mich selbst ist dieses Vorzeigen des Ausweises nicht so sonderlich schlimm. Man spricht von Grenzen auch als sogenannte Sortiermaschinen, bei der diejenigen wie ich wenig Schwierigkeiten haben, dann diese Grenzen auch tatsächlich zu passieren. Also auch der Polizist war freundlich, hat sich nicht sonderlich intensiv für meinen Ausweis interessiert. Und dennoch stören mich diese Grenzkontrollen in ganz erheblicher Weise. Und das liegt daran, dass durch diese Grenzkontrollen die Grenzen wieder sichtbar werden. Grenzen, die wir eigentlich dachten, überwunden zu haben.
0: Dominik Brodowski, Sie sind Professor Rechtswissenschaften. Studieren Sie auch über Grenzkontrollen und Grenzen?
1: In der Tat, seit einigen Jahren ist das ein neuer Forschungsschwerpunkt von mir geworden, mich näher mit Grenzregionen, mit grenzüberschreitender Zusammenarbeit auch dergestalt auseinanderzusetzen, was es eben gerade in solchen Grenzregionen, wie hier der Großregion heißt, Verbrechen grenzüberschreitend aufzuklären, zu verfolgen. Es ist ein ganz übliches Betätigungsfeld für einen europäischen Strafrechtler, wie ich bin, sich allgemein mit der Zusammenarbeit von Frankreich und Deutschland, von Portugal und Luxemburg auseinanderzusetzen. Aber in solchen Grenzregionen gibt es doch einige Besonderheiten, zum Beispiel, dass die Polizei, wenn sie einen Verdächtigen verfolgt, nicht an der Grenze Halt machen braucht, sondern dann auch noch tatsächlich ins Nachbarland nachreisen kann. Und mit solchen Fragen habe ich mich jetzt in den vergangenen Jahren auch intensiver beschäftigt und damit eben auch mit dem Schengener Grenzkodex.
0: Am 7. Juni jährt sich der Beginn der Grenzkontrollen zum zweiten Mal. Los ging es unter der damaligen Bundesinnenministerin Faeser, zunächst während der Fußball-Europameisterschaft, dann wegen der Olympischen Spiele in Paris. Warum sind jetzt die Grenzkontrollen rechtswidrig im Sinne des Schengener Abkommens?
1: Aus meiner Sicht gibt es gleich mehrere Gründe, warum diese Grenzkontrollen rechtswidrig sind. Das Verwaltungsgericht Koblenz hat sich auf einen Aspekt fokussiert. Und das ist, dass diese Grenzkontrollen von dem Bundesministerium des Innern begründet wird mit einer plötzlichen, sehr starken Migrationsbewegung, die die gut vorbereiteten Behörden überfordern. Und das sind nun mehrere Tatbestandsmerkmale, sagt ein Jurist dazu. Und damit eine Behörde, hier das Bundesministerium des Innern, sich darauf stützen kann, muss es darlegen können, dass eine solche Situation tatsächlich gegeben ist. Also diese Tatsachen irgendwie untermauern und unterfüttern können. In der entsprechenden Anordnung der Grenzkontrollen findet sich dazu aber faktisch nichts. Jedenfalls nichts, was das Gericht als ausreichend ansehen würde, damit man einen so schwerwiegenden Eingriff wie diese Binnengrenzkontrollen darauf stützen könnte.
0: Und Sie sagten mehrere. Welche Punkte sind für Sie noch wichtig?
1: Für mich ist noch ein anderer Aspekt ganz besonders wichtig. Wenn ein Mitgliedstaat der Europäischen Union sich entscheidet, solche Binnengrenzkontrollen wieder einzuführen oder zu verlängern, dann gibt der Schengener Grenzkodex eine gewisse Liste an Kriterien vor, die ein Mitgliedstaat dann prüfen muss, in die Abwägung mit einstellen muss, ob man jetzt tatsächlich zu diesem Mittel greifen darf oder nicht. Und eines dieser Kriterien ist, welche Auswirkungen hat es eigentlich auf eine Grenzregion? Welche Auswirkungen hat es auf die Grenzregionen, wenn solche Grenzkontrollen wieder eingeführt werden? Und zu dieser Frage findet sich im Notifikationsschreiben der Bundesrepublik Deutschland an die EU-Kommission in diesem Notifikationsschreiben, mit dem diese Grenzkontrollen dann eben angeordnet bzw. verlängert wurden, zu diesen Auswirkungen auf eine Grenzregion findet sich rein gar nichts. Und das ist eigentlich der Punkt, den ich auch in meiner Klage am stärksten in den Vordergrund gerückt hatte. Das Gericht hat sich jetzt auf einen anderen Aspekt gestützt. Das ist nicht unüblich, dass ein Gericht eben dann sich auf einen Aspekt fokussiert. Und wenn der dann schon ausreicht, um zu sagen, diese Grenzkontrolle war rechtswidrig, dann hat es damit eben auch sein Bewenden.
0: Aber es war nur ein Einzelurteil jetzt. Bereits im März vorigen Jahres wurde in Bayern entschieden, dass eine Grenzkontrolle an der deutsch-österreichischen Grenze 2022 illegal waren. Damals hat ein Völkerrechtler geklagt, also auch ein Einzelfall wegen einer Kontrolle an der Grenze. Gibt es denn noch andere anhängige Klagen zum Deutschland angrenzenden Schengen-Raum?
1: Es gibt mehrere noch weitere anhängige Klagen. Ich kenne mindestens 4 weitere Klagen gegen Grenzkontrollen. Aber auch das sind immer nur Einzelfälle. Es geht aber auch nicht anders, als gegen eine einzelne solche Identitätsfeststellung an der Grenze vorzugehen. Ich kann als Bürger nicht gegen die Grenzkontrollen als solche klagen, sondern nur, wenn ich durch eine solche Grenzkontrolle dann auch tatsächlich mal in meinen eigenen Rechten beeinträchtigt bin. Also zum Beispiel meinen Ausweis vorzeigen muss. Und deswegen geht es in diesen Verfahren immer um diesen Moment, dann den Ausweis vorzeigen zu müssen. Ob das rechtmäßig war oder ob das rechtswidrig war. Das sind nur Einzelfälle. Allerdings äußern die Gerichte dann in diesen Entscheidungen ja durchaus sehr grundsätzliche Erwägungen. Und in einem Rechtsstaat ist es dann geboten, dass die Verwaltung, hier das Bundesministerium des Innern, auch die Konsequenzen aus diesen grundsätzlichen Erwägungen zieht.
0: Sie sind bei ICLA, dem Magazin für die Großregionen, das Thema die Zukunft der Grenzkontrollen im Studio der Rechtswissenschaftler Dominik Brodowski, der gegen die Grenzkontrollen geklagt und Recht bekommen hat. In der Sendung Extra 3 hat Christian Ehring vorgerechnet, wie hoch der Personalschlüssel pro zurückgewiesener Person ist. Davon könnten Krankenhäuser oder Altenheime nur träumen, meinte er. Wer täglich an den Kontrollen etwa an der Goldenen Bremme vorbeifährt, sieht, wie gut ausgebildete Bundespolizisten sich die Beine in den Bauch stehen, um ein paar Menschen pro Woche, wenn es denn so viele sind, zurückzuweisen. Wie lange wird das Ihrer Meinung noch der Fall sein?
1: Prognosen sind schwierig, vor allem dann, wenn sie die Zukunft betreffen. Ja. Herr Dobrindt hat angekündigt, dass die Binnengrenzkontrollen ungeachtet dieser Urteile weiter durchgeführt werden sollen. Meine Hoffnung ist, dass die weiteren anhängigen Verfahren, das Verwaltungsgericht in München wird sich Anfang Juli mit der Frage der Grenzkontrollen beschäftigen. Ich rechne damit, dass auch in meinem Verfahren dann in zweiter Instanz im weiteren Verlauf des Jahres eine Entscheidung vorliegen wird, dass dann der Druck auf das Bundesministerium des Innern immer weiter anwächst, dass man nicht länger nur von Einzelfällen sprechen kann, sondern von einer Situation, bei der jetzt nicht nur 2 Juristen 3 Meinungen haben. Ganz im Gegenteil, viele Gerichte haben eine Meinung, die einheitliche Meinung, dass diese Grenzkontrollen rechtswidrig sind, so wie sie derzeit durchgeführt werden, so wie sie begründet werden, und dass dann die Konsequenzen gezogen werden, eine Rückkehr zum Recht, eine Rückkehr zum Schengen-Recht und damit eine Abkehr von diesen Binnengrenzkontrollen.
0: Ein großer Teil der deutschen Bevölkerung findet die Grenzkontrollen gut, das haben Umfragen ergeben. Was sagen Sie diesen Leuten als Europäer, als Mensch?
1: Nun, diese Grenzkontrollen strahlen eine große Symbolik aus. Eine Symbolik nach außen, es ist schwieriger nach Deutschland zu gelangen, und eine Symbolik nach innen, wir tun etwas, wir schützen unsere Grenzen. Wenn man aber in einer Grenzregion lebt, dann weiß man, dass das im Wesentlichen Symbolik ist. Mit diesem hohen Personalaufwand könnte man auch an anderer Stelle in Deutschland sehr viel für die Sicherheit beitragen. Und wenn man eben jetzt die Bevölkerung auch fragen würde, wo ist es euch lieber, dass die gut ausgebildeten Bundespolizistinnen und Polizisten eingesetzt werden, dass sie sich an der Grenze für eine solche Symbolik eingesetzt werden oder dass sie tatsächlich an den Bahnhöfen, an den Flughäfen, in den Zügen Präsenz zeigen. Vielleicht würde dann die Umfragen ganz andere Ergebnisse zeigen, wenn man eben fragt, wo sind jetzt diese Ressourcen sinnvoll eingesetzt? Für Symbolik oder für tatsächliche Maßnahmen, die unsere Sicherheit und nicht nur ein vermeintliches Sicherheitsgefühl voranbringen?
0: Und was sagen Sie als Jurist?
1: Als Jurist trete ich immer dafür ein, dass das Recht eingehalten wird und dass hier eben auch das europäische Recht eingehalten wird. Deutschland hat sich dazu verpflichtet, Europarecht einzuhalten. Deutschland hat auch mit großer Mehrheit damals das Schengener Übereinkommen ratifiziert. Und an Recht hat man sich zu halten, auch in schwierigen Situationen, auch dann, wenn es einem nicht in den Kram passt. Das gilt für uns als Bürger, aber das gilt eben auch hier für die Bundespolizei beziehungsweise für das Bundesministerium des Innern.
0: Luxemburg hat jetzt ein Abkommen über Kontrollen der luxemburgischen und der Bundespolizei im Hinterland der Grenzen geschlossen, also eine sogenannte Schleierfahndung. Heißen Sie das gut?
1: Eine solche Schleierfahndung ist in Europa nichts Neues. Das ist auch ein Instrument, was im Schengen-Recht so vorgesehen ist. Und ich halte das tatsächlich für effektiver, weil diese Kontrollen können dann wirklich zielgerichtet erfolgen. Diese können viel dynamischer auf gewisse Situationen eingehen und sie erfordern nicht den gleichen Ressourcenaufwand. Aber es kommt noch etwas anderes hinzu. Bei dieser Schleierfahndung, die bis zu 30 Kilometer im Hinterland hinter der Grenze möglich sind, merkt man nicht, dass man gerade eine Grenze überschritten hat. Aber das ist diese Symbolik, die jetzt durch diese Grenzkontrollen geschaffen wird, dass man eben genau merkt, jetzt ist man nicht mehr in Deutschland, jetzt ist man in Frankreich, jetzt überschreitet man die Grenze von Luxemburg nach Deutschland. Und das sind Gefühle oder Wahrnehmungen, die wir ja eigentlich überwinden wollen. Wir wollen hier in einer Großregion gemeinsam leben, wo es eben nicht mehr diese große Rolle spielt, auf welcher Seite der Grenze steht man. Ähnlich wie man es auch häufig ja nicht so genau weiß, in welchem Landkreis bewegt man sich gerade in Deutschland, in welcher Gemeinde bewegt man sich in Deutschland. Da verschwimmen diese Grenzen ja auch. Und genau das Gleiche kann man eben auch über diese Abschaffung der Binnengrenzkontrollen erreichen und dann ist eben ein gutes Instrument, um trotzdem hier entsprechende polizeiliche Maßnahmen durchführen zu können, diese Schleierfahndung.
0: Was ist Ihr Wunsch in Bezug auf die Grenzen?
1: Mein Wunsch in Bezug auf die Grenzen hier in der Großregion ist es, dass wir sie immer weniger wahrnehmen, dass eben Grenzbarrieren abgebaut werden, sei es jetzt hier in dieser Symbolik der polizeilichen Kontrollen, aber auch in vielerlei anderer Hinsicht, Stichwort Gesundheitssystem, Stichwort Arbeitsmarkt, dass all auch diese unsichtbaren Grenzen mehr und mehr hier verschwimmen und wir wirklich dieses Potenzial, was in der Großregion steckt, noch besser heben können.
0: Sagt Dominik Prodowski, er ist Juraprofessor an der Saar-Uni und auch Vizepräsident. Als Privatmann hatte er gegen eine Grenzkontrolle an der luxemburgischen Grenze geklagt. Das Gericht in Koblenz hatte ihm Recht gegeben. Vielen Dank, dass Sie ins Studio gekommen sind.
1: Ich danke Ihnen.

0: Die Francophonie von La Rochelle waren vor mehr als 40 Jahren die Urmutter aller frankophonen Musikfestivals. Einer der zahlreichen Ableger findet im luxemburgischen Esch-sur-Alzette statt, dieses Jahr vom 12. bis 14. Juni. Mit dabei Senkrechtstarter Sam Sauvage, der uns eben »Es regnet Frauen, il pleut des femmes« sang. PFAS nennt man künstliche Chemikalien, die in Produkten wie Pfannen, Kleidung und Löschschäumen vorkommen und extrem schlecht von der Umwelt abgebaut werden können. Darum nennt man sie auch Ewigkeitschemikalien. In den französischen Ardennen gibt es Dörfer, in denen die Böden und das Wasser mit PFAS regelrecht verseucht sind. Die Werte sind fast 30 Mal höher als maximal erlaubt. Die Menschen dort können schon seit Monaten kein Wasser aus dem Wasserhahn trinken. Sven Beermann ist in den Ort Villy nahe der belgischen Grenze gereist. Dort sind die PFAS-Werte frankreichweit am höchsten.
1: Seit über einem Dreivierteljahr kann Richard Philbisch das Wasser aus dem Wasserhahn zwar noch zum Spülen benutzen, aber trinken darf er es nicht. Denn die Konzentration von PFAS, sogenannten Ewigkeitschemikalien im Trinkwasser, ist 27 Mal höher als erlaubt.
2: Ich habe Angst, mir etwas einzufangen. Noch schlimmer ist es für die Leute mit kleinen Kindern. In meinem Alter, würde ich fast sagen, ist der Käse eh gegessen.
1: Richard ist 64 Jahre alt. Früher hat er im Finanzwesen gearbeitet. Wenn er Durst hat, muss er auf gekaufte Wasserflaschen zurückgreifen. Ansonsten könne man das kontaminierte Leitungswasser bedenkenlos nutzen, meint die regionale Gesundheitsbehörde. Und danach richtet Richard sich.
2: Zähne putzen, Wasser für Kaffee, Nudeln, Reis und alles, was erhitzt werden muss. Dafür nutze ich Leitungswasser.
1: Richard Philbisch war 21 Jahre lang Bürgermeister von Villy, einem 200-Einwohner-Dorf an der Grenze zu Belgien. Villy ist einer von 12 Orten in den Ardennen, in denen das Trinkwasser als verseucht gilt. Hier ist der Grad der Kontamination der höchste in ganz Frankreich. Die PFAS, Per- und polyfluorierte Alkylsubstanzen, sind durch den Abfall einer Fabrik im Nachbarort in die Umwelt gelangt. Sie hat jahrzehntelang wasserabweisendes Papier produziert. Mit dem entstandenen Industrieschlamm haben viele Landwirte aus der Gegend ihre Felder gedüngt. Das war erlaubt und wurde gut bezahlt.
2: Das Problem ist, dass die ersten PFAS-Untersuchungsergebnisse in Villy im Dezember 2024 vorlagen. Und das Unternehmen ist seit Ende 2023 geschlossen. Es konnte und kann also nicht mehr zur Rechenschaft gezogen werden.
1: Ein großer Landwirtschaftsbetrieb im Nachbarort hatte die Industrieabfälle der Papierfirma übernommen und an Landwirte in der Umgebung weiterverteilt. Wer sie als Dünger benutzt hat, hat jetzt jede Menge PFAS im Boden.
2: Das Hauptproblem ist, dass dieser Landwirt die übrig gebliebenen Abfälle auf einer Parzelle oberhalb der Trinkwasserquelle von Villy abgelegt und vielleicht sogar vergraben hat. Deshalb ist die Quelle enorm stark verunreinigt.
1: Das kann Richard Philbisch allerdings nicht beweisen. In seiner Amtszeit als Bürgermeister hatte er eine Untersuchung dazu in Auftrag gegeben, wann die stattfindet, ist aber noch offen. Das ärgert ihn, denn auch seine Gesundheit steht auf dem Spiel. Ein Befund hat ergeben, dass sich inzwischen hohe Mengen PFAS in seinem Körper befinden.
2: Die Nachricht war ein Schock für mich, denn die Konzentration ist 9-mal höher als erlaubt. Ich musste zum Arzt, denn die Krebsgefahr ist sehr hoch. Es drohen Schäden an der Schilddrüse, der Leber und den Nieren.
1: Die gute Nachricht, seine Organe sind noch nicht von Krebs befallen. In seiner Amtszeit als Bürgermeister hat er dafür gesorgt, dass jeder im Dorf das Geld für täglich 2 Liter Trinkwasser rückerstattet bekommt. Aber das ist teuer und natürlich keine Dauerlösung. Auch das Filtern des Wassers brachte nicht den gewünschten Erfolg.
2: Nein, das funktioniert nicht, weil der Verschmutzungsgrad zu hoch ist. In den Nachbargemeinden geht es, aber nicht bei uns. Man müsste den Aktivkohlefilter zu oft wechseln und würde trotzdem nicht unterhalb des Gefahrenwerts landen.
1: Bei etwa 2800 Menschen in der Region ist das Trinkwasser verseucht. Laut der regionalen Gesundheitsbehörde besteht keine akute Gefahr für die Bevölkerung. Aber die Präfektur der Ardennen hat Maßnahmen erlassen. Jetzt ist es verboten, Industrieschlamm auf den Feldern auszubringen. Die bereits jetzt Betroffenen hilft das natürlich nicht. Weil PFAS sich in der Umwelt kaum abbauen, wird jetzt auf EU-Ebene ein weitreichendes Verbot angestrebt. Doch bis das in Kraft tritt, kann es dauern, meint Richard Philbisch.
2: Eine schnelle Lösung wird es nicht geben. Wenn ich sehe, wie lange es braucht, bis eine Untersuchung in Gang kommt und Verwaltung und Staat reagieren, glaube ich, dass wir in Villy noch mindestens 2-3 Jahre warten müssen.
1: Und so könnte es sein, dass Richard Philbisch und die Menschen in Villy und Umgebung noch sehr lange ihr Wasser aus Flaschen trinken müssen.
0: Wer mehr über das mit PFAS verseuchte Dorf wissen möchte, ein Fernsehbeitrag von Sven Beermann ist in der SR-Mediathek abrufbar. Stellen Sie sich vor, das Saarland und Rheinland-Pfalz würden zu einem Bundesland zusammengelegt. Für viele geht das einfach gar nicht. In Frankreich ist genau das aber passiert. Seit 2016 bilden Elsass, Lothringen und Champagne-Ardennes die Region Grand Est. Die meisten Elsässer wollten da von Anfang an wieder raus. Ein Gesetzentwurf dafür liegt gerade beim Senat. Wir aber sehen das die Nachbarn in Lothringen. SIELA-Reporterin Anne Mattis hat sich in Saargemünd und Forbach umgehört.
3: Je m'en fiche.
4: Das ist mir egal.
5: Point de vue à moi, ça changera rien à ma vie.
4: Das beeinflusst mein Leben überhaupt nicht. Diese Reaktion höre ich oft in den Fußgängerzonen von Saargemünd und Forbach. Viele Lothringer scheinen kein Interesse an dem Austrittswunsch der Elsässer zu haben.
6: Man kann doch nichts an nichts ändern. Man müsste die Sache holen, wie sie kommt.
4: Ich bevorzuge, dass wir alle zusammenbleiben, aber wenn die Elsässer gehen wollen, werden wir sie nicht aufhalten. Einige hier in Lothringen zeigen wiederum Verständnis für die Unzufriedenheit im Elsass. Das Elsass ist eine sehr reiche Region. Sie produziert alles selbst, egal ob Zucker, Öl oder Tabak. Das Elsass braucht die anderen Regionen Frankreichs nicht. Sie haben recht, dass sie austreten wollen. Wenn ich im Elsass leben könnte, würde ich sofort dorthin ziehen. Ich verstehe die Elsässer ein bisschen. Wir lieben alle unser kulturelles Erbe. Es war deshalb keine gute Idee, alle zu vereinen. Viele Lothringer wissen, dass es den Elsässern auch um regionale Identität geht. Und die sei durch die von François Hollande im Jahr 2015 verabschiedete Reform verloren gegangen. Während einige Lothringer Verständnis zeigen, betrachtet die Mehrheit die Situation ganz anders. Für sie ist das Vorhaben der Elsässer überzogen. Das ist totaler Blödsinn. Das ist lächerlich. Ein Ego-Problem. Ich finde es symptomatisch, dass ausgerechnet das Elsass den Austritt aus der Großregion fordert. Es gibt keinen Grund für einen Austritt. Aber ich weiß, dass es viele rechte Politiker gibt, die das Bestreben befeuern.
6: Aber ich meine, wenn man zusammen ist, hat man mehr Kräfte zusammen.
4: Und dann gibt es noch diejenigen, die von dem elsässischen Wunsch kaum überrascht sind. Das ist typisch elsässisch. Die Elsässer sind ein bisschen begriffsstutzig. Ich weiß, dass sie nur Elsässer sein wollen. Zwischen Gleichgültigkeit, Ablehnung und Verständnis zeigt sich in Lothringen ein gemischtes Bild. Klar ist, der Wunsch nach mehr Eigenständigkeit im Elsass wird auch hier verfolgt, aber längst nicht von allen geteilt. Und vielleicht ist die Frage nach regionaler Zugehörigkeit doch gar nicht so wichtig, zumindest für einige. Zu sagen, wir sind Elsässer, Lothringer oder Saarländer, ist idiotisch. Wir sind überhaupt nichts. Wir sind alle Menschen und wollen eine Lösung für ein friedliches Zusammenleben finden. Ich bin in erster Linie Französin.
0: Anne Mattis war das darüber, wie Lothringer den Austrittswunsch des Elsass aus Grand Est sehen. Auf dem Altstadtfest in Saarbrücken vom 3. bis 5. Juli gibt es wieder das Song-Poetinnen-Treffen. Wie immer sind 4 französische und 4 deutsche Liedermacher dabei, unter anderem Camille Lailly. Hier singt sie uns Libre frei.
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1: So manch einer hat sich dieser Tage auf seinen Drahtesel geschwungen und ein Türchen gedreht. So hat eine Kollegin erzählt, sie ist in Ostbelgien den Fennbahnradweg durch drei Länder gefahren. Herrlich, so begann ihre Beschreibung. Die Großregion, zu der bei Issy-les-Moulineaux neben Luxemburg, Wallonie, Trier, Westpfalz und Ostbelgien auch das Elsass und die Champagne-Ardennes gehören, hat aber noch viel mehr zu bieten. Darüber möchte ich jetzt mit Thomas Fleschner vom ADFC Cäsar sprechen. Schönen guten Abend.
2: Hallo.
1: Gucken wir mal über Luxemburg hinaus, Richtung Departement Ardennes zu Beginn. Da meandert ja die Maas und entlang der Möse, so heißt die Maas auf Französisch, gibt es einen Radweg nach Belgien, den Sie auch schon gefahren sind, Herr Fleschner. Habe ich das richtig in Erinnerung?
2: Ja, das ist eine Ecke her. Damals war die Route auch noch nicht so durchgängig, aber heute kann man sich an der Eurovelo Nummer 19 orientieren. Die führt von Aachen nach Liège, Deutsch-Lüttich, und dann an der Maas lang nach Namur. Oder man fährt von Aachen nach Maastricht, also man hat verschiedene Zustiegsmöglichkeiten. Ja, Maastricht ist natürlich zum Beispiel super interessant. Da kann man nämlich zum Beispiel sehen, wie eine Stadt sich ungemein zum Besseren entwickelt, wenn die Autobahn, die man durch diese Stadt ging, so wie vielleicht in Saarbrücken, in einem Tunnel verschwunden ist.
1: Ja. Ich habe mal nachgeguckt. Inzwischen fängt er in den Ardennen an, und zwar unterhalb von Sedan. Also man fängt mitten im Wald an mit dem Radweg, wenn man nach oben fährt auf der Karte.
2: Ja,
1: ne?
2: Ja.
1: Und fährt man dann nur die Maas entlang?
2: Ja, da werden halt schon existierende Radwege auf französischer, auf belgischer, niederländischer Seite gekoppelt. Und da hat man heute eine durchgängige Verbindung.
1: In Charleville-Mézières hat man mir gesagt, die sind sehr stolz drauf, das heißt die Voie Verte, der grüne Weg.
2: Ja, das ist eine Bezeichnung, die gilt in ganz Frankreich. Bei uns würde man das vielleicht Freizeitweg nennen. In Belgien heißt es dann Voie Lente, ein Weg für Langsamverkehre, übersetze ich jetzt mal ein bisschen frei.
1: Ja, da waren wir jetzt in Champagne-Ardennes, das ist sozusagen der äußerste Westen der Region Grand Est. Darunter ist die Champagne. Gibt es dort auch Fahrradangebote?
2: Ja, da gibt es jede Menge. Die haben da auch mittlerweile ein 450 Kilometer langes Radwegenetz, beziehungsweise ein Netz an diesen Voie Verte. Da tummeln sich dann auch noch andere drauf, Inline Skater, Spaziergänger, aber auch, man kann das sehr schön mit dem Fahrrad fahren.
1: Ja. Und das ist auch hügeliger noch?
2: Das ist durchaus hügelig, aber nicht wirklich
1: bergig.
2: Sehr anspruchsvolles Terrain. Da hat man vielleicht mehr mit dem Wind zu kämpfen als mit den Steigungen.
1: Ich habe eben meandern gesagt, da gibt es ja noch einen Fluss, der ähnliche Schleifen wie die Saar an der Saarschleife geschlagen hat, die Sauer. Was bietet denn dieser Sauerradweg?
2: Also der ist landschaftlich sehr schön, bin ich auch schon mal gefahren in Etappen vor vielen Jahren. Man kommt da zum Beispiel nach Esch-sur-Sur. Das ist ein wunderschönes Dörflein, liegt innen in einer tollen Flussschleife mitten im Wald. Also das ist wirklich

0: landschaftlich ganz toll. Man kann von dem Sauerradweg oder Sür, wenn man von der Sür wegfährt, ja, genau, zum Beispiel auch nach Vianden fahren, sehr nettes Städtchen. Oder wenn man ein bisschen weiter noch nach Norden in Luxemburg fährt, kommt man nach Clairvaux. Da gibt es diese berühmte Ausstellung Family of Man. Da gibt es viel zu sehen, Landschaft oder auch, ja, Kultur.
1: Radausflüge in der Großregion. Zu Gast bei ICLA ist Thomas Fleschner vom ADFC Saar. Und da wir jetzt schon quasi in der Eifel angekommen sind, die Fennbahn, die bietet ja auch sensationelle Naturausblicke. Kann man den Radweg denn komplett an einem Tag fahren?
0: Das kann man natürlich, es hängt ein bisschen vom eigenen Konditionsniveau ab. Also wenn man es in einem Tag fahren würde, würde ich ehrlich gesagt davon abraten, das wäre dann eine sportliche Geschichte, kann man machen.
1: Wie viele Kilometer sind das?
0: Das sind 120 Kilometer. Die E-Bikes reichen auch mittlerweile so weit, ohne zwischen aufzuladen. Aber ich würde eigentlich empfehlen, dass man das in 3 Etappen fährt, das habe ich auch schon mal gemacht. Man kann in Monschau oder Saint-Vit übernachten, dann hat man jeweils so 40 bis 50 Kilometer, da kann man sich noch was angucken. Das geht ja durch eine wundervolle Naturlandschaft, das Hohe Venn oder Monschau liegt ja sehr idyllisch unten im Tal. Da muss man dann leider nochmal runter und wieder hoch vom Radweg. Und vielleicht ein Tipp noch, ist natürlich Geschmackssache, aber ich würde ihn ehrlich gesagt von Süd nach Nord fahren, weil da hat man am Anfang schon eine kräftige Steigung über ein paar Kilometer. Dann ist man aber oben und zum Schluss geht's wirklich viele, viele Kilometer ganz leicht bergab. Wenn man das in die umgekehrte Richtung fährt, dann hat man
1: nur Steigung.
0: Ja, man merkt es nicht wirklich, aber irgendwann denkt man, was ist das? Ich muss die ganze Zeit treten.
1: Ja.
0: Und das ist, also ich fand es unangenehm fast.
1: Gell? Ja, weil es so lang geht dann.
0: Ja, weil es so lang geht.
1: Wo kommt man an im Norden?
0: In Aachen.
1: Also man fährt also quasi von Süden?
0: Man fährt von Nordluxemburg, also Trois-Vierges geht das los. Das ist Nordluxemburg, da kann man auch mit der Bahn hinfahren. Und dann geht's auf die Höhe und dann geht es teilweise durch Belgien, durch Deutschland und zum Schluss runter nach Aachen.
1: Das ist ja das Tolle an diesen Radwegen, dass man immer von beiden oder manchmal von 3 Ländern was hat.
0: Ja, und es hat auch eine ganz bewegte Geschichte, diese Region. Da gibt's auch immer wieder Hinweistafeln. Es ist so ein bisschen so ähnlich wie im Saarland. Das ging ja auch hin und her ganz viel und die Größe hat sich verändert. Und diese Route läuft ja auf einer ehemaligen Bahntrasse. Da wurde Erz aus Luxemburg nach Aachen und Kohle aus Aachen nach Luxemburg transportiert. Also ist auch industriegeschichtlich sehr interessant.
1: Ja, und wenn Sie mehr wissen möchten über Ostbelgien selber, vor kurzem hat ICLA darüber berichtet. Das finden Sie über die Seite srkultur.de. Hier bei uns in Saarlouis-Lux, da gibt es ja auch einen Radweg zwischen den Quadrupolstädten Metz, Luxemburg, Trier und Saarbrücken und noch ein bisschen darüber hinaus die Veloroute Saarlouis-Lux. Sind da die Wege komplett ausgebaut?
0: Nein, das war ein Projekt, das hat der ehemalige Wirtschaftsminister des Saarlandes, der Dr. Hans-Peter Georgi, auf den Weg gebracht mit Unterstützung vom ADFC und auch französischen Luxemburger Radfahrverbänden. In Deutschland bewegt sich diese Route auf dem Mosel- und Saarradweg und Saarlandradweg. In Frankreich dann, also wenn ich jetzt von Nord nach Süd gehe, auf dem Radweg entlang des Sarkolenkanals bis an die lothringischen Weiher, dann führt die Strecke weiter nach Metz und da muss man dann schon kleine Landstraßen benutzen. Da ist es auch nicht ausgeschildert. In Metz kommt man dann wieder auf den Moselradweg. Der ist ja seit ein paar Jahren in einem Top-Zustand, autofrei. Und dann muss man halt hoch nach Luxemburg. Die Luxemburger sind auch seit etlichen Jahren dabei, ganz viel im Bereich des Radfahrens, des Radtourismus zu machen. Von Luxemburg nach Trier geht es auch wieder über Radwege.
1: Ja, und dann, also größtenteils könnte man sagen, ja. Und ja, manchmal muss man ein bisschen auf den Verkehr achten.
0: Ja, ja.
1: So, und jetzt ziehen wir ganz groß auf. Da gibt es noch die Euro-Velo-Routen. Sie haben eben die 19 erwähnt. Und wir sprechen jetzt über die Euro-Velo-Route 5, die durch die Großregion führt. Wo fängt sie an, wo hört sie auf?
0: Ja, also wenn man es ganz groß aufzieht, dann beginnt die in England, Canterbury.
1: Okay.
0: Und geht bis Brindisi in Süditalien. Die heißt ja auch Via Romea Francigena. Ich hoffe, ich spreche das jetzt richtig aus, das Italienisch. Das ist der sogenannte Frankenweg nach Rom. Also der Radweg.
1: Also Karl der Große eigentlich, also Anspielung auf Karl den Großen.
0: Ja, auf eine Pilgerroute nach Rom oder dann über Brindisi weiter sogar bis nach Jerusalem. Und die geht hier durch die Großregion. Führt auch durch die Toskana, also das bin ich letztes Jahr mal gefahren.
1: Ja, da braucht man eben länger als einen Tag oder ein Wochenende.
0: Ja, das nehme ich jetzt mal an.
1: Also die Links zu den Routen, die gibt es dann auf der Seite von Isiela zu dieser Sendung. Mhm. Das war Thomas Fleschner vom ADFC Saar über viele schöne Radausflüge in der Großregion und darüber hinaus, denn auch Radler kennen keine Grenzen. Und sollten Sie einen solchen Ausflug mit französischen Freunden planen, einen Zuschuss für grenzüberschreitende Projekte gibt es schnell und problemlos beim bürgerfonds.eu. Vielen Dank, dass Sie ins Studio gekommen sind, Herr Fleschner.
0: Sehr gern.
1: Und das war wieder Ici et là, der Blick in die Großregion. Bevor es zu Gattega ins Rendezvous Chanson geht, singt uns Laurent Voulzy Santiano. Laurent Voulzy ist am 25. und 26. Juli in der Klangwunderhalle Salle Pleyel in Nancy. Am Mikrofon sagt au revoir und bis bald, Lisa Huth.

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1: 20 Uhr. Im Prozess um den in Bexbach getöteten Gerichtsvollzieher hat sich der angeklagte 42-Jährige erstmals selbst zu der Tat geäußert. Ihm wird vorgeworfen, im November vergangenen Jahres den Gerichtsvollzieher mit mindestens 13 Messerstichen getötet zu haben, als die Wohnung des Angeklagten zwangsgeräumt werden sollte. Die Staatsanwaltschaft wirft ihm Mord vor. SR-Info-Reporter Aaron Klein.
2: Der Angeklagte ließ zu Beginn des zweiten Prozesstags über seinen Verteidiger eine Erklärung verlesen. Demnach war die Tat nicht geplant, alles sei wie im Film abgelaufen. Aus Angst vor Obdachlosigkeit habe der 42-Jährige ein Jagdmesser gegriffen und auf den Gerichtsvollzieher eingestochen. Von der bevorstehenden Zwangsräumung will der Angeklagte nichts gewusst haben. Vor dem Saarbrücker Landgericht wurden außerdem mehrere Zeugen gehört. Unter ihnen Mitarbeiter der Hausverwaltung, die den Gerichtsvollzieher begleitet hatten, außerdem Polizeibeamte, die unmittelbar nach der Tat in Bexbach im Einsatz waren. Bereits zu Beginn des Prozesses hatte die Verteidigung erklärt, die Tat als solche werde nicht bestritten. Allerdings geht die Verteidigung nicht von Mord, sondern von Totschlag aus.
1: Der Iran wirft den USA vor, gegen die vereinbarte Waffenruhe verstoßen zu haben. In einer Erklärung des Außenministeriums in Teheran ist nach neuen US-Angriffen von einem Akt der Aggression die Rede. Gleichzeitig warf der Iran den USA Unzuverlässigkeit vor. Washington wies die Vorwürfe zurück und sprach von einer Reaktion auf iranische Bedrohungen. Europaabgeordnete in Babypause sollen künftig ihre Stimme im Parlament vorübergehend an andere Abgeordnete übertragen können. Die EU-Mitgliedstaaten haben einer entsprechenden Änderung der Wahlvorschriften im Europäischen Parlament zugestimmt. Jetzt müssen noch die Parlamente der EU-Mitgliedstaaten zustimmen. Ein Motorradfahrer aus dem Saarland ist am Nachmittag bei einem Verkehrsunfall im Hunsrück ums Leben gekommen. Wie die Polizei mitteilte, passierte der Unfall auf einer Bundesstraße nahe Moorbach. Zum genauen Unfallhergang konnte die Polizei allerdings keine Angaben machen. Der Mann stamme aus dem Kreis Merzig-Wadern und sei 36 Jahre alt gewesen. Ersthelfer hätten demnach versucht, den Biker zu reanimieren, er sei jedoch seinen schweren Verletzungen erlegen. Tennisspielerin Laura Siegemund hat bei den French Open eine Überraschung gegen die Japanerin Naomi Osaka verpasst. Die 38-Jährige verlor in der ersten Runde gegen die frühere Weltranglisten-Erste in 2 Sätzen. Siegemund tritt aber noch im Doppelwettbewerb bei den Frauen und im Mixed an. Und das waren die Nachrichten mit Vido Wittekind. 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Das Wetter. In der Nacht trocken, Abkühlung auf 19 bis 12 Grad. Morgen erneut Sonne von früh bis spät, neben ein paar lockeren Wolken maximal 32 Grad. Die weiteren Aussichten: Fortdauer der Hitzewelle, Temperaturen über 30 Grad, gebietsweise hohe Waldbrandgefahr. Die Zeit, es ist 20.03 Uhr.
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Es müssen fulminante Konzerte gewesen sein vom 14. bis 16. Mai in Paris. Renaud war auf der Bühne der Mann, der den 80ern mit Argot und revolutionären Sprüchen der Chanson-Poesie eine Jungbrunnenkur verpasst hat, mit Porträts aus dem echten Leben und zutiefst rührenden Liebesliedern, vor allem für seine Tochter Lolita. Die kennt heute in Frankreich jeder. Und diese Lolita, die arbeitet daran, dass der von verschiedenen Abhängigkeiten genesene Renaud wieder oben auf ist. Eine tolle Doku lief im französischen Fernsehen, da hatte sie mitgeschrieben. Und eben jetzt hat sie mitorganisiert die Konzerte mit Stars und Newcomern von Francis Cabrel bis Leila Hussoud, von Pascal Obispo bis Gauvin Serres. Die Rückmeldungen und Kritiken im Netz jedenfalls sind hymnisch. Renaud ist also weiter debout, aufrecht, auch wenn er während des Konzerts an einem Bistrotisch saß. Jetzt warten alle Fans auf die Live-CD. Einer, der weniger Publikum hat, aber dafür gerade in einer Stadt sang, die im Chanson einen richtig guten Namen hat, einer Deutschen, das ist Michel Avallon. Aus dem Süden hat er seinen Lebensmittelpunkt ins Elsass verlegt und trat am Samstag in Göttingen im Apex auf mit seinen feinen, handgemachten Chansons. Musik.

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1: Auch Marie Cheyenne kommt aus dem Elsass. In ihrem Zungenbrecherlied hat sie unglaublich viele französische Schimpfworte verwurstet. Perfektes Chanson mit Swing-Einschlag. Sie singt ab und zu auch in Deutschland. Und das eben, weil der vorhin und in dieser Sendung früher schon erwähnte Gauvin Serre so etwas wie ein Enkel von Renaud, selbe Zielrichtung beim Schreiben, selbe Gefühlstiefe, selbes Mitleiden bei denen, die an dieser Welt wirklich leiden. Sein Duo mit Chansonstar Francis Cabrel auf dem neuen Album musste ich einfach noch nachreichen. Auch darin geht es um Kinder, eben um die, die es nicht leicht haben. Im Rendezvous Chanson jetzt Julien Clerc und Camille, die letztens einen Oscar für Filmmusik bekommen hat, aber demnächst auch wieder mit eigenen Kreationen auf Tour ist.

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0: Ein Ausschnitt aus dem Erfolgsmusical Le Roi Soleil, der Sonnenkönig, wer mal eine original französische Comedy-Musical erleben möchte. Die aktuelle Version wird am 30. Mai in Amneville in der Nähe von Metz aufgeführt und dann Open Air in Nancy am 4. Juli. Gelegenheit für einen kleinen Ausflug ins schöne Lothringen. Rendez-vous Chanson, nun mit einem Chanson der sehr filigran arbeitenden Gitarrenvirtuosin Mathilde Caoury aus Lille. Bald lebt sie in Valenciennes, ihr Konzert demnächst auch in ARD Sounds nachzuhören. Wie natürlich auch immer, die älteren Folgen vom Rendez-vous Chanson ein Jahr lang stehen sie als Replay und als Podcast zur Verfügung nach der Sendung auf hr2, SWR Kultur und SR Kultur.
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Dieser Mann hat echt verdient, was ihm gerade passiert. Und das ist positiv gemeint. Romain Lemire, Chansonmacher und Schauspieler, hat sich 2 Jahre komplett zurückgezogen und einen Roman geschrieben, indem er unglaublich zartfühlend und packend eine Missbrauchsgeschichte beschreibt, die seine Familie betraf und immer noch schüttelt. Dieser Roman, Clément heißt er, ist jetzt mit dem Goncourt Literaturpreis für den Debütroman ausgezeichnet worden, sodass Romain das geschieht, was mit seinen tollen Chansons nie passiert ist. Er wird sogar im Fernsehen eingeladen. Noch ist nicht bekannt, ob das Buch übersetzt wird. Wer Französisch kann, dem lege ich es ans Herz. Ans Herz legen kann ich auch immer mal wieder das, was in Deutschland erst so langsam aufkommt, Konzertfilme oder sogar Direktübertragungen von Konzerten im Kino. Nächstmöglicher Termin, der 4. Juni im französischen Kino Ihrer Wahl, wenn Sie an der Grenze wohnen, gesendet wird da ein Mitschnitt der aktuellen Konzerte von Samantha Cotta, die sich Santa nennt. Ein Riesenspektakel, hat doch Santa immer Zirkuselemente in ihren Shows. Hier der erste Hit der Frau, die ihr Leben mit einer Frau teilt, eine ziemlich aufwiegelnde Kindheit und Jugend hinter sich hat und die auf der Bühne eine unglaubliche Power ausstrahlt. Popcorn, Salé.

Und wenn wir schon bei Konzerttipps und Ähnlichem sind, die Francophonie von La Rochelle sind die Urmutter aller frankophonen Festivals. Und dieses Mütterchen hat überall auf der Welt Sprösslinge. In Tahiti wird es dieses Jahr wieder eine Ausgabe geben, aber etwas näher an Deutschland sind die Franco von Spa, eine Autostunde von Köln weg in den Ardennen, und noch näher die Francophonie von Luxemburg Anfang Juni, und zwar in der Grenzstadt Esch-sur-Alzette, eine Stunde von Saarbrücken und eine knappe Stunde von Trier entfernt. Christoph Maé, den haben wir gerade gehört, der ist mit dabei, der großartige Popproduzent und DJ Mosimann, Feu Chatterton, Elena und viele andere, ein echtes Fest des frankophonen Pop. Hier ist nochmal Maé, zusammen mit Véronique Sanson, und das deswegen, weil es über das Leben auch dieser Frau jetzt eine tolle Doku gibt, und die besteht fast nur aus Interviewausschnitten und den passenden Bildern. Sie ist echt tief gegangen und hat viel preisgegeben, ist was nicht nur für Fans.

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1: Mit Konrad Bott. Freut mich, dass Sie dabei sind. Ich habe Ihnen heute mal wieder Live-Aufnahmen vom Jazzfest in Berlin mitgebracht, die letztes Jahr entstanden sind. Auf der großen Bühne im Festspielhaus ist da die Vibraphonistin Patricia Brennan mit ihrem Septett aufgetreten. Patricia ist im Südosten von Mexiko in Veracruz geboren worden, lebt seit einiger Zeit in New York und hat in den letzten Jahren richtig viel Erfolg gehabt. Die New Yorker Szene feiert sie, die Musikkritik ist voll des Lobes und auch bei den Leuten, die mit ihr spielen, ist sie maximal beliebt. Ich kann das verstehen, sie hat ein unglaubliches Rhythmusgefühl, schöne Gestaltungsideen, ein Riesentalent für spannende Kompositionen und noch dazu ist sie eine wirklich liebe Person. Das habe ich in dem Interview gemerkt, das ich mit ihr geführt hatte, kurz nachdem letztes Jahr ihr Album Breaking Stretch rausgekommen war. Dieses Album war auch die Grundlage von dem Set, das sie beim Jazzfest Berlin mitgebracht hatte. Von Patricia selbst hören Sie später noch ein wenig über sich selbst und ihre Arbeit. Wir gehen jetzt erstmal mit Musik in die Vollen. Hier sind Mauricio Herrera an der Perkussion, Dan Wise am Drumset, Kim Cass am Bass, Adam O'Farrell an der Trompete, Mark Shim am Tenorsaxophon, John Arabagon am Altsax und am Sopranino und natürlich die Bandleaderin Patricia Brennan am Vibraphon.

0: Five Sons und danach Breaking Stretch von und mit der Vibraphonistin Patricia Brennan und ihrem Septett. Sie hören eine Aufnahme vom Jazzfest Berlin 2025 hier in der Jetztmusik. Die Setlist an diesem Abend war voll mit Stücken von Patricias Album Breaking Stretch. Und die sind stark geprägt von ihrem früheren Leben, so sagt sie das selbst, in Mexiko. In Veracruz, der Stadt, in der sie aufgewachsen ist, da fließen wahnsinnig viele Kulturen zusammen. Nachkommen von europäischen Kolonialherren, von Sklaven und von indigenen Völkern und dann natürlich auch Migranten, die in den letzten Jahrzehnten aus diversen Orten in Lateinamerika gekommen sind. Das ist in Patricias Musik spürbar, aber das war es auch bei ihr zu Hause, als sie klein war. Nach dem klassischen Klavierunterricht hat sie sich dafür entschieden, Schlagwerk studieren zu wollen. Und da hat sie sich erstmal umgewöhnen dürfen, weil klar war, dass sie auf einem Konzertmarimbafon die Aufnahmeprüfung machen musste. Von zu Hause war sie ein ganz anderes traditionelles Instrument gewohnt.
1: I used to have a Mexican marimba, which is different. You know, it's a different tradition and it's a different.
2: Ich hatte früher eine mexikanische Marimba. Die sieht anders aus als die Konzertmarimbas, die man so kennt, und die Spieltechnik ist auch anders. Auf den Hölzern ist eine Art Film, der dem Sound so was Sirrendes gibt, ähnlich wie bei afrikanischen Balafonen. Die Köpfe der Schlägel sind aus einem eigenartigen Gummi, ganz ohne Stoff, was sich beim Spielen etwas träger anfühlt. Außerdem spielt man eine mexikanische Marimba oft zu viert. Einer steht am tiefen Ende, einer spielt Akkorde in der Mitte und ganz oben sind manchmal zwei, die Melodien improvisieren.
1: And then you have two melodic players that kind of share the role of the top and they improvise. Those are the improvisers.
0: Patricias Herz schlägt nach wie vor für die Marimba, aber seit sie ihre klassische Ausbildung abgeschlossen hat und mehr mit Leuten aus dem Jazz zusammenarbeitet, die elektrisch verstärkte Instrumente mitbringen, hat sie auch das Vibraphon für sich entdeckt. Ich habe sie in unserem Interview gebeten, die beiden Instrumente mal gegenüberzustellen.
1: To start with marimba, you know, such an old instrument. So there's a little bit more of a.
2: Die Marimba ist ein so altes Instrument, da hat man etwas mehr diese natürliche, organische Verbindung zur Erde und zur menschlichen Geschichte. Sie hat was Feierliches, wie eine religiöse Erfahrung. Das klingt wahrscheinlich ziemlich kitschig, aber man trägt mit diesem Klang auch immer viel Geschichte mit sich. Das ist etwas, was ich mir immer vor Augen führe. Wo kommt dieser Klang her und wo will ich damit hin? Das ist mir wichtig. Das Vibraphon schließt da an und vermittelt so einen futuristischen Ansatz. Es ist ein vergleichsweise neues Instrument, synthetisch, metallen, mit einem Motor, sehr 70er-Style. Ein ganz anderer Schlag als die Marimba.
0: Das Verbinden von Vergangenheit und Zukunft ist für Patricia Brennan irgendwie wichtig. Als Mexikanerin ist sie, so klischeehaft es klingt, spirituell aufgewachsen und hat von zu Hause eine gute Portion mittelamerikanische Mystik mitbekommen, die ja ihrerseits eine Mischung aus Bräuchen verschiedener Kulturen ist. In der Erinnerung von Patricia vermischen sich Aberglaube, Religion und Astrologie zu einem Teil von ihr und sie wiederum kanalisiert Elemente daraus dann ganz nüchtern in musikalische Formen. Sie entwickelt zum Beispiel Kompositionsmuster aus Tarotkarten oder Taktabfolgen aus Sternzeichen. So wie das Stück 555, inspiriert von der 5 als Zahlensymbol von ihrem eigenen Sternzeichen Jungfrau. Das Stück wirkt auf mich wie eine Escher-Zeichnung für die Ohren. Es klingt extrem geordnet, fast statisch und wandelt sich gleichzeitig ständig, sodass zumindest ich ständig das seltsame Gefühl hatte, einer akustischen Illusion zuzuhören. Das hören wir uns jetzt mal an. Zurück ins Festspielhaus Berlin. Hier ist 555 vom Patricia Brennan Septett.

0: Sueños de Coral Azul, die blauen Korallenträume, eine mexikanische Kindheitserinnerung von Patricia Brennan. Hier in der Jetztmusik ist sie mit ihrem Septett zu hören. In diesem Septett spielt Mauricio Herrera Perkussion, Kim Cass spielt Bass, Dan Wise sitzt am Schlagzeug, Mark Shim spielt Tenorsaxophon, Adam O'Farrell Trompete und Johnny Rabagon Altsaxophon und Sopranino. Und Patricia Brennan selbst steht am Vibraphon. Das ist ein Instrument, mit dem sie nach jahrelanger Marimba-Erfahrung erst ein bisschen warm werden musste. Und was nicht passt, hat sie dabei einfach passend gemacht.
1: Vibraphone, because it's already electronic in a sense. I mean, the motor itself is its own tremolo pedal, you know, included in the instrument.
2: Das Vibraphon ist ja schon elektronisch, dadurch, dass es den Motor hat. Quasi schon ein eingebautes Tremolo-Pedal. Deshalb habe ich mir da gedacht, warum nicht noch eine Schippe draufpacken? Deshalb habe ich angefangen, die Klangpalette zu erweitern. Einer der wichtigsten Gründe dabei war, dass mir beim Vibraphon einfach die Bässe fehlen, die man bei der Marimba oder dem Klavier hat. Das Vibraphon reicht nur bis zum kleinen F, was wirklich nicht tief ist. Die Marimba geht ein paar Oktaven tiefer. Das hat mich irgendwie eingeschränkt, deshalb habe ich die Pedale angeschlossen, vor allem das Whammy-Pedal. Damit kann ich die Töne mehrfach nach unten oktavieren.
0: Patricia ist eine Bastlerin, eine Tüftlerin, auch was den theoretischen Aspekt ihrer Musik angeht. So sehr, dass sie sich manchmal selbst daran erinnern muss, worum es ihr geht.
2: Ich glaube, als Komponistin und Improvisatorin ist es manchmal leicht, sich im Schaffensprozess zu verheddern und das Ziel aus den Augen zu verlieren. Das Ziel ist, weder komplexe Musik zu schreiben, noch möglichst viele Noten zu schreiben. Das Ziel ist letztendlich, der Musik unter den Umständen zu dienen, die in diesem Moment auftreten. Auch wenn ich Schlagzeugparts nach mathematischen Formeln schreibe, muss ich mich am Ende immer fragen, macht das Sinn? Fühlt sich das gut an?
0: Tatsächlich, aber das ist nur mein sehr persönlicher Eindruck, war der Vibe auf dem Album Breaking Stretch irgendwie prägnanter und mitreißender als der Auftritt in Berlin. Das kann mal passieren. Immerhin ist in der Musik recht viel Platz für Improvisation, auch wenn Patricia die Eckpunkte akribisch setzt. Und Improvisation kann einfach auch mal ein bisschen fehlzünden oder aber ausufern, selbst wenn die ganze Band aus hervorragenden Musikerinnen und Musikern

0: eigenes Teilhaben und dieses Bauchgefühl, das viele gute Musik hervorruft, ist mir wichtig.
1: Und damit überlassen wir wieder der Musik das Feld. Sie hören jetzt gleich ein längeres, meditativ-melodisches Percussion-Solo von Mauricio Herrera und anschließend das Stück Los Otros Yo, das heißt so viel wie meine anderen Ichs. Hier überlagern sich Melodien und Taktarten, sie laufen nebeneinander und übereinander her, ganz so, wie das manchmal passiert, wenn man sich mit den vielen widersprüchlichen Splittern beschäftigt, die die eigene Persönlichkeit formen.

Patricia Brennan und ihr Septett mit Los Otros Yo, eine Aufnahme vom Jazzfest Berlin 2025. Die Musiker stellt Patricia am Ende des Stückes noch einmal selbst vor. 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Vielen Dank Ihnen, auch fürs Zuhören. Mein Name ist Konrad Bott. Ich wünsche Ihnen eine schöne Zeit und freue mich, wenn Sie wieder einschalten. Alles Gute und bis bald.

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1: Es ist 22 Uhr. Im Prozess um den in Bexbach getöteten Gerichtsvollzieher hat sich der angeklagte 42-Jährige erstmals selbst zu der Tat geäußert. Ihm wird vorgeworfen, im November vergangenen Jahres den Gerichtsvollzieher mit mindestens 13 Messerstichen getötet zu haben, als die Wohnung des Angeklagten zwangsgeräumt werden sollte. Die Staatsanwaltschaft wirft ihm Mord vor. Aaron Klein für SR Info.
2: Der Angeklagte ließ zu Beginn des zweiten Prozesstags über seinen Verteidiger eine Erklärung verlesen. Demnach war die Tat nicht geplant, alles sei wie im Film abgelaufen. Aus Angst vor Obdachlosigkeit habe der 42-Jährige ein Jagdmesser gegriffen und auf den Gerichtsvollzieher eingestochen. Von der bevorstehenden Zwangsräumung will der Angeklagte nichts gewusst haben. Vor dem Saarbrücker Landgericht wurden außerdem mehrere Zeugen gehört. Unter ihnen Mitarbeiter der Hausverwaltung, die den Gerichtsvollzieher begleitet hatten, außerdem Polizeibeamte, die unmittelbar nach der Tat in Bexbach im Einsatz waren. Bereits zu Beginn des Prozesses hatte die Verteidigung erklärt, die Tat als solche werde nicht bestritten. Allerdings geht die Verteidigung nicht von Mord, sondern von Totschlag aus.
1: Ein Brand in einem Entsorgungsbetrieb in Dillingen hat am späten Nachmittag einen Feuerwehreinsatz ausgelöst. Nach Polizeiangaben standen dort rund 100 Tonnen Papiermüll in Flammen. Inzwischen wurde die starke Rauchentwicklung eingedämmt. Anwohner müssen Fenster und Türen nicht mehr geschlossen halten. Die Dillinger Feuerwehr war mit rund 35 Einsatzkräften vor Ort. Verletzte gab es nach ersten Angaben der Polizei nicht. Israels Armee hat nach eigenen Angaben im Süden des Libanon eine Bodenoffensive nördlich der sogenannten Gelben Linie begonnen. Ziel sei es, Bedrohungen für israelische Bürger und Soldaten zu beseitigen. Medien in Israel hatten zuvor über Aktivitäten von Soldaten in der Pufferzone berichtet, die rund 10 Kilometer in das Nachbarland hineinreicht. Ministerpräsident Netanyahu hatte gestern eine Ausweitung der Offensive gegen die radikal-islamische Hisbollah-Miliz im Libanon angeordnet. Tennisprofi Jan-Lennard Struff hat bei den French Open in der ersten Runde für eine Überraschung gesorgt. Der 36 Jahre alte Deutsche besiegte den Weltranglisten-10. Alexander Bublik aus Kasachstan in 4 Sätzen. Ausgeschieden ist dagegen Laura Siegemund. Sie unterlag der Japanerin Naomi Osaka in 2 Sätzen. Das waren die Nachrichten mit Hajo Müller. 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Das Wetter. In der Nacht trockene Abkühlung auf 19 bis 12 Grad. Morgen erneut Sonne von früh bis spät neben ein paar lockeren Wolken. Maximal 32 Grad. Die weiteren Aussichten. Fortdauer der Hitzewelle, Temperaturen über 30 Grad. Gebietsweise hohe Waldbrandgefahr.
3: 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Kokospalmen, kilometerlange weiße Strände, kristallklares Wasser, Korallenriffs, fliegende Fische, Zuckerplantagen, Rumdestillerien und eine Musikkultur, die vor Lebensfreude nur so vibriert. Für Barbados gibt es eine ganze Reihe bildhafter Bezeichnungen. Das Juwel der Karibik, Tropenparadies, Trauminsel. Dahin machen wir jetzt einen Ausflug in Open World. Online in ARD Sounds. Es geht aber auch nach Kanada, in die kosmopolitische Metropole Toronto, in deren pulsierender Musikszene sich die unterschiedlichsten Charaktere und Einflüsse begegnen. Diese beiden Orte sind nämlich die Schaffenszentren von Debbie Gaskin, Singer-Songwriterin, Kulturbotschafterin, geheimnisvolle Einzelgängerin und hohe Priesterin des afro-karibischen Soul. Ich bin zufällig auf ihre Musik gestoßen und wollte unbedingt mehr über sie erfahren. Und sie nehme ich jetzt mit in dieses Rabbit Hole. Mein Name ist Anne Lorenz und das ist Debbie Gaskin zusammen mit der Eternal Love Combo.

Feel the Fire, Debbie Gaskin and Eternal Love Combo, Sounds, die einen automatisch in die Karibik versetzen. Diese beseelte, sehnsüchtige Synthesizer-Melodie, getragen von schillernden Disco-Grooves. Da klingen auf jeden Fall ganz viele Einflüsse aus Debras musikalischer Schule mit durch. Geboren ist die Sängerin in der barbadischen Hauptstadt Bridgetown, Zentrum der vielschichtigen Musikszene der Insel und seit 2011 mit der malerischen historischen Altstadt und den britischen Kolonialbauten, von denen manche schon seit dem 17. Jahrhundert stehen, sogar UNESCO-Weltkulturerbe. Dort ist Debbie Gaskin auch aufgewachsen. Umgeben von Soul, Reggae, Calypso und dem Barbados eigenen Musikstil Spooch, der besonders in den 70er Jahren gehört und gefeiert wurde. Eine funky und vor allem sehr schnell gespielte Mischung aus jamaikanischem Ska, trinidadischem Calypso und US-amerikanischen Einflüssen wie Gospel und Rhythm and Blues. All diese Einflüsse hat Debbie Gaskin in sich aufgesogen und daraus ihre ganz eigene, faszinierende Art des Songwritings entwickelt.

Open World, Limau, Siliciano, Solostück der Eternal Love Combo. Erschienen auf dem gemeinsamen Album mit der barbadischen Singer-Songwriterin Debbie Gaskin. Die musikalische Begegnung zwischen ihnen kann man, glaube ich, ohne zu übertreiben, als Match Made in Heaven bezeichnen. Sowohl Debra als auch die Musiker klingen auf die wunderbarste Art aus der Zeit gefallen. Organische, analoge Sounds, die ans Herz gehen und einen gar nicht mehr so richtig loslassen wollen. Als ich die Platte Ende letzten Jahres, kurz nach Release, zufällig angespielt habe, war ich mir erst ganz sicher, gerade über ein rares Vintage-Juwel gestolpert zu sein, das irgendwelche Liebhaber nochmal geremastert neu rausgebracht haben. Neben dem gemeinsamen Sound scheinen außerdem weder Debbie Gaskin noch ihre Band große Lust auf Öffentlichkeit zu haben. Die Eternal Love Combo wird vom Label lediglich als sagenumwobene Musikgruppe bezeichnet, nicht mal einzelne Musiker werden erwähnt und über Debra findet man nur kryptische biografische Eckdaten. So verliert sich ihre Spur immer wieder ein wenig, während ihre Musik das Bild einer starken, humorvollen und spirituellen Frau zeichnet, die in ihrem Leben immer wieder auf Hürden gestoßen ist. Debbie Gaskin hat auch erst relativ spät angefangen, selbst Musik zu machen. Da war sie schon in ihren 40ern. Damals hat sie in Calypso-Zelten und Hotelbars auf ihrer Heimatinsel Barbados gesungen. Es entsteht der Eindruck, als sei sie dort, ja, sowas wie eine lokale Legende gewesen, der aber die finanziellen Mittel gefehlt haben, um ins Studio zu gehen und professionelle Aufnahmen ihrer Songs zu machen. In den späten 2000ern ist sie dann nach Kanada gegangen, um eine kranke Freundin zu pflegen. In Toronto hat Debra dann die Menschen getroffen, die ihr Talent sofort erkannt haben und sie bis heute fördern. In dieser Zeit sind immer wieder vereinzelte Singles von Gaskin erschienen, auf Local Dish, einem Label, das sich darauf spezialisiert hat, Musiker aus der eklektischen lokalen Szene analog aufzunehmen. Also ohne großen technischen Schnickschnack und Post-Production. Die Releases werden in limitierter Auflage auf Vinyl gepresst. Die Begegnung mit Debbie Gaskin ist laut Local Dish ganz zufällig in der Nachbarschaft passiert. Damals habe man noch nicht geahnt, was für eine Legende man in diesem Augenblick vor sich gehabt habe. Manchmal würden sich die wahren Schätze eben näher verbergen, als man glaube. Stop Those Silly Old Games ist eine der frühen Singles, die Debbie Gaskin auf Local Dish rausgebracht hat.

Debbie Gaskin and Eternal Love Combo Pocket Pickers. Im März letzten Jahres als Single erschienen, noch vor dem gemeinsamen Album. Der erste Langspieler der barbadischen Veteranin, denn wie heißt es so treffend, manchmal kommt das Leben dazwischen. Und davon kann Deborah auf jeden Fall ein Lied singen. In den späten 2000ern hat sie ihre Heimatinsel verlassen, um sich um ihre pflegebedürftige Freundin zu kümmern. Die Begegnung mit den Musikern rund um das Liebhaberlabel Local Dish muss um 2015 herum gewesen sein. In ihrer ganzen Zeit in Kanada hat Deborah keine Bühne mehr betreten. Ihre Aufnahmen für Local Dish sind bei privaten Sessions in Wohnzimmern oder Kellern befreundeter Musiker entstanden. In diesem Detail liegt, glaube ich, auch die Geheimniskrämerei um die sagenumwobene Eternal Love Combo begraben. Sicherlich alles Kollegen aus dem Dunstkreis des Labels, aber den spontanen Umständen geschuldet, wahrscheinlich auch nicht immer die gleichen. Und so hat man einfach ganz charmant aus der Not eine Tugend gemacht und einen kleinen Mythos um die Hausband von Debbie Gaskin gesponnen. Bezeichnend fand ich außerdem auch noch folgenden Satz über die Singer-Songwriterin auf der Bandcamp-Seite von Local Dish. Durch alle schweren Zeiten habe sie nie ihren Glauben verloren. Wir sprechen später noch darüber, was Debbies Glaube auch mit ihrem Songwriting zu tun hat. Mittlerweile lebt sie wohl wieder auf ihrer Heimatinsel Barbados, seit 3 Jahren heißt es, bestimmt auch nicht einfach, nach so vielen Jahren heimzukehren. Und es scheint, als habe Debbie Gaskin da eine Vorahnung gehabt. In It Is Set singt sie davon, dass manche dazu verdammt sind, sich nirgendwo zu Hause zu fühlen.

What's That? Debbie Gaskin, einer ihrer eingängigsten Songs und auf jeden Fall auch einer meiner Favorites. Sie schafft es, mit wenigen Worten viel zu sagen, und durch die für die karibische Musik typischen Wiederholungen bekommt das Gesungene ja irgendwie auch noch eine ganz besondere, dringliche Poesie. Für mich ist Debbie Gaskin auf jeden Fall eine Art Prophetin, eine hohe Priesterin des afrokaribischen Soul, denn scheinbar fliegen ihr Melodien und ganze Songzeilen im Gebet wie von einer göttlichen Kraft aus zu, in den verschiedensten Musikstilen und, wenn man ihrem Label Glauben schenkt, manchmal sogar in anderen Sprachen. Mir persönlich gefällt diese Idee, obwohl ich mich nicht als besonders spirituell bezeichnen würde, aber am Ende passt die Beschreibung ihres besonderen Songwritings ja auch auf eine Jam-Session, bei der die Songs wie von alleine aus dem Spirit der gemeinsamen Kunst entsteht. Außerdem sind solche Sessions ja auch ein ganz typischer Prozess in karibischen Genres wie Soca, Calypso und Reggae. Debbie Gaskin kann aber nicht nur Island-Vibes heraufbeschwören. Traffic ist zum Beispiel ein cooler Lowrider-Funk-Jam, zu dem man am liebsten mit offenem Verdeck um den Block cruisen will.

World, See Yourself as One. B-Seite einer der frühen Singles, die von Debbie Gaskin auf Local Dish erschienen sind. Und man kann Debras Geschichte nicht erzählen, ohne auch Labelgründer Daniel oder Dan McLeod zu erwähnen. Denn es steht zwar nirgendwo genau geschrieben, aber ich bin mir sicher, dass er es war, der Gaskin in Toronto zufällig in der Nachbarschaft getroffen und entdeckt hat. McLeod ist nämlich so verwurzelt und umtriebig wie kein anderer in der lokalen Szene. Er ist Multiinstrumentalist, spielt in den meisten Bands hinter den Künstlern auf Local Dish selbst mit. Als Produzent ist er maßgeblich am Mixing und Mastering der Platten beteiligt und haut als passionierter Vinylsammler mit seiner global eklektischen Kollektion wahrscheinlich auch den größten Musiknerd vom Hocker. Dabei reicht seine Bandbreite von Punjabi- und Bollywood-Rhythmen über arabische, lateinamerikanische und afrikanische Nischen bis in ostasiatische Soundgefilde. Daniel McLeods Vinyl-Releases auf Local Dish sind immer im Handumdrehen ausverkauft, weil Plattendigger sich blind auf seine Expertise verlassen und wissen, dass die limitierten Pressungen in Sammlerkreisen im Nachhinein oft ein Vielfaches ihres Kaufpreises wert sind. So hat er es auch geschafft, Debbie Gaskin, die vorher nicht die internationale Aufmerksamkeit bekommen hat, die sie eigentlich verdient hätte, in der Szene als weitaus mehr als einen Geheimtipp zu etablieren. McLeod ist auf jeden Fall großer Fan, mich hat er auch überzeugt und ich glaube, Local Dish würde am liebsten gleich das nächste Album mit Debbie Gaskin aufnehmen. So verstehe ich zumindest die zahlreichen Hinweise, dass Debras großartiges Repertoire an Songs scheinbar noch lange nicht ausgeschöpft sei. Sing Baron Sing ist eines ihrer spirituelleren Stücke, 2020 als Single auf Local Dish erschienen.

Take Me Back to L.A. Noch so ein perfekter Song für die Roadtrip-Playlist. Debbie Gaskin zusammen mit der Eternal Love Combo. Mehr Open World finden Sie in ARD Sounds, dort können Sie uns auch abonnieren. Zwei letzte Songs, der Eternal Love Combo aus Kanada und Debbie Gaskin aus Barbados, habe ich noch für Sie. Wenn Sie danach immer noch nicht genug haben von diesen global organischen Grooves, dann kann ich Ihnen die Bandcamp-Seite von Local Dish nur ans Herz legen. Dort gibt es die meisten Releases auch digital. Ich bin Anne Lorenz. Tschüss, bis bald und machen Sie's gut.

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1: Russlands Aufforderung an Ausländer und Diplomaten, die ukrainische Hauptstadt Kiew wegen bevorstehender Angriffe zu verlassen, ist international verurteilt worden. Fast 50 Länder erklärten bei den Vereinten Nationen, eine solche Drohung sei inakzeptabel. UNO-Generalsekretär Guterres sagte in New York, er sei zutiefst besorgt. Die Europäische Union bestellte den Geschäftsträger der russischen Botschaft in Brüssel ein, betonte aber zugleich, ihre Mitarbeiter würden in Kiew bleiben. Ähnlich reagierte das Auswärtige Amt in Berlin. Dort wurde der russische Botschafter in Deutschland einbestellt. Russland hatte gestern neue Angriffe auf Kiew angekündigt. Das Außenministerium in Moskau erklärte, diese würden sowohl auf Entscheidungszentren als auch auf Kommandoposten zielen. Die israelische Armee hat nach eigenen Angaben ihren Bodeneinsatz im Libanon ausgeweitet, trotz der weiter geltenden Waffenruhe mit der Hisbollah-Miliz. Ein Sprecher der Armee sagte, man operiere gezielt jenseits der sogenannten gelben Linie im Süden des Libanons. Die gelbe Linie bezeichnet eine von Israel festgelegte Pufferzone entlang der Grenze zu Israel. Der israelische Ministerpräsident Netanyahu erklärte, Ziel der neuen Offensive sei es, strategische Gebiete unter die eigene Kontrolle zu bringen. Das Militär geht nach Informationen israelischer Medien dabei gezielt gegen die von der Hisbollah eingesetzten Sprengstoffdrohnen vor. Die vom Iran unterstützte Miliz solle damit weiter zurückgedrängt werden, hieß es. Im Krieg zwischen Israel und der Hisbollah gilt seit dem 17. April eigentlich eine Waffenruhe, die aber immer wieder gebrochen wird. Die Behörden im Iran haben den nahezu vollständig blockierten Internetzugang teilweise wiederhergestellt. Vizepräsident Aref teilte auf dem Online-Dienst X mit, man erfülle damit die Forderungen der Iraner. Auch die staatlichen Nachrichtenagenturen IRNA und Fars meldeten, dass die Nutzer von Festnetzanschlüssen wieder Zugang zum Internet hätten. Die Organisation NetBlocks bestätigte die Angaben und erklärte, es sei jedoch unklar, ob die Wiederherstellung von Dauer sein werde. Der Zugang zum Internet war nach dem Beginn der US-israelischen Angriffe gegen den Iran am 28. Februar gesperrt worden. Seitdem konnten nur Plattformen und Websites des nationalen Internets aufgerufen werden. Niedersachsen will erreichen, dass Femizide strafrechtlich grundsätzlich als Mord geahndet werden können. Das Bundesland hat angekündigt, einen entsprechenden Antrag in den Bundesrat einzubringen. Landesjustizministerin Wahlmann erklärte, das gezielte Töten von Frauen und Mädchen müsse endlich als Mord gewertet werden. Nach der derzeitigen Rechtslage verneinten jedoch Gerichte immer wieder Femizide als Mordmerkmal, beispielsweise nach einer Trennung, wenn Täter eine emotionale Ausnahmesituation anführten. Dem Bundeskriminalamt zufolge ist nahezu jeden Tag eine Frau in Deutschland von einem versuchten oder vollendeten Tötungsdelikt durch ihren Partner oder Ex-Partner betroffen. Niedersachsen hatte schon vor einem Jahr das Bundesjustizministerium um eine Prüfung gebeten. Bundesjustizministerin Hubig stellte vor 2 Wochen eine Nachschärfung des Strafrechts in Aussicht. Ein entsprechender Gesetzentwurf liegt bislang nicht vor. Die Wiener Festwochen sorgen wieder einmal für Diskussionen, diesmal mit der Einladung des umstrittenen US-Tech-Milliardärs Peter Thiel. Nun bestätigte Chefdramaturgin Sarah Abbasi dem ORF, dass die Festwochen einen Auftritt Thiels planen. Allerdings wolle man ihm keine unkommentierte Bühne bieten, sondern Thiel zu einem öffentlichen Gespräch einladen. Ziel sei es, sich kritisch mit Macht, Einfluss und politischen Netzwerken auseinanderzusetzen. Thiel gilt als einer der einflussreichsten Männer des Silicon Valley. Als Großspender gilt er außerdem als wichtiger Akteur des Rechtsrucks in den USA. In Großbritannien hat es heute erneut Rekordtemperaturen gegeben. Am Nachmittag wurden in London und am Flughafen Heathrow 35 Grad Celsius gemessen. Bereits gestern war mit 33,5 Grad der höchste Wert für den Mai seit Beginn der Aufzeichnungen gemessen worden. Auch in anderen europäischen Ländern wurden in den vergangenen Tagen Hitzerekorde aufgestellt. Das Wetter. In der Nacht gering bewölkt oder klar. Tiefstwerte 17 bis 8 Grad. Morgen in der Südhälfte im Tagesverlauf Quellwolken. An den Alpen Schauer und Gewitter, sonst nur geringe Schauerneigung. In der Nordhälfte in Küstennähe zeitweise etwas dichtere Wolken, sonst heiter und trocken. Im Norden 18 bis 25, sonst 27 bis 33 Grad. Das waren die Nachrichten.
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2: 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Herzlich willkommen zur Kultur vom Tage. Russlands Krieg gegen die Ukraine ist ja vieles. Ein Vernichtungskrieg, ein mörderischer Krieg, aber auch ein Krieg gegen die Sprache der Ukraine. Gleich spreche ich mit einem russischen Schriftsteller, der das nicht akzeptieren will. Und nicht nur das, er will die vielen anderen Sprachen, die es in Russland gibt, fördern. Das sind viele kleine Sprachen und das ist ein sehr politischer Vorgang. Ich bin gespannt, was wir von ihm hören werden. Dann besuchen wir ein Tanzfestival, das immer mehr Furore macht. Wir stellen eine neue Serie vor, die höchstes Vergnügen garantiert, Maximum Pleasure Guaranteed. Und natürlich erinnern wir an den vielleicht größten Jazz-Saxophonisten überhaupt, zumindest einer der ganz großen, Sonny Rollins. Der hat zwar mal bedauert, keine klassische Ausbildung gemacht zu haben, aber er meinte auch, ein Konzert, ein Live-Auftritt bringt mehr als 6 Monate Üben zu Hause.
3: One performance on stage is worth maybe 6 months of practicing at home. It's always on me to do it.

0: Sonny Rollins, der große Sonny Rollins, 95 ist er geworden. Wir erinnern noch ausführlich an ihn hier in dieser Sendung. Fazit die Kultur vom Tage. Der russische Schriftsteller Sergei Lebedev will es nicht mehr hinnehmen. Er will nicht mehr hinnehmen, dass seine Muttersprache als Kampfmittel gegen die Nachbarn eingesetzt wird. Und nicht nur das, dass sie andere Sprachen in seinem Land unterdrückt. Und davon gibt es viele. Die kleinen, die Minderheitensprachen im großen russischen Reich, die nicht-russischen Sprachen Russlands, von denen es sehr viele gibt, die aber marginalisiert worden sind damals zu Sowjetzeiten und jetzt sowieso. Und um diese Sprachen zu bewahren, und das ist ein eminent politischer Vorgang, glaube ich, und auch zu fördern, hat er gemeinsam mit anderen eine eigene Abteilung des internationalen PEN gegründet, des Schutzvereins für Schriftsteller PEN. PEN Sprachen Russlands, so heißt diese PEN-Abteilung, diese neue PEN-Abteilung. Sergei Lebedev ist ihr stellvertretender Präsident, der lebt im deutschen Exil in Potsdam. Schönen guten Abend, dobry večer.
1: Guten Abend, Herr Beitzer.
0: Ich habe dobry večer gesagt, ein kurzer russischer Gruß, weil wir beide Russisch sprechen, aber wir versuchen es jetzt auf Deutsch. Aber schmerzt es Sie eigentlich, dass die russische Sprache politisch so missbraucht wird? Ihre Sprache, Ihre Muttersprache?
1: Das ist natürlich Scham und Schande, was ist mit der russischen Sprache passiert. Aber es ist für mich wichtiger, was ist mit den nicht-russischen Sprachen von Russland passiert jetzt. Russische Sprache ist politische Sprache, staatliche Sprache, kann man sagen. Und die anderen, die kann man nicht so oft hören in Europa, sind unsehbar, unhörbar. Und das ist eine durchdachte koloniale Politik Russlands. Und deswegen möchten wir diese Sprachen international repräsentieren und, kann man sagen, ihre Würde und ihre Wert zurückzubringen.
0: Was sind denn das für Sprachen, die Sie fördern wollen? Awarisch, Baschkirisch, einige andere? Was sind das für Sprachen?
1: Es gibt ungefähr 150 Nationen, ethnische Gruppen in Russland. Das ist unglaubliche Vielfalt. Und wie unsere Fachleute sagen, zumindest 10 zu 12 von denen könnten die moderne Literatur produzieren. Wir sprechen natürlich über Tatarisch, Awarisch auch, Komi, Sacha und andere. Sie gehören zu ganz verschiedenen Sprachfamilien und manche haben die feste Verbindungen mit anderen Ländern, zum Beispiel finno-ungarische Familie oder türkische Familie, und sie haben nichts mit der russischen Sprache zu tun.
0: Und diese Sprachkulturen, wie konnten die sich unter diesen schwierigen Bedingungen, das ist ja nicht neu, was wir erleben, diese Marginalisierung der kleinen Sprachen in Russland, wie konnten die sich über die Jahrzehnte halten? Auf welchem Weg? Also was ist da entstanden?
1: Jetzt werden manche von diesen Sprachen zu Widerstandsmitteln sozusagen, weil wenn die Leute auf Komi oder auf Awarisch kommunizieren, die Russen oder die Emissaren von Zentrum könnten das nicht verstehen. Und viele, viele Schriftsteller und Schriftstellerinnen, die ihre Muttersprache verloren haben oder vergessen haben, gehen jetzt zu der Muttersprache zurück und versuchen, was zu schreiben, die Sprachen zu revitalisieren. Und natürlich geht es um ein Verlagsprojekt auch. Wir möchten eine Anthologie zusammenzustellen und das Thema der Anthologie wird genau das, die verlorene Sprache und neu gefundene Sprachen.
0: Das heißt, ich verstehe das richtig als ästhetisches Projekt, aber eben auch als politisches Projekt offenbar.
1: Ja, weil für viele Nationen die Sprache ist das letzte Zeichen ihrer Existenz. Politisch sind sie absolut von Zentrum abhängig, kulturell auch. Und was dann bedeutet Nation? Nur die Sprache. Und aus der Sprache dann könnte vielleicht sich auch ein politisches Bewusstsein entwickeln.
0: Und können Sie da an etwas anknüpfen, was es bisher schon gab? Literaturen, bestimmte Sprachäußerungen oder wollen Sie auch mit Ihrem neuen PEN was fördern, dass etwas Neues entsteht in diesen Sprachen, auch um sie vielleicht zu retten?
1: Wir sehen dieses Zentrum, diese Vereinigung sozusagen, wie ein Leuchtturm. Russische Literatur hat Infrastruktur, hat Kanalen, hat Übersetzungsverbindungen, aber diese Sprache haben nicht. Und wir bilden einfach eine Plattform, einen Platz, wo Leute sich kennenlernen können und dann ihre kreative Werke sozusagen repräsentieren und sich mit der breiten Welt verknüpfen.
0: Ich gehe mal schwer davon aus, dass das dem Moskauer Kulturimperialismus nicht gefallen wird, was Sie da betreiben. Welche Widerstandskraft haben Sie? Das ist ja überwiegend ein Exilprojekt, aber inwieweit können Sie nach Russland reinwirken?
1: Formalerweise werden wir nur im Exil arbeiten, weil für denen, die in Russland bleiben, das kann sehr gefährlich sein. Und wir sehen den Krieg Russlands als koloniale Krieg, nicht nur als Vernichtungskrieg, aber auch Krieg gegen ukrainische Kultur. Und wir wollen irgendwie mit der Zeit zu zeigen, dass Russland ist nicht nur die Russen. Russland ist sehr vielseitig sozusagen. Und wenn man sagt, wir müssen mit Russland reden, das bedeutet, dass man muss mit dieser Vielfalt irgendwie umgehen. Und das ist sozusagen eine Botschaft für Europa auch.
0: Sie sagen, es ist auch nicht einfach für jene, die in Russland zurückbleiben und ihr Projekt unterstützen. Das heißt, die müssen auch weitestgehend anonym und unsichtbar bleiben?
1: Ja. Und Sichtbarkeit ist eine Voraussetzung. Das ganze Feld der nationalen Politik ist kriminalisiert und viele Organisationen, einschließlich Deutsche Gemeinschaft für Osteuropakunde, wurden schon als extremistisch oder terroristisch eingestuft. Und ja, das ist wie ein echter Kampf sozusagen.
0: Ich würde das Gespräch gerne wieder abschließen mit dem, womit ich eingestiegen bin in unser Interview, Sergei Lebedev. Ihre Muttersprache ist Russisch. Das ist Ihre Sprache, auch in der Sie schreiben, sich literarisch äußern. Ich komme nochmal zurück zu dieser Sprache, die ja, wie gesagt, politisch so missbraucht wird von diesem Russland von heute. Gibt es auch Möglichkeiten, diese, Ihre eigene Sprache zu retten von dem System Putin?
1: Ja, aber dann müssen wir als Schriftsteller und Schriftstellerinnen was analysieren und nachdenken. Diese Rolle russische Sprache als Instrument der Repression, und das ist ein Ziel für die Zukunft. Und nur so und nur durch diese Analyse können wir vielleicht die Sprache und die Kultur retten und ehrlich gesagt freundlicher und weniger imperialer machen.
0: Wie kann man denn das Russische befreien von dem, was wir jetzt erleben im Russland von heute in diesem politischen System?
1: Meiner Meinung nach basiert dieses System auf Apathie und Zynismus. Das ist die wichtigste Quelle, die Putin hat. Und nicht nur die Politik, aber vielleicht auch Kunst kann in dieser Situation helfen. Und jede unabhängige und kritische Stimme ist wichtig.
0: Dann sage ich mal an der Stelle trotzdem Spasiba. Danke. Sergei Lebedev. Der stellvertretende Präsident dieses neuen PEN-Zentrums Sprachen Russlands, das die unterdrückten, kleineren Sprachen in Russland unterstützen will. Ich danke Ihnen sehr fürs Gespräch.
1: Vielen Dank. Vielen Dank für das Gespräch und für die Einladung.
0: Sehr gerne. Fazit, die Kultur vom Tage. So, und jetzt geht es zu, ja, inzwischen durchaus sehr renommierten Tanztagen, die einzigen in ihrer Bedeutung jedenfalls im Land Brandenburg und die immer mehr auch Furore machen. Heute eröffnen sie und haben eröffnet die Potsdamer Tanztage. Landesweit bekannt für ein immer wieder auch überraschendes Programm. In diesem Jahr gibt es 8 Deutschlandpremieren, insgesamt 13 internationale Produktionen, Dutzende Workshops. Auch das ist ein besonderes Feature dieser Tanztage. Konzerte, Filme. Heute Abend eröffnet mit Le Margherite, die Margheriten von der italienischen Choreografin Erika Zuenelli mit Musik wie dieser hier.

0: Das hört sich fast so an, als ob die Potsdamer Tanztage der gute Laune verbreiten wollen. Le Margarita, also diese Eröffnungspremiere der Tanztage. Elisabeth Nehring hat das Ganze für uns gesehen. Schönen guten Abend.
1: Guten Abend.
0: Das klingt nach guter Stimmung. Was passiert da auf der Bühne?
1: Also ich würde mal sagen, es gehen seltsame Dinge vor. Es sind 5 sehr junge TänzerInnen, die kommen und gehen, die verschwinden immer wieder hinter 2 Vorhängen in immer wieder neuen Kostümen, von sehr bunten Sportklamotten über Anzüge, Alltagskleidung, glitzernde Abendkleider und Paillettenhemden. Und alles, was sie tun und sagen, endet anders, als es begonnen hat, sowohl körperlich als auch verbal. Das ist das Prinzip des Abends. Das Stück beginnt mit dem Auftritt eines Tänzers. Das ist so ein schlaksiger junger Mann mit Wuschelkopf und eher studentischem Auftreten. Der begrüßt das Publikum auf Französisch und auch gebrochenem Deutsch. Und das hat schon was ganz Beiläufiges, gar nicht Repräsentatives. Man denkt, ist das jetzt schon das Stück oder noch nicht? Und dann fängt er an zu reden und jeder Satz endet eben anders, als er angefangen hat. Er sagt an einer Stelle, oh, es hat gerade geklingelt, somebody must go and open him, Himalaya. Und dann ist man auf einmal mit der Szene auf einem Berg und dann geht die nächste Szene weiter, bis sie dann wieder abbricht und in neuen Wortspielen endet. Und diese ständigen Sprünge von dem einen Gedanken in den nächsten oder von einem Satzteil in den nächsten, das findet sich auch auf der choreografischen Ebene.
0: Das hört sich assoziativ und durchaus auch witzig an. Die Musik spielt ja offenbar eine zentrale Rolle. Wie geht das alles zusammen?
1: Ja, sehr gut. Die Musik kommt von Sebastian Jacobs. Der macht hier die Live-Musik. Er ist wesentlich älter als die Tänzerinnen und wirkt so wie ein erfahrener Begleiter dieser jungen Truppe, die ja nicht so recht weiß, wo sie hin will. Und Jacobs, der ist selber nicht nur Musiker, sondern auch Schauspieler und Regisseur und hat schon mit richtigen Größen gearbeitet, zum Beispiel Philippe Ken, dem französischen Regisseur. Und hier beobachtet er diese Tänzer und ist selbst mit auf der Bühne und spielt E-Gitarre, elektronisch verstärktes Cello. Er lässt seine Instrumente klingen und schwingen und quietschen. Er spielt Renaissance-Arien vom Computer ein und er singt selber mit hoher Falsettstimme. Er pfeift. Also er hat ein ganz großes Repertoire an Klängen und Musiken und setzt das ähnlich ein wie die Performer ihre Stimmen und Texte, nämlich auf so eine diskontinuierliche Weise, so dass es eben diese ständigen Brüche gibt, keine sanften Übergänge, sondern mitunter auch harte Abbrüche der Musik, so dass eine Einstimmung in eine Szene oder ein Gefühl oder eine Atmosphäre gar nicht möglich ist.
0: La Margarita, welche Bewegungssprache haben Sie da gesehen?
1: Ja, man kann sich vielleicht fast denken, es gibt auch natürlich nicht die eine Bewegungssprache, sondern eine Vielzahl an Bewegungssequenzen und Mustern. Die TänzerInnen, die posieren viel. Es gibt athletische Bewegungen wie Boxen und Springen, danach Armschwünge, als ob sie das klassische Ballett imitieren. Dann wieder werden die Haare und Köpfe hin und her geschleudert, so Headbang wie beim Konzert. Dann geht es wieder von einer statischen Pose in die nächste, wobei so lange Blicke ins Publikum geworfen werden. Also die posieren schon viel. Und es gibt auch viel Körperkomik, ulkige Zusammenstöße und überhaupt an allerlei Ungeschicklichkeiten. Wobei, das muss ich jetzt auch sagen, diese Aufführung heute auch ein bisschen die Tücken der Live-Kunst gezeigt hat. Denn ich sag mal, diese Ingredienzien dieser Arbeit von Erika Zuinelli sind alle witzig und auch ungewöhnlich und unterlaufen ja die Erwartung. Und doch hatte die Aufführung für mich heute Abend echt Längen. Also als ob bei allem Humor und Nonsens und Dadaismus nicht richtig ausreichend Energie da war, die Aktion, ja, ich sag mal, mit so einer richtigen performativen Kraft zu füllen.
0: Was für ein gesellschaftliches Bild entsteht da oder ist es einfach nur ein erfrischender, witziger Abend?
1: Ja, nach der Ankündigung hatte ich eher so ein spielerisches, leichtfüßiges Stück erwartet. Ich kannte Erika Zuinelli vorher noch nicht und war auch deswegen ganz gespannt. Sie ist auch das erste Mal bei den Potsdamer Tanztagen, die ja auch immer wieder so von den Neuentdeckungen leben und dann aber auch wieder so immer alte Bekannte, also Erika Zuinelli ganz neu. Und ich dachte eigentlich, dass es ein bisschen wie so ein Gegenentwurf ist vielleicht zu der Krisenhaftigkeit unserer Zeit, aber währenddessen hatte ich dann doch die Assoziation, dass es so das Lebensgefühl von Gen Z als Performance-Kunst ist, also von allem ein bisschen, alles nebeneinander, schnelle Wechsel, nichts zu Ende machen, immer wieder was Neues beginnen und es nicht vertiefen, also jetzt ganz plakativ gesprochen, ne? Das ist aber so der Eindruck, der mir bleibt und nicht so sehr ein harmonisches, spielerisches Gegenmodell, sage ich mal, zum Krisenmodus der Gegenwart.
0: Jedenfalls war das der Auftakt dieser Potsdamer Tanztage, die noch bis zum 7. Juni gehen. Ich habe schon gesagt, die haben sich ziemlich gemausert im Laufe der letzten Jahre, sehr gut entwickelt und haben offenbar auch so einen speziellen Charakter, dass es da viele Workshops gibt, viele Möglichkeiten des auch selber Mitmachens, Teilhabens. Was macht diese Tanztage aus und was gibt es da noch zu erwarten in den nächsten Tagen?
1: Ja, es ist ja jetzt die 36. Ausgabe. Das habe ich heute Abend, wurde das in den Reden immer wieder betont. Ich hatte es auch nicht auf dem Schirm, dass es jetzt wirklich schon so lange dieses Festival gibt. Und es ist mein absolutes Lieblingsfestival. Übrigens auch, weil es genau sowas passieren kann wie heute Abend, dass man so voller Erwartung und Neugierde reingeht, dann doch nicht so 100% überzeugt rauskommt. Aber was in den meisten Fällen daran liegt, dass eben viel mit Improvisation und auch Unvorhersehbarkeiten gearbeitet wird und weniger auf Sicherheit gesetzt wird. Und das schätze ich extrem an den Kuratoren, weil man eben auch Spannendes Neues entdecken kann oder weil man so manchmal denkt, boah, die Aufführung war jetzt nicht so toll, aber eigentlich interessiert mich die Choreografin weiterhin oder diese künstlerische Herangehensweise. Und wer ja jetzt nochmal kommt, ist Thomas Howard, ist ein Choreograf aus der Schweiz, der mit eigenen Tänzern und einer inklusiven Company arbeitet. Where is Everybody heißt das Stück. Und Thomas Howard hat letztens für die Dresden Frankfurt Dance Company ein fantastisches Stück choreografiert. Und jetzt möchte ich mir in der nächsten Zeit alles angucken, was er sonst noch zu bieten hat. Und ja, ich würde sagen, das ist immer so, das gibt so ganz, ganz unterschiedliche Handschriften. Und das sind alles Leute, die noch nicht so ganz durch alle großen Festivals gegangen sind. Also echte Neuentdeckung. Und deswegen sind und bleiben diese Potsdamer Tanztage immer auf jeden Fall ein Must für die Tanzszene.
0: Sagt Elisabeth Nehring, unsere Tanzkritikerin, die bei der Eröffnung dieser Potsdamer Tanztage war. Bis zum 7. Juni sind sie also zu erleben. Herzlichen Dank. Und falls Sie sich fragen und demnächst vielleicht in New York sind, kann ja sein, wo am besten die Musik von Sonny Rollins hören? Wo an ihn denken. Ein Mann, der so stark mit dieser Stadt verbunden ist. Ein Mann, der im Alter von 95 Jahren gestorben ist, dieser große Saxophonist. Er hat eine Idee, wo man seinen Geist wiederfinden kann. Zum Beispiel an der Williamsburg Bridge.
2: I'd go there at night, I'd go there in the daytime. And it was beautiful because you're playing against the air, you know, the sky. It was just a beautiful place to practice a horn.
0: Er ist da immer wieder hingegangen, Tag und Nacht. Und das ist ein Ort, wo man gegen den Himmel anspielen muss und wo man ganz wunderbar üben kann, sagt Sonny Rollins. Und er sagt auch, wenn er über seine Songs spricht, dass er eher die einfachen Songs mag.
2: I like more or less simple songs. I think the thing about my playing is the development and the development of a simple idea.
0: Sonny Rollins, der im Alter von 95 Jahren gestorben ist, der große Saxophonist, der mit Thelonious Monk, mit John Coltrane, mit Miles Davis gespielt hat, übrigens gesagt hat, dieser Sonny Rollins ist einfach der größte Tenorsaxophonist aller Zeiten. Und am Ende plagten diesen Sonny Rollins ausgerechnet Atemwegserkrankungen. Johannes Enderst ist selber Saxophonist, Professor für dieses Instrument an der Musikhochschule in Leipzig und er hat ihn auch persönlich kennenlernen können. Schönen guten Abend, Herr Enderst.
3: Hallo, freut mich sehr, mit Ihnen sprechen zu können.
0: Ja, ich bin sehr gespannt, was wir von Ihnen hören über Sonny Rollins. Sie haben ihn ja persönlich mal kennengelernt. Was war das für eine Begegnung?
3: Ich glaube, das war eine seiner letzten Konzerte auf dem Jazz-Festival in Stuttgart. Das ist, glaube ich, schon 14 Jahre sowas her. Da bekam ich einen Anruf von Rainer Hamann, der früher das Jazz-Baltica-Festival programmiert hat. Und der sagte, er bekam einen Anruf, Sonny Rollins Saxophon ist kaputt. Er spielt heute Abend und er kann nicht spielen, weil das Saxophon nicht funktioniert. Ob ich jemand wüsste, der ihm da schnell helfen kann. Und ich habe dann den Max Frey vermittelt, einen sehr guten Saxophonreparateur aus München. Der hat dann sofort seinen Koffer gepackt, ist da hingefahren und hat sich herausgestellt, dass eine Lötstelle am Saxophon irgendwie defekt war. Und das war aber Wochenende. Und dann sind die beiden, der Max Frey und der Sonny Rollins, irgendwie mit dem Taxi durch Stuttgart gekreist und haben versucht, noch irgendeine Werkstatt zu finden, die offen hat. Die einzige Werkstatt, die offen hat, war eine Querflöten, also ein Querflötengeschäft. Und die kannten nicht mal Sonny Rollins, aber er durfte dann dort die Lötstelle praktisch reparieren am Saxophon.
0: Das ist eine grandiose Geschichte. Jetzt frage ich mich, hat das den Sound dieses Saxophons verändert?
3: Genau, und daraufhin konnte er das Konzert geben und ich durfte dann auch hinfahren und wurde auf die Gästeliste gesetzt.
0: Na klar, mit der Vorarbeit auf jeden Fall, ne?
3: Und ich durfte sogar dann Backstage zu ihm eine Stunde, das war ein Highlight für mich. Und das Beste war eigentlich noch eine Viertelstunde vor seinem Raum zu warten, bis er sich runtergekühlt hat sozusagen und hat da drin noch Solo gespielt. Das war unglaublich. Das war so ein wirklich ein tolles Erlebnis und ihn dann auch danach kennenzulernen. Und ich hatte dann so einen ganzen Stapel LPs dabei und habe die unterschreiben lassen.
0: Was waren das für Gespräche? Worüber spricht man mit Sonny Rollins hinter der Bühne?
3: Lustigerweise ging es sehr viel um Saxophonmodelle, weil ich bin ja auch so ein bisschen Saxophon-Nerd, Sammler und habe ganz viele verschiedene Modelle ausprobiert. Und Sonny Rollins hat auch immer viel rumprobiert und auf jedem Plattencover spielt er irgendwie ein anderes Saxophon, also mal ein Selmer oder ein Martin oder ein Büscher.
0: Das sind Saxophonhersteller offensichtlich.
3: Genau, und dann hat er auch gesagt, Johannes Witchhorn, did I play on this record? Weil er schon so ein bisschen schlecht gesehen hat. Und darum ging es eigentlich hauptsächlich.
0: Und dann mussten Sie ihm vorlesen, mit welchem Saxophon er jeweils eine Platte angespielt hatte.
3: Genau, ich hatte natürlich die Klassiker dabei, Freedom Suite, da hat er, glaube ich, einen Martin gespielt. Und dann Nuke's Time, da hat er Selmer gespielt. Und dann hat er auch, ich glaube, im Vanguard, diese berühmte Platte, da hat er Con gespielt. Und das war für mich natürlich der Saxophonhimmel, mit so einer Legende über sowas zu reden.
0: Was hat sein Sound eigentlich ausgemacht? Also er wird ja bezeichnet von einigen als der größte Tenorsaxophonist, den die Jazzgeschichte je erlebt hat. Was heißt das?
3: Naja, war auch natürlich nicht nur wegen seiner Größe der größte Tenorsaxophonist, auch wegen seines Sounds, glaube ich. Und er hat, obwohl er natürlich ganz stark im Bebop verwurzelt war, immer noch so eine vorwärtstreibende Kreativität an den Tag gelegt, die und hat immer wahnsinnig viel riskiert in seinem Spiel, im Gegensatz zu vielleicht zu manchen anderen Kollegen, die vielleicht so ein bisschen mehr auf Sicherheit gegangen sind. Man hat gemerkt, dass er ganz stark im Moment verwurzelt war. Und das hat mich total inspiriert, so dieses Risiko einzugehen im Improvisieren und nicht genau wissen, was jetzt dabei rauskommt und dann sich überraschen zu lassen. Also ich glaube, das ist für mich und für viele Jazzmusiker auch die größte Herausforderung und der größte Reiz, sich selber zu überraschen und nicht immer in sicheren Gewässern zu verweilen.
0: Das macht Jazz ja auch aus, ne? Also Improvisation, soweit es geht.
3: Ich glaube, das macht auch den Reiz aus, also dabei zu bleiben, weil wenn man nur immer so eine Routine fährt oder das Publikum beeindrucken will oder auf Nummer sicher geht, dann irgendwann ödet es einen so ein bisschen an.
0: Was bedeutet denn eigentlich der politische Sonny Rollins, der sich ja immer auch für Bürgerrechte eingesetzt hat, der gegen den Klimawandel angespielt hat, der zum Beispiel auch von Barack Obama als ein ganz großer Musiker gewürdigt wurde, der immer auf den Playlists von Barack Obama auftaucht, der die Medal of the Arts bekommen hat vom damaligen Präsidenten. Was bedeutet dieser politische Sonny Rollins, dieser Amerikaner Sonny Rollins für Sie?
3: Naja, ich glaube, zuallererst geht es da auch um die Platte Freedom Suite, die ja auch zum Thema hat, die Bürgerrechte und der Drang nach Freiheit, die damals, glaube ich, auch sehr kontrovers aufgefasst wurde von dem Establishment. Und Jazz war ja immer auch angesiedelt an politische Grenzen, was ich auch wahnsinnig wichtig finde. Und diese Musik kann man ja gar nicht trennen von Bürgerrechten.
0: Johannes Enders, Saxophonist, Professor für Saxophon an der Musikhochschule in Leipzig, über einen Großen am Saxophon, vielleicht einem der größten überhaupt des letzten Jahrhunderts, Sonny Rollins, also den er auch persönlich mal kennenlernen konnte und dem er offenbar auch noch etwas vorlesen konnte von Plattencovern. Ich danke Ihnen sehr fürs Gespräch.
3: Sehr gerne, hat mich sehr gefreut.

0: Das nennt man wohl einen Standard im Jazz. Sonny Rollins hat ihn gesetzt, der Saxophonist, der Malte von 95 Jahren gestorben ist. Gerade haben wir ihn an ihn erinnert.
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0: Mit Gilles Chevalier.
2: Die Wiener Festwochen sorgen wieder einmal für Diskussionen. Diesmal mit der Einladung des umstrittenen US-Tech-Milliardärs Peter Thiel. Schon länger kursierten entsprechende Berichte. Nun bestätigte Chefdramaturgin Sarah Abasi gegenüber dem ORF, dass die Festwochen einen Auftritt Thiels planen. Allerdings wolle man ihm keine unkommentierte Bühne bieten, sondern Thiel zu einem öffentlichen Gespräch einladen. Ziel sei es, sich kritisch mit Macht, Einfluss und politischen Netzwerken auseinanderzusetzen. Die Wiener Polizei rechnet dem Standard zufolge mit Protesten. Hinter den Kulissen laufen demnach bereits Vorbereitungen für ein Einsatzszenario. Der PayPal-Gründer Thiel gilt als einer der einflussreichsten Männer des Silicon Valley. Als Großspender gilt er außerdem als wichtiger Akteur des Rechtsrucks in den USA. Die Staatsanwaltschaft Potsdam hat ein Ermittlungsverfahren gegen den Schauspieler Christian Ulmen eingeleitet. Eine Sprecherin teilte Deutschlandfunk Kultur mit, die Staatsanwaltschaft habe einen Anfangsverdacht wegen des Vorwurfs der Körperverletzung im Rahmen häuslicher Gewalt gegen Christian Ulmen begründet. Das nun eingeleitete Ermittlungsverfahren bezieht sich demnach auf mehrere Vorfälle aus den Jahren 2022 und 2023, welche sich in Spanien ereignet haben sollen. Die weiteren Vorwürfe der digitalen Gewalt seien weiterhin Gegenstand der Prüfung. Ulmen selbst bestreitet die Anschuldigungen. Es gilt die Unschuldsvermutung. Die Vorwürfe gegen ihn, die seine Ex-Frau Colleen Fernandez erhoben hatte, lösten eine breite Debatte über Gewalt gegen Frauen aus. Der Wandteppich von Bayeux kehrt zum ersten Mal seit fast 1000 Jahren nach Großbritannien zurück und wird voraussichtlich großes Interesse auslösen. Als Ausstellungsort fungiert das British Museum in London, das nun Einzelheiten zu der Schau bekannt gegeben hat. Tickets für den Zeitraum ab September können bereits ab dem 1. Juli gekauft werden. Die Preise orientieren sich an der vorab geschätzten Nachfrage, wie aus der Liste auf der Homepage hervorgeht. Der Zugang für Erwachsene kostet normalerweise 33 Pfund, also etwa 28 Euro. In weniger nachgefragten Zeiten reduziert sich der Eintritt etwas. Das fast 70 Meter lange Stück mit wertvollen Stickereien wird liegend ausgebreitet und durch eine eigens konzipierte Vitrine geschützt. Fachleute hatten Bedenken, ob der empfindliche Teppich den Transport von Frankreich nach London und die Ausstellung heil übersteht. Um den österreichischen Buchpreis und den Debütpreis 2026 bewerben sich knapp über 100 Bücher. Das teilte der Hauptverband des österreichischen Buchhandels mit. Die Longlist soll im September veröffentlicht werden. Mitte Oktober folgt die Shortlist mit 5 Titeln für den Buchpreis und 3 Titeln für den Debütpreis. Die Auszeichnungen sind mit insgesamt 45.000 Euro dotiert und werden zum Auftakt der Messe Buch Wien im November verliehen. Unter den 102 Einreichungen sind auch Titel aus Deutschland.
0: Gilles Chevalier mit den Kulturnachrichten. Vielen Dank. Was schaue ich denn als nächstes, wenn meine Lieblingsserie vorbei ist? Immer wieder eine schwer zu beantwortende Frage. Wir versuchen sie zu beantworten, immer wieder aufs Neue hier in der Sendung. Heute mit 2 neuen Serien. Simone Schlosser stellt sie vor und hilft zum Beispiel all jenen, die weiterschauen wollen, dort, wo Stranger Things aufgehört hat. The Boroughs wäre zum Beispiel eine Möglichkeit.
3: Sie haben es wieder getan. Die Duffer-Brüder Matt und Ross. Auch wenn sie diesmal nur die Produzenten waren, aber ihr Einfluss auf diese Serie ist unverkennbar. The Boroughs ist das, was Stranger Things einmal war, bevor die Serie von ihrem eigenen Mythos überrollt wurde. Eine witzige, clevere Geschichte über Monster und Menschen. Nur sind die Hauptfiguren diesmal keine Kinder, sondern Senioren. Schauplatz ist die titelgebende Kleinstadt The Boroughs, eine Art Dorf für ältere Menschen mitten in der Wüste. Auf den ersten Blick wirkt es wie das Paradies. Alle haben ihr eigenes Haus, es gibt diverse Freizeitangebote, mehrere preisgekrönte Golfplätze und eine Ambulanz für Notfälle. Solche Orte gibt es in den USA tatsächlich. Was es dort allerdings nicht gibt, das sind insektenhafte Monster, die sich nachts von der Decke seilen und die Bewohner aussaugen.
4: Willkommen in The Boroughs, wo Sie die schönste Zeit Ihres Lebens haben.
5: Ziemlich ironisch, wenn man bedenkt, dass man zum Sterben herkommt.
3: Im Mittelpunkt der Serie steht Sam. Er ist neu in der Siedlung, Witwer und vom ersten Moment an skeptisch. Eigentlich möchte er diesen Ort sofort wieder verlassen, doch schon bald merkt er, dass hier irgendetwas nicht stimmt. Und er beginnt nachzuforschen. Unterstützt wird er dabei von seinen Nachbarn. Eine eigenwillige Ü-70-Truppe, ähnlich charmant wie die Kinder in Stranger Things, nur etwas gemächlicher im Tempo. Das gilt auch für die Serie selbst. Hier geht es nicht um den schnellen Horror, sondern sie nimmt sich Zeit für ihre Figuren. Und das ist durchaus bemerkenswert, insbesondere was die Frauen angeht. Schließlich sind sie alle in einem Alter, in dem sie Hollywood gerne ignoriert.
5: Ich werde es töten.
6: Töten?
5: Ja.
7: Wie stellen wir es an?
6: Ich sagte nicht wir.
7: Hey, ganz ruhig bleiben, Cowboy.
8: Ja, wir beide stecken auch drin.
7: Bis zum Ende, Sam.
8: Altersbedingt könnte das jeden Tag sein.
6: Entschuldige.
3: Ein Highlight der Serie ist ihre Besetzung. Mit Hollywood-Legenden wie Alfred Molina, der den Anführer der Truppe spielt, oder Schauspielerin Gina Davis, die eine ehemalige Musikmanagerin gibt, die ein Faible hat für jüngere Männer. Gekonnt wirft die Serie zu Beginn mehrere lose Fäden aus, die sich im Verlauf immer mehr zusammenziehen und gegen Ende ein Netz der Verschwörung offenbaren, in dem der Horror vor allem aus unseren eigenen Ängsten resultiert. In diesem Fall die Furcht vor Alter, Tod und Einsamkeit. Manches davon ist schon früh in der Serie zu erkennen. Spannend ist sie dennoch und am Ende steht eine einfache, aber wirkungsvolle Erkenntnis. Zusammen ist man weniger allein. Insbesondere bei der Monsterjagd. Auch in dieser Serie liegt ein gewisser Horror. Es ist der Horror moderner Mutterschaft und einem Alltag zwischen To-Do-Listen, Sorgerechtsstreit und Pornoseiten. Maximum Pleasure Guaranteed heißt die Serie und sie ist genau das, was der Titel verspricht. Ein maximaler Hochgenuss. Eine Mischung aus Thriller, Drama und Comedy. Sie ist originell, intensiv und sie macht extrem süchtig.
9: Kann ich unangenehm aufrichtig zu dir sein? Ehrlich gesagt habe ich mir das anders vorgestellt. Eigentlich müsste ich mein Leben völlig im Griff haben.
10: Du sagst das so, als wäre das was Schlechtes. Du schlägst dich tapfer.
9: Danke fürs Zuhören.
10: Na klar. Ich will kein Spielverderber sein, aber wir haben nur noch 6 Minuten.
9: Denkst du, dass wir es in der Zeit schaffen?
3: Die Hauptfigur ist Paula. Sie ist geschieden, hat eine Tochter und lebt in New York. Eigentlich teilt sie sich mit ihrem Ex-Mann das Sorgerecht. Doch der will mit seiner Frau ans andere Ende des Landes ziehen und die Tochter mitnehmen. Paula wiederum hat keinen Partner, nur einen Camboy aus dem Internet, mit dem sie via Webcam Sex hat und dem sie nebenbei ihr Leben anvertraut hat. Aber das rächt sich irgendwann, denn der Camboy Trevor erpresst sie. Es ist ein typischer Internetbetrug. Trevor täuscht vor, entführt worden zu sein und Paula soll ihm Geld schicken, ansonsten werde er mit dem Leben bezahlen. Paula durchschaut das Spiel, aber dann stirbt Trevor wirklich. Und sie sieht keine andere Möglichkeit, als selbst in der Sache zu ermitteln.
11: Du hast keine Ahnung, mit wem du dich da anlegst.
3: Die Serie Maximum Pleasure Guaranteed ist ein Kunststück. Sie wechselt zum Teil minütlich das Genre und wird immer absurder und blutiger, je tiefer Paula in ihre Recherche einsteigt. Gleichzeitig erzählt die Serie schlüssig und empathisch, wie es heutzutage ist, als berufstätige Frau ein Kind großzuziehen. Denn Paula kann noch so tief im Chaos stecken, ihre Tochter holt sie trotzdem immer pünktlich ab.
0: Maximum Pleasure Guaranteed jetzt bei Apple TV und The Boroughs. Bei Netflix beide Serien vorgestellt von Simone Schlosser. Sören Fazit, die Kultur vom Tage.

0: So, Zeit für einen Besuch bei Pierre Hugues, einer der großen Installationskünstler, einer, der gerne Besucherinnen und Besucher in andere Welten entführt. Ein Mann, der alles Mögliche und viel Irritierendes aufführt, auch Tiere, zum Beispiel ein Hund mit einem pinken Bein bei der Documenta letztens. Ein Hund, der durch eine surreale Landschaft lief, aber noch vieles mehr. Also alles so Grenzwelten zwischen Fiktion und Wirklichkeit. Ein Künstler, der in den Übergängen zwischen den verschiedenen Disziplinen arbeitet. Film, Technologie, Biologie spielt eine Rolle, vieles andere mehr. Und was er Neues zeigt, das kann man jetzt in der Fondation Bayer bei Basel sehen. Christian Gampert hat sich für uns schon umgeschaut.
1: Es fängt ganz bescheiden an mit einigen Ameisen, die um ein Loch in der Wand herumkrabbeln und dort

0: Denn unten im Becken bewegen sich gattungsgeschichtlich sehr alte Wesen, Pfeilschwanzkrebse und Spinnenkrabben. Der Felsen sieht aus wie ein Meteorit, er muss aber wohl ein Hohlraum sein und mit Luft gefüllt. Das Arrangement spielt auf die kambrische Artenexplosion vor 540 Millionen Jahren an, in der erstmals symmetrisch gebaute Vielzeller auftauchten. Und gleichzeitig sieht man hier natürlich die Arbeitsweise von Pierre Huyghe, der etwas Vorzeitliches arrangiert, mit dem schwebenden Felsen aber die Schwerkraft leugnet und so das Ganze als Kunst ausweist. Menschen kommen eher indirekt vor. Kuratorin Mouna Mekwar. Es gibt in diesem Parcours die Geburt, den Tod, vielleicht auch die Renaissance, aber das alles hat keine klare Bedeutung. Pierre will eher Fragen stellen. In einem düsteren Raum, in dem am Boden scheinbar Spuren von Moder oder Schimmel wuchern, befindet sich in der Mitte eine ockerbraune Vertiefung, eine Art Becken. Während man noch rätselt, ob das eine rituelle Bedeutung hat, erfährt man, dass es sich um die Abformung des Bauches einer Schwangeren handelt, nämlich von Huyghes Frau in den Wochen vor der Niederkunft. Lebensbeginn und Vergänglichkeit sind hier also installativ verschränkt. Huyghe arbeitet fast immer mit diesen emphatischen Bedeutsamkeiten. Der gesamte geisterbahnähnliche, surreal dunkle Parcours ist mit Teppichen und Sounds ausgelegt und die zum Teil raumgroßen Screenings der Filme machen die Zuschauer sehr klein. Wir befinden uns einerseits in einer physischen Realität mit Objekten und Tieren, andererseits aber in einer Fiktion, weil Pierre Filme mit ganz unterschiedlichen Erzählungen zeigt. Im wichtigsten Film Kamata von 2024 umkreist eine Kamera ein in der chilenischen Atacama-Wüste liegendes Skelett, während digital gesteuerte Roboterarme ein seltsames Trauerritual veranstalten, Steine greifen und teilweise in der Erde graben. Ein Totentanz, die technologisierte Erde ist unbewohnbar wie der Mond. Auch hier wieder totale Künstlichkeit, hochkomplexe Digitalität kombiniert mit menschlicher Sterblichkeit und Äonen von Jahren. Die Atacama-Wüste gilt als älteste Wüste der Welt. Um die Ausstellung ein wenig zu beleben, hat Pierre Huyghe im letzten Raum einen ferngesteuerten großen Regenwurm installiert, der uns interaktiv mit seltsamen Tanzbewegungen unterhält. Soll am künstlichen Wesen die Welt genesen? Etwas weiter sitzt immerhin ein echter Mensch an der Wand, eine schwarz gekleidete Frau, regungslos, mit einer goldenen Maske vor dem Gesicht, die wie eine Brancouge-Skulptur aussieht. Ein Mensch als Platzhalter. Im zweiten großen Film der Ausstellung haben die Menschen dann gar kein Gesicht mehr, stattdessen klafft da ein Loch. Eine Frau wandert durch den Nebel, sie mutiert zu einem behaarten Androiden, schiebt ihre Gesichtshöhle in einen Baumstamm. Pierre Huyghes Bemühen, sich mit der Evolutionsgeschichte kurz zu schließen, ist im Grunde ein Abgesang auf die Menschheit. Und seine Dali-artigen Computerspiele sind Ausdruck eines neuen Größenwahns der Kunst, die sehr teuer und aufwendig ist, aber gar nicht merkt, dass sie nur eine gesellschaftliche Lehre spiegelt.
1: Also neue surreale Welten von Pierre Huyghe in der Fondation Bayerle bei Basel, für uns gesehen von Christian Gampert. Und noch einmal geht es uns um einen der größten Saxophonisten der letzten Jahrzehnte, Sonny Rollins, der im Alter von 95 gestorben ist. Wir haben schon an ihn erinnert, haben auch schon Musik von ihm gehört und auch die Kolleginnen und Kollegen aus den Feuilletons erinnern an ihn am Mittwoch. Gregor Sander hat die Feuilletons gelesen.
2: Die Feuilletons vom Mittwoch verneigen sich tief vor dem verstorbenen Saxophonisten Sonny Rollins. Ein Improvisationsgenie des Jazz, titelt der Berliner Tagesspiegel, und die Tageszeitung Die Welt ordnet ihn wie folgt ein: der letzte aus der größten Generation des modernen Jazz. Was Andrian Kreier in der Süddeutschen Zeitung dann so erklärt: Rollins und seine Zeitgenossen wie seine Mentoren Miles Davis und Thelonious Monk oder sein Mitstreiter Max Roach, diese ganzen Giganten ihrer Zeit hatten den Jazz zu einer Form des intellektuellen Widerstands gemacht. Rollins nannten sie den Koloss. Er war ein Einzelgänger, der eine Kraft aus seinem Instrument holte, die seine Zuhörer und seine Mitmusiker oft überwältigte. Maxi Bröking beginnt ihren Nachruf in der Taz mit dem Satz: er mischte sich ein, weil Rollins seine Alben auch als aktuelle Gesellschaftskommentare versteht.

0: Land. Von seiner Freedom Suite für die schwarze Bürgerrechtsbewegung, der Irokesenfrisur als Zeichen seiner Solidarität mit den vertriebenen Native Indians, die ursprünglich auf dem heutigen Gebiet von New York lebten, bis zu seiner zornigen Kampfansage gegen die globale Erderwärmung auf Global Warming. Die eindringlichste Beschreibung von Rowlands Saxophonspiel gelingt Josef Engel in der Welt. Es war so, als könne man dem Mann mit Sonnenbrille und dem wehenden weißen Haarschopf beim Spielen direkt in den Kopf schauen. Ein blitzendes, schillerndes Neuronenfeuerwerk offenbarte sich da, das Gestalt in Rowlands kratzendem, knurrendem, kantigem Saxophonton annahm. Doch bei aller Begeisterung schließt der Tagesspiegel seinen Nachruf mit einem Zitat des verstorbenen Musikers und Perfektionisten Sonny Rowlands: »Ich habe mein Leben der Musik gewidmet und ich habe sie nie dahin bekommen, wo ich sie haben wollte.« Aber wird es in Zukunft überhaupt noch solche Genies am Instrument geben? Elmar Krekeler macht sich in der Welt zumindest Sorgen. Die deutschen Musikschulen geraten immer tiefer in die Krise. Ihre Finanzierung wird angesichts Klammer, Kommunen und Länder immer unsicherer. Das sogenannte Herrenberg-Urteil des Bundessozialgerichts verpflichtet sie eigentlich, ihre Honorarstellen in Festanstellungen zu überführen. Und jetzt hat eine wissenschaftliche Studie festgestellt, was Musikpädagogen schon lange ahnten. Bis 2035 werden 14.700 Musikschulstellen nicht zu besetzen sein. Krekeler trifft zum Recherchegespräch Stefan Kelber, Leiter der Josef-Schmidt-Musikschule im Berliner Bezirk Köpenick. Und der erklärt, wer die größte Konkurrenz im Kampf um Fachkräfte ist. Zwischen einem Musikschullehrer und einem Musiklehrer liegen am Ende 2 Gehaltsstufen. Eine Verbeamtung gibt es nirgendwo für Musikschullehrer. Das führt dann dazu, dass sich Schulen und Musikschulen gegenseitig kannibalisieren, was die Lehrkräfte angeht. Hoffnung macht dem Musikschuldirektor im chronisch klammen Berlin ausgerechnet ein Blick in den Ruhrpott. Es gibt viele Musikschulen und Gemeinden, die das gut gelöst haben, die tatsächlich Honorarverträge zu 100% in Festanstellungen umgewandelt haben. Dortmund zum Beispiel hat das geschafft und Gelsenkirchen. Mit großer Unterstützung der Kommunen übrigens. Was Gelsenkirchen, der ärmsten Stadt Deutschlands, gelingt, könnte doch dann vielleicht auch in der deutschen Hauptstadt und im Rest des Landes klappen. Einen ganz besonderen Dreh zur Begeisterung der Jugend für die klassische Musik hat man sich in Sachsen-Anhalt einfallen lassen, wie der Tagesspiegel meldet. Den Barockmusiker Georg Friedrich Händel gibt es nun als Playmobil-Figur zum Spielen und Sammeln. Am Dienstag präsentierten die Stiftung Händelhaus und das Stadtmarketing Halle Saale die 7,5 cm große Sonderfigur im Händelhaus der Öffentlichkeit. Die auf 25.000 Stück limitierte Auflage trägt eine Perücke, Dreispitz und Gehrock mit Goldverzierungen, aber ob der Plastikhändel wirklich die Kinder an die Instrumente bringt oder neben seinen berühmten PVC-Kollegen Mozart, Thomas Mann und Napoleon im Regal verstaubt, muss er natürlich erst noch beweisen.
1: Gregor Sander aus den Feuilletons vom 27. Mai. Und das war Fazit, die Kultur vom Tage mit Wladimir Balzer. 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
1: Es ist 0 Uhr. Das Bundeskabinett will die Abwehr von digitalen Angriffen verbessern. Innenminister Dobrindt will den Sicherheitsbehörden mehr Befugnisse geben, um gegen Cyberkriminelle vorzugehen. Birte Sönnigsen.
2: Die Bundespolizei, das Bundesamt für Sicherheit in der Informationstechnik und das Bundeskriminalamt sollen Angriffe in Zukunft nicht nur erkennen, sondern auch eingreifen können, indem sie zum Beispiel die Computer der Hacker stilllegen oder Daten umleiten oder löschen dürfen. Cybersicherheitsfachleute sehen die Pläne der Bundesregierung kritisch. Ein Problem ist, dass man in vielen Fällen gar nicht weiß, wer tatsächlich hinter den Angriffen steckt. Denn Cyberattacken laufen häufig über gehackte Server von unwissenden Dritten. Daher gibt es die Befürchtung, dass auch Unbeteiligte von Cyberabwehraktionen der deutschen Behörden getroffen werden könnten.
1: Seit dem Pfingsthochwasser vor rund 2 Jahren hat die saarländische Landesregierung 6 von 9 Maßnahmen für mehr Hochwasserschutz umgesetzt. Das hat Umweltministerin Berg mitgeteilt. So seien etwa die Kanalsysteme entlastet und Förderungen für die Kommunen angepasst worden. Bis 2030 soll auch ein landesweites Klimagefahrenabwehrsystem frühzeitig vor Starkregenereignissen warnen. Derzeit wird es bereits in den Landkreisen Neunkirchen, St. Wendel und dem Saarpfalzkreis genutzt. Ein Brand in einem Entsorgungsbetrieb in Dillingen hat am späten Nachmittag einen Feuerwehreinsatz ausgelöst. Nach Polizeiangaben standen dort rund 100 Tonnen Papiermüll in Flammen. Anwohner wurden zeitweise aufgefordert, Fenster und Türen geschlossen zu halten. Über die Brandursache ist noch nichts bekannt. Die Spielvereinigung Greuther Fürth bleibt in der 2. Fußball-Bundesliga. Fürth setzte sich im Relegationsrückspiel gegen den Drittligisten Rot-Weiß Essen mit 2:0 durch. Das Hinspiel hatte Essen mit 1:0 für sich entschieden. Edgar Endres.
3: Es ist die maximale Nachspielzeit von 10 Minuten an diesem warmen Sommerabend, der die Nerven der Fans überstrapaziert. Essen läuft verzweifelt dem 0:2 Rückstand hinterher, versucht noch in die Verlängerung zu kommen. Doch der überragende Torwart Prüfrock hält das Kleeblatt im Spiel. Vor allem in der 88. Minute nach Abiyamas Pfostentreffer und Müsels Kopfballrebound aus 3 Metern. Fürth hält damit die Liga, weil die Franken vor dem Essener Sturmlauf effizient waren. Torjäger Futkoy trifft nach knapp einer halben Stunde zum 1:0 und Kapitän Urgotta kurz nach der Pause zum umjubelten 2:0 mit einem tollen Distanzschuss.
1: Das Wetter. In der Nacht trocken, Abkühlung auf 19 bis 12 Grad. Am Tag erneut Sonne, von früh bis spät neben ein paar lockeren Wolken. Maximal 32 Grad. Die weiteren Aussichten. Fortdauer der Hitzewelle, Temperaturen über 30 Grad, gebietsweise hohe Waldbrandgefahr. Das waren die Nachrichten mit Hajo Müller. 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
5: Guten Abend und herzlich willkommen. Am Mikrofon ist für Sie Sven Knappe. Bis zu den 2 Uhr Nachrichten bringen wir Aufnahmen aus den Archiven des Westdeutschen Rundfunks. Mit dabei sind das WDR-Sinfonieorchester, der Pianist Michael Endres, das Ensemble Harmonie Universelle, die WDR-Sinfonieorchester Chamber Players und die Capella Coloniensis. Das Sinfonieorchester des WDR eröffnet unser Nachtkonzert mit der Zwickauer Sinfonie von Robert Schumann, am Dirigentenpult Heinz Holliger.

Wir hörten Robert Schumanns Sinfonie in G-Moll, die Zwickauer, gespielt vom WDR-Sinfonieorchester Köln unter Heinz Holliger. Und wieder einmal besucht uns Michael Endres, ehemaliger Professor für Klavier an der Kölner Musikhochschule, bietet heute eine Klaviersonate in A-Dur von Franz Schubert.

Der Pianist Michael Endres, ausgebildet in München, London und New York, spielte für uns die Klaviersonate in A-Dur von Franz Schubert, Deutschverzeichnis 664. Amsterdam im Jahre 1714. Der Italiener Arcangelo Corelli veröffentlicht sein Opus 6, bestehend aus 12 Concerti Grossi. Die Nummer 1 in D-Dur serviert das Ensemble Harmonie Universelle hier im ARD-Nachtkonzert.

Arcangelo Corelli schrieb dieses Concerto Grosso in D-Dur, die Nummer 1 aus seinem Opus 6, zum Besten gegeben vom Ensemble Harmonie Universelle, geleitet von den Barockgeigern Florian Deuter und Monika Weismann. 29. Dezember 1882 in Frankfurt am Main wird Johannes Brahms Streichquintett in F-Dur Opus 88 uraufgeführt, wobei Brahms im zweiten Satz auf bereits vorhandenes Notenmaterial zurückgegriffen hat. Es musizieren die Chamber Players des WDR-Sinfonieorchesters.

Die WDR-Sinfonieorchester Chamber Players waren das, mit dem Streichquintett in F-Dur Opus 88 von Johannes Brahms. Hier ist das ARD-Nachtkonzert, präsentiert von BR Klassik, mit einem sinfonischen Vorspiel von Giacomo Puccini, dem Opernspezialisten. Andres Nelsons steht am Pult des WDR-Sinfonieorchesters Köln.

Preludio Sinfonico, komponiert von Giacomo Puccini, zum Klingen gebracht vom WDR-Sinfonieorchester Nelsons. Den Schlusspunkt vor den 2 Uhr Nachrichten setzt der böhmische Komponist Anton Reicher mit seiner Sinfonie in Es-Dur Opus 41. Die Capella Coloniensis musiziert auf Originalinstrumenten.

Die Capella Coloniensis spielte unter der Leitung von Hans-Martin Linde die Sinfonie in S-Dur Opus 41 von Anton Reicher. In den vergangenen beiden Stunden brachten wir Aufnahmen aus den Archiven des Westdeutschen Rundfunks. Nach den 2 Uhr Nachrichten meldet sich das ARD-Nachtkonzert zurück mit Musik von Ludwig van Beethoven, Arnold Schönberg und Florence Price.

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1: Um 2 Uhr mit Katja Kindermann. Das Bundeskabinett entscheidet heute über Pläne für schnellere Bauverfahren. Bauministerin Huberts von der SPD will damit erreichen, dass mehr Wohnraum entsteht. Experten schätzen, dass es in Deutschland jährlich 300.000 neue Wohnungen geben müsste. Fertiggestellt wurden im letzten Jahr aber nur 206.000. Zu den Kernpunkten der